0: Bonjour, chers amis de Bon Courage. Aujourd'hui, nous nous trouvons à Sarlat. C'est une petite ville du Périgord noir. Heute, liebe Zuschauer, sind wir in Sarlat, einer kleinen Stadt im schwarzen Périgord. Schwarz deshalb, weil die dunklen Eichenwälder die Landschaft prägen. In diesen Eichenwäldern wächst die berühmte Trüffel, la Truffe du Périgord. Doch die Zeiten sind vorbei, in denen es dieses schwarze Gold tellerweise gab. Selbst hier auf dem Markt sind die Trüffelpilze rar geworden. Dafür gibt es immer noch genügend Steinpilze, les cèpes, Walnüsse, les noix und le foie gras, die berühmte Gänseleber. Faisons une promenade à travers Sarlat.
1: Die Kathedrale Saint-Sacerdoce mit Baustilen aus verschiedenen Jahrhunderten. Der Turm ist noch aus romanischer Zeit. Hinter der Kathedrale, wie eine riesige Granate, la Lanterne des Morts, eine Laterne für die Toten, deren Zweck rätselhaft bleibt.

und jeder Tyrannei den Kampf ansagte. Dadurch gewann er die Freundschaft des Philosophen und Aufklärers Michel de Montaigne, dessen Name in Sarlat ebenfalls hochgehalten wird.

Die romantische Atmosphäre hat Sarlat zu einer Ville Musée gemacht, die viele Besucher anzieht. In den mittelalterlichen Häusern mit ihren Türmchen, Erkern und Höfen haben einmal angesehene Kaufleute, Juristen und Kleriker gelebt. Seinen Charme bewahrte sich Sarlat dadurch, dass es mehr oder weniger am Rande der großen Geschichtsereignisse lebte. Seit dem 17. Jahrhundert hat sich sein Gesicht kaum mehr verändert. Die Uhr am Rathaus, einem Gebäude des 17. Jahrhunderts, zeigt noch eine Zeit ohne Hektik an. Nur wenige Kilometer von Sarlat entfernt liegt die Burganlage von Benac an der Dordogne. Im 12. Jahrhundert von Richard Löwenherz eingenommen, zu Beginn des 13. Jahrhunderts von Simon de Montfort restlos zerstört, dann wieder aufgebaut und im 15. Jahrhundert Bollwerk gegen die Engländer im Hundertjährigen Krieg. In dieser Zeit spielt unsere kleine Geschichte. Unsere Helden sind diesmal Spione, die gegen die Engländer, les Anglais, einen Plan aushecken. Und diese Engländer befinden sich auf der anderen Seite des Dordogne-Tales in Castelnau.

0: Vous l'expliquez. Ich werde es Ihnen erklären. Heute geht es um die betonten Personalpronomen. Dazu müssen Sie sich aber nur vier neue Formen merken. Moi, toi, lui und die männliche Pluralform eux. Diese Pronomen dienen zur Verstärkung des unbetonten Personalpronomens, also moi, je suis à Sarlat. Toi, tu attendras près de la porte. Lui, il s'appelle Arnaud. Eux, ils sont là. Für elle, nous, vous und elle gibt es keine eigenen Formen. Kennen Sie den berühmten Satz von Louis XIV? L'État, c'est moi. Der Staat bin ich. Und hier gleich noch ein Beispiel aus unserer Szene.
1: Regardez. C'est lui, le capitaine des Anglais. Il sera dans la chambre. Toi, tu attendras près de la porte. Arnaud restera avec le capitaine. Et moi, je chercherai les documents.
0: Toi, tu attendras près de la porte. Du wartest bei der Türe. Tu attendras heißt eigentlich, du wirst warten, aber im Deutschen ist die Verwendung der Zukunftsformen nicht so streng geregelt wie im Französischen. Wo im Deutschen häufig die Gegenwartsform verwendet wird, sollte im Französischen das Futur stehen. Die Endungen der Zukunftsformen kennen Sie ja bereits. Wir haben gesagt, sie bleiben immer gleich. Doch gibt es Verben, die einen unregelmäßigen Stamm bilden. Drei davon sind in unserer Spielszene vorgekommen. Aller, gehen, pouvoir, können und venir, kommen. Bei aller heißt die erste Person in der Zukunft j'irai. Bei pouvoir, je pourrai. Bei venir, je viendrai. Mühelos können wir nun zum Beispiel venir weiter konjugieren. Tu viendras. Il viendra. Nous viendrons. Vous viendrez. Ils viendront. Écoutez encore.
1: Vous viendrez là, mardi soir, à minuit.
2: Oui.
1: Il y aura un bateau sur lequel nous irons à Castelnau.
0: Un bateau sur lequel nous irons à Castelnau. Ein Boot, auf dem wir nach Castelnau fahren. Lequel ist hier Relativpronomen. Es wird durch eine Präposition, in diesem Beispiel sur, eingeleitet. Jetzt gleich noch ein Beispiel mit laquelle. Jeanne hat gefragt.
3: Et où est la porte par laquelle nous entrerons au château?
0: La porte par laquelle nous entrerons. Die Tür, durch die wir eintreten. Lequel bzw. laquelle wird nur bei Sachen verwendet. Wir blenden nochmals zurück zu unseren Spionen und Sie können bei der Wiederholung der Geschichte ein paar Sätze nachsprechen.
1: Nous pouvons commencer. Prenez place.

0: Bonsoir, messieurs, dames. Vous buvez un peu de thé?
1: Jetzt noch ein Hinweis zur Aussprache. Der keineswegs schwierige Nasalvokal ä. Wir begegnen ihm in den Zahlen 5, 15, 20. 5, 15, 20. Sprechen Sie mir nach.

Sagen Sie, dass Sie nächste Woche in die Ferien fahren werden. Je partirai en vacances la semaine prochaine. Sagen Sie, dass Sie in Bordeaux einen Freund treffen werden. Je rencontrerai un ami à Bordeaux. Sagen Sie, dass Sie in Smidok fahren. Da Sie nicht alleine fahren werden, beginnen Sie Ihren Satz mit nous. Nous irons dans le Médoc. Ihr Kollege fragt, wie lange Sie in den Ferien sein werden. Combien de temps serez-vous en vacances? Sagen Sie, dass Sie zwei Wochen wegfahren werden. Zwei Wochen, 15 jours. Je partirai 15 jours. Ihr Kollege wünscht Ihnen schöne Ferien. Bonne vacances. Nun kann uns nichts mehr aufhalten, an die Dordogne zu fahren und die Gegend, in der sich die Spione in unserer Spielszene betätigt haben, ein wenig zu erkunden, unter anderem Benac und Castelnau. La Dordogne. Auf ihrem langen Weg vom Zentralmassiv nach Aquitanien wird die Dordogne von trutzigen Burgen und Schlössern begleitet. Fast hinter jeder Flussschleife taucht eine Burg auf, oft kühn auf einen Felsen gesetzt. Château Montfort. Auch diese Burg wurde von Simon de Montfort erobert, niedergebrannt und im 15. und 16. Jahrhundert wieder aufgebaut. Umschmeichelt von der Dordogne, das Dorf La Roque-Gajac, das seine Häuser an den Felsen schmiegt. Castelnau. Während des Hundertjährigen Krieges einer der wichtigsten Stützpunkte der Engländer. Als die Burg von den Franzosen zurückerobert wurde, brannte sie ab. Bis heute blieb sie als imposante Ruine bestehen.

hoch über der Dordogne, Dôme, eine Bastide aus dem 13. Jahrhundert. Die alte Markthalle. In den malerischen Gassen unzählige Läden und Restaurants, in denen die Gänse- und Entenleber-Spezialitäten der Region angeboten werden. Henry Miller meinte, selbst ein flüchtiger Ausblick auf den geheimnisvollen Fluss ist etwas, für das man das ganze Leben lang dankbar sein muss. Das Tal der Dordogne, eine fast paradiesische Landschaft. Gekämpft wurde um diese Burgen schon lange nicht mehr. Vielleicht ist es hier deshalb so schön. Von der Dordogne möchte ich mich für heute von Ihnen verabschieden. Die nächste Etappe unserer Tour de France führt Sie nach Salers in die Auvergne. Ich würde mich freuen, wenn Sie dann wieder dabei sein könnten. Alors à la prochaine fois et bon courage!

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In wenigen Sekunden sollen die Triebwerke der Rakete gezündet werden. Mit großen Mengen an Treibstoff, in diesem Fall in Form von flüssigem Wasserstoff und auch Sauerstoff, wurde sie bereits betankt. Der Flug soll ja weit über den Bereich der sauerstoffhaltigen Luft hinausführen. Viel Energie ist nötig, um den schweren Raketenkörper in Bewegung zu setzen und ihn in die Höhe zu tragen. Energie, die durch den chemischen Vorgang der Verbrennung des Treibstoffs gewonnen wird.

Verbrennungsvorgänge sind sogenannte Redoxreaktionen. Worum es sich dabei handelt, das besprechen wir in unserer heutigen Sendung, zu der ich Sie, verehrte Zuschauer, bestens begrüße. Was wurde da eigentlich eben von der Gasflamme zum Brennen gebracht? Nun, der Brennstoff ist einigermaßen ungewöhnlich. Es handelte sich um Zink in fein verteilter, pulverisierter Form, also um ein Metall. Erstaunlich, dass ein Metall brennen kann. Doch Zink macht da keine Ausnahme. Vielleicht erinnern Sie sich daran, dass wir auch einmal Eisen sozusagen in Brand gesetzt haben. Beobachten wir noch einmal. In diesem Standzylinder haben wir konzentrierten Sauerstoff vorbereitet und in ihm wollen wir etwas Stahl als Stahlwolle verbrennen. Die Erwärmung in der Flamme sorgt für eine gewisse Aktivierung und nun in dem Sauerstoff kommt es zur Reaktion mit ihm. Nun ist eine Verbrennung, abgesehen von dem etwas unüblichen Brennstoff, den wir bei den beiden Beobachtungen verwendet haben, ja sonst ein alltäglicher Vorgang. Bei der Verbrennung, etwa auch des Gases, geschieht eine Verbindung mit dem Sauerstoff, eine sogenannte Oxidation. Dieses Wort ist in Anlehnung gebildet an den Namen Oxygenium für Sauerstoff. Nun gibt es außer dieser relativ schnellen Verbindung mit Sauerstoff, abgesehen also von der Verbrennung, auch eine recht langsame Oxidation. Sie tritt zum Beispiel ein beim Rosten von Eisen, hier von Stahlwolle oder von so einem Eisenblech. Auch bei solchen Vorgängen sprechen wir von der Oxidation. Nun kann ein chemischer Vorgang sich im Prinzip immer in beiden Richtungen abspielen. Und auch die Oxidation von Eisen lässt sich wieder rückgängig machen. Beobachten wir dazu folgenden Vorgang. In diesem Reaktionsrohr befindet sich ein schmaler, verrosteter Eisenstreifen. Es hat sich also an der Oberfläche eine Eisen-Sauerstoff-Verbindung gebildet. Um nun den Sauerstoff von dem Eisen wieder wegzubekommen, bieten wir dem Sauerstoff Wasserstoff an. Mit Wasserstoff verbindet sich der Sauerstoff ja sehr gerne, wie wir wissen. Wir leiten dazu aus der Stahlflasche hier Wasserstoff.

eine Flamme brennt. Um die Reaktion nun, also die Übertragung des Sauerstoffs auf den vorüberstreichenden Wasserstoff zu erleichtern, zu beschleunigen, erwärmen wir den Streifen mit der Gasflamme. Und nun beobachten wir. Es dauert eine Weile, bis die Wärme den Eisenstreifen erreicht. Aber nun lässt sich wohl schon die Tendenz zu einer Verfärbung erkennen. Der Streifen wird dunkler. Elementares Eisen entsteht. Überlegen wir in der Zwischenzeit, welche Reaktion gegebenenfalls zu erwarten ist. Reagiert die Eisen-Sauerstoff-Verbindung, es handelt sich um Fe2O3 mit Wasserstoff, H2, so können sich drei Wasserstoffmoleküle mit drei Atomen Sauerstoff, O, zu drei Wassermolekülen, H2O, verbinden, wobei dann offenbar zwei Eisenatome, Fe, frei werden. Als Reduktion, das heißt wörtlich Zurückführung, wird das Ablösen des Sauerstoffs bezeichnet. Das Eisen wird reduziert, wonach es elementar, also unverbunden, als Element auftritt. Die Reduktion der Eisen-Sauerstoff-Verbindung, also des rot-braunen Rostes, zu schwarzem elementaren Eisen, hat sich hier schon gut bemerkbar gemacht. Die Oxidation, und dazu gehört ja auch die Verbrennung und die Reduktion, die wir hier im Wasserstoffstrom beobachten konnten, diese beiden Vorgänge sind zueinander entgegengesetzte Reaktionen. Die eine Reaktion, die Oxidation, führt zur Verbindung mit Sauerstoff und die Reduktion führt zu dessen Ablösung. So jedenfalls ist die Grundbedeutung dieser beiden Ausdrücke. Nun empfiehlt es sich allerdings in der Regel, diese beiden Begriffe in einem erweiterten Sinn zu verwenden. Worum handelt es sich dabei? In unserer ersten Beobachtung hatten wir die Oxidation von Zink im Experiment gesehen, die Verbrennung von Zinkstaub im Sauerstoff der Luft. Was spielt sich bei einem solchen Vorgang in atomaren Bereichen ab? Zink reagiert mit Sauerstoff unter Bildung von Zinkoxid gemäß der Gleichung 2Zn plus O2 ergibt 2ZnO. Diese Verbindung besteht aus Ionen, nämlich aus zweifach positiven Zinkionen und zweifach negativen Oxidionen, die sich gegenseitig anziehen. Da nun die beiden Zink- und die beiden Sauerstoffionen gegensätzliche elektrische Ladungen tragen, die Ausgangsstoffe aber elektrisch neutral sind, beruht die Reaktion offenbar auf einer Umverteilung von Ladungen. Insgesamt 4 Elektronen, abgekürzt 4E-, werden aus den Hüllen der beiden Zinkatome abgelöst und auf die Sauerstoffatome übertragen. Dies wirkt sich auf die Reaktionspartner in folgender Weise aus. Die beiden Zinkatome, aus denen die 4 Elektronen stammen, verwandeln sich in 2 Zinkionen mit je zweifach positiver Ladung. Jedem von ihnen gehen ja 2 negative Elektronenladungen ab. Das Sauerstoffmolekül O2 andererseits nimmt die 4 Elektronen auf. Es zerfällt dabei in 2 Oxidionen mit je 2 negativen Ladungseinheiten, was insgesamt der Ladung der 4 aufgenommenen Elektronen entspricht. Für das Zink bedeutet die Reaktion mit Sauerstoff die Oxidation demnach eine Elektronenabgabe. In diesem Sinn kommt die Oxidation auch in der Gleichung für den ersten Teilvorgang zum Ausdruck. Werden nun umgekehrt 4 Elektronen von Oxidionen auf die beiden Zinkionen übertragen, so entstehen wieder neutrale Sauerstoffmoleküle bzw. Zinkatome. Die letzteren ergeben elementares Zink. Die Reduktion dieses Metalls, seine Zurückführung also aus der Ionenverbindung mit dem Sauerstoff, beruht somit auf einer Elektronenaufnahme.

In der ersten Teilgleichung kommt mit dem nach links gerichteten Pfeil diese Reduktion durch Aufnahme der Elektronen zum Ausdruck. In der zweiten, ebenfalls mit dem Pfeil nach links, die entsprechende Elektronenabgabe. Nun lassen sich die Begriffe Oxidation und Reduktion in diesem Sinne erweitern und ganz allgemein für Elektronenabgabe bzw. Elektronenaufnahme verwenden. Demnach gilt dann als Reduktion auch die Elektronenaufnahme durch das Sauerstoffmolekül. In der zweiten Teilgleichung wird die Reduktion in diesem Sinne durch den Pfeil nach rechts zum Ausdruck gebracht. Entsprechend gilt als Oxidation auch die Abgabe der Elektronen durch die Oxidionen. In der zweiten Teilgleichung kommt diese Oxidation durch den Pfeil nach links zur Darstellung. Nun entspricht der Oxidation des einen Stoffes die Reduktion seines Partners und umgekehrt. Ein Vorgang mit Elektronenübertragung wird daher auch als Redoxreaktion bezeichnet. Damit wird zum Ausdruck gebracht, dass sich in ihr Reduktion und Oxidation zugleich abspielen. Was also für die Protonen die Protolyse ist, wir kennen den Begriff bereits, das ist für die Elektronen die Redoxreaktion. Es handelt sich jeweils um die Übertragung der Teilchen von dem einen zum anderen Partner. Oxidation ist also jetzt nicht mehr eingeschränkt nur auf die Verbindung, auf die Reaktion mit Sauerstoff. Von Oxidation im weiteren Sinne sprechen wir immer dann, wenn Elektronen abgegeben werden. Und Reduktion beinhaltet jetzt nicht nur das Abtrennen des Sauerstoffs, sondern von Reduktion sprechen wir immer dann, wenn Elektronen aufgenommen werden. Aber was helfen uns nun die neuen Begriffe? Haben die irgendwelche Vorteile? Nun, das ist in der Tat der Fall. Um das einzusehen, beobachten wir noch einmal eine Reaktion des Zink. Aber diesmal nicht mit Sauerstoff, sondern mit Chlor. Nun ist Chlor ein sehr giftiges Gas, deshalb machen wir dieses Experiment hier unter dem Abzug. Zink in gekörnter Form haben wir in das Reaktionsrohr hier eingefüllt. Wir erwärmen das Zink mit der Flamme, um die Reaktion etwas zu erleichtern. Über dieses Zink leiten wir durch die angeschlossene Schlauchleitung Chlorgas, das wir einer Stahlflasche entnehmen. Es strömt nun Chlorgas bereits durch, aber das Zink braucht eine Weile, bis es heiß genug wird und die Reaktion einsetzen kann. Ja, wir beobachten jetzt diese deutliche Reaktion mit dem Chlor. Und wenn sie stark im Gange ist, dann liefert sie selber die nötige Wärmeenergie. Ich kann die Flamme wegnehmen und diese Reaktion läuft selbstständig weiter. Es sieht ja ganz nach einer Verbrennung aus, was sich hier abspielt. Aber können wir hier von einer Verbrennung sprechen, wo doch kein Sauerstoff beteiligt ist? Nun, es wird sich zeigen, dass es in der Tat eine Art Oxidation, und zwar in dem erweiterten Sinne ist, was hier beobachtet wurde. Dass es also in diesem Sinne auch als eine Art Verbrennung angesprochen werden kann. Um das zu erkennen, betrachten wir, was sich im Bereich der kleinsten Teilchen bei dieser Reaktion abspielt. Zink reagiert mit Chlor unter Bildung von Zinkchlorid, entsprechend der Gleichung Zn plus Cl2 ergibt ZnCl2. Diese Verbindung Zinkchlorid nun besteht aus positiven Zinkionen und negativen Chloridionen, wie es die Schreibweise Zn2 plus 2 Cl- zum Ausdruck bringt.
Offenbar liegt dem chemischen Vorgang eine Umverteilung elektrischer Ladungen zugrunde. Zink und Chlor sind ja zunächst elektrisch neutral. Bei der Reaktion werden nun zwei Elektronen mitsamt ihrer negativen Ladung aus je einem Zinkatom abgelöst, wodurch der Rest, positiv geladen, als Zn2+Ion zurückbleibt. Dieser erste Teilvorgang lässt sich daher so darstellen. Zn geht über in Zn2+, wobei zwei Elektronen abgegeben werden. Verabredungsgemäß wird dies als Oxidation bezeichnet. Freilich gibt das Zinkatom die beiden Elektronen nur deshalb ab, weil sie vom Chlormolekül noch heftiger beeinflusst

besteht also in der Aufnahme zweier Elektronen durch ein Chlormolekül. Diese Reduktion führt zu dessen Aufspaltung in zwei Chloridionen mit je einfacher negativer Ladung. Insgesamt handelt es sich somit um eine Redoxreaktion. Reduktion und Oxidation sind die beiden Teilaspekte dieses Gesamtvorgangs, der in der Übertragung von Elektronen besteht.

im Sinne korrespondierend, also einander entsprechend, als sie eben durch Elektronenübertragung auseinander hervorgehen, und zwar wechselseitig, denn auch die entgegengesetzte Reaktion ist möglich. Die Übertragung zweier Elektronen vom Chlorid auf das Zinkion stellt die ursprünglichen Verhältnisse der beteiligten Teilchen wieder her. An einer Redoxreaktion sind stets zwei korrespondierende Redoxpaare beteiligt. Hier bilden Cl2 und 2Cl- das zweite korrespondierende Redoxpaar, denn auch sie entstehen auseinander durch Aufnahme bzw. Abgabe von Elektronen. Also, Zinkchlorid ist die Substanz, die bei der Reaktion von Zink mit Chlor entstanden ist. Und diese Reaktion sah nicht nur so aus wie eine Verbrennung, wie eine Oxidation, sie war tatsächlich eine solche. Gerade so wie die Reaktion von Zink und Sauerstoff aus der Luft bei unserer allerersten Beobachtung. Der springende Punkt bei einer Oxidation ist ja die Abgabe von Elektronen. Und dafür spielt es keine Rolle, wer die Elektronen aufnimmt, ob es der Sauerstoff ist oder das Chlor oder sonst ein Reaktionspartner. Redoxreaktionen gehören überhaupt zu den häufigsten und wichtigsten Reaktionen in der Chemie. Beobachten wir hier einen weiteren Redoxvorgang. In diesem Glasrohr ist etwas Magnesiumpulver eingefüllt. Darüber leiten wir aus einer Stahlflasche Kohlendioxid. Wir erhitzen mit der Flamme. Die Erwärmung hat den Sinn, die Reaktion zu erleichtern, die Reaktion in Gang zu setzen. Wenn nun die Temperatur hoch genug geworden ist, verbindet sich das Magnesium mit dem Sauerstoff aus dem Kohlendioxid. Das Magnesium wird unter Elektronenabgabe oxidiert. Nun entspricht einer Oxidation jeweils auch eine Reduktion, eine Elektronenaufnahme durch den Reaktionspartner. Während sich so einerseits Magnesiumoxid bildet, nimmt andererseits der Kohlenstoff die Elektronen des Magnesiums auf und wird reduziert. Er wird aus der Verbindung mit Sauerstoff gelöst und kommt als elementarer, schwarzer Kohlenstoff mehr und mehr zum Vorschein. Stellen wir nun zusammenfassend fest, bei einer Redoxreaktion, das heißt einer Elektronenübertragung, wird die Elektronenabgabe als Oxidation, die Elektronenaufnahme als Reduktion bezeichnet. Und weiter. An einer Redoxreaktion sind stets zwei korrespondierende Redoxpaare beteiligt. An dieser Gleisbaustelle werden Bahnschienen verlegt. Angesichts der zu erwartenden hohen Belastung müssen die Schienenteile sehr fest miteinander verbunden werden. Dazu bedient man sich des sogenannten Thermitverfahrens. Die als Thermit bezeichnete spezielle Mischung, die in den aufgesetzten Behälter gefüllt wird, liefert nach dem Entzünden die für das Verschweißen erforderliche hohe Temperatur. In der sehr heftig verlaufenden Redoxreaktion wird nun nicht nur die nötige Wärmeenergie erzeugt, auch metallisches Eisen wird gleich mitgeliefert. In flüssiger Form füllt es den Zwischenraum zwischen den Schienen aus. Nach dem Erkalten sind sie so fest miteinander verbunden, dass sie den Beanspruchungen standhalten. Ein Modellexperiment mit wesentlich kleineren Mengen soll uns das Prinzip des Thermitverfahrens veranschaulichen. Wir verwenden eine Mischung aus Aluminium, Al,
und Eisenoxid Fe2O3, etwa im Mischungsverhältnis

Verhältnis, im Massenverhältnis 1:3. Wir haben diese Mischung, die man als Thermit bezeichnet, hier schon in dem kleinen Töpfchen vorbereitet. Die Zündung der Reaktion werden wir mit einem Magnesiumstreifen vornehmen. Aus Sicherheitsgründen machen wir das Experiment selber hier unter dem Abzug. So, nun zünden wir das Magnesium an. Das gibt dann ein sehr helles Licht, aber das ist zunächst noch nicht das, was das Thermit ausmacht oder abgibt, sondern das ist das Magnesium, was hier brennt. Ja, die

solchen Vorgang abspielt. Ausgangsstoffe der Reaktion sind Aluminium, Al und Eisenoxid, Fe2O3, dessen Bestandteile elektrisch geladen sind. Der Ladungszustand von Teilchen kann durch ihre sogenannte Oxidationszahl charakterisiert werden. Für das hier dreifach positiv geladene Eisen etwa ist diese Zahl eben +3. Üblicherweise werden Oxidationszahlen mit römischen Ziffern geschrieben und das Pluszeichen bleibt meist weg. Der Sauerstoff in dieser Verbindung ist zweifach negativ geladen und besitzt dementsprechend die Oxidationszahl -2. So lautet nun die Formel der Verbindung in ausführlicher Form Fe3 2 O -2 3. Zur Unterscheidung von anderen Eisensauerstoffverbindungen wird daher das hier betrachtete Eisenoxid genauer Eisen-3-Oxid genannt. Der Sauerstoff braucht nicht näher bezeichnet zu werden. Bei Ionen gibt die Oxidationszahl stets deren elektrische Ladung an. Atome, die elementar vorliegen, haben die Oxidationszahl 0. Dies gilt zum Beispiel hier beim metallischen Aluminium. Nun besitzt dieses Element eine sehr starke Tendenz, sich mit Sauerstoff zu verbinden. Und dieser kann durch Reduktion des Eisens aus der Verbindung Eisen-3-Oxid gelöst werden. Da es sich um zwei Eisenionen mit der Oxidationszahl 3 handelt, sind zum Ladungsausgleich offenbar 6 Elektronen erforderlich. Durch deren Aufnahme wird das Eisen reduziert in den elementaren, ungeladenen Zustand, sozusagen zurückgeführt. Zwei Eisenatome mit der Oxidationszahl 0 sind das Ergebnis dieser Reduktion. Ermöglicht wird sie durch die Oxidation von Aluminium. Da aber die erforderlichen 6 Elektronen nicht alle aus einem Atom zu entnehmen sind, werden 2 Aluminiumatome oxidiert, also als Elektronenspender benutzt, jedes für 3 Elektronen. Übrig bleiben daher 2 Aluminiumionen mit je dreifach positiver Ladung, also mit der Oxidationszahl 3. Wenn somit 2 Aluminiumatome mit dem System Fe2O3 reagieren, erfolgt eine Verlagerung von 6 Elektronen vom Aluminium zum Eisen, wodurch 2 Al3-Ionen und 2 elementare Eisenatome Fe0 entstehen. Die 3 negativen Sauerstoffionen aber wechseln ihren Partner, da sie nun von den beiden positiven Al3-Ionen stärker angezogen werden als von den neutralen Eisenatomen. Eine neue Ionenverbindung entsteht, wobei Energie in beträchtlicher Größe frei wird. Gegensätzlich, wie stets bei einer Redoxreaktion, sind also auch hier bei der Thermitreaktion die Rollen der Reaktionspartner. Das Eisen wird reduziert, denn es nimmt Elektronen auf. Sie stammen vom Aluminium, das daher in diesem Sinne ein Reduktionsmittel für das Eisen ist. Dabei aber wird das Aluminium oxidiert, und zwar gerade dadurch, dass es Elektronen abgibt. Das Eisen nimmt sie auf und wirkt insofern als Oxidationsmittel für das Aluminium. Der eine Partner nimmt eben, was der andere gibt. Nach diesem Muster verläuft die Thermitreaktion wie jede andere Redoxreaktion auch. Ja, in der Zwischenzeit ist die Masse nun schon so weit erkaltet, dass wir sie näher betrachten können. Das Töpfchen hat die Hitze nicht ausgehalten. Das ist kaputt gegangen. So. Nun, hier könnte es sich um Eisen handeln. Machen wir die Magnetprobe. Ja, es handelt sich offenbar um metallisches Eisen, denn ein anderes, ebenso gut magnetisch beeinflussbares Material

kommt hier nicht in Betracht. Eisen wurde also aus seiner Verbindung mit dem Sauerstoff herausgelöst. Eisen wurde in den elementaren metallischen Zustand zurückgeführt. Eisen wurde reduziert. Bevor wir nun zum Schluss noch einige Erkenntnisse zusammenfassen und einen Blick auf eine technisch sehr bedeutsame Redox-Reaktion werfen, darf ich mich schon von Ihnen verabschieden. Stellen wir also fest, Reduktionsmittel geben Elektronen an die Reaktionspartner ab. Dadurch werden diese reduziert. Oxidationsmittel nehmen Elektronen von den Reaktionspartnern auf. Dadurch werden diese oxidiert. Eisen, der wichtigste metallische Werkstoff, kommt in der Natur fast ausschließlich in Form seiner Verbindungen vor. In Hochöfen werden derartige Verbindungen, die sogenannten Eisenerze, zu Eisen reduziert. Schichtweise wird der Hochofen mit Eisenerz und Kohlenstoff in Form von Koks gefüllt. Die Trickdarstellung zeigt den Füllvorgang. Durch die abwechselnden Schichten von Eisenerz und Koks wird vorgewärmte Luft geblasen. Mithilfe des in ihr enthaltenen Sauerstoffs wird der Kohlenstoff zu Kohlendioxid, teilweise aber auch nur zu Kohlenmonoxid verbrannt. Bei der hohen Verbrennungstemperatur von ca. 2400 Grad Celsius schmilzt das Eisenerzgemenge und durch den Kohlenstoff und das Kohlenmonoxid werden die Eisenerze zu metallischem Eisen reduziert.

0: Herzlichen Glückwunsch, verehrte Zuschauerinnen und Zuschauer! Du sagst gar nichts?
1: Ja, aber ich überlege gerade, zu was du den Leuten vor dem Bildschirm gratulierst.
0: Ich gratuliere zu diesem Tiere. Hallo. Jetzt du.
1: Okay, herzlich willkommen zu einer neuen Ausgabe von Wissen macht A. Mein Name ist Clarissa und das ist...
0: Bernhard.
1: Ich meinte eigentlich dich.
0: Ralf.
1: Ja, also normalerweise sind die Texte vor der Sendung fertig, aber heute werden wir wohl erst nach der Sendung wissen, was wir sagen.
0: Na, das passt doch sehr gut.
1: Kennst du?
0: Mhm. Denn es passt sehr gut zu dieser Situation hier und zum nächsten ersten Film.
1: Du hast recht. Meister Petz, Meister Petze, der nächste Film handelt vom Petzen.
0: Ich finde, das haben wir sehr gut hinbekommen.
1: Finde ich auch, danke.
0: Gut gemacht.
2: Ein Augenschmaus. Lulu hat sich wieder mal selbst übertroffen. Fehlt nur noch die Kirsche obendrauf. Ein echtes Kunstwerk. Das findet auch Niklas. Er weiß, Naschen ist verboten, aber er kann einfach nicht widerstehen. Das fällt bestimmt nicht auf. Oh, von wegen.
3: Nein! Niklas!
4: Das war ich nicht.
5: Wohl, ich hab's gesehen.
4: Du Petze!
2: So ein Pech. Damit hat Niklas nicht gerechnet, dass Jonas ihn verpetzt. Das findet er richtig blöd. Während die Jungs weiter streiten, fragt sich Lulu, woher Petzen eigentlich kommt und was das Wort wohl mit Verraten eines anderen zu tun hat. Liebe Lulu, das verrate ich dir gerne. Es gibt allerdings drei Theorien. Theorie 1 reicht zurück ins 18. Jahrhundert in die Stadt Halle. Hier sollen Studenten erstmalig das Wort petzen im heutigen Sinne von anschwärzen benutzt haben. Etwa wenn einer den anderen bei einem Lehrer verriet. So jemand nannte man abwertend
4: Petze!
6: Er war's!
2: Die Studenten sollen das Wort wiederum übernommen haben aus der damaligen deutschen Gaunersprache. Diese wurde etwa gesprochen von Bettlern oder Kriminellen. Mit dem Wort Petze wurde in der Gaunersprache eine Person bezeichnet, die andere bei der Polizei verpfeift. Und das hat man von dem hebräischen Wort Patzä abgeleitet, was Mund öffnen bzw. aufreißen heißt. Wer also einen anderen bei der Polizei oder einem Lehrer anschwärzte, der riss seinen Mund zu weit auf und sagte zu viel, er petzte. Von Halle aus soll sich der Begriff Petzen dann im ganzen Land in der Schülersprache ausgebreitet haben. Theorie 2. Das Wort Petzen könnte über Niederdeutsch in Petzen kommen, was so viel wie beschuldigen bedeutet. Und das wiederum stammt vom lateinischen Verb impetere für angreifen oder vorwerfen. Theorie 3. Der Begriff kommt aus der Jägersprache. Früher wurden zur Jagd hauptsächlich Hündinnen eingesetzt. Und diese heißen in der Jägersprache Petze. Eine Petze macht durch lautes Bellen den Jäger auf das erjagte Wild aufmerksam und verrät so den Standort. Sie verpetzt also das Wild an den Jäger. Und dieser Begriff soll dann im Lauf der Zeit in die Umgangssprache übergegangen sein und steht für das Verpfeifen an Lehrer, Eltern oder andere Erwachsene. Welche Theorie am Ende stimmt, ist nicht geklärt. Sicher ist, wer petzt, der gilt als gemeiner Verräter, auch wenn er eigentlich im Recht ist.
4: Petze!
2: Besser, man überzeugt den anderen, seinen Fehler selbst zuzugeben. Dann muss man auch nicht petzen. Ja, so sollte das wohl am besten sein, oder?
4: Jonas, du hast genascht.
5: Hab ich nicht, aber wer ist denn jetzt die Petze?
2: Ja, wem soll Lulu da nur glauben? Ach, eigentlich ist es doch ziemlich egal. Uns auch. Und wir petzen auch nicht.
1: Wahrscheinlich fragt ihr euch.
0: Können wir Ihnen irgendwie helfen?
1: Nee, was, hä?
7: Telegramm für Sie.
0: Oh, vielen Dank. Was für eine Überraschung. Ich wusste gar nicht, dass es Telegramme noch gibt.
1: Telegramm ist sowas wie der Urgroß-Kurznachrichtendienst. Also bevor es das Internet gab und bevor es Handys gab, gab es Telegramme. Damit konnte man weltweit Menschen Kurznachrichten schicken. Das ging ganz schnell und war ganz schön teuer.
0: Und in diesem Telegramm von Heidi Kabel steht drin, warum heißt der Bär Meister Petz?
1: Gute Frage. In Fabeln, also in Geschichten, in denen Tiere die Hauptrolle spielen und sich verhalten wie Menschen, haben die Tiere bestimmte Namen. Der Fuchs zum Beispiel heißt Reinicke.
0: Der Wolf heißt Isegrim.
1: Der Storch heißt Adebar.
0: Der Hase heißt Lampe.
1: Und der Bär heißt eben Meister Petz.
0: Petz ist dabei die Koseform von Bernhard. Was dir, Heidi Kabel, falls du aus der Schweiz kommst, bestimmt bekannt ist, Bern, die Stadt, in der die Schweizer Regierung sitzt, hat als Wappentier einen Bären.
1: Bernhard, der Bär.
0: Das passt perfekt. Also dafür, dass wir gerade heftigst improvisieren, läuft das alles sehr rund, finde ich.
1: Ja, ich finde, es läuft so gut, ich hätte uns gerne doppelt.
0: Da hab ich was für dich. Und?
1: Toll, das passt bestimmt auch noch zum nächsten Film.
0: Ich hoffe.
2: Auf dem Weg zum Büro muss Maike immer einen ganz langsamen Aufzug benutzen. Dieses stille Rumgestehe macht sie immer ganz himmelig. Oh, ein Spiegel. Ja, das ist schon viel besser. Maike, du bist nicht allein im Aufzug. Mhm. Unangenehm. Tja, aber warum gibt es eigentlich fast immer Spiegel in Aufzügen? Schon in der Antike

0: Und zwar vom US-Amerikaner Elisha Graves Otis. Vor großem Publikum bewies er, wie sicher seine Aufzüge waren. Und danach wurden sie immer beliebter.
1: Oh yeah.
0: Und jetzt kommen wir zu den Spiegeln. Denn am Anfang gab es ein paar kleine Probleme. Viele Menschen konnten eine einfache Aufzugfahrt kaum überstehen, ohne Angst zu bekommen, weil es so eng war.
2: Ui.
0: Außerdem hatten viele Gebäude mit Aufzügen das Problem, dass einige Menschen in den Kabinen herumkritzelten oder sie sogar beschädigten. Und Leute im Rollstuhl konnten, wenn sie den Aufzug rückwärts verlassen mussten, nicht gut sehen, wo sie hinfuhren.

0: viel erträglicher. Spiegel sorgen außerdem dafür, dass sich mögliche Vandalen im Aufzug beobachtet fühlen. Es könnte ja sogar eine Kamera hinter dem Spiegel stecken. Und Spiegel helfen Menschen im Rollstuhl dabei, besser hinter sich schauen zu können. So können sie Aufzüge ganz ohne Probleme verlassen. Tja, ganz schön praktisch, diese Spiegel, oder Maike? Da, ich glaube, du musst hier raus.
1: Im Film hat Ralf...
2: Ja?
1: Ich wollte nur sagen, dass du gerade im Film über Klaustrophobie gesprochen hast.
2: Das ist richtig.
1: Phobie kommt aus dem Altgriechischen und Phobos bedeutet so viel wie Furcht oder Schrecken. Bei manchen Menschen werden durch bestimmte Situationen, Gegenstände oder Geräusche unglaubliche Ängste ausgelöst.
2: Menschen, die an einer Klaustrophobie leiden, die haben in der Regel Angst vor engen, abgeschlossenen Räumen.
1: Und die Angst vor Spiegeln, die heißt Spektrophobie.
2: Ja, gibt's auch. Jetzt stellt euch mal vor, ihr geht in einen Aufzug und denkt euch, boah, bin ich froh, dass ich keine Klaustrophobie habe. Und dann habt ihr eine Spektrophobie und wollt die Spiegel am liebsten zerschlagen.
1: Oh, das würde ich aber nicht empfehlen, denn die Splitter sind sehr, sehr gefährlich. Zerschlagen könntet ihr eher eine Pinata.
2: Da gibt's auch Süßigkeiten.
3: Mhm. Neulich bekam Esther einen sehr seltsamen Hut geschenkt. Warte mal, nee, das ist doch kein Hut. Das ist eine Pinata. Eine Pinata ist eine Form aus Papier, mit Süßigkeiten und anderen schönen Dingen gefüllt. Man hängt sie auf und zerschlägt sie, um an den Inhalt zu kommen. Moment. Anscheinend müssen wir etwas weiter ausholen. Und etwas weiter laufen. Zur Herkunft der Pinata gibt es nämlich verschiedene Theorien. Und eine davon führt uns nach China. Dort hat man bereits vor langer Zeit Papierfiguren in Form von Kühen oder Büffeln mit Samen gefüllt. Anschließend zerschlug man sie, der Samen verstreute sich und man hoffte auf gute Ernten. Im 13. Jahrhundert soll der Entdecker Marco Polo in China auf diesen Brauch gestoßen sein. Und er brachte ihn mit in seine Heimat Italien. In Italien zerschlug man aber lieber Tontöpfe anstatt Papierfiguren und nannte sie Pignatta. Von Italien aus gelangte die Pignatta nach Spanien und wurde zur Pignata. Mit den Spaniern kam sie nach Lateinamerika. Die Menschen dort, zum Beispiel die Azteken, hatten angeblich bereits ähnliche Bräuche. Sie bewahrten Gold, Silber und Kakaobohnen für ihre Götter in Tontöpfen auf und zerschlugen diese am Opfertag. Daran wollten die Spanier anknüpfen und ihre Pinata nutzen, um den christlichen Glauben in Lateinamerika zu verbreiten. Sie gaben ihr eine neue, besondere Form, die sie bis heute hat. In der Mitte befindet sich eine Kugel, die den Teufel darstellen soll. Die sieben Hörner darauf stehen für die sieben Todsünden. Das sind sieben schlechte menschliche Charaktereigenschaften, die ein guter Christ nicht ausleben soll. Hochmut, Geiz oder Habgier. Wollust hat nichts mit Wolle zu tun.

0: Und so lange, bis der Teufel, also die Piñata, zerstört ist. Die leckeren Gaben, die dann aus der kaputten Piñata herabfallen, stehen für den Lohn des Himmels. Solche Piñatas gehören bis heute zu den Weihnachtsbräuchen in Mexiko. Man kennt sie aber auch in der ganzen Welt als Geburtstags- und Partyspiel. Es gibt sie in vielen Formen, meistens aus Papier. Das Wichtigste ist aber der Inhalt, findet Esther. Bloß in ihrer ist gar nichts drin. Aber es gibt ja noch eine Piñata. Psst, Esther, das ist doch keine richtige. Egal.
1: Eine Piñata kann man auch ganz einfach selber machen.
2: Ihr braucht einen Luftballon, alte Zeitung, Kleister und Süßigkeiten.
1: Während Ralf den Ballon aufpustet, esse ich die Süßigkeiten auf, nein, Scherz. Mache ich jetzt hier aus dem Altpapier ein paar Papierstreifen. So, die tunke ich dann vorsichtig in den Kleister und beklebe den Ballon Schicht für Schicht.
2: Und trocknen lassen. Kreisblende.
1: Fertig! Wow. Jetzt kann ich die Piñata bemalen oder dekorieren, zum Beispiel hier mit buntem Krepppapier.
2: Und Kreisblende. Toll, wie man mit so einer Kreisblende die Zeit überbrücken kann. Jetzt kommt ein ganz wichtiger Teil. Ihr nehmt euch eine Schere und schneidet hier den Ballon ein. Luft rauslassen. Und dann, wenn die Luft draußen ist, könnt ihr den Ballon rausziehen. Und hier noch ein bisschen, das war der Ballon, da noch ein bisschen das Loch größer machen und Schnüre festbinden. Und dann, der wichtigste Teil, füllen die Piñata mit Süßigkeiten. Besser nicht mit Flüssigkeiten, denn die könnten auslaufen.
1: Oh, das bringt uns zum nächsten Film und der Frage, warum laufen Batterien eigentlich aus?
3: Brauchst du wirklich alle Steine in deiner Mauer?
4: Alle vielleicht nicht. Ich schick dir was rüber.
5: Oh, die Eisenbahn fährt nicht. Mal nachschauen. Sind vielleicht die Batterien leer? Darum fährt die Bahn also nicht. Die Batterie ist ausgelaufen. Aber warum und was ist das für eine Flüssigkeit? Diese Batterie besteht aus unterschiedlichen Materialien. Die Hülle ist aus Zink. Der Kern ist aus Mangan und Kohle. Dazwischen ist eine flüssige Trennschicht aus Ammoniumchlorid. Und genau das Ammoniumchlorid ist die Flüssigkeit, die hier ausgelaufen ist. So wie alles auf der Welt bestehen auch die Materialien der Batterie aus Atomen. Hier zum Beispiel ein Zinkatom. Atome sind so klein, dass man sie mit bloßem Auge nicht sehen kann. Und sie bestehen aus vielen weiteren kleinen Teilchen, unter anderem Elektronen. Die sind hier blau dargestellt. Damit die Batterie funktioniert, muss das Material der Hülle ein paar von diesen Elektronen abgeben. Und das Material im Kern der Batterie muss diese Elektronen dann aufnehmen. Die flüssige Trennschicht dazwischen verhindert aber, dass die Elektronen aus der Hülle einfach zum Kern rüberwandern. Damit sie trotzdem dahin kommen, verbindet man die Hülle und den Kern außenrum mit einem Kabel. Jetzt fließen die Elektronen durch das Kabel zum Kern. Fließende Elektronen, das ist Strom und der kann vieles, zum Beispiel eine Lampe leuchten lassen. Oder den Motor von Fuchs Eisenbahn antreiben. Er hat das Batteriefach gesäubert und legt jetzt eine frische Batterie ein. Ja, funktioniert. Jetzt kann er Janina noch mehr Klötzchen schicken. Die Hülle der Batterie gibt also Elektronen ab. Und wenn ein Stoff Elektronen abgibt, dann spricht man von Oxidation. Oxidation kennt man zum Beispiel bei Eisen, da nennt man das auch Rosten. Oder mit dem Fachbegriff Korrosion. Korrosion kommt aus dem Griechischen und heißt so viel wie zerfressen. Ja, und so sieht es ja mit der Zeit auch irgendwann aus. Und so ergeht es auch der Hülle der Batterie. Die wird genauso löchrig und die flüssige Trennschicht, also das Ammoniumchlorid, läuft aus. Damit das nicht so schnell passiert, ist um die Hülle noch eine Schutzfolie geklebt. Aber die Flüssigkeit bildet beim Auslaufen Kristalle und die lassen die Folie irgendwann dann doch aufplatzen. Auch wenn die Batterie gar nicht benutzt wird, kann das passieren, denn die Hülle gibt auch im Inneren der Batterie Elektronen ab. Nur ganz wenig zwar, aber mit der Zeit entlädt sich die Batterie so von selbst. Die Hülle korrodiert ganz langsam. Sie wird also zerfressen.

0: fressen. Damit das nicht mehr so leicht passiert, baut man heute moderne Batterien einfach anders herum. Das Material der Hülle ist jetzt der Kern und die Elektronen fließen so vom Kern zur Hülle. Die alte Batterieform gibt es heute eigentlich nur noch, weil sie preisgünstiger ist. Ja, da hat Fug wieder was gelernt. Wenn man zu viele Teilchen abgibt, dann geht die Wand kaputt.
1: Eigentlich ist die Batterie eine tolle Pinata-Form.
2: Die ist dir wirklich sehr gut gelungen. Erinnert mich an meine Pinata. Die haben sehr viel Ähnlichkeit.
1: Was soll das sein?
2: Das ist eine Kartoffel-Pinata.
1: Ja, aber wo ist denn da die Ähnlichkeit?
2: Ach bitte, ich glaub's jetzt nicht. Wo ist die Ähnlichkeit?
1: Beide?
2: Ja, weiter.
1: Können?
2: Ja.
1: Strom erzeugen?
2: Das ist richtig! Herzlichen Glückwunsch, Wahnsinn! Das sind 87 Punkte! Wow!
1: Aber warum nur 87 und nicht 100?
2: Na, du hast ein bisschen gezögert, aber das ist dein Preis. Ein paar Centstücke und 5 Kartoffeln. Und weil du es bist, werde ich noch ein paar Nägel dazulegen und ein paar Drähte und eine LED.
1: Und falls ihr euch jetzt fragt, was das für ein Preis ist, damit kann man aus einer Kartoffel eine Batterie machen.
2: Und das zeigen wir euch jetzt. Ihr braucht ein kleines Messer und macht in jede Kartoffel einen Schlitz. In diese Schlitze, da steckt ihr die Münzen rein. Und wir bauen jetzt die Kartoffel zusammen. Auf die andere Seite kommt der Nagel. Wir bauen die Kartoffel zusammen und ihr schaut einfach ganz in Ruhe zu.
1: Aber trotzdem im Zeitraffer.
2: Ab jetzt und Musik. So, wir sind fertig. Also, wir haben immer einen Zinknadel verbunden mit den Münzen der nächsten Kartoffel und immer so weiter. Hier haben wir ein ganz professionelles Kabel mit einer Krokoklemme und da kommt jetzt
1: die LED-Lampe ins Spiel. Und zwar nehmt ihr ein Ende von der LED-Lampe und klemmt das zwischen die Krokoklemme und dann, kommt mal näher ran, seht ihr, die LED leuchtet, wenn wir das andere Ende an die Münzen halten. Denn die Elektronen wandern von dem Zinknagel durch die Kartoffel zum Kupfer der Münzen und damit ist der Stromkreis geschlossen.
2: Wow, diese Kartoffeln solltet ihr jetzt übrigens nicht mehr essen, denn durch die ganzen Metallteile sind die ungenießbar geworden. Haltet euch lieber an die Kartoffeln im nächsten Film. Mhm.
3: Lulu hat ganz furchtbar Hunger. Im Kühlschrank ist schon mal nichts. Und in der Küche auch gehende Leere. Mist, alles leer gegessen, Lulu? Aber hattest du nicht noch ein paar Kartoffeln? Tja, dann machst du dir einfach ein paar leckere Bratkartoffeln. Los geht's. Die Kartoffeln in Salzwasser kochen. Riechen schon super. Das sollte reichen. Jetzt rausholen und... Oh nein, die sind ja total zerfallen. So wird das aber nichts mit deinen Bratkartoffeln. Die muss man doch schneiden können. Oh, Moment mal, Lulu. Sind das etwa mehlig kochende Kartoffeln?
4: Nee, ich hab extra... Oh, mehlig kochend.
3: Wusste ich's doch. Zur Aufmunterung erkläre ich dir den Unterschied zwischen Kartoffeln, die mehlig kochend und solchen, die festkochend sind.
4: Weiß ich doch schon. Mehlig kochende Kartoffeln zerfallen schneller beim Kochen.
3: Jaha, und warum ist das so? Das hat etwas mit der Stärke der Kartoffeln zu tun. Nein, nicht die Stärke. Es geht um die Stärke im Inneren der Kartoffel. Aber von Anfang an. Um wachsen zu können, benötigen Kartoffelpflanzen, so wie die meisten Pflanzen, Licht, Kohlenstoffdioxid, auch als CO2 bekannt, und Wasser. Mit Hilfe der Photosynthese ist die Pflanze in der Lage, daraus die Energie zu gewinnen, die sie zum Wachsen braucht. Überschüssige Energie speichert die Kartoffelpflanze in Form von Stärke und die lagert sie in ihrer Knolle ein. Vergrößert würde das ungefähr so aussehen. Die Kartoffelknolle besteht aus ganz vielen Zellen und in diesen Zellen entstehen Stärkekörnchen. Und darin liegt auch der Unterschied zwischen den verschiedenen Kartoffelarten. Manche Kartoffeln lagern mehr Stärke ein als andere. Sie sind mehlig kochend. Die mit weniger Stärke sind festkochend. Aber warum ist das so? Um das zu verstehen, legen wir die Kartoffeln in heißes Wasser. Bei beiden saugt sich die Stärke in ihren Zellen mit Wasser voll und schwillt an. Gleichzeitig werden die Zellwände durch das heiße Wasser löchrig und dünn. Bei der mehlig kochenden Kartoffel ist in den Zellen kein Platz für die wachsenden Stärkekörnchen. Die geschwächten Zellwände platzen. Weil sie jetzt nichts mehr zusammenhält, zerfällt die Kartoffel auch unter geringem Druck. Das Problem hat die festkochende Kartoffel nicht. Die Stärkekörnchen haben in den Zellen genug Platz. Die Kartoffel wird gar, ihre Zellen halten aber trotzdem besser zusammen. Und darum eignen sie sich auch besser für Bratkartoffeln. Aber Lulu, du magst doch auch Kartoffelpüree, oder? Dafür sind mehlig kochende Kartoffeln nämlich sehr gut geeignet. Guten Appetit!
2: Ach schön, Wissen macht A, ein richtiges Nachschlagewerk.
1: Ja, wir sind voll mit Wissen.
2: Ich meinte eigentlich, nach dem Film schlagen wir auf die Piñata.
1: Ja, so ein Nachschlagewerk meintest du also.
2: Ja.
1: Liebes Publikum, das wird jetzt sehr schwer für euch anzusehen.
2: Ja, wir werden die jetzt komplett kaputt schlagen, die schön gebastelte Piñata. Und wir werden nichts von den Süßigkeiten abgeben können. An euch.
1: Nein,
2: sorry.
1: Aber ihr könnt euch bei uns verewigen. Hier ist die Adresse www.wissenmachta.de. Da könnt ihr uns ja mal schreiben, was ihr in eure Piñata füllt.
2: Oder wie eure Piñata aussieht.
1: Ja.
2: Und das war's für heute.
1: Macht's gut.
2: Bis zum nächsten Mal.
1: Tschüss.
2: Oh. Du schlägst. Aua, das tut weh. Du bist sehr wütend, kann es sein? Was hat dir die Piñata getan?
1: Ich will die

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2: Mit 16 Jahren bereits von zu Hause ausziehen, um Profisportlerin zu werden, würdest du das machen? Hi, ich bin Noel und du schaust POV, deine Geschichte zählt. Ich werde heute Mathilda treffen. Sie ist 17 Jahre alt, stand bereits vor 4 Monaten mit gerade mal 16 Jahren bei den Olympischen Winterspielen in Italien auf dem Eis. Was muss man eigentlich alles so als Profisportlerin aufgeben? Genau das werde ich heute herausfinden und Mathilda durch den Alltag begleiten, um mal zu gucken, wie sieht das Ganze eigentlich so hinter den Kulissen bei einer Profisportlerin aus. Und während ich hier noch ein bisschen am Chillen bin, ist Mathilda tatsächlich noch gerade arbeiten, denn sie macht eine Ausbildung zur Polizistin.
3: Hallo.
2: Moin. Was geht's?
3: Hallo.
2: Geht's dir gut?
3: Ja, und selbst?
2: Mir geht's prächtig. Du?
4: Wir haben jetzt 16.30 Uhr mittlerweile schon. Ja, also für die meisten Leute ist der halbe Tag irgendwie schon vorbei. Für dich aber noch nicht. Du hast noch einiges vor heute.
3: Ja, genau. Also wir gehen jetzt hoch, bisschen kochen und dann gehen wir zum Training. Genau.
4: Gut, dann bringen wir deine Sachen mal hoch aufs Zimmer. Schauen uns das einmal an.
3: Okay.
2: Welcher Stock?
3: 4. Stock.
2: 4. Stock?
3: Ja.
2: Gibt's einen Aufzug?
3: Natürlich nicht.
2: Es gibt keinen Aufzug?
3: Nee.
2: Ja, das ist wirklich Sportschule durch und durch. Okay, das ist dein Raum.
3: Ja.
2: Sehr cute. Alter Falter. Ja, da hast du wirklich dein eigenes kleines Reich. Wie war denn das jetzt so? Mit wie vielen Jahren bist du ausgezogen?
3: Mit 16.
2: Mit 16 Jahren?
3: Genau.
2: Du bist jetzt 17?
3: Mhm.
2: Wie ist das, mit 16 auszuziehen? Also ich wohne auch noch bei meinen Eltern und ich bin 20.
3: Ja, das ging auf jeden Fall alles sehr schnell. Aber dadurch, dass ich halt den Traum hatte, hierher zu kommen, ging das auch alles sehr leicht, muss ich sagen. Und ja.
2: Ist das denn dann aber auch so ein Thema bei dir schon gewesen, einfach in der Familie, dass alle irgendwie immer sportlich waren?
3: Ja, auf jeden Fall. Also mein Papa hat auch Eishockey gespielt.
2: Ach krass, okay.
3: Und dadurch, dass er das halt so aktiv gemacht hat, sind wir halt auch dazu gekommen. Und ich habe 2 Schwestern, die spielen auch Eishockey.
2: Ich sehe gerade, du hast sogar eine goldene Kette, ja. Da ist das Olympiazeichen drauf. Wie kamst du der?
3: Als Andenken einfach, weil es einfach so besonders ist, dass man dabei war, genau.
2: Erzähl mir mal ganz kurz, wie ist denn so ein zeitlicher Tagesablauf bei dir?
3: Also bei mir ist es mittlerweile so, dass ich 5.30 Uhr aufstehen muss.
2: 5.30 Uhr?
3: Ja.
2: Alter!
3: Dann mache ich mich eine halbe Stunde fertig, mache 6 Uhr los, fahre eine Stunde in die Polizeiakademie und dann habe ich immer bis 15.20 Uhr Schule, bin dann frühestens 16.30 Uhr wieder da. Dann koche ich oder mache ich den Joghurt und dann packe ich meine Sachen fürs Training.
2: Und wann bist du dann im Bett später?
3: Im Bett frühestens 22.30 Uhr, wirklich frühestens.
2: Das heißt, du hast dann, wenn es hochkommt, 7 Stunden Schlaf?
3: Ja, genau, weil ich muss ja abends auch noch mein Essen machen. Ist schon schwer auf jeden Fall.
2: Wie ist das? Könnte man jetzt theoretisch einfach als Sportlerin, wie du es bist, davon überhaupt leben?
3: Nee, leider noch nicht. Als Frau muss man ehrlich sagen, tatsächlich ist es so, dass wir bezahlen müssen.
2: Ach krass.
3: Genau.
5: Wir untersuchen seit mehreren Jahren die Einkommenssituation von Athletinnen und Athleten in Deutschland. Und stellen da insgesamt eine sogenannte Gender Earnings Gap fest. Das heißt, für Athletinnen ist es schwieriger, sich zu finanzieren als für Athleten. Die Athletinnen leiden zusätzlich dadurch, dass der Frauensport deutlich weniger kommerzialisiert ist als der Männersport. Da gibt es Ungleichgewichte in nahezu jeder Sportart. Besonders stark ist das Ungleichgewicht im Eishockey.
3: Also Noel, jetzt kannst du ja mal zeigen, was du kannst. Wir müssen jetzt zum Training.
2: Jetzt ist Trainingszeit?
3: Ja.
2: Okay, umziehen, let's go. Jetzt mal wirklich ganz im Ernst. Was sind das für Taschen? Warum sind die so groß? Was ist da drin?
3: Ausrüstung. Schienbeinschoner, Brustpanzer, Ellenbogenschoner, Hose,
2: ja, okay.
3: Helm, also ist alles drin.
2: So, auf zum Training. Wo geht's lang?
3: Geradeaus.
4: Ja.
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3: Ja, es riecht auf jeden Fall sehr gut hier drin.
4: Ah ja.
3: Mhm.
4: Mhm.
3: Das ist unsere Kabine.
4: Riecht nach Sportumkleide.

0: Passt.
1: Was habe ich jetzt vor mit dieser ganzen Ausrüstung? Was steht jetzt an?
0: Wir gehen jetzt rüber, schießen. Und ja, ich bringe dir Schießen bei.
1: Let's go. Wie gut ich mich beim Schießen anstelle, das finden wir jetzt raus.

0: Okay, mach mir das Ganze mal gerne vor. Wie geht das jetzt?
1: Die Arme ein bisschen breiter auseinander.
0: So?
1: Ja.
0: Ach so, das heißt,
1: in die Hocke.
0: Man geht auch ein bisschen in die Hocke.
1: Ja, dann tust du dein Gewicht nach links verlagern.
0: Ja.
1: Und dann wieder, also nach vorne, und dann ziehst du den dann vor. Aber nicht so hoch gehen wie beim Golf.
0: Ja.
1: Und du bleibst unten.
0: Okay, also.
1: Sieht dann sehr gut aus. Versuch einfach erstmal zu schießen.
2: Tor!
1: Genau, den musst du gar nicht so schlagen, sondern starte mal von hier und jetzt ziehen einfach nach vorne, ohne dass du ranschlägst, also so schon.
0: So, und jetzt einfach ziehen.
1: Einfach nach vorne.
2: Volltreffer!
1: Die Kamera steht da gefährlich.
0: Tut mir leid, Leute, ich wollte euch nicht treffen. Ich will jetzt mal wissen, wie du das machst. Schlag du bitte mal.
2: Okay, und go!
0: Oh, der fliegt ja richtig! Oh, und alle sind drin. So, nach der kleinen Trainingseinheit brauche ich jetzt aber auch erstmal ein kleines Päuschen. Okay, Mathilda, jetzt mal ernsthaft. Also das ist ja super anstrengend und alles, ne? Für mich, bin ich dir ehrlich, das wäre nichts. Ich sehe da gar keine Talentmöglichkeit. Aber du machst das ja schon ein paar Jahre. Würdest du sagen, das ist wirklich so deine Passion of Life?
1: Auf jeden Fall. Also von klein auf, ich bin ja damit reingewachsen. Und eigentlich gibt es auch gar nicht so viel anderes neben dem. Also
0: du gibst ja irgendwie dann schon recht viel auf dafür.
1: Mhm, was, auf jeden Fall.
0: Was zählt dazu?
1: Also wenn man jetzt zum Beispiel Spiele hat oder Lehrgänge. Man kann zum Beispiel nicht auf den Geburtstag von der Oma. Mhm. Du verpasst halt viel Schulstoff. Das ist halt auch immer schwierig. Da musst du viel nachholen, verpasst viele LKs, viele Arbeiten.
0: Und wahrscheinlich auch einfach dieses Zeit mit Freunden verbringen, mal Party machen und
1: das
0: so.
1: Das, auch.
0: Das fällt ja auch weg, weil du musst ja in gewisser Weise wahrscheinlich einfach auch auf deine Ernährung gucken, auf deine Gesundheit gucken.
1: Ja, also das mit den Freunden treffen, das geht natürlich auch. Da findet sich mal Zeit auf jeden Fall, aber halt auch nicht so oft wie jetzt, wenn man keinen Sport, keinen Leistungssport macht.
0: Crazy. Alter, du lebst wirklich das Ding.
1: Ja.
0: In diesem Sinne, aber aufs Eis.
1: Aber aufs Eis.
0: So, Freunde, Mathilda ist jetzt mitten im Training da vorne. Besprechen die jetzt wahrscheinlich noch ihre Taktik oder keine Ahnung was. Jetzt streuen sie aus. Und jetzt geht's richtig los. Schauen wir mal, was Mathilda wirklich drauf hat.

Also ich bin euch ehrlich, das geht alles so schnell und man hört nur Pam, Pam, Pam. Das hört sich hier an wie Silvester. Auf so einem Tor zu stehen, da hätte ich gar keinen Bock drauf. Ne? Also das ist ja wirklich dann auch Mobbing.

0: Okay, Mathilda, Training ist zu Ende. Wie fühlst du dich?
1: Sehr anstrengend auf jeden Fall. Bin sehr fertig jetzt.
0: Ja, ich merk's, Alter. Du bist komplett verschwitzt und wir frieren hier die ganze Zeit in der Eishalle.
1: Ja.
0: Okay, was passiert jetzt für dich heute Abend? Ab ins Bett oder was?
1: Ja, einfach jetzt umziehen, duschen, essen, kochen und ins Bett.
0: Das heißt, du hast auch noch irgendwie so ein bisschen was auf der To-Do. Ja. Und dann morgen früh, wie viel Uhr geht's wieder raus?
1: 5:30 Uhr.
0: 5:30 Uhr wieder raus und dann wieder alles von vorne?
1: Ja, genau so sieht's aus.
0: Okay, Alter, heftig. Vielen, vielen Dank. Ich wünsche dir noch einen schönen Tag.
1: Danke, ebenso.
0: Okay, Freunde, mittlerweile haben wir 21.30 Uhr. Ich durfte Mathilda jetzt tatsächlich den ganzen Tag aber begleiten. Sie sind noch mitten am Training, das heißt, sie sind immer noch nicht fertig. Es ist wirklich krass zu sehen für mich, wie viel tatsächlich Mathilda da einfach reingibt in diesen Sport. Es ist nicht einfach nur ein Hobby, es ist wirklich ihre Leidenschaft und gibt dafür ziemlich viel auf, meiner Meinung nach, auch wenn sie das vielleicht gar nicht so krass sieht. Und vor allem, was ich mal wieder gelernt habe, ist, mit diesem Profisport ist es gar nicht so leicht, auch mal Geld zu verdienen. Bei Mathilda sogar der Fall, dass sie oben drauf zahlt, damit sie den Sport überhaupt machen darf. Also ziemlich, ziemlich crazy. Gibt es einen Traum, den ihr irgendwie verfolgt und würdet ihr so viel dafür geben, wie Mathilda auch? Schreibt es in die Kommentare oder an pov@wdr.de.

0: Also, was ich eigentlich sagen wollte, ist, dass wir heute in Köln sind, im Ausbildungszentrum für Astronauten. Und das hier, das ist ein Becken, in dem die Astronauten auf die Schwerelosigkeit vorbereitet werden. Und gleich, wenn ihr mich umgezogen habt, dann lernen wir sogar noch einen echten Astronauten kennen.
1: So sieht's innen in einer Rakete aus, wenn der Countdown läuft.
2: 9, 8, 7, 6, 5, 4, 3, 2, 1, solid rocket ignition and liftoff.

0: einer von den drei Astronauten, den wir gerade an Bord von dem Raumschiff gesehen haben, das ist der Dr. Reinhold Ewald gewesen. Der ist jetzt hier.
1: Hallo, Hallo. Willi. Herzlich willkommen.
0: Dankeschön. Bei der ESA, so heißt es hier.
1: Das ESA-Trainingszentrum in Köln, genau.
0: Was heißt ESA? Das steht doch auf
1: ESA steht für die Europäische Weltraumorganisation, European Space Agency. Wie viele sind in der Raumfahrt, ist das Englisch.
0: Du bist jetzt mit dem Raumschiff und deinen Kollegen ins Weltall geflogen, warst dort ungefähr 3 Wochen lang auf einer Raumstation. Und jetzt haben wir eben dieses Bild gesehen, dieses spannende, diesen Countdown, den man von außen sieht. 10, 9, 8. Das sieht man von außen immer. Wie ist das eigentlich innen drin im Raumschiff dann? Was geht da so vor?
1: Ja, da hat man eigentlich Freude. Dann schaut man weniger mit Sorge oder Angst jetzt auf diese Minuten des Starts, sondern man sagt, okay, jetzt können wir beweisen, was wir gelernt haben.
0: Kann man das eigentlich mit Karussellfahren vergleichen?
1: Nein. Die Beschleunigung bei dieser Soyuz-Rakete, die wir im Bild gesehen haben, die baut sich ganz langsam auf. Das heißt, man wird nur ganz allmählich in diese Liege, in diesen Sitz, den man auf den Körper geformt mit hat, gedrückt. Und ich musste nach 30 Sekunden mal den Arm heben, um zu sehen, ist denn schon eine nennenswerte Beschleunigung da. Und das Gefühl dieses Andrucks, das dauert dann ungefähr 8 Minuten, 8,5 Minuten. Der Andruck wächst sogar auf dreifache Körperschwere, dreifache Erdschwere, 3G nennt man das, ist die höchste Beschleunigung, mit der diese Rakete dann die Kapsel ins All bringt.
0: Wie schnell fliegt denn die Rakete?
1: Um die Erde herumfliegen zu können, müssen wir eine sehr große Geschwindigkeit erreichen. Mhm. Diese Geschwindigkeit ist über 28.000 Stundenkilometer. Erst dann hält sich ein Satellit, eine Kapsel, etwas, was man ins Weltall bringt, im Orbit, also in der Erdumlaufbahn. Und dafür braucht man natürlich Raketen. Deshalb brennt man diese 300 Tonnen Treibstoff, die unter uns in der Rakete darauf warten, die brennen wir ab, um diese Geschwindigkeit zu erreichen.
0: Jetzt haben wir eben im Bild noch solche Maskottchen gesehen.
1: Das sind Dinge, die uns unsere Kinder oder Familien mitgegeben haben, die wir gerne vor uns hängen haben. Und die fingen als Erste an zu schweben, als nämlich die Rakete mit ihrer Arbeit aufhörte, als die Kapsel die nötige Geschwindigkeit um die Erde erreicht hat, herrscht der Zustand der Schwerelosigkeit. Das heißt nicht, dass die Erde uns nicht mehr anzieht, ganz im Gegenteil. Die zieht uns ja in eine Bahn um sie herum. Aber wir sind so schnell, dass wir der Schwere ein Schnippchen schlagen. Wir haben nämlich Kräfte, die gegen die Erdschwere wirken, die Erdschwere aufheben. Und damit haben wir diesen Zustand der Schwerelosigkeit. Tatsächlich ist die erste Zeit der Umstellung auf diesen neuen Zustand der Schwerelosigkeit ungewohnt. Man wird trainiert auf dem Boden, unter anderem auch in Geräten wie diesen. Wir können das ja mal machen.
0: Ja.
1: Also einfach mal diese Sperre lösen. Und schon geht's los. Wir nehmen ein bisschen Schwung, ja danke.
0: Cool. Achso, soll ich sie anschubsen?
1: Nee, das ist gut. So. Und jetzt haben wir schon ein bisschen Schwung in der Sache hier.
0: Es sieht ja schon fast aus, wie wenn man im Weltall schwerelos herumschwebt.
1: Fast. So.
0: Was muss man machen, um Astronaut zu werden?
1: Ich würde mal sagen, Willi. Vielleicht machst du erstmal den Medizintest, bevor du deine Berufsplanung als Astronaut weitertreibst.
0: Mach ich. Wo muss ich hingehen?
1: Direkt nebenan ist das Institut für Luft- und Raumfahrtmedizin. Ich glaube, der Dr. Lohn hat gerade einen Termin frei.
0: Dann sehen wir uns später.
1: Tschüss,
0: okay.
1: Viel Erfolg.
0: Ciao. Das ist ja Dr. Lohn, der Astronautenarzt. Mal sehen, was der mit mir anstellt.
2: Ja, bitte.
0: Hallo, ich bin der Willi. Herr Dr. Lohn?
2: Ach, du bist also der Willi. Hallo.
0: Ja, hallo.
2: Der Ewald hat mich schon angerufen, dass du hier rüberkommst.
0: Ja, genau.
2: Ja, dann wollen wir mal gucken, ob du zum Astronauten taugst.
0: Und dafür muss ich einige Tests bestehen. Wie geht's jetzt weiter?
2: Du wirst mit zunehmenden Schritten immer mehr belastet werden. Und dann gucken wir, ob dein Herz in Ordnung ist.
3: Bin das? Wenn der erste Test für einen Astronauten ist, dann möchte ich nicht wissen, wie es noch weitergeht.
2: Immer schneller, immer höher.
3: Aufhören! Oh. Der erste Test ist ziemlich fies. Was halten Sie denn von mir?
2: Also Willi, schlecht warst du nicht, ja. Aber da müssen wir noch ein bisschen mehr testen. Wir müssen zum Beispiel auch noch mal Zentrifuge testen.
3: Schauen wir uns das doch mal an, aber vorher brauche ich erst einen Schluck zu trinken.
2: So Willi, das ist unser Kontrollraum, und zwar der Kontrollraum von der Zentrifuge. Und das ist unser Herr Friedrich, das
4: Hallo.
2: Ist der Techniker.
4: In der Willi.
2: Was der ist fährt das? Dieses Ding da unten. In diesem blauen Ding wirst du nachher rumgeschleudert. Das macht jeder Astronaut. Weil wir müssen ja gucken, ob der Astronaut auch Beschleunigungen aushält.
0: Beim Start der Rakete ist
2: Beim
0: das ja,
2: Beim Start
0: oder?
2: Der Rakete. Und das kannst du da erleben.
0: Ja, schlage ich vor. Packen wir's.
2: Und tschüss. Zähne zusammenkneifen.
5: Ja, klar. Irgendwas vibriert jetzt an dieser Kapsel. Und ich fühle mich fast genauso aufgeregt wie von einem echten Raketenstart.
2: Also Willi, keine Angst, es passiert noch gar nichts. Jetzt läuft nur das Schwungrad an. Und wenn es losgeht, dann sagen wir dir auch Bescheid.
5: Okay, ich bin ja gut angeschnallt. Wahnsinn, dieses Geräusch, das ist ja wirklich so, als ob jetzt dieser Countdown droht, wie von einem echten Raketenstart.
2: Du glaubst es nicht, er droht. Jetzt gleich geht's los. 5, 4, 3, 2, 1 und ab.
5: Oh ja. Ich merke also, wie die Kabine rattert. Ich habe ja kein Fenster, ich kann nicht rausschauen, aber... Joa, Wahnsinn! Ich schaue vor mich auf einen roten Punkt. Ich habe das Gefühl, als ob ich genau senkrecht, fast, also ziemlich steil in den Himmel hochschieße. Hier drin wird es ziemlich warm und ich merke, wie irgendwie mein ganzes Blut so in den Unterkörper fließt.
2: Da ist jetzt auch schon 3G, das heißt, du bist dreimal so schwer wie normalerweise.
5: Ich habe so das Gefühl, als ob ich so fest in den Sessel gedrückt wäre. Als ob ich so fest in den Sessel gedrückt wäre, als ob ich weiß nicht, so 200 Kilo wiegen würde, wie so ein richtig dicker Mann.
2: Heb doch mal die Arme an.
5: Ja, das ist total schwer. Jetzt, es ist jetzt nicht geschauspielert. Dieses nach oben. Oh, Wahnsinn. Wahnsinn. Oh, das fällt. Sofort runter. Seht ihr das? Ist das das gleiche Gefühl wie im Raumschiff?
2: Das ist das gleiche Gefühl wie beim Start am Space Shuttle. Es geht auch genauso schwierig.
5: Und rüttelt es auch so?
2: Es rüttelt noch viel mehr.
5: Wahnsinn. Also...
2: Versuch mal, die Beine ein bisschen anzuheben.
5: Die habe ich vor mir ausgestreckt. Das seht ihr wahrscheinlich gar nicht. Das geht nicht. Die sind schon wie ausgestreckt. Ich kann die Beine nicht anheben. Ja, das geht nicht. Also ich bin da nicht, wie ihr gesehen habt, nicht unsportlich, aber das geht nicht, ich kann meine Beine nicht anheben.
2: Wir fahren jetzt runter.
5: Okay, muss ich irgendwas machen?
2: Ganz ruhig sitzen bleiben, völlig entspannt sitzen bleiben.
5: Jetzt senkt sich die Kabine und wir gehen nach unten langsam. Das fühlt sich an. Oh, Wahnsinn! Wahnsinn, wir machen ja voll den... Ah, wir stürzen ja ab! Und es geht immer steiler. Wir gehen immer steiler. Fast als ob wir uns gleich überschlagen mit dem Flugzeug. Das ist fast ein Senkrechtflug auf die Erde. Oh, jetzt rüttelt so. Haben wir jetzt irgendwie die Baumwipfel gerammt?
2: Wir sind schon am Boden.
5: Hey!
2: Welcome jetzt. Back! Ja, herzlichen Glückwunsch, du hast den Test bestanden.
5: Heißt das, ich habe die nächste Stufe zum Astronauten?
2: Die nächste Stufe steht dir jetzt bevor.
5: Was denn?
2: Ja, dann nehmen wir wahrscheinlich den Drehstuhl.
5: Oh Gott.
2: So, Willi, da bist du wieder.
3: Ja, sieht ja genauso wie vorher aus. Und im Sitzen fühle ich mich auch noch irgendwie wieder Kind, aber ich bin klitschnass geschwitzt.

0: Fuge vorbereitet.
1: Also wir haben jetzt hier den Drehstuhl. Mit dem Drehstuhl, da testen wir an sich den Gleichgewichtssinn. Du setzt dich jetzt ganz entspannt hin, angeschnallt bist du ja schon, legst den Kopf zurück, schließt die Augen, entspannst dich und dann fahren wir los.
2: Ja, also ich weiß jetzt nicht, was ich dazu sagen soll. Jetzt merke ich langsam, warum ich diesen Anschnallgurt um die Hüfte habe, weil ich werde ja hier richtig aus dem Stuhl rausgezogen. Aber schlecht ist mir nicht.
1: Das lässt uns ja alle hoffen.
2: Wird's noch schneller?
1: Nein, wir haben jetzt eine gleiche Geschwindigkeit. So, wir bringen jetzt gleich den Drehstuhl zum Stopp. Und jetzt... Oh.
2: Was ist jetzt los?
1: Ja, das, was sich jetzt zeigt, ist...
2: Meine Augen drehen sich irgendwie weiter oder sowas. Ich bin auch immer so ein bisschen benommen. Kann das sein?
1: Also was sich jetzt zeigt, das nennt man Nystagmus. Der entsteht dadurch, dass das Gehirn und der Gleichgewichtssinn immer noch meinen, du bewegst dich und deswegen bewegen sich deine Augen so.
2: Ist das ein gutes Zeichen?
1: Das ist ein gutes Zeichen.
2: Ach so. Was hieße das jetzt für einen Astronauten, der diesen Schritt auch macht in der Ausbildung?
1: Wir messen jetzt zum Beispiel diesen Ausschlag der Augen, wie stark der ist und wie häufig der auftritt. Und dann machen wir eine Bewegung in die Gegenrichtung und vergleichen die. Und dann können wir sehen, wenn das symmetrisch ist, das heißt nach beiden Richtungen gleich ist, dann können wir daran sehen, dass das Gleichgewichtsorgan ordentlich funktioniert.
0: Klingt sehr kompliziert, aber eigentlich wird nur getestet, ob ein Astronaut oder eine Astronautin fit für die Schwerelosigkeit ist. Im Weltall gibt es nämlich kein Oben oder Unten. Alles schwebt. In dieser roten Unterdruckkammer wird der Notfall geübt. Es geht darum, wie sich ein Astronaut verhält, wenn es im Raumschiff Probleme gibt und die Luft zum Atmen weniger wird. Für Anfänger wie mich findet der Test außerhalb der Kammer statt.
3: Also das sieht jetzt zwar ziemlich blöd aus mit dieser Klammer auf der Nase, aber das ist Notfalltest für Astronauten und zwar, wie die sich verhalten, wenn die ganz wenig Sauerstoff haben. Und deswegen atme ich jetzt hier so ein komisches Gas ein mit ganz wenig Sauerstoff. Und das Wichtigste ist, ich muss dabei hier noch eine Rechnung machen und immer 7 abziehen. Warum, das weiß ich auch nicht.
1: So, Willi, jetzt kriegst du also Luft über diesen Schlauch und diese Luft ist ein Gasgemisch. Das besteht aus Helium und ganz wenig Sauerstoff. Und da ist so wenig Sauerstoff drin, wie in der Höhe vom Mount Everest auch ist. Und da können wir jetzt mit testen, wie du dich verhältst, wenn du wenig Luft bekommst. Und hier haben wir ein Gerät, das misst einmal oben die Sauerstoffsättigung im Blut und hier unten die Zahl der Herzschläge. Und wenn du jetzt ganz wenig Sauerstoff bekommst, dann schreit der Körper nach Sauerstoff und das Herz pumpt schneller und schneller und schneller. Und das werden wir gleich beobachten können.

0: Das gibt's nicht. Ich kann da nicht mal. Was hab ich lieber für eine Stimme?
1: Ja, das kommt vom Helium.
0: Vom Helium.
2: Aber ich bin ja mit dem Helium nicht mehr in der Lage, 11-7 abzuzählen. Das gibt's doch nicht. Da musst du doch, ich weiß gar nicht, bis jetzt noch nicht mehr, was da rauskommt. Das, wie kommt das? Wegen dem wenigen Sauerstoff.
1: Das kommt durch den geringen Sauerstoff, dann funktioniert das Gehirn nicht mehr so, wie es soll.
3: Und die Astronauten? Schaffen die das auch nur so kurz wie ich?
1: Du hast jetzt 1,5 Minuten geschafft, ja. Und die machen es also mindestens doppelt so lange. Ja,
3: aber ich meine, immerhin beim Laufband und Zentrifuge, Drehstuhl und so weiter war ich doch gar nicht so schlecht.
1: Nee, schlecht warst du, weiß Gott nicht. Ich würde sagen, wenn die eine 1 gemacht haben, dann bist du mit einer 3 gut dabei.
3: So als Schulnoten so ungefähr.
1: Als Schulnote, ne? Yeah.
4: Wer Astronaut werden will, der muss gesund sein. Vor allem das Herz muss gut und regelmäßig schlagen. Die Zentrifuge bereitet auf die Belastungen beim Start vor. Und der Drehstuhl auf die Schwerelosigkeit im Weltall. Ja, und beim Notfalltest wird geprüft, wie sich ein Astronaut verhält, wenn er zu wenig Sauerstoff zum Atmen hat.

0: viele Stimme.
1: Dann treffe ich den Astronauten Dr. Reinhold Ewald wieder. Astronaut bedeutet übrigens Sternenfahrer.
2: Eine echte Raumstation, das ist doch Wahnsinn. Kommt mit. Upsa.
3: Das ist also der Innenraum der Raumstation, jedenfalls im Modell.
2: Das sieht ja fast ein bisschen, also es sieht super cool aus, aber es sieht altmodisch aus.
3: Es soll ja auch dem langfristigen Aufenthalt von Astronauten dienen. Und so war diese Mir-Raumstation 15 Jahre in Betrieb plus die Entwicklungszeit. Also da kann man schon ein bisschen von altmodisch reden.
2: Und hier vorne ist das, wo der Commander sitzt? Oder
3: ja,
2: was ist
3: genau.
2: Das?
3: Links ist der Sitz des Kommandanten. Hier hat er Funkmöglichkeiten und über Kontrollbildschirme und ein Bedienpult. Eingriffsmöglichkeiten, Steuermöglichkeiten.
2: Gibt es da so einen richtigen Bordalltag, so von morgens aufstehen bis abends arbeiten und dann in die Kiste und Fernsehen gucken vielleicht sogar noch?
3: Es gibt eine Zeit an Bord, nach der sich alle richten. Und nach dieser Zeit wird um 8 Uhr aufgestanden. Stationskontrolle, ist alles okay mit der Atmosphäre, mit dem Sauerstoff, was ist über die Nacht passiert. Funkverkehr natürlich auch mit der Bodenkontrollstelle.
2: Waschen, gehört das auch dazu morgens
3: ja,
2: früh?
3: Ja, allerdings recht schnell, denn es gibt keine Dusche, es gibt kein fließendes Wasser. Das wäre in der Schwerelosigkeit schlecht zu machen. Man reibt sich mit feuchten Tüchern ab. Auch die Haare werden mit Trockenshampoo und feuchten Tüchern gewaschen.
2: Und Zähneputzen?
3: Zähneputzen, wie gehabt, einen Schluck Wasser, Zahnpasta, Zahnbürste. Dann kann man die Zahnpasta entweder runterschlucken oder in ein Handtuch schlucken. Dann gibt es Frühstück, das passiert eben hier an diesem Tisch.
2: Ja, so ein Küchentisch.
3: Man
2: sozusagen.
3: Klemmt sich hier mit den Füßen unter dem Tisch fest. Da kann man sich am Tisch hier festhalten. Und dann hat man eine Auswahl aus verschiedenen Gerichten. Hier zum Beispiel, das ist eine Tube mit Saft, mit einem Fruchtsaft. Anderes, das ist nicht sofort essbar.
2: Oh, das sind Maden.
3: Nein, das
2: oder was ist das?
3: Keine Maden. Das ist gefriergetrocknete Nahrung. In dem Fall sind es Macaroni, ein bisschen mit Fleischsoße. Und die brauchen noch Wasser. Dann wird das vermischt. Muss man warten. Und dann kann man das hier abschneiden und ganz normal mit einem Löffel oder einer Gabel essen.
2: Was ist das hier? Das ist Brot, oder?
3: Das ist Brot, ja.
2: Klein. So ein Mini-Weißbrot ist das.
3: Ja, damit es nicht bröckelt. Wenn man nämlich jetzt hier mit dem Brotmesser Brot schneiden würde, dann gäbe es ja ganz viele Krümel und die würden sich wie eine Wolke verteilen. Und so hat man hier das schon vorgeschnitten und in kleine Portionsbrötchen zerlegt.
2: Hast du doch aus dem Fenster rausgeschaut? Wo ist das überhaupt, das Fenster?
3: Fenster sind sowohl hier in diesen Kabinen, also in den Schlafkabinen, als auch am Boden der Raumstation. Und das ist die Wohnstadt für viele, viele Monate. Der Schlafsack hier an der Wand und das schöne Fenster mit der Aussicht.
2: Bist du dir ganz sicher, dass das hier ein Schlafraum ist?
3: Das ist ein Schlafraum.
2: Und man stehen?
3: Man schlüpft in den Schlafsack, der an der Wand angebracht ist. Und wie rum man da reingeht, ob man Kopf über, Kopf unter reingeht, ist völlig egal. Hauptsache man fühlt sich ein wenig warm und man hat eine gute Belüftung. Das ist dann die Schlafposition. Man schläft sehr gut, braucht keine Matratze, wälzt sich auch nicht hin und her, sondern so wie man eingeschlafen ist, so wacht man auch wieder auf.
2: Ich habe jetzt noch eine Frage. Ich habe es mir aufgeschrieben. Wie ist es eigentlich, wenn man mal aufs Klo muss?
3: Alles das, was auf der Erde in der Toilette das Wasser übernimmt, das muss in der Schwerelosigkeit, weil das Wasser nicht freigelassen werden kann, weil es nicht fließt, einen Luftstrom übernehmen. Und so ist das vergleichbar mit einem Staubsaugersystem, was man im Weltall auf der Toilette findet.
2: Wie ihr seht, ist es hier alles ein bisschen eng und so weiter, aber das Klo muss ich trotzdem mal ausprobieren. Komisch, also auf geht's halt nicht. Eine Holzattrappe, aber so fühlt man sich in etwa, wenn man sich draufsetzt. Und dann schaut euch das mal hier unten an. Da hat man dann noch dieses Eisen, um sich einzuspannen, damit man nicht selbst abhebt am Klo. Dann hält man sich hier fest und dann natürlich vor allem nur ein Vorhang. Ich habe gedacht, die hätten so eine ganz geile Tür, so wie bei Raumschiff Enterprise, die so krack, krack auf und zu geht. Und dann hat man diesen dünnen Vorhang. Naja, und dann sorgt man halt dafür, dass man seine Geschäfte verrichtet.
1: Die Mir gibt es nicht mehr. Die neue Raumstation heißt ISS und wird von vielen Ländern gemeinschaftlich gebaut. Deutschland ist auch dabei. In einer Höhe von rund 400 Kilometern kreist die internationale Raumstation um die Erde und nachts ist sie sogar manchmal sichtbar. Wie ein heller Stern zieht sie über den Himmel.
2: So, in der Zwischenzeit habe ich euch dieses kleine Modell der internationalen Raumstation gebastelt. Nein, ist natürlich Quatsch. Das hat hier die ESA vor Ort. Und wenn man diesen kleinen Bestandteil der Raumstation sich genauer betrachtet und jetzt mal hinter uns schaut und die große Röhre anschaut,
1: dann sieht man, wie groß eigentlich die Weltraumstation ist. Links und rechts, das sind keine Flügel, sondern...
3: Das sind Solarpaneele, die das Sonnenlicht in elektrischen Strom umwandeln.
2: Ach so, das ist sozusagen der...
3: Das Kraftwerk.
2: Das Kraftwerk.
3: Der Lebensteil, der ist eher hier, in dieser Richtung. Das erinnert nicht nur an das Hauptmodul der Mir-Raumstation, sondern das ist auch ein Nachbau mit Modernisierung.
2: Also das sieht hier innen drin ungefähr so aus wie da, wo wir eben drin waren?
3: Ungefähr.
2: Und da kann man überall rum spazieren oder rumschweben?
3: Ja, das ist miteinander verbunden.
2: Wenn das Ding so groß ist wie diese Röhre, wie groß ist denn dann die insgesamte Station?
3: Ja, das ist leicht zu merken. Die gesamte Station hat die Ausmaße eines Fußballplatzes, also 110 Meter und in dieser Ausdehnung etwa 80, 85 Meter.
2: Also, Reinhold, danke schön für diese super Führung. Die Mir, das Essen, das Klo, was ich ja auch ausprobiert habe, die ISS, super interessant. Ich kann, glaube ich, trotzdem kein Astronaut werden. Aber es gibt ja immerhin noch die Schwerelosigkeit für Arme, das Tauchbecken drüben bei euch. Da gehe ich jetzt hin. Reinhold?
3: Viel Spaß dann noch, ne?
2: Dankeschön.
3: Tschüss.
2: Tschüss.
1: So, und jetzt kommt's Beste, denn 5, 4, 3, 2, 1...

willkommen zu unserem Telegym-Rückentraining. In den kommenden 8 Folgen werden wir uns mit der Beweglichkeit der Wirbelsäule beschäftigen und die gesamte Rückenmuskulatur kräftigen. Damit unsere Wirbelsäule stabil und gesund bleibt, muss sie regelmäßig in ihrer ganzen Funktion beansprucht werden. Das heißt, wir gehen, soweit es geht, in streckende, beugende und rotierende Bewegungen. So bleiben die knöchernen Strukturen, die Bandscheiben und die kleinen Gelenke der Wirbelsäule stabil und gleitfähig. Gleichzeitig kräftigt sich die komplette Rückenmuskulatur. Jetzt wünsche ich Ihnen viel Spaß und los geht's! Wir öffnen die Beine in die Grätsche, sodass die Fußspitzen nach außen zeigen. Beugen Sie die Knie und richten Sie das Becken leicht nach vorne auf. Mit dem Einatmen die Wirbelsäule richtig weit strecken und mit dem Ausatmen den Rücken rund machen. Einatmen, die Ellbogen nach hinten ziehen, das Brustbein öffnen, ausatmen, runde Rücken. Achten Sie in der Streckung darauf, dass Sie den Oberkörper eher nach vorne verschieben, sodass Sie wirklich die komplette Rückenmuskulatur aktivieren und spüren können. Machen Sie diese Bewegung in Ihrem eigenen Atemrhythmus noch 3 Mal.

Wir bleiben in der Streckung, lösen die Arme, relax. Mit dem Einatmen nach oben öffnen, mit dem Ausatmen die Arme über hinten tief ziehen. Weit nach oben strecken und so weit es geht nach hinten ziehen. Nun hier in dieser Bewegung wirklich auch die Wirbelsäule strecken und gleichzeitig die Bauchspannung halten. Das heißt, wir holen die Bewegung nur aus der Schulter. Einatmen hoch und mit dem Ausatmen bewusst, so weit es geht, nach hinten unten ziehen. Machen Sie diese Bewegung wieder für sich in Ihrem eigenen Atemrhythmus. Die letzte Wiederholung noch einmal tief und bewusst einatmen, ausatmen, lösen. Schließen Sie die Beine hüftbreit, sodass die Fußspitzen nach vorne zeigen. Setzen Sie sich tief wie auf einen Stuhl. Von hier aus nochmal bewusst den Bauch anspannen. Die

0: und wieder nach oben kommen. Einatmen, hochziehen, ausatmen, tief kommen. Machen Sie weiter in dieser Bewegung. Und wirklich nochmal darauf achten, dass vor allem bei der Tiefbewegung hier auch die Schulterblätter zusammenziehen, die Wirbelsäule lang bleibt. Sie spüren die Bewegung vor allem hier im unteren Bereich Ihres Rückens. Spürt ihr was?
1: Ja.
0: Gut, dann machen wir noch zwei Wiederholungen. Hier bleiben, die Hände am Oberschenkel aufstützen und mit rundem Rücken nach oben kommen. Wunderbar. Einatmen, hochkommen, ausatmen, tief ziehen bis zu den Fersen. Die Hände aufstützen, mit rundem Rücken aufrollen und die Schultern tief ziehen. Noch einmal zum Entspannen. Einatmen, hoch, ausatmen, tief. Einatmen, aufrollen und die Schultern tief ziehen. Letzte Runde. Oben bleiben, Schultern tief ziehen. Wir nehmen die Hände nach vorne, so als würde man eine Wand nach vorne wegdrücken. Jetzt wie im Pfeilen und Bogen einen Ellbogen zurückziehen und somit die Wirbelsäule in die Rotation bringen. Wieder zurück nach vorne und zur anderen Seite wechseln. Wieder zurück nach vorne. Nun mit dem Einatmen in die Rotation und dem Ausatmen nach vorne ziehen. Schön. Machen Sie weiter in Ihrem eigenen Atemrhythmus. Immer mit der Einatmung in die Rotation, mit dem Ausatmen wieder zurück nach vorne. Achten Sie darauf, dass hier das Becken ganz gerade bleibt. Das bedeutet, die Rotation findet nur oben auf Höhe der Brustwirbelsäule statt. Mit jeder Rotation versuchen, noch ein Stückchen weiter zu kommen. Jawohl. Und jede Seite noch einmal. Dann vorne bleiben, die Hände lösen und die Beine in die Grätsche öffnen, sodass die Fußspitzen nach außen zeigen, die Knie beugen und den Oberkörper 45 Grad nach vorne neigen. Hier nochmal bewusst den Bauch spannen, die Wirbelsäule in die Länge ziehen. Die Hände vor der Brust überkreuzen und von hier aus kommen Sie wieder in die Rotation. Dem Einatmen drehen und dem Ausatmen zurück. Dem Einatmen drehen, nur den Schultergürtel bewegen, ausatmen, wieder zurück. Wieder jede Seite noch einmal. Und in der nächsten Rotation hier bleiben. Den Ellbogen nach hinten ziehen, den Arm strecken. Richtig weit nach oben ziehen. Langsam wieder zurückkommen in die Neutrale und zur anderen Seite wechseln. Rotation, den Ellbogen öffnen, den Arm weit nach oben strecken. Langsam wieder zurückkommen und weitermachen. Wieder zur anderen Seite, mal hier bleiben. Und stellen Sie sich vor, Sie werden wie am Handgelenk in die Länge gezogen. Langsam zurückkommen und zur anderen Seite wechseln. In der Rotation achten Sie noch einmal darauf, dass hier wirklich die Wirbelsäule lang bleibt und das Brustbein nach vorne geschoben wird. Letzte Runde. Dann vorne bleiben, die Hände am Oberschenkel aufstützen und mit rundem Rücken nach oben kommen. Die Schultern tief ziehen. Jawohl. Die Beine schließen, in eine hüftbreite Stellung kommen. Mal kurz durchlockern und von hier aus die Wirbelsäule lang machen. Den Bauch spannen und die Hände am Körper entlang Richtung Boden ziehen. Aus dieser Position

Hier bleiben, die Knie beugen, die Wirbelsäule noch einmal bewusst strecken, den Bauch spannen, um die Wirbelsäule zu stabilisieren, die Hände vor der Brust überkreuzen und wir bewegen jetzt wieder nur diesen oberen Teil der Wirbelsäule. Und zwar schieben wir die Brust nach vorne und öffnen die Schultern und schieben so die Brustwirbelsäule nach hinten. Mit dem Einatmen nach vorne ausdehnen und mit dem Ausatmen bewusst die Schultern auseinanderziehen, den oberen Rücken rund machen. Nehmen Sie nun die Daumen an die Schläfen, um die Bewegung noch mehr zu unterstützen. Die Fingerspitzen drücken nun in das Brustbein und schieben so die Brustwirbelsäule nach hinten weg. Einatmen strecken und ausatmen nach hinten ziehen. Diese Bewegung noch zweimal in Ihrem eigenen Atemrhythmus. In der Streckung bleiben, aufrichten und lösen. Wir bleiben in der Position, ziehen die Schultern tief, sodass der Schultergürtel fixiert bleibt und drehen nun den Kopf einmal zu einem und einmal zur anderen Seite. Immer mit dem Einatmen zur Mitte kommen, mit dem Ausatmen zur Seite drehen. Spüren Sie mal, wo Ihnen die Bewegung leicht fällt und wo Sie merken, es ist vielleicht eine leichte Blockade, und versuchen genau an diesem Punkt nochmal bewusster mit der Atmung zu arbeiten. In der Mitte bleiben, bewusst die Wirbelsäule lang ziehen, das Kinn zum Kehlkopf bringen und den Kopf langsam nach vorne einrollen, sodass man eine Dehnung im hinteren Teil des Nackens spürt. Wirbel für Wirbel wieder strecken und nun den Kopf nach hinten neigen. Einatmen und im Ausatmen wieder Wirbel für Wirbel zurückziehen. Weiter in Ihrem eigenen Atemrhythmus. In der Rückbewegung wirklich auch darauf achten, dass Sie den Mund geschlossen haben und richtig schön die Dehnung im vorderen Halsbereich spüren. Und wieder in der Mitte bleiben. Wieder den Nacken lang machen und nun das Ohr zur Decke ziehen. Wieder zurück zur Mitte und zur anderen Seite neigen. Vor allem im Bereich der Halswirbelsäule entstehen immer wieder Verspannungen, sodass es wirklich Sinn macht, sich mal bewusst diesem Bereich zu widmen. Wenn Sie die Bewegung noch intensivieren möchten, ziehen Sie einmal die Schulter dagegen nach unten. Spüren Sie noch mehr Dehnung im Nacken. Einatmen zur Mitte, ausatmen zur Seite ziehen. Jede Seite noch zweimal.

In der Mitte bleiben, die Schultern nochmal lösen und wir gehen noch einmal ein bisschen in die Kraft und widmen uns unserer Bauchmuskulatur und der Balance. Dazu die Knie leicht beugen und ein Bein vom Boden lösen. Die gegenüberliegende Hand an der Beininnenseite positionieren und jetzt richtig fest dagegen drücken, bis Sie die Kraft im Bauch spüren. Nicht schummeln, mehr drücken. Press. Ja, ich kenne das schon. Und press. Noch mehr, mehr, mehr, mehr, mehr. Weiter atmen. Nur der Bauch spannt. Die letzten 4, 3, 2 und der letzte. Langsam lösen und kurz ein bisschen auslockern. Ja, dann gehen wir gleich über zur nächsten Seite. Wieder die Knie beugen und das andere Bein vom Boden lösen. Diagonal die Hand an der Beininnenseite positionieren und Druck geben. Jawohl, noch ein bisschen mehr. Wieder, wenn Sie merken, es ist schwierig für die Balance, das macht nichts. Einfach Blick zum Boden richten, noch ein Stückchen tiefer kommen. Eventuell auch die Fußspitze absetzen, aber hier diesen Druck halten. Und weiter atmen. Die letzten 4, 3, das darf ruhig ein bisschen zittern, das macht gar nichts. Und der letzte, langsam lösen und auslockern.

Gut gemacht. Wir atmen noch einmal ein. Ausatmen, loslassen. Einatmen, strecken. Und ausatmen, entspannen. Noch einmal einatmen, strecken. Ausatmen, loslassen. Langsam aufrollen. Wunderbar, gut gemacht. Ich hoffe, das Training hat Ihnen gut getan. Ich freue mich auf das nächste Mal. Auf Wiedersehen.

0: Diese Erdbeeren sind dafür geschaffen, gen Himmel zu klettern. Am Spalier bilden sie leckere Naschfrüchte, und zwar von Juni bis Oktober. Sie ranken bis zu 1,20 Meter in die Höhe, versprechen die Züchter. Entdeckt wurden ihre Talente hinter diesem Tor. Der alte Film verrät, Klettererdbeeren sind keine Neuheit. Erdbeerzüchter Reinhold Hummel war der Kletterpionier. Der Stuttgarter Gärtner galt als passionierter Züchter der Genussfrüchte. Auch Riesenerdbeeren gehörten zu seinem Repertoire.
1: Noch eine Reihe anderer Züchtungen sind Reinhold Hummel gelungen. Ein Erdbeerbäumchen für den Liebhaber und die Spaliererdbeere für Hausgarten und Balkon. Eine Sensation, sagen Fachleute.
0: Das war in den 50er Jahren. Der einzige private Erdbeerzüchter der alten Bundesrepublik war sehr kreativ.
2: Jeder andere Züchter hätte das weggehackt und hätte gesagt, kann ich nicht brauchen. Ich will weder viele Ranken, noch will ich dicke Ranken, noch will ich Pflänzchen, die Blüten machen und dann da auch Früchte. Ich will Ertrag auf kurzem Weg auf meinem Feld. Und das war genau die bahnbrechende Idee, zu sagen, das versuche ich zu verkaufen als Klettererdbeere.
0: Der Versuch war erfolgreich. Die Klettererdbeere wurde in Europa und in den USA patentiert. Die Presse feierte die Idee, sich Erdbeeren einfach in den Mund wachsen zu lassen.
2: Ursprünglich hat der Hummel die Sorte nach seiner Tochter Sonja, Sonjana Hummel, genannt. Später wurde daraus die Klettererdbeere Hummel. Und seit 2015 wurde daraus der Klettertoni.
0: Aber nicht nur die Namen änderten sich, auch die Pflanze. Wichtig ist der Geschmack. Darauf legt Erdbeerproduzent Lothar Schatz Wert. Genau wie die Züchterin Ulrike Bauer. Sie ist seit 1983 dafür zuständig, dass die Klettererdbeere dem Klimawandel trotzt. Alle Eigenschaften werden ständig durch Auslese der besten Mutterpflanzen verbessert.
3: Andere Erdbeeren machen ja auch Ranken, aber die Blüte in der Ranke, das ist halt das Besondere. Bei der Klettererdbeere kommt nur ein Blütenstand raus. Mhm. Und bei den normalen Erdbeerranken ist es so, dass dort Laubblätter und ein Herzblatt noch da drin ist.
0: Optimale Ranken kommen ins Labor zur In-vitro-Vermehrung. Eine Methode, die hier in Stuttgart zuerst für Erdbeeren optimiert wurde.

0: in einer Nährlösung.
1: Theoretisch kann man aus einem so einem Meristem 1 Million Pflanzen oder mehr vermehren. Und zwar durch fortwährende Teilung. Alles, was jetzt weiter passiert, ist, dass die Pflanzen wachsen in dieser Nährlösung und geteilt werden und wieder wachsen und wieder geteilt werden. Bis am Ende eine fertige In-vitro-Erdbeerpflanze im Kühlhaus steht.
0: Die muss natürlich noch in Erde getopft, dann gut gedüngt und gewässert werden, bis daraus die neue, wuchsfreudige Klettererdbeere wird.
2: Ich freue mich sehr, dass Sie mit uns heute uns die Erdbeeren richtig nah angucken. Was habe ich denn hier alles in meinem Körbchen zusammengesammelt? Schauen Sie doch mal bitte.
3: Ja, das ist eine große Sortenvielfalt. Es sind immer tragende Erdbeeren, dann diese dekorativen Pink Princess, also mit dieser schönen, wunderschönen rosa Blüte. Und wir haben sogar eine Brombeere drin.
2: Ja, sehr schön.
3: Auf der anderen Seite, ja.
2: Hier sind die Erdbeeren schon relativ reif. Hier vorne sehe ich sie auch. Ist das der richtige Reifegrad jetzt?
3: Ja, also die Erdbeeren sollten möglichst ganz durchgereift sein, auch bis zur Spitze. Dann entfalten sie das volle Aroma.
2: Ja.
3: Wenn sie nicht ganz durch sind, dann sind sie etwas saurer vielleicht am Anfang. Ne? Also wichtig ist schon, dass die Spitze auch rot ist und dann hat man das volle Aroma der Früchte.
2: Ja. Was ist mit einer Erdbeere beispielsweise, die jetzt nicht mehr ganz so taufrisch ist? Wo mache ich die hin?
3: Die sollte man extra in einem Körbchen entsorgen, denn mit faulen Früchten zieht man nur die Kirschessigfliege an. Also man möchte jetzt auch keine Schädlinge anziehen und deshalb sollte man faule Früchte entsorgen.
2: Mache ich mit der Ernte auch etwas falsch oder kann ich da was falsch machen, wenn ich die jetzt zum Beispiel pflücke, die Erdbeere?
3: Ja, also wichtig ist, dass man den Stiel dran lässt, also das Herz dran lässt.
2: Ja.
3: Und also mit Kelch pflückt.
2: Aha, okay.
3: So soll eine Erdbeere aussehen.
2: Darf ich das mal probieren? Ja. Hier unten einfach hier vorn?
3: Ja.
2: So ab und zack.
3: Einfach abknipsen, ja.
2: Aha, okay.
3: Genau. Und der Kelch sollte auch beim Waschen noch dranbleiben, denn wenn man die Erdbeeren wäscht und es zieht sich ja manchmal auch mit heraus, dann werden die sonst zu wässrig. Also bitte dran lassen und als Ganzes waschen.
2: Mhm. Roswitha, lassen Sie uns doch bitte noch mal an den großen Tisch gehen. Sie haben da noch eine große Erdbeervielfalt mitgebracht. Wir sprechen jetzt nicht über die Früchte, sondern tatsächlich erstmal hier oben über die Sorten. Was sind denn das für besondere Sorten?
3: Ja, das sind also Frühsorten. Das ist die Sorte Honneu, eine Frühsorte. Die neue Mieze ist ganz wichtig. Die Mieze Schindler, die kennt man ja, das Original. Mhm. Und die Tochter davon ist die neue Mieze, die ist auch selbst fruchtbar und kann auch die Muttersorte befruchten. Mhm. Corona, Lambada, also alles Aroma-Erdbeeren.
2: Corona passt jetzt auch zu dieser Zeit. Wo würden Sie jetzt diese Erdbeeren hinpflanzen? Brauchen die bestimmte Orte auch, damit die richtig gedeihen oder passen die überall hin?
3: Ja, also wichtig ist, es sollte ein sonniger Platz sein. Das sind Gartenerdbeeren, die kann man alle in den Garten pflanzen.
2: Ja.
3: Also Sonne ist ganz wichtig, ein unkrautfreier Boden, wasserdurchlässig. Und es sollten vorher keine Erdbeeren da gewesen sein. Also eine Pause von mindestens 3 bis 4 Jahren.
2: Weshalb?
3: Ja, da entfalten sich Schädlinge im Laufe der Zeit. Und also wenn man kann den Boden auch reinigen mit Tagedes, also man kann die Zwischenfrucht ansäen, aber was ganz wichtig ist, dass man einen Fruchtwechsel hat.
2: Ja.
3: Dann hat man einfach viel, viel schönere Früchte.
2: Ja. Roswitha, viele schauen ja auch auf das Wurzelwerk. Sollte man das hier bei Erdbeeren auch tun?
3: Ja, ist ganz wichtig, dass dass das ein gut fester Wurzelballen ist.
2: Ja.
3: Ja,
2: oh, sehr schön.
3: So ist es ganz ideal. Ne? Ja. Viele kleine Faserwurzeln, so ist das ideal.
2: Ja. Ja.
3: Wichtig ist auch, dass man jetzt beim Einpflanzen nicht tiefer pflanzt, als das Herz ist. Also das Herz muss herausschauen.
2: Ja.
3: Also so wie sie jetzt ist, einsetzen und nicht tiefer sitzen.
2: Mhm. Frau Zehlein-Schemm, Sie haben auch in Ihrer Gärtnerei Erdbeeren in dieser Form. Kann man eine hängende Erdbeere zu einer kletternden machen oder muss man direkt Klettererdbeeren haben, dass man sie hochbekommt?
3: Ja, es kommt natürlich auf die Sorten an, aber wenn man eine Hängeerdbeere hat, die auch Kindel macht, also Ausläufer bildet, dann kann man die hochbinden an einem Spalier, befestigen, also sie klettert nicht alleine, sie muss hochgebunden werden. Man sollte darauf achten, dass die Nabelschnur hier nicht abreißt oder abbricht oder einen Knick bekommt. Blühen die auch oben und machen auch Früchte. Also wichtig ist die Verbindung zur Mutterpflanze.
2: Welche Sorte haben Sie uns jetzt hier mitgebracht?
3: Ja, das ist jetzt Mara de Bois.
2: Ja.
3: Das ist eine sehr schöne, immer tragende, die das ganze Jahr über auch fruchtet und blüht. Hm.

0: große.
1: Ja. Dann haben wir auch Sonata, das ist eine Kreuzung aus El Santa und Corona, also ja, eine sehr feine Erdbeere auch. Ja, der Sortenspiegel verändert sich halt mit der Jahreszeit, ja, auch mit dem Ernteverlauf. Ja. Am Anfang hat man Frühsorten, dann kommen die mittleren, die späten.
0: Ja.
1: Und das sind die, die jetzt aktuell in den Märkten auch zu haben sind.
0: Ist das jetzt eine eher frühere?
1: Ja, die kommen schon etwas früher.
0: Ja.
1: Also so eine Sänger Sengana, die kommen erst Mitte Juni. Mhm. Ne, da ist die Ernte sehr viel später. Mhm. Die modernen, neuen Sorten, die sind meist auch etwas früher, aber man muss dann halt auch aufpassen. Die Gefahr der Nachtfröste ist da gegeben. Mhm. Die muss man dann schützen, wenn sie blühen.
0: Sprechen Sie gern weiter. Ich möchte gerne noch weiter kosten. Wie kann man die verarbeiten, Frau Zehlein-Cem, jetzt schon?
1: Ja, also man frisch verzehren sowieso.
0: Ja.
1: Aber man kann sie natürlich, alle Erdbeeren kann man auch einfrieren oder zur Marmelade verkochen. Mhm. Wir kochen gerne ein in Sorten. Also wir schreiben dann auch den Sortennamen drauf.
0: Da haben Sie auch welche mitgebracht.
1: Ja, hier habe ich natürlich... das ist schon ein Herz, Sie sehen schon, das schlägt unser Herz, das ist die Mieze-Schindler. Das ist wirklich eine der feinsten Sorten, die es überhaupt gibt. Und die ist auch etwas dunkler als die anderen Marmeladen. Mhm. Also man kann aus Erdbeeren Marmelade kochen, man kann auch frische Früchte einfrieren, auf gleichen Kilopaketen einfrieren und dann immer wieder frisch kochen, auch im Herbst und im Winter. Dann hat man immer frische Marmelade und hat diesen Alterungseffekt nicht,
0: dass es so braun wird.
1: Dass sie bräunlich werden, ja.
0: Also mein Herz haben Sie gewonnen, Frau Zehlein-Cem. Ich denke, über die Erdbeere kann man auch die Kinderherzen gewinnen und auch die Kinder an das Gärtnern heranführen. Sie haben hier vorne in dem Bollerwagen, würde ich mal sagen, einen Kinder-Erdbeergarten vorbereitet. Was sind das für Sorten?
1: Ja, das sind natürlich viele immer tragende Sorten drin, denn Kinder möchten ja immer wieder naschen, einen ganzen Sommer lang.
0: Ja.
1: Na, dann kann man Ostara oder ja, auch weiße Erdbeeren, Pink Princess, diese wunderschönen...
0: Schneeweißchen lese ich hier.
1: Schneeweißchen, das sind weiße Früchte, die werden gar nicht rot, die haben... Ja. Sind hell mit so einem rosa, leicht rosa Bäckchen. Ja. Also es gibt ganz, ganz viele wunderbare Sorten, die auch Kinder pflanzen und naschen können. Es ist auch wichtig, dass man Kinder heranführt.
0: Ja.
1: Und ich denke mal, jetzt haben wir auch viel Zeit. Da können wir auch Dosen bemalen, Dosen anpflanzen und
0: Bollerwagen. Oder hier mal eine Kerze reinstellen, dann hat man vielleicht noch ein besonderes Ambiente. Weshalb haben Sie jetzt hier noch das Stroh in den Bollerwagen mit befüllt?
1: Ja, damit die Früchte sauber bleiben. Mhm. Also Stroh schützt die Früchte vor Schmutz und auch vor Fäulnis. Mhm. Sie liegen nicht auf, sondern sie bleiben einfach sauber. Man muss die dann auch gar nicht waschen. Das ist natürlich das Allerbeste, wenn man Erdbeeren direkt vom Stock wegnascht. Mhm.
2: Preisgünstige Kanthölzer lassen sich schnell verleimen und verschrauben. Ist das Ranggerüst fertig, ist es klappbar und äußerst praktisch. Hier können die Gurken stufenweise nach oben klettern. Anfangs brauchen sie etwas Starthilfe. Einmal eingewachsen, ranken die Gurkentriebe aber allein weiter. Erdverschmutzte Früchte, ade. Nach der Ernte wird das Gestell einfach wieder zusammengeklappt und verstaut. Jetzt ist die letzte Möglichkeit, um Holunderblüten zu schneiden. Nicht zu viele, damit es noch Beeren gibt. Apfelsaft lässt sich damit aromatisieren. Die Blüten geben ihre ätherischen Öle schnell an wässrige Lösungen ab. Deshalb sollten sie vorher nicht gewaschen werden. Eine Nacht sollten sie im Kühlschrank ziehen können. Danach abseihen und so alle Verunreinigungen auffangen. Wenn sie den Saft mit Gelierzucker aufkochen, entsteht ein fruchtiges Holunder-Apfelgelee. Im Leipziger Stadtgarten Konnewitz wird Gemüse im Schlüssellochhochbeet angebaut. Der Kompost in der Mitte sorgt beständig für Nährstoffzufuhr. Allerdings können sich hier Schnecken gut verstecken. Die lieben zarte Jungpflanzen. Diese bunte Vielfalt an Plastikumhüllungen kann Fraßschäden vermeiden. Jetzt können noch Tomaten gesetzt werden. Eine halbierte Flasche schützt das frisch gepflanzte in der ersten Woche. Später hilft ein Schneckenschutzring. Auch dieser Tetrapack ist ein Schutzwall gegen Schnecken.

0: Rohrpflanzen, auch Hänge- und Klettererdbeeren sind immer tragen, die tragen bis zum Frost. Oder eine Ostara, das ist eine alte, eine historische Sorte, auch eine immertragende. Oder auch mal
1: Mich
0: so was
1: sprechen immer wieder
0: Pinkes.
1: diese bunten
0: Die
1: Blüten
0: Pink
1: an.
0: Princess, ja. Auch diese Sorten blühen und fruchten den ganzen Sommer über. Sie machen immer wieder Blüten und immer wieder Früchte, bis es abfriert, bis in Herbst, also bis Oktober.
1: Brauchen die eine bestimmte und besondere Pflege, weil die ja immer wieder Früchte tragen?
0: Ja, man sollte eine spezielle Beerenerde verwenden, also einen leicht sauren Boden. Das ist wichtig. Immer früh morgens gießen, nicht nachmittags, nicht abends, immer früh morgens. Und dann ist alles gut.
1: Düngen noch vielleicht was
0: Die
1: Spezielles?
0: Erden sind meistens schon gedüngt, also eher verhalten düngen. Das ist also nicht zu viel. Manchmal ist weniger mehr.
1: Frau Zehlein-Schemm, Sie haben uns auch noch eine Walderdbeere mitgebracht. Die habe ich schon da vorne entdeckt. Da muss man was Besonderes beachten bei der.
0: Ja, die Walderdbeeren, die kann man enger pflanzen, denn die machen keine Kindel, so wie die anderen Sorten, sondern die Beeren fallen herunter, wenn sie reif sind und haben dann die tragenden Samen in sich und die gehen dann unten auf, wie so kleines Suppenkraut sieht das am Anfang aus. Bitte dann nicht weghacken, sondern einfach lassen und gucken, was draus wird. Also das kann eine Erdbeerwiese werden dann.
1: Obwohl die Erdbeeren jetzt ganz klein sind, die ja da jetzt schon drauf sind, die sind sehr fruchtig vom Aroma auch.
0: Ja, sehr, sehr lecker. Also die Kleinen sind ja oft sehr intensiv vom Aroma her und Walderdbeeren sowieso.
1: Wer jetzt zu Hause keinen großen Garten hat, sondern sich über eine Terrasse und auch über einen Balkon freut, was würden Sie jetzt kombinieren noch dazu, dass man sich dann doch einen kleinen Naschgarten gestalten kann, Roswitha?
0: Ja, so Himbeeren, Brombeeren, Heidelbeeren, auch Johannisbeeren und Stachelbeeren kann man in Kombination zusammenpflanzen. Die haben alle ähnliche Bedürfnisse, was den Boden anbelangt. Das sind also Dreamteams, wenn man so will. Ja, von den Heidelbeeren habe ich jetzt hier die Nord Country dabei. Das ist eine niedrigwüchsige. Man sieht auch jetzt, wenn man die pflanzt, hat man auch sogar in dem Jahr noch eine kleine Ernte. Die bleibt niedrigwüchsiger. Also Heidelbeeren gibt es in verschiedenen Höhenabstufungen von 60 cm bis 1,60 m. Und je nach Platz kann man sich die gewünschte Sorte aussuchen dann.
2: Früher hatte jeder eine richtig große Blumenbank im Wohnzimmer, das hat geblüht und gegrünt. Heute steht da irgendwo eine kleine Orchidee oder ein kleines Pflänzchen zur Deko. Dabei sind Grünpflanzen so wichtig fürs Raumklima. Und wenn einer mal eine Grünpflanze kauft, dann gibt es eigentlich nur zwei richtig große Fragen. Was kann ich in eine dunkle Ecke stellen und was kommt eigentlich in mein Schlafzimmer?
3: Möbel, Textilien oder Baumaterialien enthalten oft Chemikalien, die sie an die Raumluft abgeben. Im Sommer, wenn viel gelüftet wird, kommen Pollen und Autoabgase dazu. Da können grüne Mitbewohner helfen, bessere Luft zu atmen.
2: Die gängigsten Zimmerpflanzen kommen ja aus den Tropen. Im Regenwald haben wir ein dichtes Blätterdach und unten ist es auch sehr dunkel. Die Pflanzen, die dort wachsen, die eignen sich auch wunderbar für unsere dunkle Ecke. So, was haben wir denn für die dunkle Ecke? Also, wer Palmen liebt, den würde ich die Kenzia-Palme ans Herz legen. Die wächst im Unterholz, braucht wenig Licht, Halbschatten oder sogar Schatten, reicht völlig aus, wächst und gedeiht gut. Allerdings beim Gießen etwas sensibel. Wer wenig gießen möchte, dem würde ich die Zemiaskulkas ans Herz legen. Die hat eigentlich nur ein Problem. Meistens wird sie tot gegossen, also wenig Wasser. Mach auch im Dunkeln stehen. Wenn die eingeht, dann sollten Sie sich wirklich mit der Plastepflanze versuchen. Also wenig gießen und dann klappt's. Unsere beiden tropischen Vertreter, die mögen es natürlich eher warm. 20 bis 24 Grad sind da optimal. Wer es gern kühler mag, dem würde ich die Begonie ans Herz legen. Mag es gerne halbschattig bis schattig. Gibt 1400 verschiedene Arten. Da findet man auf jeden Fall was. Und wenn Sie sagen, naja, gemäßigt ist mir auch noch zu warm. Wer es richtig kühl mag, ab 10 Grad, eignet sich auch wirklich ganz toll der Efeu oder auch ein schöner Farn.
3: Farne kennen wir auch aus unseren heimischen Wäldern. Als Bewohner der schattigen Regionen unter den Bäumen kommen sie mit wenig Licht ziemlich gut klar.
2: Im Schlafzimmer mag man es ja eigentlich so richtig heiß, aber zum Schlafen dann doch lieber wieder ein bisschen kühler. Dementsprechend müssen wir uns natürlich die richtigen Pflanzen aussuchen. Bei Pflanzen im Schlafzimmer geht es natürlich nicht nur um die Temperatur. Die Pflanzen sollen auch für ein vernünftiges Raumklima sorgen. Das Einblatt eignet sich hierfür super und blüht dazu auch noch.
3: Als natürlicher Luftreiniger filtert es Schadstoffe wie Aceton, Benzol oder Formaldehyd aus der Luft und sorgt so für ein angenehmes Raumklima.
2: Auch der Bogenhampf oder Sansevierie genannt, der Nestfarn oder jeder kennt sie aus dem Klassenraum oder aus der Poliklinik, unsere Grünlilie, haben eine super Filterfunktion für unser Schlafzimmer.
3: Mit diesen Pflanzen hat sogar schon die NASA experimentiert, um die Luft in Raumschiffen zu verbessern. Die Empfehlung: eine Pflanze auf 10 Quadratmetern.
2: Der große Vorteil von Senf

0: Pflanzenfiltern ist, sie haben wirklich geringe Betriebskosten, brauchen keinen Strom, keine Filter müssen gewechselt werden, arbeiten komplett geräuschlos und sie wandeln 80% des Gießwassers in Luftfeuchtigkeit um.
1: Übrigens, für die meisten dieser Pflanzen braucht man nicht mal einen grünen Daumen.
2: Alles muss raus. Zumindest das, was keinen Frost verträgt. Wenn nun meine schöne Ernte von der aufkommenden Kälte vernichtet werden würde, wäre ich wirklich traurig als Hobbygärtner und Gemüsefreund. Aber ein bisschen was kann ich bestimmt noch in der Erde lassen. Die Kartoffeln zum Beispiel. Am besten, ich frag mal Martin

0: Ah, guck mal, hallo. Sie kommen genau richtig
1: hallo.
0: Für meine Kartoffeln. Wie lange kann ich die denn noch drinnen lassen? Ich habe nämlich bei meinen Frühkartoffeln gesehen, da sind schon irgendwelche komischen Löcher drin. Jetzt habe ich wirklich Sorgen,
1: ja,
0: dass mir die alle
1: das sieht aus
0: werden,
1: wie ja? Die gefressenen Löcher von Drahtwürmern. Das sind Larven von Käfern, die gehen an Kartoffeln. Also ich würde Folgendes sagen, auch wenn Sie sich den Boden angucken, der ist jetzt schon sehr feucht und das wird auch in diesem Jahr nicht noch mal trockener. Also ich würde sie jetzt hier rausnehmen, weil die Gefahr, dass Schadenerreger, Mäuse oder auch fäulendes Pilz zu kommen, ist ziemlich groß jetzt im Herbst.
0: Dann habe ich eine Tonne Kartoffeln, ich habe aber keinen feuchten, kalten Keller, wie das so schön immer heißt, zum Lagern. Aber was mache ich dann?
1: Ja, wenn Sie keinen Raum haben, auch keine Garage oder dergleichen, dann können Sie die Kartoffeln auch in einer Miete lagern, so wie man auch anderes Wurzelgemüse im Garten sozusagen lagern kann, kann man das mit Kartoffeln auch machen. Aber so, dass sie vor Frost geschützt sind.
0: Für eine sogenannte Erdmiete, also ein Erdlager, braucht man zuallererst ein Loch, an das man auch im Winter gut rankommt. Wir graben bei mir direkt am Weg. Das Loch sollte mindestens spatentief sein.
1: Also so eine Erdgrube kann ein gutes Lager sein für den Winter. Man kann das Gemüse oder die Kartoffeln jetzt direkt hier in die Erde reinlegen, mit Stroh und bisschen Sand eingefüttert, dann kann das und dann Erde drüber legen, es ist frostfrei. Oder in Ihrem Falle haben wir das Problem, dass Sie schon Schadenerreger im Garten hatten, also diese Drahtwürmer oder auch Mäuse, das wissen Sie nicht genau. Und dann ist es besser, man packt die Kartoffeln und das Gemüse in eine Kiste, um Schadenerreger fernzuhalten.
0: Also Sand, eine Kiste mit Deckel und Stroh sind die Zutaten für meine Gartenmiete. Unten in das Erdloch kommt eine Schicht Sand, ein bisschen Stroh darüber, so steht die Kiste nicht direkt im Dreck. Drumherum auch noch ein bisschen Stroh, damit es in der Kiste nicht zu kalt wird.
2: Herr Kuhmann, schauen Sie mal, hier sind so Löcher drin. Ist das gut, also wenn da ein bisschen Luft zum Beispiel reinkommt?
1: Durchlüftung muss sein, auch wegen der Feuchtigkeit, aber nicht diese Löcher, die sind viel zu groß. Da können nämlich Mäuse rein und das wollen Sie ja nicht haben.
2: Aha, dann klebe ich die also besser zu, aber wenn Sie sagen, da müssen Löcher rein, ich meine, ich habe ja sonst keine Löcher hier drin.
1: Ja. Die Kiste muss durchlüftet sein. Das geht einfach darum, dass auch Feuchtigkeit weg kann, dass wenn hier Schwitzwasser drin ist, dass es wegläuft. Und deswegen würde man im unteren Bereich, also im Kistenboden, würde man kleine Löcher, mehrere kleine Löcher, ich würde hier mit einem Bohrer 10 Löcher in jeden Boden reinbohren, dass da die Feuchtigkeit weg kann.
2: Und in den Deckel sollen da auch Löcher rein?
1: Könnte man machen, muss aber nicht. Also wichtig ist unten, dass kein Wasser stehen bleibt in der Kiste, weil das Wasser würde ja, die Feuchtigkeit geht ja immer nach unten.
0: In die Kiste kommt ein leicht feuchtes Sandbett und darauf das Gemüse.
1: Alle solche Produkte kommen ohne Laub in das Lager, weil das Laub würde hier verrotten, verfaulen. Das muss ab. Und man lagert auch nur gesundes Gemüse ein. Also was jetzt schon angefressen ist oder gebrochen ist, nimmt man nicht.
0: Auf das Gemüse kommt wieder eine Schicht Sand, dann wieder eine Schicht Gemüse, dann wieder Sand.
2: Also hier noch Stroh drauf.
1: Stroh drauf, ja, dass es schön sauber bleibt.
2: Okay. Und dann so kommt Schlamm, hier die Erde drauf.
1: Ja,
2: also das würde dann
1: wieder eine Schicht von 30 cm Erde drauf. Die muss jetzt sozusagen als Frostschutz
2: das oben drauf. Das würde dann hier so aussehen. Dann, ja?
1: Ja.
0: Die zweite Kiste fülle ich dann später. Ich habe ja noch mehr, was ich frostgeschützt lagern will.
2: Ja, alles super, ja?
1: Ja, es muss Ihnen natürlich klar sein, dass so eine Miete kein Ersatz für eine Scheune oder für ein Kühlhaus ist. Hier werden leichte Fröste sozusagen ertragen. Da kann man die Kartoffeln und das Gemüse lagern, aber keine strengen Fröste. Dann muss es geräumt werden.
0: Na gut, aber was mache ich jetzt mit meinen abgeernteten Beeten? Kann ich dem Boden noch was Gutes tun?
2: Schauen Sie mal, Herr Krumbein, lauter Gründünger habe ich besorgt. Ist das nicht eine tolle Idee, das jetzt zu machen in meinem Beet?
1: Also für Ihre Beete ist es auf jeden Fall sehr gut. Also eine Bodenlockerung und so eine Bedeckung des Bodens mit Pflanzen. Aber es ist zu spät jetzt. Wenn Sie jetzt säen, wird keine genug Biomassebildung mehr bis zum Winter. Das schaffen die nicht mehr. Und deswegen machen Sie es im nächsten Frühjahr auf Beeten, die leer bleiben, oder im nächsten Spätsommer.
2: Aha, also alles nächstes Jahr. Und wie ist es mit meinem Hochbeet? Kann ich da jetzt noch was machen, was Sinnvolles?
1: Also erstmal natürlich alle Pflanzen abernten, die noch zu ernten sind. Und dann könnten Sie eigentlich Kompost auffüllen. Sie haben aber jetzt gerade keinen und deswegen müssten Sie welchen kaufen. Das würde ich erst im Frühjahr machen, denn der ist so pflanzfertig. Das würden Sie im Frühjahr machen, das ist besser.
2: Und warum?
1: Sonst gehen die Nährstoffe, die drin gespeichert sind, verloren, weil über den Winter versickert ihr Wasser im Hochbeet und nimmt die Nährstoffe mit nach unten.
2: Das will ich natürlich nicht, aber dann habe ich es schön bequem dieses Jahr. Wunderbar.
3: Sven Lieberenz ist seit knapp einem Jahr der Chef im Liebermann-Garten. Morgen, Kiki.

0: Die Rosenschippe liegt drüben im Fach.
1: Immer dienstags bekommt er Unterstützung. Ehrenamtlich. Von 30 Damen und ein paar Herren aus ganz Berlin und Brandenburg.
2: Christian, schnappst du dir den Salat? Morgen erstmal. Nägel und rote Schnur ist alles drüben. Schöne Reihe und ein 15er Abstand.
1: Sven Lieberenz verteilt die Arbeit und alle machen mit. Der Garten ist ein Denkmal. Alles soll so aussehen wie damals, als Familie Liebermann noch hier wohnte.
0: Man sagt eigentlich bei einem denkmalgeschützten Garten, Kreativität ist ein Kündigungsgrund. Weil es soll ja so sein, wie es war. Es gibt klare Vorschriften. Ich habe auch einen Gartenbeirat, mit dem ich regelmäßig durchgehe. Der dann sagt, das stimmt nicht, hier müssen wir nacharbeiten. Und das ist schon wichtig, dass wir das einhalten.
1: Wie es früher ausgesehen hat, zeigen Liebermanns Gemälde. Der Garten, den er extra für sich anlegen ließ, war eines seiner liebsten Motive.
0: Es gibt zum Beispiel auch kaum geschwungene Wege. Es ist letztendlich immer hier alles ein Quadrat oder ein Rechteck, damit es auf eine Leinwand passt.
1: Mehr als 200 Mal hat Max Liebermann seinen Garten gemalt. Zum Glück, denn so konnte man ihn wieder perfekt rekonstruieren. Vor dem Haus hatte sich der Künstler nach holländischem Vorbild einen Bauerngarten anlegen lassen. Damals revolutionär und für seine Nachbarn gewöhnungsbedürftig.
0: Wir hatten ja alle wunderschöne Rosengärten und so weiter in den Vordergärten. Und wir hatten hier aber einen Nutzgarten. Und das war, dadurch war natürlich Liebermann auch immer im Gespräch. Aber der war natürlich auch ästhetisch gepflegt. Als Künstler war ihm das wichtig. Und der Nebeneffekt war natürlich, dass er Familie und Angestellte aus diesem Garten ernähren konnte.
1: Sven Lieberenz und sein Team halten sich genau an den Plan des Malers. Es geht in den hinteren Teil des Gartens. Wie immer im Mai müssen die blauen und gelben Stiefmütterchen raus aus dem Beet.
3: Gelbe Blumen mochte er eigentlich nicht, die hat er hier nur wegen des Farbspiels mit reingenommen, weil Gelb ja wichtig ist in der Malerei auch. Man kommt ja um Gelb nicht drum rum.
1: Für den Sommer muss es jetzt aber rot sein.

0: Ich bin einfach eine begeisterte Gartenarbeiterin und deswegen finde ich es einfach gut. Ja? Und natürlich, klar, lieber Mann, er will was zurückgeben. Das kommt natürlich auch noch dazu, dass man also diese schreckliche Vergangenheit nicht ungeschehen machen kann, aber ein bisschen irgendwie was wieder tut.
1: Die einen kommen wegen Liebermann, die anderen wegen der Gemeinschaft. Aber auf eines freuen sie sich alle.
2: Nach so harter Arbeit und Forderung meinerseits brauchen die Ladies und Herren natürlich auch etwas Belohnung in Form von Kaffee und Kuchen.
3: Wofür sonst?
4: Nur dafür, nur für den Kuchen.
1: 800 Geranien hat das Team heute gepflanzt. In den nächsten Wochen werden sie weiter aufblühen und den Garten wiederbeleben, den Max Liebermann so geliebt und oft gemalt hat.
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0: 3, 2, 1, Fokus.
1: Wenn der Ton zu hören ist, ist Emil Acekum im sogenannten Flow. Der Zustand, in dem sein Körper maximal leistungsfähig ist.
2: Man fühlt sich einfach so mit sich im Reinen und so irgendwie, als ob man halt wirklich mal so ein bisschen auf sich selber, auf so seinen Körper horchen würde.
1: Acekum setzt neue Reize, neurowissenschaftliches Mentaltraining. Dr. Niklas Häusler misst über Elektroden am Kopf den Hirnzustand von Acekum. Ideal ist, wenn der Sportler vor dem Start mental fokussiert, aber körperlich entspannt ist.
0: Also hier sehen wir die Aktivierung von Emils Gehirn. Hier kann man die Hirnaktivität genau sehen. Und wir wollen eigentlich, dass er sich in den optimalen Hirnzustand bringt. Der nennt sich auch Flow. Dann kann er den besten Start ausführen. Hier sehen wir schon, dass er teilweise drin ist. Manchmal fliegt er raus, dann ist der Ton weg. Wir versuchen jetzt einfach mal anzufangen. Also auf die Plätze. Fertig.
1: Seine Strecke sind die 400 Meter Hürden. Der Sportsoldat träumt von Olympia. Mit dem Hirntraining können junge Top-Talente laut Wissenschaftler Häusler bis zu 20% rausholen.
0: Das heißt, was wir wollen bei Emil ist, dass er genau zu dem Zeitpunkt kurz vor dem Start, wenn er still ist besonders, dass er nicht anfängt in diesem Moment über was anderes nachzudenken, sondern bei sich bleibt und sich selber kennt und genau weiß, wenn ich jetzt heute unruhig bin zum Beispiel, dann weiß ich trotzdem, wie ich mich in diesen Zustand bringen kann. Und das ist halt weltweit einzigartig.
1: Bei den deutschen Meisterschaften war der Berliner mit dem speziellen Hirntraining bereits erfolgreich, gewann Silber. Doch das war erst der Anfang.
2: Ich will immer mehr an meine Grenzen rankommen, mich verbessern, bis ich halt immer in dem Flow drin sein kann, immer wann ich will.

Im Moment sind es nur wenige entzündete Stellen an Hals und Handrücken. Doch oft ist ihr ganzer Körper schuppig, juckend und rot. Kathi Dittmar weiß, wirklich heilbar ist ihre Neurodermitis nicht. Die Ärzte versuchen vor allem, die Symptome

0: Nichts hat geholfen. Als sie vor 2 Jahren gerade wieder mal an einem heftigen Schub litt und zu einer Studie eingeladen wurde, in der es um Schwarztee gehen sollte, war sie erst mal skeptisch.
1: Man geht auch irgendwo schon mit einer Negativität ran, weil man wieder Angst hat. Man testet und testet und testet und man findet nichts, was hilft.
0: Tatsächlich ist nur bei sehr wenigen pflanzlichen Mitteln bei Neurodermitis eine Wirksamkeit belegt. Eins davon ist Johanniskraut. Es besitzt antibakterielle und entzündungshemmende Wirkungen. Auch beim Süßholz ist die entzündungshemmende Wirkung untersucht und belegt. Und Bitterstoffe, etwa aus dem gelben Enzian oder der Weidenrinde, können die Hautbarriere von innen verbessern. Bitterstoffe regen die Hautzellen an, die bei Neurodermitikern fehlenden Fette neu zu bilden. Wissenschaftlich lange Zeit nicht belegt, aber viel genutzt ist der Schwarztee mit seinen Gerbstoffen. Seit Jahrzehnten kommen feuchte Teeauflagen an deutschen Unikliniken zum Einsatz. Auch an der Uniklinik Lübeck hat Schwarztee Tradition.
2: Mit Erstaunen habe ich festgestellt, es gibt dazu gar nichts. Also es ist nichts veröffentlicht, nichts publiziert, das heißt, es ist nie richtig formell untersucht worden. Und da dachte ich, da müssen wir da was machen. Ne?
0: Ein Grundproblem bei Neurodermitis ist die geschwächte Hautbarriere. In der äußeren Hautschicht fehlt es an genügend Hornfetten, sodass Fremdstoffe leichter in die Haut eindringen können und dort Entzündungen auslösen. Diese Entzündungen werden meist mit Cortison behandelt. Das ist zwar wirksam, macht aber auf Dauer die Haut dünn und damit anfälliger. Gerade im Gesicht, wo die Haut grundsätzlich noch empfindlicher ist, soll Cortison eigentlich nicht eingesetzt werden. Ist Schwarztee vielleicht eine echte Alternative? Dermatologe Jakov Szymanowicz wollte es genau wissen. Im Rahmen einer kleinen Studie behandelte er 22 Patienten mit einem schweren Neurodermitis-Schub im Gesicht, ausschließlich mit Schwarzteeumschlägen. Eine der Studienteilnehmerinnen war Kathi Dittmer.
1: Ich glaube, das war der schlimmste Schub im Gesicht, den ich jemals hatte. Da ist das, wie es jetzt ist, wirklich mehr als harmlos gegen.
0: Und so funktioniert die in der Studie überprüfte Behandlung mit Schwarztee. Ein Teebeutel zieht 10 Minuten in heißem Wasser. Der erste Aufguss wird weggeschüttet. Erst der zweite Aufguss, der wieder 10 Minuten gezogen hat, wird verwendet.
2: Der zweite Aufguss ist naturgemäß einfach schwächer. Also enthält weniger Gerbstoffe, weniger Inhaltsstoffe als der erste Aufguss. Und ist dadurch einfach milder und besser verträglich. Und offenbar trotzdem bei hervorragender Wirksamkeit.
0: Über den Tag verteilt wird 5-mal ein in Tee getränkter Lappen für 20 Minuten auf das Gesicht der Patienten gelegt. Nach jeder Behandlung wird das Gesicht mit einer wirkstofffreien, fetthaltigen Creme eingecremt, die frei von Duft oder Konservierungsstoffen sein soll. Das Ergebnis der Studie? Bereits nach 3 Tagen verringerten sich die Symptome bei den Teilnehmern um durchschnittlich 70%.
2: Wir waren schon überrascht, dass der Effekt so stark ist und so schnell auch eintritt, innerhalb von 3 Tagen.
0: Jakov Szymanowicz geht davon aus, dass bei der Teetherapie 3 Effekte wirken und sich gegenseitig verstärken. Erstens der feuchte Umschlag an sich. Grundsätzlich ist zwar bei Neurodermitis die Haut zu trocken, bei einem akuten Schub aber kommt es zu einer nässenden Entzündung. Das Teewasser sorgt für eine Austrocknung der entzündeten Stellen. Außerdem wirkt es kühlend und damit beruhigend auf die Haut. Zweitens wirken die Gerbstoffe im Tee. Sie sind antientzündlich, leicht juckreizlindernd und regulieren den Wasserhaushalt der Haut. Gerbstoffe finden sich außer im Schwarztee auch in Blutwurz. Und drittens hilft das Cremen. Der Fettfilm verbessert die Hautbarriere. Auch Kathi Dittmer war von der Wirkung verblüfft.
1: Wenn man mal überlegt, dass es wirklich nur durch schwarzen Tee weggegangen ist, also besser als jedes Cortison in meinen Augen.
0: Die 27-Jährige hat nun immer Schwarztee zu Hause. Ganz günstiger Tee aus dem Supermarkt reicht, nur aromatisiert darf er nicht sein. Hat sie mal wieder einen Schub, macht sie sich abends eine Teeauflage. Doch 5-mal am Tag, das ist für sie im Alltag als Kassiererin an einer Tankstelle nicht gut möglich.
1: wenn man, ich sag jetzt

0: mal 8 Stunden auf Arbeit ist, kann man schlecht seinen schwarzen Tee mit zur Arbeit nehmen und mal so eben von der Kasse weggehen, sage ich jetzt mal, und sagen, okay, ich mache dir mal schnell das Gesicht frisch.
1: Morgens, wenn es schnell gehen muss, hat sie darum die Therapie etwas abgewandelt.
0: Ich nehme mir den schwarzen Tee mit ins Badezimmer, tupfe mir das Gesicht wirklich, ich sage jetzt mal, wirklich klatschnass ab, lasse das ein bisschen einziehen. Und sobald es anfängt, ein bisschen trockener wieder im Gesicht zu werden, sobald ich merke, diese Feuchtigkeit ist weg von der Haut, mache ich es nochmal. Das mache ich 2-3 Mal hintereinander, manchmal auch noch ein 4. oder 5. Mal, je nachdem, wie doll der Zeitdruck ist.
2: Ich denke, man schwächt die Behandlung dadurch ein bisschen ab. Aber ich meine, wenn es geht und wenn es dadurch noch ein bisschen alltagstauglich ist für die, da ist ja dagegen nichts einzuwenden.
1: Kathi Dittmer ist glücklich, dass sie durch den schwarzen Tee eine kostengünstige und kortisonfreie Möglichkeit gefunden hat, ihrer Neurodermitis etwas entgegenzusetzen.
3: Dieser schwarze Tee hat enorme

0: klärend wirken und vor allen Dingen austrocknend wirken. Das nutzt man gerne jetzt bei nässenden Ekzemen, bei leichten Pickeln kann man es anwenden, bis hin gegen Durchfall.
1: Mhm. Okay. Manfred Kunkel und Michael Krämer waren einige von vielen, die uns geschrieben haben. Die beiden leiden speziell unter Schuppenflechte und fragen, ob man da was mit Pflanzen irgendwie verbessern kann.
0: Ja, Schuppenflechte ist natürlich ein ganz großes Thema, ein sehr komplexes Krankheitsbild. In der Phytotherapie kann man nur bei leichten Formen der Schuppenflechte Einfluss nehmen. Aber es gibt eine Arzneidroge der ersten Wahl und das ist die Mahonia-Rinde. Mhm. Die enthält ein Alkaloid, das Berberin, das gerade diese starke Schuppung zurücknimmt, dass sich die gar nicht erst so stark ausbildet und dass diese Verdickung der Epidermis auch rückläufig wird.
1: Mhm. Mahonia-Rinde haben wir jetzt hier nicht, aber wir haben hier eine ganze Menge stehen. Wäre da zum Beispiel auch etwas bei, was gut für Mund- und Rachenschleimhaut ist? Gerade wenn man eine Afte hat oder Druckstelle durch eine Prothese?
0: Ja, gerade bei solchen Mund-Schleimhaut-Entzündungen nutzt man gerne die antibakteriellen und auch antimikrobiellen Wirkungen des ätherischen Öls. Hauptsächlich des Kamillenöls, das ätherische Öl.
1: Ach, steht gleich an Ihrer Seite, die Pflanze?
0: Ja, das ist genackt. Genau. Das ätherische Öl der Kamille hat eben diese entzündungshemmende Wirkung, diese antimikrobielle Wirkung, was man gerade bei diesen Zahnfleischentzündungen nutzt. Gerne kombiniert mit dem Salbei, weil Salbei auch noch gut adstringierend wirkt.
1: Ja,
0: gleich bei leichten Zahnfleischblutungen wird es sehr gerne
1: genutzt. Unverkennbarer Geruch. Ja.
0: Genau. Und vor allen Dingen die Gewürznelke. Ein sehr traditionell angewendetes ätherisches Öl wird teilweise entweder pur oder auch in einer Verdünnung direkt auf diese entzündeten Zahnfleischtaschen oder Zahnhälse getupft.
1: Karen aus Kiel ist genervt, schreibt sie, wenn sie merkt, dass ihr Lippenherpes wiederkommt. Was empfehlen Sie ihr, um das vielleicht irgendwie aufzuhalten?
0: Die Melisse. Melissenöl hat eine sehr gute antivirale Wirkung und wird gerne in Salben verarbeitet. Wenn man sie rechtzeitig anwendet, zweistündlich aufträgt, kann man verhindern, dass sich der Lippenherpes richtig weit ausbreitet.
1: Mhm. Nun haben wir hier etliche Dinge stehen, die wir ja auch so im Gewürzbord in der Küche finden können. Kann man das einfach so nehmen von der Fensterbank hier, der Salbei, oder sollte man die Produkte tatsächlich fertig kaufen, lieber?
0: Also besser ist es schon, vernünftige Produkte zu kaufen.
1: Warum?
0: Sicherlich kann man sich einen Salbeitee auch herstellen und damit Gurgeln oder Spülungen machen. Aber die wirksamen Bestandteile der Arzneipflanzen sind nicht alle wasserlöslich. Die bekommen Sie nicht in diesen wässrigen Auszug rein. Und daher sind schon Präparate, die durch spezielle Herstellungsverfahren, Extraktionsverfahren eine Konzentrierung der Wirkstoffe herstellen, sicherer in der Anwendung. Sie sind zuverlässiger und einfach wirksamer.
1: Mhm, klar. Was ist, wenn man sich jetzt beim Grillen am Gartengrill an der Kohle oder so verbrannt hat? Gibt es da auch irgendwie so eine schnelle Erste Hilfe mit Pflanzen?
0: Tatsächlich kann man das Lavendelöl nehmen, das pure Lavendelöl.
1: Und Sie haben die pure Lavendelpflanze da vorne. Ja, sehr schön.
0: Genau. Das aufgetupft auf so kleine Verletzungen. Also natürlich nicht die großflächigen Verbrennungen, aber so kleine punktuelle Verbrennungen lassen sich dadurch sehr schnell behandeln. Es wirkt gut schmerzstillend und auch wundheilungsfördernd.
1: Guter Tipp. Eva Großberg hat uns auch geschrieben. Sie schreibt, wir haben 4 Kinder. Da gibt es im Sommer ständig Insektenstiche, kann man sich vorstellen. Kleinere Sonnenbrände oder auch Schürfwunden zu verarzten. Meine Schwiegermutter rät immer zu Ringelblumensalbe. Ist das wirklich in Ordnung?
0: Ja, Ringelblumensalbe hat tatsächlich eine gute wundheilungsfördernde Wirkung. Also bei kleinen Bagatellverletzungen, bei Schürfwunden kann sie sehr gut eingesetzt
1: werden. Direkt auf die Wunde auch
0: aufgehen? Direkt auf die Wunde aufgetragen, wirkt sie auch leicht antimikrobiell und eben die Heilung wird gefördert. Bei Sonnenbrand, da ist es allerdings schon anders. Man sollte bei Sonnenbrand nicht zu stark fetthaltige Präparate verwenden, keine Öle verwenden, keine Salben, die okklusiv wirken, weil dann der Wärmestau noch mal wieder gefördert wird.
1: Also okklusiv heißt abdichtend?
0: Abdichtend, genau. Da ist es jetzt wichtig, die Kühlung und hervorzurufen der Haut und vor allem die Hautreizung anzugehen.
1: Apropos Wärmestau, was ist bei Fußschweiß? Hilft da auch was?
0: Tatsächlich, ja, können wir die Eichenrinde nehmen. Auch hier haben wir wieder die Gerbstoffe, die genutzt werden. Gerbstoffe lassen sich sehr gut im heißen Wasser lösen. Und das können wir bei Fußbädern verwenden. In den Fußbädern haben wir den hohen Gerbstoffgehalt und der wirkt abdichtend auf die obersten Hautschichten. Und der Fußschweiß ist dann nicht ganz so stark.
2: Stundenlange Konzentration, Nachschlagen, Lesen, Tippen, Telefonieren.

0: alles im Sitzen. Das tut irgendwann weh. Die einseitige Haltung am Schreibtisch belastet Kopf, Hals, Schultern, Rücken und Arme. Auch die Aufmerksamkeit lässt nach. Deshalb einfach öfter mal eine Pause machen. Mit Anleitung.
1: Zeit für die aktive Pause. Yoga Break.
2: Ja. Und am Anfang stell dir vor, dass jemand dich an deinem Scheitel nach oben ziehen will. Und du wirst ganz groß und deine Wirbelsäule dehnt sich auseinander.
0: Dazu nimm deine Eine Trainerin bringt ein bisschen Bewegung in dieses Büro, engagiert vom Arbeitgeber. Dabei müssen es keine komplizierten Verrenkungen sein. Es reichen einfache Übungen, um Muskeln, Gelenke, Bänder und Faszien zu lockern.
2: Dazu eignen sich gerade ganz kurze Pausen ganz besonders. Die sind effektiver als zum Beispiel nur einmal in der Woche eine Stunde bewusst etwas für den Körper zu tun. Das ist auch gut, aber wenn ich es schaffe, immer wieder ganz kleine Pausen anzubauen, ist es wesentlich besser für meine Gesundheit und für mein Wohlgefühl. Ich würde sogar dahingehend zu sagen, dass es weniger Krankschreibungen gibt und es steigert einfach das positive Gesundheitsempfinden, weniger Schmerzen, mehr Lebensgefühl, mehr Lebensfreude.
0: Und wieder zurück auf die richtige Atmung sorgt für Entspannung und die Bewegungen fördern die Durchblutung. Manche Übungen spenden Energie, andere bekämpfen den Stress oder fördern die Konzentration. Das Problem ist nur, dass man sich oft nicht die Zeit für eine kurze Pause nimmt. Dabei profitieren alle davon. Der Arbeitgeber, die Kunden und natürlich die Mitarbeiter selber.
3: Ja, super. Also vor allem habe ich immer ganz schlimm hier mit dem Nacken Probleme. Und wenn ich dann zwischendurch die Übungen mache, dann geht es danach echt locker wieder weiter.
4: Es bringt wirklich viel, die Lockerung hier im Schulterbereich, wenn man den ganzen Tag im Büro sitzt. Es ist wirklich wichtig.
5: Über 58,5 Stunden, also mehr als 2 Tage hat er gedauert. Der längste Kuss der Menschheitsgeschichte. Ein Liebesbeweis war er aber nicht. Im Gegenteil, es ging um 2.500 Euro bei einem Kusswettbewerb. Sogar auf dem Klo mussten sich die Kandidaten dafür ununterbrochen küssen. Ziemlich krank, oder? Ein Fall von Kusskrankheit?
6: Kusskrankheit. Ist das eine Krankheit?
5: Ja, ist es. Aber was für eine?
7: Was könnte es sein? Ich küsse und wäre krank. Nee, ich wäre vom Küssen krank. Nee.
6: Wenn du die falsche Frau küsst, dann bist du kusskrank.
5: Um Licht ins Dunkel zu bringen, die Kusskrankheit hat einen ganz unromantischen Hintergrund. Sie ist einfach nur ein anderes Wort für das pfeifersche Drüsenfieber. Das ist eine sehr häufige Erkrankung, die durch das Epstein-Barr-Virus hervorgerufen wird. Die Symptome ähneln denen einer Grippe. Schüttelfrost, Husten und Kopfschmerzen. Aber warum heißt diese Ansammlung von unangenehmen Symptomen ausgerechnet Kusskrankheit?
6: Ja, weil die durch Kissen vorrangig übertragen wird.
5: Genau. Die Übertragung des Epstein-Barr-Virus erfolgt über den Speichel. Und wobei wird am meisten davon ausgetauscht? Eben beim Küssen. Deshalb bekommen die meisten Menschen die Kusskrankheit zwischen der Pubertät und dem 30. Geburtstag, also in der Zeit im Leben, in der am meisten und heftigsten geküsst wird.
8: Was sollen wir jetzt weiter tun? Sollen wir uns enthalten oder was wollen Sie jetzt damit sagen?
5: Nö, denn Küssen macht doch viel zu viel Spaß. Außerdem ist es gesund. Ein einziger Zungenkuss verbrennt 12 Kalorien und er hilft, Stress abzubauen.
9: Paris, Mailand, New York? Wohl eher nicht. In der Modewelt ist für Leinen, also Flachs, kein Platz mehr. Dafür ist die blaue Flachspflanze heute in Sachen Superfood ganz weit vorn. Denn ihre Samen und das Öl, das aus ihnen gewonnen wird, sollen wahre Superkräfte haben. Tatsächlich bringen Leinsamen und Öl unsere Verdauung in Schwung und halten unsere Gefäße geschmeidig. Gleichzeitig aber warnen Experten, zu viel kann gesundheitsschädlich sein. Ja, was denn nun? Heimisches Superfood oder mit Vorsicht genießen? Erstmal zu den gesunden Seiten und Ernährungsexperte Dennis Heide. Bei ihm gibt's morgens Porridge mit Leinsamen, und zwar geschroteten. Im Ganzen sind Leinsamen nahezu unverdaulich. Sie rutschen einfach durch unseren Magen-Darm-Trakt durch. Erst wenn wir die harte Schale zerstoßen, kommen wir an ihre Ballaststoffe. Daraus bestehen Leinsamen zu 25% und die sind sehr gesund für uns.
10: Ballaststoffe regulieren den Blutzuckerspiegel, schützen vor Krebs und sogar vor Karies, weil sie den Speichelfluss anregen und werden von unseren Darmbakterien zur Buttersäure abgebaut, unter anderem, was sich direkt auf den Cholesterinspiegel und sich generell sehr gut auf das Herz-Kreislauf-System auswirkt.
9: Fürs Porridge lassen wir Milch aufkochen und geben Haferflocken, Sonnenblumenkerne, gehackte Mandeln und natürlich die angestoßenen Leinsamen dazu. Nach wenigen Minuten entsteht ein recht fester Brei. Denn Leinsamen ziehen viel Flüssigkeit.
10: Außerdem bilden die Leinsamen sogenannte Schleimstoffe, die dafür sorgen, dass der Nahrungstransport wesentlich schneller und effizienter passiert. Außerdem schützt dieser Schleim unser Magen-Darm-Trakt praktisch wie ein Pflaster, was nicht nur bei Reizdarmerkrankungen sehr, sehr wertvoll ist, sondern allgemein für die Darmgesundheit.
9: Aber ganz wichtig, sehr viel trinken. Sonst können Leinsamen Bauchschmerzen, Verstopfungen und sogar einen Darmverschluss auslösen. Doch jeden Morgen Leinsaat mörsern ist mühsam. Kann man nicht bereits geschrotete Samen nehmen?
10: Man kann den Leinsamen prinzipiell auch schon geschrotet kaufen. Da ist es eben nur wichtig, dass man am besten eine kleine Packung nimmt und diese wirklich kühl und luftdicht verschließt, weil er sonst sehr schnell ranzig wird. Und dazu bildet er Fettsäuren, die im schlimmsten Fall gesundheitsgefährdend sein könnten.
9: Das gilt auch für Leinöl. Es wird aus den Samen gewonnen und ist am besten kalt gepresst. Kaufen sollte man nur Leinöl in dunklen Flaschen und innerhalb weniger Wochen verbrauchen. Denn Leinöl besteht zu 45% aus der Omega-3-Fettsäure Alpha-Linolen und der Omega-6-Fettsäure Linol. Beide werden schnell ranzig. Aber so wie sie in Leinöl vorkommen, sind sie eine seltene, sehr gesunde Mischung.
10: Leinöl hat einen unschlagbar hohen Gehalt an Alpha-Linolensäure, die wir unter anderem für die Blutbildung benötigen und auch als Bestandteil einer Zellmembran dient. Darüber hinaus hat es einen unheimlich positiven Einfluss auf den Blutdruck und auf den Cholesterinstoffwechsel und bietet damit einen idealen Schutz für das gesamte Herz-Kreislauf-System.
9: Außerdem gilt Leinöl als entzündungshemmend und antibakteriell. Und wir hätten fast unser Porridge vergessen. Das braucht nur noch ein paar frische Früchte. Fertig. Und die Kollegen dürfen probieren.
11: Ich liebe das.
12: Ich stehe auf sowas. Körner und Obst, das ist so meins.
13: Kann ich mir auf jeden Fall gut vorstellen zum Frühstück. Ja, sehr gut.
9: Jetzt wollen wir noch ein Brot mit Leinsamen backen. Dafür brauchen wir gehackte Haselnüsse und Mandeln, Kürbis sowie Sonnenblumenkerne, Sesam, geschrotete Leinsamen, dann Magerquark, Salz und Eier. Gut mischen und den Teig in eine Kastenform geben. Dann kommt das Ganze für 90 Minuten in den Ofen. Zeit genug, um etwas Hüttenkäse mit Leinöl und frischen Kräutern zu verfeinern und eine letzte Sache zu klären. Viel hilft viel gilt bei Leinsamen und Öl nicht. Warum nicht?
10: Leinsamen und auch Leinöl enthält Blausäure. Das kann überdosiert zu Magenschmerzen, Übelkeit oder auch zu Erbrechen führen. Außerdem können Leinsamen die Wirkung von Medikamenten beeinflussen, die direkt über die Magenschleimhaut aufgenommen werden.
9: Also besser nicht das ganze Brot auf einmal, sondern maximal 2 Scheiben davon essen. Auch wenn es genauso lecker ist, wie es aussieht.
12: Da ist ja mal was drin im Brot.
13: Reichen dann auch 1-2 Scheiben und ist man gut satt. Aber lecker.
9: 2 Esslöffel Öl und 2 Esslöffel Samen. Mehr sollte es pro Tag übrigens nicht sein. Damit ist dann auch klar, dass beide nur einen Teil unserer gesunden Ernährung ausmachen können. Und der Titel Superfood vielleicht etwas zu groß für so kleine Körnchen ist.
14: Setzt man bei Vollmond schneller Gewicht an? Und darf man bei abnehmendem Mond eher naschen? Die Monddiät ist wissenschaftlich nicht bewiesen. Was aber ist mit der Meinung, bei Vollmond schläft man schlechter? Eine Studie der Uni Basel fand heraus, dass der Schlaf bei Vollmond beeinträchtigt ist. In diesen Nächten schliefen rund 30 Probanden 5 Minuten später ein und erwachten 20 Minuten früher. Ihr Tiefschlaf war um ein Drittel verkürzt. Spätere Studien bestätigten den Zusammenhang zwischen Mond- und Schlafstörungen allerdings nicht. Seit mehr als 20 Jahren forscht der Soziologe Edgar Wunder über den Einfluss des Mondes auf uns Menschen. Er untersucht, was an all den unglaublichen Mondgeschichten wirklich stimmen kann. Hat der Mond einen magischen Einfluss? Warum glauben so viele Leute, dass sie bei Vollmond schlechter schlafen?
11: Die wissenschaftlichen Studien, die es dazu gibt, zeigen jedenfalls, man schläft gar nicht schlechter bei Vollmond. Es gibt das Phänomen der sogenannten selbsterfüllenden Prophezeiung. Das heißt, das Wissen um die jeweilige Mondphase und auch der Glaube daran, dass der Vollmond ein Schlechtschlafen bewirke, setzt sich von selber um. Das ist dann aber nicht der Mond, sondern eher unsere Psyche.
14: Eine Operation an Vollmondtagen ist riskant. Stimmt das? Patienten, die an den Mondkalender glauben, wollen sich nur bei abnehmendem Mond operieren lassen. Gibt es wirklich einen Zusammenhang zwischen der Mondphase und Komplikationen, Heilungsstörungen oder verstärkten Blutungen?
11: Immer wieder begegnen Ärzte Patienten, die sagen, oh, ich möchte mich jetzt lieber nicht operieren lassen, da ist die falsche Mondphase. Und das hat viele Ärzte dazu motiviert, ihre eigenen Aufzeichnungen mal genau durchzugucken, ob es an der Mondphase liegt. Und das Ergebnis war das gleiche, auf den Mond kommt es nicht an.
14: Gärtnern nach dem Mond bringt Ertrag und Qualität, stimmt das? Hat der Mond Kräfte, die auf unsere Pflanzen wirken? Der Agrarwissenschaftler Hartmut Spies ist ein Vertreter der biologisch-dynamischen Landwirtschaft. Bei seinen Forschungen habe er herausgefunden, dass man Möhren am besten 1 bis 3 Tage vor Vollmond sät. Das bringe 14% mehr Ernte und dass Kartoffeln besonders gut bei Pflanzung vor Neumond wachsen.
11: Auf das Pflanzenwachstum gibt es natürlich vielfältige Einflussfaktoren, die Witterung zum Beispiel oder die Bodenqualität. Und manchmal überlagern sich diese verschiedenen Rhythmen. Deswegen muss man vorsichtig sein, dass man nicht manche Effekte auf den Mond zurückführt, die in Wirklichkeit an der Witterung gelegen haben. Deswegen sind manche Studien wirklich schwer zu interpretieren. Da ist noch Forschungspotenzial. Allerdings, was man ziemlich sicher sagen kann, ist, dass die ganzen Ratschläge, die man in Mondratgebern findet zum Gärtnern, so nicht haltbar sind, sofern sie untersucht wurden.
14: Was ist mit Wasser aus der Mondquelle? Es gibt etliche Erzeugnisse, die in Vollmondnächten hergestellt werden. Allerlei Vollmondbiere und auch Mondweine. In der Vollmondnacht geerntete Trauben sollen dank der mythischen Mondkräfte aromatischer sein. Davon sind auch diese Winzer fest überzeugt und gehen extra in diesen Nächten zur Weinlese. Der Vollmondwein schmecke intensiver. Im Ernst?
11: Es ist eine Frage des subjektiven Geschmacksobjektivierbar ist das nicht. Die Produkte unterscheiden sich, wenn man da wirklich mal wissenschaftlich dran geht, auch nicht von Produkten, die zu irgendeiner anderen Mondphase produziert wurden. Aber es braucht ja heute alles irgendeinen besonderen Stempel, ein Alleinstellungsmerkmal auf dem Markt, um unter der Vielzahl von Produkten aufzufallen. Und das ist es eben, ein Marketing-Gag.
14: Warum glauben dennoch so viele an Mondmythen?
11: Der Glaube an solche Mondregeln kann für Menschen nützlich sein, auch wenn das, woran da geglaubt wird, objektiv falsch ist. Das schließt sich gar nicht aus. Auch so ein falscher Glaube kann unser Leben strukturieren, sagt uns, wann wir was tun sollten. Und dann erleichtert es uns das Leben, wenn wir den Tagesrhythmus schon vorgegeben haben.
14: Und der Mond lädt uns zum Träumen ein. Faszinierend bleibt er aber auch ganz ohne Mythen.

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1: Herzlich willkommen zu unserer heutigen Sendung. Wer in die Politik geht, der muss einiges aushalten. Nicht nur, dass inhaltliche Debatten oft mit erheblicher Schärfe geführt werden, oftmals wird es auch sehr persönlich. Politikerinnen und Politiker müssen sich Schmähungen anhören, sie müssen unglaubliche Kritik über sich selbst lesen und sie müssen sich einiges nennen und heißen lassen. Wir wollen die gar nicht hier zitieren, die Beleidigungen, die da so auf dem Markt sind. In letzter Zeit nun haben einige Urteile gegen Bürger, die Politiker beleidigt haben, für Aufsehen gesorgt. Unter anderem deshalb, weil

0: es eben auch einen speziellen Paragraphen gibt, der nur dann in Kraft tritt, wenn die Beleidigung einen Politiker oder eine Politikerin trifft. Und das Strafmaß kann dann höher ausfallen als bei Otto Normalbürger. Wir wollen mit Ihnen heute darüber reden, ob das sinnvoll ist, ob es wichtig ist, Politiker auch vor Beleidigungen zu schützen und entsprechende Strafen auszusprechen oder ob hier gleiches Recht für alle gelten sollte.
1: Kommen Sie mit uns ins Gespräch. Heute am Mikrofon Stefanie Heinzeller.
0: Schwachkopf und Lügenfritz, müssen Politiker solche Beleidigungen aushalten? Das fragen wir Sie heute und wir haben die Telefone schon freigeschaltet. 0800 94 95 95 5, das ist die gebührenfreie Telefonnummer. 0800 94 95 95 5, die gebührenfreie Nummer, wenn Sie uns hier im Tagesgespräch im Programm Bayern 2 und in ARD Alpha erreichen wollen. Und wenn Sie uns via Text oder Sprachnachricht erreichen wollen, dann schauen Sie einfach unter unserer Homepage unter bayern2.de nach. Da finden Sie alle Informationen, wie Sie uns über Signal und WhatsApp erreichen können. Ja, wir wollen das Thema heute ein bisschen vertiefen. Da spielt ja auch die Meinungsfreiheit mit rein. Was der eine als Beleidigung empfindet, sagt der andere, ist einfach eine normale Meinungsäußerung. Und wir wollen mit Ihnen darüber reden, was man aushalten muss, wenn man in die Politik geht und ob es da auch tatsächlich härtere Strafen geben soll, weil ansonsten vielleicht irgendwann die Leute sagen, das tue ich mir gar nicht mehr an, da gehe ich lieber gar nicht in die Politik. 0800 94 95 95 5 ist unsere gebührenfreie Telefonnummer und Ihr Gesprächspartner heute ist Professor Thomas Weigend. Er ist emeritierter Strafrechtler an der Uni in Köln. Herr Weigend, schön, dass Sie bei uns sind.
2: Ja, ich freue mich sehr, hier zu sein.
0: Herr Weigend, wir gehen gleich mal ans Telefon zu Bernd Lange, der uns aus dem Ruhrgebiet angerufen hat. Hallo, Herr Lange.
3: Hallo.
0: Wie stehen Sie zu unserer Frage heute?
3: Ja, wie gesagt, also Lügenfritz und was war das andere? Schwachkopf, ja, genau. Ja, also Folgendes, beziehe ich mich mal jetzt auf unseren Kanzler. Allgemein heißt er bei uns in den Kreisen Fritze. Ich weiß nicht, warum das so eine Beleidigung ist. Ist einfach nur eine Metapher. Zweitens, er hat ja da im Spiegelgespräch vor Wochen sich beklagt, dass er da derbe angeht.

0: so weiter, absolut falsch. Aber diese Bezeichnung, finde ich, konform, wer sich da so in eine Linie setzt, muss damit rechnen, dass er Breitseiten kriegt. Er selber als Oppositionsführer aus der jüngsten Vergangenheit, Olaf Scholz, Klempner der Macht und so weiter und so fort. Übrigens hat er mich auch persönlich beleidigt. Am Tag der Wahl oder vor der Wahl hat er mich als linken Spinner oder ein Grüner, der nicht alle Tasten im Schrank hat. Theoretisch könnte ich auch eine Klage gegen erheben, was er ja jetzt auch macht bei diesen Sachen. Habe ich kein Verständnis für. Wie gesagt, absolute Beleidigung, tiefste Sachen, überhaupt kein Thema. Aber die Sachen muss er aushalten, weil er ist ja auch nicht zimperlich. Ich finde es mimosenhaft. Ich beziehe mich jetzt nur auf den Merz. Und zweitens aus der Vergangenheit. Ich bin 65. Ich habe schon in den 70er Jahren Bundestagsdebatten verfolgt. Wehner, Strauß und Co. Fällt mir da nur eins ein. Zum Beispiel Herbert Wehner, der ein Unionspolitiker, der Wohlrabe hieß, als Übelkrähe bezeichnet hat. Also so neu sind die Sachen auch nicht. Und es ging auch damals schon derbe hinterher. Neue Stufe ist natürlich die Rechtsradikalen, die da im Bundestag sitzen, die eine andere Form haben, Leute zu mobben und zu beleidigen. Da bin ich auch konform, da müsste was gegen machen.
1: Herr Lange, also Sie haben jetzt ja schon, Sie haben uns jetzt schon ganz viele Diskussionsvorlagen gegeben. Ich ergänze das jetzt gerne noch mit einer Signal-Nachricht, die wir von Hans-Udo Keller aus Darmstadt bekommen haben. Der schreibt, das Hauptproblem ist die Verunsicherung der Rechtslage. Jeder Richter bewertet eine Anklage nach eigenem Ermessen, da es keinen veröffentlichten Katalog der strafbaren Wörter gibt. Und das geht auch ein bisschen in Ihre Richtung, Herr Lange, der Sie ja gesagt haben, also wenn es so ganz derb wird oder besonders schlimm, dann muss man da natürlich dagegen vorgehen. Und da sind wir mitten in der Diskussion. Gut, dass wir Professor Thomas Weigand dabei haben, emeritierter Strafrechtler an der Uni in Köln. Herr Weigand, ist das genau das Problem, dass einfach auch die Messlatte bei

0: die Strafnormen bestimmt sein müssen. Das heißt, die Bürgerin und der Bürger, der in das Strafgesetzbuch schaut, muss wissen, wenn er es gelesen hat, was er darf und wodurch er sich strafbar macht. Das ist ein Problem, das gibt es seit 1871. Die Vorschrift ist seitdem nicht verändert worden. Und das führt eben dazu, dass in den, ja, auch von den Hörern angesprochenen Fällen unterschiedliche Gerichtsurteile ergehen. Soweit ich das richtig verfolgt habe, ist jemand freigesprochen worden, der unseren Bundeskanzler Pinocchio genannt hat, während jemand, der den Begriff Lügenfritze verwendet hat, einen Strafbefehl bekommen hat. Der feine Unterschied liegt wahrscheinlich in der literarischen Verkleidung, aber in der Bedeutung des Wortes sehe ich da keinen Unterschied.
1: Also Bernd Lange hat damit schon mal das Thema aufgemacht und wir vertiefen es jetzt noch mit Christian Meyer und der Frage auch, ob es für Politiker Beleidigungen härtere Strafen braucht als für alle anderen. Herr Meyer, hallo in Meitingen.
2: Guten Tag.
1: Ja, grüß Gott.
2: Also ich sehe das folgendermaßen. Ich sehe vor allem die Bürgerrechtsproblematik. Wenn das Verfolgungsinteresse des Staats auf die Beleidigung Schwachkopf höher ist, wie meine Verletzlichkeit der eigenen Wohnung, wie mein Recht auf die Verfügungsgewalt über mein Handy, wie mein Recht auf Privatsphäre, wenn das Handy ausgelesen wird, was der maximale Privatsphäre-Eingriff in der heutigen Zeit ist, und wenn das Ganze noch mit einer Strafandrohung von 3 Jahren kommt, wegen Kleinigkeiten, dann aber selbstverständlich nur, wenn es gegen einen Politiker ist, dann beweist es für mich vor allem eins, und zwar, dass sich unsere gewählten Volksvertreter nicht für solche halten, sondern für Politmajestäten, die sich Respektlosigkeiten verbieten. Und der 188 ist der Knüppel, mit dem sie dem respektlosen Pöbel mal zeigen können, wo der Platz ist.
1: Also der Paragraph 188 zur Erklärung, der regelt nochmal im Speziellen, welches Strafmaß es gibt, wenn man Beleidigungen gegenüber Politikerinnen und Politikern ausspricht. Herr Meyer, wir ergänzen das jetzt mit Peter de Melo in Ismaning. Hallo Herr de Melo. Sind Sie auch so ganz klar in Ihrer Haltung, wie Herr Meyer das gerade formuliert hat?
3: Ja, natürlich. Wir sind alle Menschen. Wir bluten alle das gleiche Blut. Und nur weil einer jetzt Bundeskanzler ist oder irgendein Minister, das ist doch Schwachsinn, ganz ehrlich. Und wenn ich heute in der Öffentlichkeit stehe, und das ist einfach mal so, dann muss ich mehr aushalten. Ich war jahrelang Türsteher, was meinen Sie, was ich mir alles habe anhören müssen? Wenn ich da gleich hergehe und sage, oh, der hat mich beleidigt, den muss ich jetzt anzeigen, nein. Vielleicht ist ja irgendwas drauf, wenn der sagt, ich bin ein Schwachkopf. Und wenn ich halt sage, der Begriff Lügenfritze, der geht mir sowieso auf den Zeiger, aber wenn ich halt sage Lügenfritze, dann sage ich das, weil ich der Meinung bin, dass der Fritze lügt.
1: Herr de Melo, also auch von Ihnen nochmal klare Unterstützung für die Abschaffung dieses, ich sag jetzt mal, Sonderparagraphen 188. Professor Thomas Weigand als Strafrechtler, können Sie uns erklären, warum es eigentlich zu diesem Paragraphen gekommen ist? Der ist ja erst 2021, wenn ich richtig informiert bin, eingeführt worden. Warum?
0: Der Hintergrund für die Strafmaßerhöhung für die Beleidigung von Politikern war der Umstand, dass vor allem im Internet Kommunalpolitiker sehr heftig angegriffen wurden. Und man hat also befürchtet, dass wenn das Strafrecht nicht durchgreift, dann immer weniger Leute Lust haben, sich kommunalpolitisch zu engagieren. Das war also der kriminalpolitische Hintergrund, warum man das gemacht hat. Ein gewisser innerer Grund dafür, dass die Beleidigung eines Politikers strenger bestraft werden kann als die Beleidigung eines Normalbürgers, liegt darin, dass außer dem beleidigenden Verhalten der Paragraph 188 noch voraussetzt, dass die Tat geeignet ist, sein, also des Politikers, öffentliches Wirken erheblich zu erschweren. Und damit kommt gewissermaßen ein neues Rechtsgut ins Spiel, nämlich die politische Wirksamkeit oder, wenn man es global sieht, das Funktionieren unseres politischen Systems.

0: Man sagt, derjenige, der einen Politiker wegen seiner politischen Stellung beleidigt, der greift damit nicht nur dessen Person, sondern zugleich das Funktionieren unseres politischen Systems an. Und damit hat man versucht, diese Strafmaßerhöhung zu rechtfertigen. In der Sache macht das im Übrigen keinen dramatischen Unterschied. Das ist also mehr eine Symbolwirkung. Wenn Sie irgendeinen Menschen im Internet beleidigen, ist die Höchststrafe dafür 2 Jahre Freiheitsstrafe. Wenn dieser Mensch ein Politiker ist und also diese Beleidigung geeignet ist, sein politisches Wirken zu erschweren, dann ist die Höchststrafe 3 Jahre. Aber niemand, der unseren Bundeskanzler Lügenfritze nennt, wird für 3 Jahre ins Gefängnis geschickt. Also mehr eine symbolische Aussage, die da im Gesetz erscheint.
1: Symbolische Aussage vielleicht, da können wir das später in der Sendung auch mal diskutieren und da wird uns natürlich auch Ihre Meinung zu Hause interessieren. 0800 94 95 95 5, die gebührenfreie Telefonnummer, nämlich die Frage, wie sich das möglicherweise auch auf unser Verhalten auswirkt, denn wir klagen ja häufig auch darüber, dass gerade auch durch die Anonymität im Netz viele Menschen Beleidigungen schlimmster Art aussprechen und das insgesamt natürlich auch das politische Klima beeinträchtigt. Jetzt hören wir eine Sprachnachricht. Evelyn Altenbeck hat uns aus Moosburg angerufen.
2: Ich finde es unmöglich, wie zurzeit mit PolitikerInnen umgegangen wird. PolitikerInnen ist ein guter Beruf. Man trägt Verantwortung für andere. Man investiert unheimlich viel Freizeit. Gerade diejenigen, die am meisten auf andere PolitikerInnen schimpfen, die sie firmieren durch Altparteien und solches Geschwätz, die haben selber am meisten Dreck am Stecken. Es gibt diesen Spruch, man denkt immer so schlecht über die anderen, wie man selber ist.
1: Das sagt Evelyn Altenbeck, die uns aus Moosburg angerufen hat und eine Sprachnachricht geschickt hat. Am Telefon in Augsburg ist Peter Beurer. Hallo, Herr Beurer.
3: Ja, guten Tag.
1: Ja, jetzt sagt Frau Altenbeck, Mensch, wir müssen doch die Politikerinnen und Politiker auch vor so etwas schützen, damit Leute auch Lust haben, in die Politik zu gehen und sich zu engagieren, weil das brauchen wir ja als Gesellschaft unbedingt.
3: Also natürlich würde ich das an sich unterstreichen, aber dasselbe gilt ja für eine Erzieherin, einen Lehrer oder sowas auch. Wir müssen alle Leute schützen, die angegriffen werden. Ich bin gemäß dem Titel der Sendung heute der Meinung, dass es nicht gut ist für unsere Gesellschaft, den Zusammenhalt und die Einheit, wenn wir die Leute unterschiedlich werden und sagen, diese Personen, diese Berufe haben, die müssen wir besonders schützen, die anderen weniger. Das kann nicht gut enden. Wir sehen es aus den USA, habe ich im Eingangsgespräch schon gesagt. Was da abläuft, seit in der sogenannten Demokratie, ist extremes elitäres Denken. Da werden Menschen zu werteren und besseren Menschen erklärt, mit denen man es nicht machen darf und mit anderen darf man es machen, gegen Hautfarbe, Religion oder sonst was. Das kann nur zu Unfrieden und Spaltung führen und wir erleben es leider ja live täglich, wie es auch wirklich passiert.
1: Also
3: Also
1: Sie
3: ich
1: sagen,
3: bin
1: das
3: für die
1: ist dieser
3: absolute
1: Paragraph,
3: Gleichbehandlung.
1: diese Sonderbehandlung ist dazu angetan, dass eben Menschen sich dann auch fragen, ob da sozusagen Majestätsbeleidigung wieder eine ganz andere Kategorie ist und Politiker das für sich in Anspruch nehmen, da anders behandelt zu werden. Ich verbinde Sie mal mit Hildegard Fehnsma in Landshut. Hallo, Frau Fehnsma.
4: Seien Sie gegrüßt, Fenzmer, mein Name.
1: Fehnsma, hallo, Frau Fehnsma.
4: Ja. Also es ist schlimm, was im politischen Leben so sich abspielt, das ist keine Frage. Aber ich bin auch dafür, dass der Paragraph 188 StGB zurückgenommen wird. Denn, wie gesagt, auch ein Arzt oder was eben mein Vorredner sagte, ein Lehrer, steht ja auch in gewisser Weise im öffentlichen Leben. Und warum sollte das nicht auch für den und letztlich für alle gelten?
1: Professor Thomas Weigand ist bei uns, emeritierter Strafrechtler an der Uni in Köln. Herr Weigand, ist das nicht ein ganz wichtiger Punkt, über den wir jetzt noch mal sprechen sollten, nämlich dass so eine Sonderbehandlung dann auch dazu führt, dass Bürger den Eindruck haben, da nehmen sich Menschenrechte raus, die für andere dann nicht gelten und das führt letztlich möglicherweise auch zu einer Verdrossenheit oder Enttäuschung?
0: Das ist ganz sicher ein starkes Argument dafür, die Sonderregelung des Paragraphen 188 zurückzunehmen. Hinzu kommt noch etwas. die Meinungsfreiheit, um die es ja bei solchen Äußerungen im Prinzip geht, ist gerade im Hinblick auf das politische Leben von großer Bedeutung. Das hebt auch das Bundesverfassungsgericht immer hervor, dass im politischen Diskurs, auch in der politischen Auseinandersetzung, durchaus auch kräftige Ausdrücke und Behauptungen erlaubt, vielleicht sogar erwünscht sind, damit eben nicht durch die Befürchtung, man dürfe ja gegen die Mächtigen nichts sagen, der politische Diskurs erstickt wird. Mhm. Und das würde also jetzt im Extremfall eher dafür sprechen, gegenüber Politikern oder in politischer Auseinandersetzung größere Freiheiten zu gewähren, als gegenüber, wie es erwähnt wurde, Ärzten oder Lehrern. Ja. Mhm. Also das ist sicher ein starkes Argument. Nur muss man dazu sagen, dass bestimmte werden, die sich jetzt meinetwegen auch unmittelbar auf die Person beziehen und die Person mit einem Tier gleichsetzen, dass solche Ausdrücke zum politischen Diskurs natürlich nichts beitragen können. Und deswegen hat das Verfassungsgericht gesagt, solche Schmähungen, die also nur die Person als solche herabsetzen, die sind auch von der Meinungsfreiheit nicht gedeckt.
1: Mhm. Dazu haben wir jetzt im Vogtland Stefan Gabers am Telefon. Hallo, Herr Gabers.
5: Ja,
1: guten Tag. Wie blicken Sie darauf? Ist das eine ungerechtfertigte Sonderbehandlung oder dringend notwendig, damit Leute auch Lust haben, sich in der Politik zu betätigen?
5: Ja, also auf mich wirkt das jetzt so wegen, ich sag jetzt mal, mich erinnert das so ein bisschen an die Paragraphen, der Professor hat ja gerade schon gesagt, Majestätsbeleidigung, das gab es ja zuletzt im Mittelalter, ne, also Standesschutz, wenn man so will. Ne, und ich frage mich dabei aber eher selber, ob die Altparteien, wenn ich es jetzt mal so nennen darf, sich nicht mit diesem Paragraphen 188 nicht sogar ein Eigentor geschossen haben. Weil wir wissen ja selber, wir sind alle demokratisch veranlagt, aber das Vertrauen in die Demokratie wird meiner Meinung nach durch solche Paragraphen natürlich auch zerstört.
1: Mhm.
5: Ne, und zweitens meine Frage, wie ich in der Anmeldung gesagt habe, meine Frage ist, wer denn eigentlich solche Klagen einreicht? Ich kann mir kaum vorstellen, dass ein Herr Friedrich Merz oder seine Berater dazu anraten, sich öffentlich nochmal, entschuldigen Sie jetzt die Ausdrucksweise, in den Kothaufen seiner gebrochenen politischen Wahlversprechen zu stellen wagt. Weil das ist ja der Ausdruck Lügenfritz. Er hat uns ja belogen.
1: Mhm. Herr Gabers, so sehen Sie das? Das ist jetzt sozusagen Ihre Meinungsäußerung zu diesem Thema.
5: Ist aber eher auch eine Fragestellung.
1: Ja, ja, aber die Fragestellung haben wir verstanden. Wir sollten vielleicht diesen einen Punkt auch mal klären. Wer zeigt das eigentlich an? Wird die Staatsanwaltschaft von sich aus tätig oder muss Friedrich Merz sozusagen
5: dann? Meiner Meinung nach sind das, diese politischen Vereine, weil ich kann das erwähnen, weil ich bin selber schon mal zweimal Opfer davon geworden. Ich bin zweimal auf Volksverhetzung verklagt worden, nicht von der Staatsanwaltschaft, sondern von einem Verein aus Mainz, ja, der mit Hunderttausenden Euro durch das Programm Demokratie fördern unterhalten wird.
1: Herr Gabers, jetzt klären wir das einfach mal. Dafür haben wir ja Professor Weigand auch bei uns. Ja. Also wie läuft das, wenn jemand so eine Beleidigung ausspricht? Wie wird die verfolgt? Wer muss da tätig werden?
0: Also grundsätzlich, wenn Sie und ich beleidigt werden, müssen Sie und ich tätig werden und einen Strafantrag stellen bei der Polizei oder bei der Staatsanwaltschaft. Sonst passiert da gar nichts. Bei den Politikern, die nach 188 angegriffen werden, sieht das Gesetz vor, dass die Staatsanwaltschaft auch von sich aus tätig werden kann, wenn dies im besonderen öffentlichen Interesse liegt.
1: Mhm.
0: Das heißt, die Staatsanwaltschaft muss dann entscheiden, ob das eine wichtige Sache ist oder ob sie es auf sich beruhen lassen kann. Das belässt immer noch den Politiker, der angegriffen wurde, das Recht, selbst einen Strafantrag zu stellen. Aber er muss das in diesem Fall nicht tun, sondern kann sagen, das soll die Staatsanwaltschaft machen. De facto ist es sicher so, dass die Staatsanwaltschaft nicht Tag und Nacht das Internet durchkämmt und schaut, ob irgendjemand irgendwo sich negativ über unseren Bundeskanzler äußert. Aber Politiker, das lässt sich ja heute automatisieren. Und ich nehme fast an, dass bestimmte Politiker dann eben das automatisch durchsuchen lassen. Und wenn ihr Name auftaucht in negativem Kontext, dann möglichst schnell über die IP-Adresse auch die entsprechende Person ausfindig machen und das dann anzeigen.
1: Herr Weigand, man hört ja öfter auch, dass Politiker das sozusagen an Kanzleien abgeben, die das dann automatisch verfolgen, in jedem Fall. Ist das auch eine Möglichkeit? Und wie würden Sie das beurteilen? Das hat ja dann fast schon so ein bisschen den Anschein, als würde man damit auch im Grunde genommen ein kommerzielles Interesse verfolgen, denn die Kanzlei verdient daran und am Ende stehen ja oftmals auch Geldstrafen.
0: Naja, die Geldstrafe bekommt der Politiker ja nicht persönlich, sondern die geht an die Staatskasse, wenn eine Geldstrafe verhängt wird. Eine andere Frage ist, ob der Politiker dann auch ein Zivilverfahren gegen die beleidigende Person einleitet und da Schmerzensgeld einklagt. Wie häufig das gemacht wird, entzieht sich meiner Kenntnis. Aber natürlich, wie bei vielen Dingen im justiziellen Bereich, gibt es auch Menschen, die daran verdienen. Und wenn sie als Anwalt ihre Arbeitskraft dafür einsetzen, ist das ja auch nicht illegitim.
1: Peter Beurer und Stefan Gabers verabschieden wir jetzt hier aus dem Tagesgespräch. Wir haben gerade noch eine Nachricht über WhatsApp hereinbekommen von Edith Glaus. Die schreibt: Zur Übelkrähe. Ich war mit dem von Herbert Wehner geschmähten Jürgen Wohlrabe befreundet. Er war sehr stolz darauf, fühlte sich dadurch geehrt, dass Wehner ihn für so wichtig hielt, dass er für ihn sogar eine spezielle Kränkung erfunden hatte. Also eine Geschichte von Edith Glaus. Daran sieht man, man kann das auch durchaus alles sehr unterschiedlich interpretieren. Im Tagesgespräch hat es jetzt kurz vor 12:30.
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1: Ja, wir diskutieren heute mit Ihnen über das Thema Schwachkopf und Lügenfritz. Müssen Politiker solche Beleidigungen aushalten? Und ist es gerechtfertigt, dass es auch einen speziellen Paragraphen gibt, der Politikerbeleidigungen unter höhere Strafe stellt, als das für alle anderen der Fall ist? Und wir freuen uns weiterhin auf Ihre Diskussionsbeiträge bei uns hier im Tagesgespräch.
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1: Und Sie können weiter anrufen, schreiben und Nachrichten hinterlassen und ins Gespräch kommen mit Professor Thomas Weigand, emeritierter Strafrechtler an der Uni in Köln. Und am Telefon haben wir jetzt Daniela Hoffmann in München sitzen. Hallo Frau Hoffmann.
7: Ja, hallo, grüß Sie.
1: Grüß Gott.
7: Also Schwachkopf und irgendwie Lügen ist für mich nicht unbedingt so extrem beschimpfend, ehrlich gesagt. Mhm. Also da kann ich nichts dagegen sagen. Also das macht man im Autoverkehr auch. Ja, du Dummling oder was weiß ich was.
1: Da hört es dann hoffentlich nur keiner, Frau Hoffmann, oder? Wenn man es im Auto wenn man im Auto vor sich hinschimpft.
7: Ja, aber du Dummling zum Nachbarn, das ist doch keine Beleidigung in dem Sinn. Mhm. Ja, aber was es jetzt mir speziell geht, ist, die Leute sind irgendwie völlig gefrustet, ehrlich gesagt. Die Arbeitgeber geben Zielvereinbarungen vor. Wenn man die nicht einhält, ist man weg vom Fenster. Ja, also binnen eines Jahres. Ein Politiker gibt ein Wahlversprechen, das hält er nicht ein. Ja, im Gegenteil, er kreidet die Leute an, sie sollten mehr arbeiten, lässt es aber an Arbeitsplätzen, an adäquaten Arbeitsplätzen, beispielsweise im Ingenieurwesen, fehlen. Also für mich ist das einfach irgendwo, was kann ich noch glauben? Ich glaube gar nichts mehr.
1: Frau Hoffmann, Sie sagen, man muss sich als Politikerin und Politiker einfach auch für die Versprechen rechtfertigen und wenn man sie nicht einhält.
7: Nein, nicht rechtfertigen, er muss es einhalten.
1: Genau, entsprechend kritisieren lassen. Ich schalte Ihnen mal in Regensburg Hairera Krieser noch mit dazu. Hallo Frau Krieser.
8: Hallo, ich grüße Sie.
1: Ist, glaube ich, auch Ihr Thema.
8: Ja, genau so. Es ist auch ein bisschen Denkzettel.
7: wenn man über die Sache sagt oder schimpft. Ein bisschen

0: sagt man, an dieses Versprechen auch so erinnern. Vielleicht kommen Sie dann an Gedanken, warum kommen solche Beleidigungen? Mhm. Vielleicht machen Sie sich die Politiker dann Gedanken. Es ist meine Meinung.
1: Also einfach eine zugespitzte Meinungsäußerung, die man vielleicht auch als Beleidigung auffassen kann, aber durchaus eben auch als eine Kritik an der Politik, an versprochenen, an gebrochenen Wahlversprechen. Herr Weigand, das ist ja alles etwas, was in einer Demokratie dringend nötig ist und auch möglich sein muss. Ist man da mit diesem Paragraphen 188 nicht vielleicht dann am Ende übers Ziel hinausgeschossen, weil genau dieser Eindruck entsteht, man darf jetzt die Politikerinnen und Politiker nicht mal mehr für ihre aus persönlicher Sicht verfehlte Politik kritisieren?
2: Das ist also genau das Problem, das im Zusammenhang steht mit der bevorzugten Behandlung von Politikern gegenüber Beleidigungen. Wobei ich ohnehin Zweifel habe an dieser Entscheidung mit dem Lügenfritze, wenn man jemandem sagt, du hast vor der Wahl das und das versprochen, du hast es nicht eingehalten. Und du wusstest damals, dass du es nicht einhalten würdest, ihm dann zu sagen, du hast damals gelogen, das würde ich im politischen Diskurs also als völlig legitim ansehen und nicht als strafbare Beleidigung. Man könnte darüber reden, wie es ist, dass mit dem Begriff Lügenfritze, dass man sagt, das ist ein Mensch, der hat nicht einmal oder zweimal gelogen, sondern das gehört zu seiner Persönlichkeit, die Unwahrheit zu sagen. Ne? Das überschreitet vielleicht eine Grenze, aber ich habe mich auch etwas gewundert über diese Verurteilung. Mhm. Also Sie haben natürlich recht, dass je weiter die Gerichte gehen bei der Auslegung des Beleidigungsparagraphen, desto stärker wirkt das auf den politischen Diskurs ein, dass die Leute dann sagen, also wenn man nicht mal mehr sagen darf, dass ein Politiker gelogen hat, dann möchte ich mich lieber gar nicht mehr äußern, bevor ich da ein Monatsgehalt Geldstrafe zahlen muss.
1: Hm. Linus Grunert aus Peißenberg schreibt dazu über WhatsApp, ich habe noch keine Stellungnahme von Herrn Merz zu seinen, er sagt, Lügen und Wahlversprechen gehört. Deshalb ist die Titulierung berechtigt. Vielleicht legt er seine Energie in die ehrliche und verantwortungsvolle Kommunikation zu den Bürgern, statt Leute zu verklagen. Da nehmen wir Gabriela Kühne auch gleich noch mit dazu aus Nürnberg. Hallo Frau Kühne.
3: Ja, hallo, ich grüße in die Runde. Ich würde auch mal diesen Gegenaspekt gerne mit einbringen. Und zwar sollte dann auch die Beleidigung des Wahlvolks oder überhaupt der Bevölkerung durch Politiker besonders geahndet werden. Ich möchte da nur an Frau Bärbel-Baas erinnern, die da auf dieser Veranstaltung der Vielfalt von einem Einheitsgrau und sogar einem Einheitsbraun, der nicht Migranten gesprochen hat, das ist für mich auch eine klare Beleidigung. Mhm. Was sollte es denn sonst sein? Und da gibt es auch einige Äußerungen, die gerne von Politikern gerade gegenüber Wählern anderer Parteien geäußert werden, die teilweise auch ordentlich heftig sind. Also dann müssen die Politiker auch umgekehrt in Kauf nehmen, dass sie auch verklagt werden für ihre beleidigenden Äußerungen.
1: Also ein interessanter Aspekt, dass man sozusagen den Spieß auch umdrehen kann, Frau Kühne. Ja. Da gilt dann allerdings, wenn Frau Kühne jetzt sozusagen sich entscheiden würde, gerne Frau Baas zu verklagen wegen dieser von ihr genannten Äußerung, dann würde der normale Paragraph 185 gelten, oder?
2: Ja, es würde der Paragraph 185 gelten, wenn das denn als Beleidigung erfassbar ist. Das Problem ist hier, wenn die Beleidigung so an größere Personengruppen gerichtet war, ich habe jetzt die Aussage nicht genau im Kopf, um die es geht, dann greift der Paragraph 185 möglicherweise gar nicht ein, denn der schützt nur Einzelpersonen. Und wenn man sagt, alle Männer in Deutschland sind, nennt sie mit irgendeinem Schimpfwort, dann kann ich nicht hingehen und sagen, du hast mich gemeint, ich bin ein Mann in Deutschland. Das würde also nicht ausreichen. Aber was bei manchen Politikern sicher als Straftatbestand bei manchen Äußerungen in Frage kommt, ist der ganz davon unabhängige Tatbestand der Volksverhetzung nach § 130 StGB.

0: der bestraft, wenn jemand eben zum Hass gegen bestimmte Bevölkerungsgruppen aufruft.
1: Aber also so pauschale Verunglimpfungen sind in der Regel nicht verfolgbar. Das können wir, glaube ich, zusammenfassend so sagen. Würde umgekehrt das dann auch so gelten, Herr Weigand, wenn man in einem Post schreibt, alle Politiker sind Lügenfritze? Wie ist
0: Das
1: überhaupt der Plural
0: würde genauso
1: Fritzes?
0: gelten oder Fritzinnen,
1: Ja.
0: aber das würde genauso gelten. Es gibt da eine ganz ausdifferenzierte Rechtsprechung, wie groß die Gruppe oder wie klein die Gruppe sein muss, dass sie noch durch eine Kollektivbezeichnung beleidigt werden kann. Es gab mal vor Jahren Prozesse um die Frage, wenn es jemand Schilder hatte, Soldaten sind Mörder. Und da wurde dann auch gesagt, die Gruppe der Soldaten, wenn das auch vielleicht noch nicht mal auf Deutschland beschränkt ist, ist so groß, dass nicht ein einzelner Soldat sagen kann, du hast mich persönlich beleidigt.
1: Wobei das auch wirklich für sehr, sehr viele Diskussionen gesorgt hat, dieses Zitat. Frau Kühne, danke
0: Ja,
1: für Ihren Beitrag und für die Erweiterung
2: gerne.
1: unseres Themas. Also man kann den Spieß auch umdrehen, haben wir von Ihnen gelernt.
2: Ja, und ich würde genau diesen Paragraphen durchaus noch einfügen. Dass es ihn noch nicht gibt, heißt ja nicht, dass man nicht auch einfügen könnte, dass Politiker vielleicht ein bisschen vorsichtiger in ihrer Wortwahl gegenüber ihren Wählern und Wählerinnen oder überhaupt gegenüber dem Volk sind, das sie bezahlt schließlich und endlich.
1: Und für das Sie aber umgekehrt natürlich auch arbeiten, Frau Kühne, gell? Muss man auch
2: Ja,
1: ergänzen. Also,
2: ja.
1: ja, danke Ihnen für den Anruf. Auf Wiederhören. Wiederhören. Und damit sind wir jetzt bei Thomas Hübener in Steinbach-Hallenberg. Hallo, Herr Hübener.
3: Hallo, guten
1: Grüß Gott.
3: Tag. Ja, also für mich wäre es auch gut, wenn der 188er wieder abgeschafft wird, denn meines Erachtens nach ist er ein Türöffner für die AfD. Nun kann man über die AfD denken, wie man will. Für mich persönlich ist die AfD nicht viel anders als die anderen Parteien oder nicht gar nicht anders. Es ist eine gleichberechtigte Partei. Es gibt da überall, naja, menschliche.
1: Aber Herr Hübener, warum sagen Sie, ist das ein Türöffner für die AfD, dieser Paragraph, der
3: Naja,
1: Beleidigung von
3: ich
1: Politikern
3: meine,
1: unter höhere Strafe stellt?
3: der Begriff Nazischlampe, darüber müssten wir auch mal reden, ne? Und die Frau Weidel, die wird nicht klagen dagegen.
1: Das weiß ich jetzt nicht, wie Frau Weidel das handhabt. Herr Weigand, wissen Sie das zufällig?
0: Wie Frau Weidel das konkret handhabt, weiß ich nicht, aber die Bezeichnung, die gerade genannt worden ist, wäre ganz sicher eine Beleidigung. Und Frau Weidel ist natürlich auch durch den Paragraphen 188 geschützt. Sie ist ja auch als Politikerin tätig.
1: Und würde sowas dann, wenn die Staatsanwaltschaft Kenntnis von so einer Beleidigung hat, würde sie dann auch automatisch da ein Verfahren einleiten? Ist das anzunehmen?
0: Das ist sehr schwer, immer alles vorauszusagen, aber ich würde annehmen, dass Sie der Sache nachgehen, ja.
1: Das zeigt natürlich auch, wenn solche Begriffe fallen, wie Herr Hübener es jetzt gerade genannt hat, dass auch im politischen Diskurs ja, das Klima nicht sehr freundlich und wertschätzend ist im Umgang miteinander. Und das ist jetzt das Thema, das Sebastian Schmid bei Wörth in der Donau ansprechen möchte. Hallo, Herr Schmid.
4: Hallo?
1: Ja, hallo. Jetzt geht es auch ein bisschen über das, was eigentlich dahinter steht, hinter diesen Beleidigungen. Also die Frage, wie gehen wir eigentlich miteinander um, auch in einer politischen Auseinandersetzung, wo wir sehr unterschiedlicher Auffassung sind, möglicherweise.
4: Naja, meine Meinung ist halt, dass die Politiker gegenüber den Wählern sehr respektlos sind.
1: Die Politiker gegenüber den Wählern. Woran
4: Ich
1: machen Sie
4: habe am
1: das
4: Montag
1: fest?
4: die Sendung gesehen, was Deutschland verbindet. Und da war eine Diskussion und die Leute konnten alle ausreden. Also es war wirklich angenehm. Und wenn man dann bedenkt und schaut in den Bundestag, wenn eine Diskussion ist, wie respektlos untereinander gegenüber die Abgeordneten sind, da darf man sich nicht wundern, wenn also auch hier, wenn solche Wörter dann mal fallen. Auf der anderen Seite möchte ich noch erinnern an einen Vorfall auch, als ein Politiker, einen anderen Politiker gesagt hat, ich kann deine Fresse nicht mehr sehen. Also der Respekt Die Respektlosigkeit der Politiker selber ist ja schon fragwürdig. Und an der man sich nicht wundern, wenn solche Wörter dann auch fallen. Das ist meine Meinung.
1: Herr Schmid, also ganz interessantes Thema, dass sozusagen die Debatte, der Ton der Debatte, den wir in der Politik unter Politikerinnen und Politikern haben, dann auch ausstrahlt auf die ganze Gesellschaft.
4: Absolut.
1: Wir können das jetzt vertiefen mit Jeanette Hoffmann. Sie ist Politikwissenschaftlerin. So, jetzt hängt sich hier meine Anlage auf. Schauen wir nochmal, ob es jetzt geht. Also jetzt versuche ich nochmal Jeanette Hoffmann anzuklicken. Hören Sie mich jetzt, Frau Hoffmann?
5: Ja,
1: hallo, wunderbar. Sie sind Forschungs- und Gründungsdirektorin des Alexander von Humboldt-Instituts für Internet und Gesellschaft. Und das, genau, was Herr Schmid gerade angesprochen hat, diesen oft sehr scharfen Ton unter Politikerinnen und Politikern, der dann auch ausstrahlt auf die ganze Gesellschaft, ist das möglicherweise auch ein Grund, warum es gerade in den sozialen Medien so rau zugeht?
5: Also ich wäre vorsichtig mit der Vermutung, dass die Politik das selber verursacht und das sozusagen ausstrahlt. Wir können zwei Dinge beobachten. Zum einen, dass sich die Tonlage insgesamt verschärft und sehr emotionalisiert hat, vor allem wenn wir über Politik und politische Maßnahmen sprechen. Mhm. Und dann kommt natürlich hinzu, dass mit den sozialen Medien jedem so eine Art Mikrofon in die Hand gedrückt worden ist, will sagen, die Reichweite dessen, was man sagt, nicht mehr am Stammtisch im Lokal um die Ecke bleibt, sondern prinzipiell überall auf der Welt sichtbar geworden ist.
1: Welche Schlussfolgerungen ziehen wir jetzt daraus, wenn wir ja eigentlich uns alle, Herr Schmid hat es gerade auch angesprochen, eine respektvolle Debatte wünschen, wenn wir uns wünschen, dass wir einander ausreden lassen, dass wir mit unterschiedlichen Meinungen souverän umgehen und den anderen dafür nicht persönlich angehen. Wenn wir jetzt sehen, dass das gerade in dem Bereich der sozialen Medien aus dem Ruder gelaufen ist, wie können wir dagegen steuern?
5: Das ist tatsächlich sehr schwierig. Ich denke, man wird sagen können, dass das Strafrecht allein, das ja heute in Deutschland vor allem dafür zuständig ist, keine Lösung des Problems bewirken wird, weil obwohl wir den entsprechenden Paragraphen vor 5 Jahren stark verschärft haben, der eben für die Beleidigung vor allem von PolitikerInnen zuständig ist, das hat nicht dazu geführt, dass es weniger Beleidigungen gibt. Es ist, muss man sagen, der öffentliche Umgang miteinander ist immer eine Mischung aus dem, was rechtlich erlaubt ist, aber auch den sozialen Normen, also der Moral, die Menschen haben, wenn sie wechselseitig ihre Aussagen und das Sprechen, das öffentliche Sprechen bewerten. Also sind wir auch gefragt, wenn wir darüber nachdenken, wie wir auf Äußerungen, die uns vielleicht nicht gefallen, reagieren.
1: Da haben wir jetzt gerade einen ganz konstruktiven Ansatz reinbekommen von Elisabeth Gabel in Kaufbeuren. Frau Hoffmann, damit konfrontiere ich Sie jetzt auch gleich. Hallo, Frau Gabel.
6: Hallo.
1: Ja, schön, wir haben gerade das Thema mit Frau Hoffmann. Wie gehen wir jetzt damit um? Wie schaffen es wir, ein gesellschaftliches Klima herzustellen, in dem wir wieder respektvoller miteinander umgehen und diese Beleidigungen nicht an der Tagesordnung sind? Was haben Sie für eine konkrete Idee dafür, Frau Gabel?
6: Also, was die Frau Hoffmann eben sagte, das ist eigentlich das, was ich ausdrücken wollte, dass wir respektvoller miteinander umgehen und dass es heute allgemein akzeptiert wird, Worte und Sätze rauszuhauen, die vor fünf Jahren noch nicht möglich waren, also die nicht akzeptiert worden sind. In der Kaffeerunde nicht, in der Verwandtschaft nicht, im Stammtisch nicht. Und wenn ich da nichts dazu sage, wenn ich da stumm, weil ich irgendwo erschlagen bin, dass sich jemand so äußert, wenn ich nichts dazu sage, meine ich, dass ich auch dazu beitrage, dass das Klima nicht besser wird. Weil für mich ist das ein Satz, der mir sehr gut gefällt. Schweigen ist stumme Zustimmung.
1: Mhm.
6: Schweigen bedeutet stumme Zustimmung. Das ist mein Maßstab. Ich will nicht überall dazwischen fahren, wenn ich merke, dass es jedes Wort zu viel, da, was ich sage. Aber wenn sich so Menschen handelt, an denen mir wirklich was liegt, dann muss ich meine Stimme heben und sagen, das ist nicht okay, das kannst du nicht bringen.
1: Und was kriegen Sie dann für Reaktionen, Frau Gabel? Weil das ja, ist
6: ganz
1: ja
6: verschieden, du hast keine Ahnung oder so.
1: Ja, ja, Frau Hoffmann.
6: Ganz verschieden. Ja. Aber ich, mir ist es ja wichtig, dass ich auch ein besseres Gefühl dafür habe, wie ich mich verhalte.
1: Frau Gabel und Frau Hoffmann, Henna Polscher schreibt uns über WhatsApp, härtere Strafen, Fragezeichen. Wer freiwillig Politiker wird, ist gleichsam verpflichtet, Kritik und auch Spott an bzw. auf sich zu tolerieren. Da ist großzügige Toleranz das Mittel der Wahl. Das ist ja nun eine andere Reaktion als die, die Sie gerade beschrieben haben, Frau Gabel. Frau Hoffmann, wie bewegen wir uns denn da dazwischen möglicherweise? Weil wird vielen Menschen schwerfallen zu sagen, ach, ich toleriere das alles und lasse das an mir abprallen, was da an Beleidigungen auf mich eingeht und diese doch sehr persönliche Herangehensweise, die Frau Gabel gerade vorgeschlagen hat.
5: Zwei Dinge würde ich gerne dazu sagen. Das heißt, die erste Bemerkung bezieht sich auf das, was Frau Gabler da sagte, Schweigen ist stille Zustimmung. Ich glaube nicht, dass man das heute noch so sagen kann. Die Stimmung im öffentlichen Raum, vor allen Dingen aber in sozialen Netzwerken, ist so, dass wir immer öfter etwas bemerken, was auch als Chilling Effects bezeichnet wird, nämlich, dass man anfängt, darüber nachzudenken, bevor man spricht, welche negativen Auswirkungen das sich nach sich ziehen kann und da so eine Art Selbstzensur sich breit macht, einfach aus Angst, dass man angegriffen werden könnte. Insofern ist Schweigen manchmal auch schlicht die Sorge um sich selbst und die Sorge, dass man eine Art Shitstorm oder sowas auslösen könnte. Von daher bin ich nicht der Überzeugung, dass man Schweigen immer so interpretieren kann, sondern es kann wirklich auch eine negative Folge sein. Und der zweite Punkt mit der Toleranz, im Prinzip stimmt das, aber wir haben leider in den letzten 10 Jahren vor allen Dingen auf der kommunalen Ebene beobachten müssen, dass KommunalpolitikerInnen, auch solche, die im Ehrenamt arbeiten, sehr aggressiv angegangen und zum Teil sogar mit Morddrohungen konfrontiert worden sind, dass ihre Autos die Reifen zerstochen oder sie besprüht werden etc. etc. Deshalb ist ja dieser entsprechende Paragraph im Strafgesetzbuch überhaupt verschärft worden, um Politikerinnen vor solchen Gewalttaten, ob seien sie jetzt verbal oder materiell, besser zu schützen. Insofern, Toleranz ist sicherlich immer geboten, aber im Einzelfall hilft das nicht mehr, sondern da muss man sich auch schon zur Wehr setzen können.
1: Und das ist eine Möglichkeit. Die andere Möglichkeit ist, das gesellschaftliche Klima insgesamt zu verbessern. Weil Sie das gerade erwähnt haben, Frau Hoffmann, also die Tatsache, dass es ja nicht nur bei, ich sage jetzt mal, wortreichen Beleidigungen bleibt, sondern dem dann oftmals auch Taten folgen. Auch das war ja eine Hoffnung, dass mit einer Verschärfung da ein besseres Bewusstsein geschaffen wird und es auch eben verhindert wird, dass dann Menschen auch tatsächlich zur Tat schreiten. Professor Weigand als Strafrechtler, halten Sie das für einen wirklich gangbaren Weg, auch aus Ihrer langjährigen Erfahrung? Bringt das was, sozusagen vereinfacht gefragt?
0: Also das, was strafrechtliche Verbote bringen, darüber denken Kriminologen schon seit langem nach und es ist sehr schwer, das wirklich verlässlich festzustellen, mal abgesehen von der Frage, wie dann die Bestrafung auf den konkreten Täter sich auswirkt, aber wie sich das auf die Allgemeinheit auswirkt, ist noch schwieriger festzustellen, weil wir als normale Menschen eigentlich gar nicht genau erfahren, wie, in welchem Umfang Strafrecht durchgesetzt wird. Nicht? Wir wissen, es steht was im Strafgesetzbuch, aber wie groß das Risiko ist, wenn ich also jetzt wirklich eine Beleidigung begehe, dass ich tatsächlich zur Verantwortung gezogen werde und b, was mir dann genau passiert, das weiß ich nicht und das wissen die anderen Leute auch nicht. Das heißt, man kann das nur vermuten und diese sogenannte Abschreckungswirkung hängt, das weiß man aus der Forschung im Wesentlichen davon ab, wie stark ich damit rechne, dass ich erwischt und bestraft werde. Und nicht, davon, ob die Höchststrafe im Paragraphen 188 zwei Jahre oder drei Jahre Freiheitsstrafe ist.
1: Also da sind durchaus Zweifel angebracht, dass das tatsächlich auch dazu führt, dass das gesellschaftliche Klima sich verbessert. Frau Hoffmann, als Politikwissenschaftlerin, welche Hoffnung haben Sie denn, dass wir wieder zu einem

0: einem besseren Diskussionsklima in Deutschland kommen?
1: Also Hoffnung habe ich im Moment nicht so viele, weil sich, so nehmen das ja die meisten Menschen wahr, das öffentliche Klima eher verschärft und durch Parteien an den Rändern das auch zusätzlich kontinuierlich in diese Richtung geht. Worauf ich setzen würde, ist eine Art zivilgesellschaftliches Engagement, wie eine ihrer Hörerinnen das ja auch sagte, dass man öffentlich reagiert und sich auch dagegen verwehrt und abgrenzt, wenn solche aggressiven Äußerungen im eigenen Umfeld passieren. Also dass mehr Leute öffentlich sagen, sie sind hier anderer Meinung und so einen Stil finden sie nicht gut.
0: Also dann bleibt es sozusagen an jedem Einzelnen in der Gesellschaft auch, sich dafür einzusetzen. Ja. Herzlichen Dank. Jeanette Hoffmann war das, Politikwissenschaftlerin hier bei uns im Tagesgespräch. Danke fürs Mitmachen,
1: Frau
0: Hoffmann.
1: Ich danke Ihnen auch. Tschüss.
0: Auf Wiederhören. Wiederhören. Und wir gehen am Telefon weiter jetzt nach München zu Andreas Burkhardt. Hallo, Herr Burkhardt.
2: Ja, ich grüße Sie. Hallo.
0: Grüß Gott. Ja, jetzt haben wir sozusagen einen Exkurs gemacht und gesagt, wenn wir das schon schwierig finden, wie das in der Öffentlichkeit diskutiert wird, wie kommen wir da weg? Haben Sie dazu auch einen Beitrag oder wollen Sie nochmal auf den vorangehenden Diskussionsaspekt eingehen?
2: Naja, also ich habe lange überlegt, ob ich anrufen soll, aber da habe ich mir Gedanken gemacht, dass der politische Diskurs zu Zeiten Helmut Kohls, Helmut Schmidt oder Wehners oder auch der Gerhard Schröder war kein Kind der Traurigkeit, Joschka Fischer, dass da der Diskurs der Öffentliche in der Politik schon wesentlich schärfer war. Und wenn man sich die Sendung mit anschaut mit Alfred Tetzlaff, was der also tatsächlich im Fernsehen dann wiedergegeben hat und was der da also für Fronten aufgebaut hat, sicher auch satirisch, dann finde ich das mitunter heute etwas weichgespült. Allerdings muss ich sagen, so wie ich das in Erinnerung habe, ich bin ja jetzt kein Wissenschaftler, habe das wissenschaftlich bearbeitet, werden heute ganz offen und unverfroren Lügen verbreitet in der Politik und von den Medien weitergetragen, ohne kritisch hinterfragt zu werden. Also ich weiß nicht, ob es da eine Studie zu gibt, aber der politische Diskurs damals unter Kohl, Strauß vor allem, war wesentlich schärfer und wesentlich aggressiver. Und es wurde aber früher meiner Ansicht nach von den Medien dann letztendlich eingeordnet. Vielleicht ist das in diesen Tagen ja etwas schwieriger, das einzuordnen.
0: Also Sie würden da auch die Medien in der Verantwortung sehen, Herr Burkhardt, und sich wünschen, dass da stärker eingeordnet wird und vielleicht auch kritischer hinterfragt wird, damit die Bürgerinnen und Bürger auch das Gefühl haben, dass Kritik tatsächlich auch substanziell vorgebracht werden muss und kann und auch eben wichtig ist für die politische Meinungsbildung.
2: Ja, ich habe mir mal einen Spaß rausgemacht. Ich bin auch Journalist, um das Thema Falschmeldungen und Strafbarkeit zu recherchieren. Strafrechtlich ist das schwierig, sicher so eine Falschmeldung vor Gericht zu bringen. Aber zivilrechtlich, wenn dadurch der Markt beeinflusst wird, jemand aufgrund von falschen Meldungen eine Marktentscheidung trifft, die nachher nachteilig ausgelegt wird, das sollte man ein bisschen mehr betrachten. Also der Diskurs, was meine Theorie jetzt ist oder meine Ansicht ist, war früher wesentlich schärfer. Vielleicht kann man das wissenschaftlich noch irgendwie vielleicht ausarbeiten.
0: Das wäre mal eine wichtige, eine interessante Studie, ja.
2: Ja, und aber heute wird meiner Ansicht nach unverfrorener gelogen. Es gibt ja da einige Kandidaten, die machen das ja ganz bewusst und behaupten dann immer das Gegenteil von der Kamera. Und die Medien ordnen das gar nicht mehr ein. Die lassen diese Lügen einfach in Anführungszeichen auf deren Titelseiten laufen.
0: Aber Herr Burkhardt, andererseits gibt es ja dann auch wieder ganz viele Faktenchecks und viele Formate, in denen genau das versucht wird, nämlich Aussagen zu überprüfen auf ihren Wahrheitsgehalt. Also
2: richtig,
0: es
2: genau.
0: gibt auch diese Seite in den Medien, sollte man schon auch nicht unerwähnt lassen.
2: Ja, allerdings, wenn Sie aber in einer Talkshow eine Falschmeldung verbreiten, dann bleibt sie hängen, weil der Faktencheck erst ja dann eine Woche später kommt und dann interessiert es keinen mehr.
0: Ja, das ist tatsächlich ein Problem, aber das ist natürlich dann auch das Problem, mit dem die Konsumenten umgehen müssen, ne?
2: Das geht aber nicht. Vergessen Sie das bitte sehr.
0: Ja, ich weiß.
2: Also fragen Sie,
0: aber sehr interessanter Exkurs, Herr Burkhardt. Ich würde das jetzt gerne noch mal erweitern um einen Beitrag, der gerade noch von Herrn Krämer reinkommt aus dem Chiemgau. Bleiben Sie ruhig dran am Telefon. Hallo, Herr Krämer.
3: Ja, grüß Gott in die Runde. Ja, also das Stichwort war eigentlich gefallen von Ihrem Vorhörer, der diesen Fall pro Falla kurz umschrieben hat. Ich hätte gedacht, er wäre ein bisschen in die Tiefe gegangen und deswegen war ich jetzt sozusagen aufgerufen, da selber anzurufen und jetzt komme ich ja auch noch da zu Wort. Freut mich. Also Folgendes, ich bin der Meinung, die Streitkultur ist bei uns in unserer Demokratie, angefangen in der Kommunalpolitik bis rauf in die höhere Politik, wirklich, ich sage es mal gelinde, absolut defizitär. Natürlich ist es ein prozentualer Anteil. Die meisten Abgeordneten und auch die meisten Gemeinde- und Stadträte sind schon moderate Menschen. Aber es gibt immer wieder so Ausreißer, was mich so stört, wo man dann nicht wirklich Konsequenzen zieht. Ja? Ich bin selber ein Betroffener, also ich will das jetzt gar nicht ausweiten.
0: Sind Sie in der Kommunalpolitik, Herr Krämer?
3: In der Kommunalpolitik, aber das würde jetzt den Rahmen sprengen. Ja. Ja, wie gesagt, es gab da eine ganz unschöne Geschichte in der Kommunalpolitik, wo ich selber kommunalpolitisch tätig war. Und das war vor dem damaligen Bürgermeister, aber es will ich jetzt gar nicht ausreden. Ja. Aber was damals Prof. Faller sich gegenüber dem Herrn Bosbach erlaubt hat, das hat ja wohl wirklich fast den Boden ausgehaut. Jeder kann sich noch erinnern, der politisch da am Tagesgeschehen mitgemacht hat. Schlicht und ergreifend, Ihr Vorhörer hat es ja schon gesagt, hat sich Prof. Faller gegenüber den Herrn Bosbach so unflätig ausgedrückt mit den Worten, den könnte er, ich kann seine Fresse nicht mehr sehen. Mhm. Und da sage ich, hätte Frau Merkel, sie war zu dem damaligen Zeitpunkt Bundeskanzlerin, hätte Frau Merkel definitiv ein Exempel statuieren müssen.
0: Und also Herr Krämer, da wünschen Sie sich, ich kürze es jetzt ein bisschen ab mit Blick auf die Uhr, aber da wünschen Sie sich dann sozusagen auch mal eine klare Ansage. Und das ist auch der letzte Punkt, den wir jetzt vielleicht... Herr Krämer, ich verstehe Sie, aber ich würde das jetzt gerne noch klären, ob das sozusagen jenseits des Strafrechts auch ein ganz wichtiger Punkt ist, dann in solchen konkreten Fällen auch mal ein Wort von wichtigen Leuten zu hören, damit wieder klar ist, wo eigentlich die Linien verlaufen, auch Herr Professor Weigand als Strafrechtler. Würden Sie das als ein wirklich probates Mittel jenseits des Strafrechts sehen?
4: Probates Mittel, meinen Sie jetzt, dass in der Politik dann meinetwegen vom Vorsitzenden der entsprechenden Partei oder Fraktion Sanktionen

0: berechtigt.
1: Und jemand anderer nicht, Herr Weigel. Ich muss an dieser Stelle leider einen Punkt setzen, weil unsere Zeit um ist. Ganz herzlichen Dank für Ihre Expertise. Professor Thomas Weigand war heute bei uns im Tagesgespräch, emeritierter Professor für Strafrecht an der Uni Köln. Ihnen allen vielen Dank fürs Zuhören, Zuschauen und Mitmachen. Am Mikrofon war Stefanie Heinzeller.
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3: Gegenseitige Angriffe in Nahost. Israelische Luftstreitkräfte haben am Morgen Ziele im Westen und Zentrum des Irans angegriffen. In Israel gab es in der Früh wegen einer iranischen Attacke Luftalarm. Am Abend hatte der Iran erstmals seit Beginn der Waffenruhe wieder Raketen auf Israel abgefeuert. Bonner Klimakonferenz beginnt. Mehr als 6.500 Teilnehmer treffen sich zur Vorbereitung der nächsten Weltklimakonferenz. Sie findet Ende des Jahres im türkischen Antalya statt. Bonn ist Sitz des UN-Klimasekretariats, das die internationale Klimapolitik koordiniert. Parlamentswahl in Armenien. Die pro-westliche Partei von Ministerpräsident Paschinyan hat die Wahl klar gewonnen. Sie erhielt fast 50% der Stimmen. Die pro-russische Oppositionspartei kam auf rund 23%. Paschinyan will sich stärker der EU zuwenden. Schweres Erdbeben vor Philippinen. Das Beben hatte eine Stärke von 7,8. Mindestens 15 Menschen kamen ums Leben. Mehr als 120 wurden verletzt. In der philippinischen Provinz Sarangani fielen Strom- und Telekommunikationsverbindungen aus. Betrieb am Münchner Flughafen läuft wieder. Der Flugverkehr ist am Morgen ohne größere Probleme gestartet. Gestern war der Tower nach einem Feueralarm evakuiert worden. Grund war Brandgeruch infolge eines defekten Bauteils. Der Flugbetrieb wurde rund 2 Stunden ausgesetzt. Oft sonnig und warm. Heute im Süden und Osten sonnig und sommerlich warm. Im Westen Schauer oder Gewitter. 19 bis 29 Grad.

0: Affären bringen meist Ärger. Also stritt er zunächst alles ab.
1: I did not have sexual relations with that woman.
0: Die Wahrheit war,
2: indeed, I did have a relationship with Miss Lewinsky that was not appropriate.
0: Sein Amt konnte Bill Clinton behalten. Und auch seine Ehe hat den Seitensprung überstanden, was eher die Ausnahme ist. Denn bei 3 von 4 Paaren in Frankreich und Deutschland heißt es dann Schluss, aus und vorbei. Sind wir vielleicht gar nicht gemacht für die Monogamie?
3: Wir haben sicherlich gewisse genetische Veranlagungen, die uns für die Monogamie offen machen.
4: Es ist nicht besonders praktikabel. Das wäre so, als würde man mit seiner ersten Liebe aus der Mittelschule sein ganzes Leben zusammenbleiben.
0: Wenn es uns so schwer fällt, lebenslang sexuell treu zu sein, warum halten überhaupt so viele an der Monogamie fest? Klammern wir uns an ein Konzept?

0: Ihr kennt ihn, den ultimativen Treueschwur. Bis, dass der Tod euch scheidet. Die Zahlen sehen so aus. In Frankreich geht über die Hälfte der Ehen in die Brüche. In Deutschland rund jede dritte. Einer der häufigsten Trennungsgründe? Fremdgehen. 45% der Deutschen und 43% aller Franzosen schlüpfen in fremde Betten. Und auch wenn man euch fragt, geben über 70% an, dass ein Seitensprung ein Trennungsgrund wäre.
1: Wir Menschen sind aufgespannt zwischen zwei Polen. Auf der einen Seite wollen wir Sicherheit, Zugehörigkeit und Bindung. Und auf der anderen Seite haben wir ein tief verankertes Neugier- und Explorationssystem, was uns immer dahin treibt, Dinge zu entdecken, die wir noch nicht kennen. Monogamie fühlt sich erstmal an wie ein sicherer Hafen. Aber dann, wenn ich dann losgesegelt bin, dann kann ja auch ein Sturm aufkommen. Zum Beispiel, wenn einer fremd geht. Und man kann Schiffbruch erleiden oder man wird dann erfahrener Segler.
2: Viele Menschen fühlen sich in monogamen Beziehungen wohl, weil sie Sicherheit geben. Wie ein Käfig, der zugleich ein gemütliches Zuhause ist.

0: aufzwingt, egal ob sie ihn wollen oder nicht.
1: Doch immer mehr Menschen brechen aus ihrer monogamen Beziehung aus, gehen fremd und erleiden Schiffbruch. Liegt es womöglich gar nicht in unserer Natur, monogam zu leben? Fangen wir doch mal beim Liebesleben unserer nächsten Verwandten an.
2: Bei den Primaten, unseren nächsten Artverwandten, ist Monogamie eher die Ausnahme. Es gibt die haremsbildenden, stark polygynen Gorillas, es gibt die Schimpansen und Bonobos. Die sind ganz deutlich nicht monogam. Sie leben beide in gemischtgeschlechtlichen Gruppen und sind da relativ promisk.
1: Okay, aber was ist mit den Gibbons? Leben die nicht monogam?
3: Die Gibbons sind primär monogam, weil sie isoliert im Regenwald leben. Das heißt, da sind gar keine Versuchungen, da sind gar keine anderen Männchen und Weibchen da. Und deshalb sind sie quasi automatisch durch diese Situation sind sie treu.
1: Na gut, das zählt dann wohl nicht so richtig. Von unseren Artverwandten haben wir die Monogamie also nicht unbedingt in die Wiege gelegt bekommen. Für sie, wie für uns, gilt: Gelegenheit macht Liebe. Aber bedeutet Monogamie überhaupt, ein Leben lang mit dem gleichen Partner zusammen zu sein? Schauen wir noch mal in die Natur.
3: Monogamie heißt, dass ein Männchen und ein Weibchen zusammenbleiben über eine Fortpflanzungsperiode. Und danach werden die Karten neu gemischt. Dann können sie auch wieder zusammenkommen. Oder man kann eben den Partner wechseln.
1: Und wieso entscheiden sich dann manche Tiere, bei einem Partner zu bleiben?
2: Bei den Vögeln gibt es sehr viele Spezies, die zumindest sozial monogam leben. Das hat einfach damit zu tun, dass Vögel Eier in Nester legen und diese Eier sehr empfindlich sind für Raubfeinde und auch die geschlüpften Küken dann sehr stark versorgt werden müssen.
1: Durch die gemeinsame Aufzucht sind die Jungtiere besser geschützt und versorgt. Das erhöht ihre Überlebenschancen. Evolutionsbiologisch ergibt dieses Konzept Sinn. Nur warum laden wir Menschen Liebe und Treue so symbolisch auf? Hochzeitsfotos mit Schwänen etwa gelten als gutes Omen für lebenslange Treue. Fun Fact: DNA-Proben haben ergeben, dass jedes sechste Schwanenküken ein Kuckuckskind ist.
3: Das bedeutet doch aus Sicht des männlichen Schwans, dass 5 von 6 von ihm sind. Damit kann er ja eigentlich ganz zufrieden sein.
1: Sexuelle Treue bei Tieren ist jedenfalls nicht zwingend notwendig, solange das Schwanenpaar sich gemeinsam um die Brut kümmert. Auch wenn das eine oder andere Kuckuckskind dabei ist. Der Mensch nimmt es da genauer in Paarbeziehungen.
2: Dass wir überhaupt eine monogame Tendenz haben, ist schon was Besonderes beim Menschen. Und wir haben sicherlich gewisse genetische Veranlagungen, die uns zur Monogamie hintendieren lassen. Aber komplett monogam ist der Mensch nicht.
1: Monogamie steckt in unseren Genen? Was genau bedeutet das? Dafür müssen wir noch mal ins Tierreich schauen. Ein internationales Forscherteam wollte wissen, warum manche Tiere ihrem Partner treu sind und andere nicht. Dafür haben sie sich das Gehirn der Männchen angeschaut und untersucht, welche Gene dort aktiv sind.
3: Als man jetzt im Tierreich relativ breit geschaut hat, bis zu den Fischen, den Fröschen, den Vögeln, Säugetieren, ob man da nicht Gene identifizieren kann, die bei Paaren auftreten, die monogam leben. Und das hat man tatsächlich gefunden, also jeweils ein Set von Genen, das wohl sehr, sehr alt ist. Wir reden hier von mehr als 400 Millionen Jahren und das sich erhalten hat bis heute.
1: Immer wenn eine Art treu wird, wurden bestimmte Gene im Gehirn aktiv, die für Erinnerung, Lernen und kognitive Fähigkeiten zuständig sind. Und zwar über alle untersuchten Spezies hinweg. Vermutlich helfen diese Gene den Tieren, ihren Partner wiederzuerkennen und seine Nähe als angenehm zu empfinden. Das unterstützt langfristige Paarbindungen.
2: Es gibt gewisse Schaltstellen im Genom, die immer wieder benutzt werden, wenn die Evolution, die Monogamie mal wieder neu erfindet, wie sie es sehr häufig getan hat.
1: Dieser Monogamie-Schalter wird offenbar immer dann umgelegt, wenn sich Umweltbedingungen ändern und die gemeinsame Aufzucht der Jungen die Überlebenschancen erhöhen, so wie bei den Vögeln. Wurde also auch beim Mann irgendwann dieses Genset aktiv?
3: Ich halte es für außerordentlich wahrscheinlich, wenn das von Fröschen bis

0: über Vögel bis zu Präriewühlmäusen immer dasselbe ist, gibt es eigentlich keinen Grund anzunehmen, dass das bei Menschen anders ist.
1: Man wird aber wahrscheinlich bei Menschen auch speziellere Faktoren finden, weil die einfach auch damit zu tun haben, wie wir als Menschen unsere Monogamie organisieren. Viel mit sozialen Regeln, mit Normen, mit religiösen Regeln und so weiter. Dann werden auch einfach Gene, die damit zu tun haben, dass wir uns regelkonformer verhalten, dass wir weniger regelbrecherisches Verhalten zeigen, automatisch bei Menschen etwas mit monogamen Tendenzen zu tun haben.
2: Es ist also nicht so einfach, die Monogamie in den Genen zu finden. Vielleicht gibt es noch andere Indizien, wie sich das Paarungsverhalten des Menschen im Laufe der Evolution entwickelt hat.
1: Wo wir gut dran rekonstruieren können, wie Fortpflanzungssysteme bei verschiedenen Spezies waren, sind Geschlechtsdimorphismen, also Unterschiede in der Körpergröße und überhaupt im Körperbau. Die Gorilla leben extrem polygyn, da dominieren Männchen ganze Gruppen von Weibchen. Und da finden wir mit dem größten Geschlechtsdimorphismus. Das heißt, die Männchen sind fast doppelt so groß und auch massiv stärker als die

0: Ein Hoden von einem Schimpansenmännchen ist fast so groß wie das Gehirn. Das haben wir beim Menschen alles nicht, auch wenn Männer schon ein ganzes Stück größer sind als Frauen. Der Größenunterschied zwischen Männern und Frauen in der Evolutionsgeschichte der Homo Spezies ist kleiner geworden, sodass wir also ähnlicher geworden sind.
1: Okay. Und was würde mit unserem Körper passieren, wenn wir die Monogamie wieder über Bord werfen würden?
2: Ich erkläre das immer an einer Flaschenbürste. Dann würde sich etwa der Penis der Männer würde Borsten bekommen. Und die dienen dazu, das Sperma des Vorgängers dann aus der Vagina zu entfernen.
1: Keine Sorge, der drohende Borstenpenis würde sich wohl erst nach einigen Jahrtausenden entwickeln. Und doch bleibt der Größenunterschied zwischen Männern und Frauen, der dafür spricht, dass der Mensch in der Frühzeit polygam und promiskuitiv lebte. Aber wie konnte sich die Monogamie dann behaupten?
2: Wir haben ja bei Vögeln gesehen, dass sie monogam leben, weil es nötig ist, um die Eier auszubrüten. Wann ist es bei Menschen notwendig geworden? Wahrscheinlich vor 2 Millionen Jahren. Und zwar ist da etwas Spektakuläres passiert.
0: Ganz besonders an der menschlichen Spezies ist, dass wir sehr große Gehirne entwickelt haben und dass diese großen Gehirne halt in großen Schädel sitzen und dass diese großen Schädel halt durch den Geburtskanal müssen. Das erhöht natürlich einerseits das Risiko der Geburt und andererseits kommen dadurch unsere Kinder sehr viel unreifer auf die Welt. Ein Schimpansenbaby, das ist auch noch nicht komplett ausgereift, aber das kann immerhin sich schon alleine bewegen und alleine auf den Rücken der Mutter klettern und sich festhalten, während unsere Babys wirklich komplett schutzlos da liegen.
2: Es war dann in der Situation offensichtlich sehr, sehr hilfreich.

0: der Evolutionary Game Theory. Er vermutet, dass die Urmenschen nach dem Haremsprinzip gelebt haben. Gavriljets zufolge ließen kurz nach der Trennung der Stammeslinie von Menschen und Menschenaffen vor 6 bis 7 Millionen Jahren die Grabenkämpfe unter Männern nach, weil die Frauen nicht mehr den stärksten Mann für die Paarung wählten, sondern den besten Versorger. Und so entstand evolutionär die Monogamie. Allerdings...
1: Was man da nicht berücksichtigt, ist, dass eigentlich unsere menschliche Biologie vor allem darin besteht, dass wir ja anpassungsfähig sind. Und dadurch entsteht Vielfalt. Wir kommen auf die Welt, unsere Nervenzellen sind quasi schon alle da, aber die Verbindung zwischen den Nervenzellen, die entsteht jetzt erst im Verlauf unserer Entwicklung. Jetzt erst lernen wir, was ist Liebe, was ist sozial, was ist erlaubt, was ist Sexualität, was soll sein und was soll nicht sein. Und das ermöglicht uns, uns anzupassen an den Kontext, in dem wir aufwachsen.
0: Anders gesagt, evolutionsgeschichtlich gibt es bei Menschen Hinweise auf eine Entwicklung hin zur Monogamie. Gleichzeitig sind wir kulturell aber offenbar nicht wirklich festgelegt. Oder?
2: Wir halten westliche kulturelle Praktiken für universell. Dabei sind sie es nicht. Viele Stammeskulturen haben unterschiedliche Standards für Monogamie. Dort gibt es Ehen, die nur kurz bestehen, statt ein Leben lang. Es gibt auch Phasen vor der Ehe für sexuelle Erfahrungen. Das sehen wir auch in vielen anderen Ländern.
0: Ein Beispiel sind die Kung in Westafrika. Junge Frauen können dort mehrmals auf Probe heiraten, bevor sie sich endgültig binden. Das, was wir heute unter Monogamie verstehen, sexuelle Treue mit dem einen Partner, ist also weltweit nicht die Regel, wenn auch am weitesten verbreitet.
3: Dass die Monogamie zur Norm wurde, das ist ein schleichender Prozess. Da haben verschiedene Faktoren eine Rolle gespielt. Neben unseren biologischen Anlagen war das halt vor allen Dingen die Monopolisierbarkeit vom

0: weiter ausgedehnt. Und letztlich werden solche sozialen Regeln dann immer strikter, bis es dann zur lebenslangen Ehe kam.
1: Da kommen wirklich so ein paar Faktoren zusammen, nämlich dass an die sexuelle Treue der Frau und die Kontrolle der Vaterschaft und der weiblichen Reproduktion so eine ganze soziale Ordnung hängen, dass eine Frau hergegeben

0: Inquisition und wird zur Hüterin der Monogamie.
1: In den meisten jüdischen und christlichen Religionen gilt nicht Monogamie als Sünde, Monogamie hingegen als heilig. Dennoch sehen wir im Alten Testament, dass viele Patriarchen, Abraham, Jakob, David, mehrere Frauen hatten. In der Bibel zeigt sich also eindeutig eine lange Geschichte der Nichtmonogamie.
0: Aber wenn selbst die Bibel von polygamen Beziehungen erzählt, warum wurde die monogame Ehe zum Leitbild?
2: Bis dass der Tod uns scheidet, das ist tatsächlich eher eine kulturelle Erfindung. Wenn wir das nicht kulturell so stark verstärken würden, dann wäre das bei Menschen wahrscheinlich auch der Fall, dass wir eher seriell monogam wären.
0: Seriell monogam. Also von einer monogamen Beziehung in die nächste gehen. Tun wir das nicht längst? Trotzdem hält sich das kulturell und religiös unterfütterte Ideal einer lebenslangen monogamen Paarbeziehung bis heute. Wieso?
3: Die Monogamie funktionierte dann gut, als es ganz strenge Regeln gebraucht hat. Wenn wir spüren, oh, es herrscht Unordnung, es herrscht Chaos, wir haben Sorge, dann ist es umso wichtiger, dass der soziale Zusammenhalt da ist, nicht zu viel Eifersucht da ist, nicht zu viel Chaos da ist. Klar ist, wer von wem das Kind ist, wer wie lebt, geordnete Verhältnisse.
0: Das klingt ja alles gut und schön und mag vielleicht funktionieren, wenn es nicht viele Reize und Angebote gibt, wie bei den Gibbons, ihr erinnert euch. Nur beim Menschen sieht das nun mal anders aus.
4: Wenn Sie jetzt in einer Stadt leben mit 1000 Leuten, haben Sie natürlich erstens noch viel mehr Auswahl, die Versuchungen sind noch viel größer und Sie können auch diese alten Kontrollmechanismen nicht mehr so gut anwenden.
0: Das hieße, je mehr Menschen auf engstem Raum leben oder virtuell verfügbar sind, umso schwieriger scheint es für manche zu sein, monogam zu leben. Gehen Männer und Frauen eigentlich unterschiedlich mit Versuchungen um?
1: Männern gesteht man deutlich mehr Freiheiten zu. Und es wird nicht erwartet, dass sie genauso monogam sind wie Frauen. Frauen hingegen werden viel stärker bestraft, wenn sie davon abweichen.
0: Weibliche Untreue ist noch Mitte des 19. Jahrhunderts ein Tabu. Gustave Flauberts vielfach verkaufter Roman Madame Bovary galt seinerzeit als Verletzung der öffentlichen Moral. Eine untreue Frau, die sich ihrem Ehemann widersetzt und durch Selbstmord entzieht, entsprach nicht dem gängigen Rollenbild.

0: Wenn diese Anziehung irgendwann nachlässt, gilt das als Fehler und man muss sich einen neuen Partner suchen, weil der erste die falsche Wahl war.
1: Das romantische Ideal hält sich deswegen sehr hartnäckig aufgrund dieses Wunschtraums vom sicheren Hafen und vom vollkommenen Glück. Nur leider erleben wir immer wieder Enttäuschungen und was wir dann machen, ist serielle Monogamie. Ne? Wir gehen dann zum nächsten weiter, so nach dem Motto, das war's nicht, jetzt suche ich weiter.
2: Ist der Mensch gefangen in einer endlosen Suche nach Mr. und Mrs. Perfect, bei der er nur scheitern kann? Weil Liebe, Sexualität und lebenslange Treue ein schwer zu lebendes Ideal sind?
1: Die Vorstellung, dass emotional positive Gefühle und sexuelle Leidenschaft unverändert über ein gesamtes Leben von vielen, vielen Jahren anhalten werden. Das ist eine unrealistische Vorstellung. Unser Leben verläuft in vielen Phasen. Unsere Sexualität entwickelt sich, unsere Emotionalität entwickelt sich. Aber wir wollen die ganze Zeit Cinderella.
2: Erweist sich also unser Bild einer für immerwährenden Paarbeziehung am Ende als Trugschluss? Letzter Ausweg Fremdgehen? In Deutschland und Frankreich hat knapp die Hälfte der Männer angegeben, schon einmal untreu gewesen zu sein. Die Zahl der Frauen ist inzwischen vergleichbar. Die Scheidungsrate ist heute fast viermal höher als im Jahr 1960. Es scheint, als hätte die Monogamie schon bessere Tage gesehen. Doch steuern wir wirklich auf ihr Ende zu? Oder sind die Zahlen deshalb gestiegen, weil Frauen heute durch Empfängnisverhütung und einem veränderten Rollenbild vielen Zwängen nicht mehr ausgesetzt sind?
0: Einer der Gründe, warum Untreue zugenommen hat, ist, dass Frauen heute mehr Möglichkeiten haben als früher. Da Frauen in vielerlei Hinsicht weniger abgeschottet leben, stoßen sie häufiger auf Gelegenheiten zum Fremdgehen. Je unabhängiger sie finanziell sind und je mehr Fortschritte es in ihrer gesellschaftlichen Stellung gibt, desto wahrscheinlicher ist es, dass die Einschränkungen der Monogamie abgelehnt werden, mehr als jemals zuvor.
3: Diese Kosten von Untreue, die führen natürlich dazu, dass man sich überlegen muss, ob man überhaupt in einer monogamen Beziehung sein will, in einer Gesellschaft, die da andere Möglichkeiten erlaubt. Und somit sind diese Kosten von Untreue auch ein Nährboden für alternative Beziehungsformen, wie zum Beispiel Non-Monogamie, Polyamorie, offene Beziehung.
2: In einer Studie in Deutschland sind besonders die unter 30-Jährigen offen für nicht-monogame Beziehungsformen. Fast die Hälfte glaubt, dass es künftig mehr offene Beziehungen geben wird, in denen Paare Sex mit anderen haben. 14% praktizieren es bereits. Jeder dritte Mann und knapp jede fünfte Frau daten mehrere Personen parallel, bevor sie Exklusivität vereinbaren. Ist das nur ein Thema für die junge Generation?
0: In meiner Forschung zu Nichtmonogamie zeigten sich kaum Generationsunterschiede. Langsam verlieren die Menschen den Glauben daran, dass es nur einen Weg ins Erwachsenenleben gibt. Nämlich einen monogamen Partner zu finden, zu heiraten, einen Job zu bekommen und Kinder zu haben. Stattdessen sehen wir, dass viele bereit sind, ganz unterschiedliche Wege zu gehen.
2: Heißt das, die Monogamie wird bald abgelöst von nicht-monogamen Beziehungsformen?
1: Schon wenn wir uns auf Dating-Plattformen anmelden und gefragt werden, was suchst du? Suchst du eine monogame Beziehung? Suchst du eine offene Beziehung? Suchst du Polyamorie, also die viel Liebe, viele Menschen parallel lieben? Und weil es dieses Auswahlmenü gibt, gibt es auch sowas wie eine Überlegung. Was möchte ich eigentlich? Das stand früher nicht zur Debatte.
2: Allerdings findet die Etablierung alternativer Beziehungsmodelle nicht nur Anhänger.
0: Die Tatsache, dass ich vorgeschlagen habe, Menschen, die nicht monogam leben, könnten in ihren Beziehungen genauso glücklich sein, wurde von manchen so aufgefasst, als wollte ich Nicht-Monogamie bewerben. Die Gutachter der Studie reagierten teilweise, als hätte ich ihren Hund getötet. Sie nahmen es sehr persönlich.
2: Okay. Dann versuchen wir das mal ganz unpersönlich und wissenschaftlich zu betrachten. Welche Unterschiede stellt die Forschung zwischen monogamen und nicht-monogamen Paaren fest?
0: Als wir Menschen in monogamen und nicht-monogamen Beziehungen verglichen, fanden wir keine Unterschiede in der Beziehungszufriedenheit. Es zeigte sich aber, dass Menschen in einvernehmlich nicht-monogamen Beziehungen ihren Partnern eher mehr als weniger vertrauten.

0: Eine monogame Beziehung verhinderte Eifersucht nicht. Und es stellte sich heraus, dass es den Kindern in einvernehmlich nicht monogamen Familien wirklich gut geht. Es gibt keinerlei Hinweise, dass sie dadurch geschädigt würden. In solchen Familien steht den Kindern häufig zusätzliche Unterstützung durch weitere Erwachsene zur Verfügung.
1: Wäre damit der größte Vorteil der Monogamie gar nicht mehr an eine Zweierbeziehung gebunden? Aber eine Welt ganz ohne Monogamie eher unwahrscheinlich, oder?
2: Wenn wir überhaupt keine Monogamienorm hätten, dann müsste alles wieder neu erfunden werden. Aber es würde wahrscheinlich auch wieder darauf hinauslaufen, dass viele Menschen sich doch in monogamen Beziehungen ganz sicher fühlen.
3: Ich glaube, der Wunsch nach Verbundenheit, auch nach Sicherheit, nach Familie, der wird immer in Menschen bleiben. So sichern wir unser Überleben in einer kleinen Gruppe, in einer sozialen Gruppe. Aber ich glaube, man würde Liebe breiter denken. Liebe auch als Freundschaft, Liebe auch als Clan, Liebe auch in Wahlverwandtschaften.
1: Also, natürlich ist die Monogamie längst nicht am Ende. Laut einer deutschlandweiten Studie des Instituts für Sexualforschung in Hamburg leben 70% der Deutschen in einer festen Beziehung. Knapp die Hälfte davon hat Monogamie vereinbart. Ein Drittel hat gar nicht darüber gesprochen. Jeder Vierte ist in keiner festen Beziehung. Tendenz steigend. Lediglich 1-3% der Bevölkerung leben in nicht monogamen Beziehungen. Monogamie ist also weiterhin das überwiegende Modell. Aber nur die Hälfte der Paare bespricht sie scheinbar. Wäre es vielleicht gerade heute wichtig, wo so viele Zwänge weggefallen sind, gemeinsam zu überlegen, wie man sie leben will, ohne allzu überzogene Erwartungen?
0: Was möglicherweise abnimmt, ist die Idealisierung der Monogamie. Die Vorstellung, sie sei die perfekte Lösung für jedes Problem in Paar- und Familienbeziehungen. Ich denke, das wäre eine gesunde Abkehr von der Monogamie.
1: Vielleicht war Monogamie nie das, wofür wir sie gehalten haben. Ein Naturgesetz. Sondern eher eine Idee. Ein Ideal. Über Jahrtausende etabliert von Religion und den Erfordernissen von Besitz und Vererbung. Für viele kann sie noch immer ein erfüllendes Modell sein. So oder so haben wir heute die Freiheit, eigene Antworten zu finden.

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5: Schatten der Vergangenheit. Ein Wrack vor Brasiliens Küste erinnert an Jahrhunderte der Sklaverei. Umstrittener Rückkehrer. Der Wolf ist wichtig für die Artenvielfalt.

0: 42 Grad plus. Und Schnee, soweit das Auge reicht. Ein Hotspot im wahrsten Sinne für alle, die eine atemberaubende Kulisse lieben. Kishangarh im indischen Bundesstaat Rajasthan lockt tausende Blogger und Brautpaare, Familien und Fotofans an.
1: Es ist einzigartig, das gibt es nirgendwo sonst.
0: Was wie Schnee aussieht, ist in Wirklichkeit Müll, entsorgter Marmorstaub.
1: Es ist ein toller Hintergrund für Fotoshootings.
0: Was viele nicht wissen oder wahrhaben wollen, der Marmorstaub ist höchst gesundheitsschädlich. Ja, schaut es euch an. Es ist eine tolle Kulisse für Bilder. Die Videobloggerin Krati Parashar ist genau deshalb hier. Sie will ihren Followern diesen Ort zeigen und sie warnen. Das sieht alles wunderschön aus hier. Es wird auch Mini-Schweiz genannt, weil es wie ein Schneegebiet aussieht. Aber in Wirklichkeit ist das hier ein verschmutztes Ding, eine Marmordeponie. Zur wahrscheinlich schönsten Müllkippe der Welt reisen täglich Tausende von Touristen. Auch weil sie sich schon oft in Bollywood-Filmen oder Musikvideos gesehen haben, wie zum Beispiel im viralen Hit von Shraddha Kapoor und Tiger Shroff. Und wer sich selbst wie ein Star fühlen will, inszeniert sich vor der weißen Wunderwelt. Zum Beispiel im Automatik-Jeep oder hoch zu Pferde. Eine Deponie als Snowyard, als Schneegebiet. Wie viele Deponien birgt auch diese Risiken, das weiß Krati. Der Marmorstaub, wir atmen die kleinen Teile ein, das sorgt für Atemprobleme und für Hautprobleme. Wir schauen uns an, wie die Kulisse entsteht. Seit 4 Jahrzehnten haben Marmorproduzenten ihren Abfall hier abgeladen, 14 Meter tief, auf einem Gelände von 3,5 Quadratkilometern. Eine zweite Deponie füllt sich gerade. Marmor ist allgegenwärtig hier. Es gibt 1200 Marmorbetriebe. Kishangarh ist der größte Umschlagplatz Asiens. Täglich fahren rund 600 Lkw den feinen Stein an alle Orte Indiens. Fast 5 Stunden dauert es, bis so ein tonnenschwerer Marmorblock in Platten zersägt ist. Damit die riesigen Sägen nicht heiß laufen, werden sie mit Wasser gekühlt. Ein Teil des Wassers wird wiederverwendet. Aber den restlichen Schlamm aus den Becken fahren Tankwagen auf die Deponie. Täglich 500 bis 700 Stück. Aus jedem ergießen sich zigtausende Liter Marmorsuppe. In der Hitze von Rajasthan verdunstet das Wasser. Übrig bleibt der fest gewordene Marmorstaub, hauchfein und hochgefährlich. Er reizt Lungen, Augen und Haut. Die türkisblauen Seen sind Industriebrachen, belastet mit potenziellen Schadstoffen. Vloggerin Krati Parashar bewegt sich mit einem unguten Gefühl in der Kulisse. Es gibt keine Schilder, sie müssten doch warnen. Aber die Marmorvereinigung setzt nur auf die Attraktion. An der Central University of Rajasthan, am Lehrstuhl für Umweltwissenschaften, arbeitet Professor Lakshmi Kant Sharma. Er nennt die Tourismusaktivitäten des Kishangarh Snowyard kriminell und schockierend.
1: Warum machen Sie eine Freizeitattraktion daraus? Das ist doch ein Spielplatz für gesunde Menschen. Das ist meine Hauptsorge. Es ist wunderschön. Es sieht wunderschön aus. Aber um welchen Preis? Da sind Kinder, kleine Kinder, die da spielen.
0: Während die Marmorproduzenten die Gefahr durch den Staub abtun, zeigt eine Studie, die Professor Sharma geleitet hat, anderes. Atemprobleme bei der Hälfte der Bevölkerung. Sharma berichtet von geschädigtem Lungengewebe, von verschmutztem Grundwasser, von unfruchtbaren Feldern. Nach einem Urteil des indischen Umweltgerichts soll die Marmorvereinigung sich bei ihren Deponien an staatliche Richtlinien halten. Doch die gibt es derzeit noch nicht. Bis dahin sind die Touristen auf eigenes Risiko da.
1: Sie haben keinerlei Vorkehrungen getroffen, keine Hinweise.

0: für die Besucher. Die sollten doch wenigstens Masken bekommen.
1: Die Marmorvereinigung von Kishangar behauptet, dass sie die gefährliche Attraktion entschärft habe. Tausende Bäume habe man gepflanzt und Sprinkleranlagen eingebaut, um den Staub in Zaum zu halten. Davon zu sehen ist nichts.
0: Es entsteht kein Staub, nicht in den Fabriken oder in der Umgebung. Es ist kein einziger Patient bekannt. Es wurde keine Atemwegserkrankung gemeldet.
1: Stattdessen verdienen die Marmorproduzenten an der Attraktion, verlangen Geld für Foto- und Drehgenehmigungen und Miete für Getränke und Snackstände. Ich möchte meinen Followern sagen, lasst euch nicht von der Schönheit blenden. Sie kann wirklich gesundheitsschädlich sein. Kommt darum nicht täglich her, sondern vielleicht nur einmal. Kommt, filmt und geht. Nicht jeder hört auf gratis Rat. Der Anblick ist so schön. Ich dachte nicht, dass das schaden könnte. So schön. Und doch so schädlich.

0: Beutegreifer wie Wolf, Luchs oder Fuchs spielen eine entscheidende Rolle für die Artenvielfalt. Sie verhindern, dass einzelne Arten sich zu stark vermehren, töten vor allem kranke und schwache Tiere und sie halten ihre Beute in Bewegung. Das verhindert, dass zum Beispiel Grasfresser zu lange auf einer Fläche bleiben und so Pflanzen zu stark abfressen. Dennoch hat gerade der Wolf einen schweren Stand.
1: Ich gebe zu, ich liebe Tiere und ich bin eigentlich nur hergekommen, um einen Wolf zu sehen. Doch je mehr ich mich damit beschäftigt habe, desto mehr wurde es eine Geschichte über Menschen und Politik. Zwei Dinge habe ich gelernt und ich zeige euch später, wie ich darauf gekommen bin. Wölfe zu jagen ist die wohl schlechteste Lösung des Problems. Und es ist möglich, mit ihnen zusammenzuleben. Vielleicht sogar als eine Art Mitbewohner? Siegfried, Kenny, Kenner, lebt im Norden Deutschlands, in Niedersachsen.

0: Wie lebt es sich denn so nah bei einem Wolf?
1: Ich finde es sehr spannend und sehr schön. Ich hätte mir nie vorstellen können, dass es in Deutschland wieder Wölfe gibt. Das hat mich total überrascht, als das passiert ist.
0: Derzeit gibt es rund 1600 Grauwölfe in Deutschland, vor allem im Norden. Langsam breiten sie sich nach Süden aus. Wölfe sind sehr intelligent. Sie meiden Menschen fast immer, obwohl sie in von Menschen dominierten Regionen leben.
2: Oh, da ist Kot.
0: Das ist Wolfskot.
2: Man sieht viele Haare und Knochen. Da sind Knochen drin. Und es riecht nach Wolfskot.
3: And it smells like wolf's gut.
4: Oh.
0: Kenny ist Teil einer Gruppe von Freiwilligen, die im Auftrag der Regierung die Wolfsbewegung überwachen. Er sucht nicht nur nach Exkrementen. Im Wald hat er 35 Kamerafallen installiert.
5: Was da drauf ist.
0: Eine davon hat eine besonders gefährliche Spezies erwischt. Er will beobachten, was im Wald passiert und wie sich alles verändert, wenn Wölfe das Ökosystem beeinflussen. Und wie sie ihm nützen.
2: Ja. Wildschweine. Eine große Gruppe.
0: So viele.
2: Das ist ein junges.
0: Rotwild? Wunderschön.
1: Wenn Wölfe andere Tiere töten, ernähren sich viele andere Tiere mit. Und über Fotofallen weiß ich, dass mindestens über 40 Arten fressen mit einer Wolfsbeute. Also es ist ein Kreislauf. Und da sind Wölfe einfach ein Teil. Ne? Ja. Und der hat gefehlt vorher. Jetzt kommen die Wölfe zurück und nehmen ihren Platz wieder ein und bedienen das Ökosystem.
0: Ein gesundes Ökosystem ist auch für unser Überleben entscheidend. Von sauberer Luft bis zu Insekten, die durch Bestäuben für unsere Nahrung sorgen. Die Rückkehr des Grauwolfs in so großer Zahl in Westeuropa gilt als großer ökologischer Erfolg. Doch inzwischen hat sich etwas verändert.
6: Hier sind die Stellen, wo der Wolf quasi gebissen hat. Direkt am Hals.
0: Und das war der Wolf.
6: Ja, da siehst du nicht ganz viel, weil da war auch nicht viel. Da war ein Zahn noch drin. Das hat so eine Infektion ausgelöst.
0: Vor 2 Monaten starb hier ein Schaf. 16 weitere wurden bei Angriffen auf diesem Hof verletzt. Und so etwas passiert immer häufiger.
7: Wie fühlst du dich über dieses Thema?
8: Schlecht. Sehr schlecht momentan. Weil man kann den Tieren ja irgendwie keine Sicherheit mehr geben. Ich habe mal gesagt, die Tiere, das sind eigentlich meine Tiere, die vertrauen mir. Aber das können sie momentan nicht mehr. Es werden ja immer mehr Wölfe, man hat keine Sicherheit für die Zukunft irgendwie. Und ich habe schon das Gefühl, dadurch, dass wir dieses Jahr schon 2-mal diese Übergriffe hatten, dass es momentan rasant zunimmt.
0: Auch der Vizepräsident des Niedersächsischen Bauernverbandes stimmt dazu.
9: It's not just the money.
2: Es geht nicht nur ums Geld, es geht um die Arbeit. Darum, was man fühlt, wenn man seine toten Tiere findet. Man sieht sie groß, man erlebt ihre Geburt mit und dann sieht man, wie sie getötet wurden.
0: Die deutschen und europäischen Bauernverbände haben sich bei der Politik wieder und wieder beklagt. Mit Erfolg. Das EU-Recht wurde geändert. Der Schutzstatus der Wölfe herabgestuft. Er bleibt zwar geschützt, aber die Mitgliedstaaten haben nun mehr Flexibilität. Dazu gehört auch die Genehmigung der Jagd. Würden Sie persönlich einen Wolf schießen?
2: Ich bin kein Jäger, ich darf das nicht. Aber wenn ihr es niemandem verratet, würde ich es tun.
0: Und wenn alle Wölfe getötet würden, wie vor 100 Jahren in Deutschland, würde Sie das glücklich machen?
2: Nein, das halte ich auch nicht für nötig. Ich glaube, die Wölfe sind Teil der Natur. Sie sollen hier leben können, aber das muss so sein, dass es für uns handelbar ist. In einer Größenordnung, die auch für uns akzeptabel ist.
0: Ein paar Tage zuvor in Berlin. Ich treffe Dr. Sibylle Klenzendorf, Wissenschaftlerin.

0: 70 Rudel in Deutschland. Derzeit haben wir 209. Wir liegen also unter der selbstdefinierten Mindestgrenze.
1: Wie kam es dazu?
0: So ist Politik. Politiker entscheiden sich gegen das, was ihre eigenen Wissenschaftler sagen.
1: Nach so vielen Gesprächen habe ich das Gefühl, dass das eine hochemotionale Debatte ist, in der niemand von seiner festen Meinung abweicht. Ich habe mich intensiv mit der Wissenschaft beschäftigt. Die Populationszahlen sind umstritten, aber richtig interessant wird es beim Verhalten der Wölfe. Hier nun das wissenschaftliche Argument, warum Jagd nichts bringt. Wölfe leben in Rudeln von 2 bis etwa 10 Tieren. Es gibt 2 Leitwölfe, früher Alpha-Tiere, heute Mutter und Vater genannt. Nur Mutter und Vater pflanzen sich fort. Die anderen sind sozusagen Tanten und Onkel, die helfen. Wenn man Vater oder Mutter erschießt, ändern sich die Regeln des Rudels. Alle Erwachsenen können sich dann fortpflanzen. Und sie tun es auch. Am Ende hat man also möglicherweise mehr Wölfe, wo man sie eigentlich loswerden wollte. Und noch ein Punkt. Das hier ist eine Karte mit GPS-Daten aus Nordamerika. Sie zeigt, wie stark die Wölfe in ihren Revieren bleiben. Wenn man einen Wolf tötet, kann ein fremder Wolf mit völlig neuen Verhaltensweisen nachrücken. Und der kann für Nutztiere gefährlicher sein. Niemand weiß genau warum, aber manche Wölfe bevorzugen leicht verfügbare, wohlgenährte Nutztiere gegenüber Wild. So einen problematischen Wolf holt man sich dann vielleicht ins Revier. In der Slowakei hat man versucht, Wölfe durch Jagd zu regulieren. Ab 2014 gab es Abschussquoten. 5 Jahre lang wurden bis zu 56 Wölfe im Jahr getötet. Studien zeigen aber, dass das die Angriffe auf Nutztiere nicht wesentlich verringert hat. Trotzdem stimmten Deutschland und andere EU-Länder jetzt für die Jagd. Der Wolf ist zu einem politischen Thema geworden. In Deutschland gibt es Wahlplakate wie diese. Der politische Druck wächst. Darum hat das Europäische Parlament im Eilverfahren über das Thema abgestimmt. Normalerweise ist das Krisenfällen vorbehalten. So wurde der Schutz der Wölfe abgeschwächt.
0: Für mich ist diese Wolfsdebatte Teil der gesamten Diskussion um Agrarsubventionen, die neu geregelt werden müssen. Ländliche Räume und kleine Betriebe brauchen echte Unterstützung. Der Wolf ist ein leichtes Ziel, um schnell mal zu sagen, wir machen ja was. Ich hoffe, dass Regeln, Wissenschaft und die faire Evaluation des Schutzstatus gefährdeter Arten weiter ihren Platz haben werden. Und dass wir gemeinsam Lösungen für ein Zusammenleben finden werden.
1: Ich treffe jetzt einen Schäfer, der an die Koexistenz glaubt. Die starren mich alle an.
2: Hallo.
1: Das ist Stefan Erb. Er hat gelernt, mit den Wölfen zu leben.
2: Hallo. Ah, okay.
3: Vor 7 Jahren ging es bei uns los, dass wir Übergriffe hatten bei den Schafen. Also, dass der Wolf nachts in der Herde war. Und das dann halt auch in einem Zeitraum von 2 Jahren immer wieder. Mhm. Und zum Schluss war es halt so häufig, die Übergriffe mit vielen toten Schafen. Mhm. Ja, dass es wirklich keinen Spaß mehr gemacht hat.
1: Seitdem hält er sich Hütehunde und nutzt staatliche Förderprogramme für Herdenschutz, die es in Deutschland und anderen EU-Ländern gibt. Er sagt, es sei allerdings mehr Arbeit als früher. Unter anderem müsse er potenziell aggressive Hunde trainieren und rund um die Uhr für den Schutz der Schafe sorgen.
3: Kein Problem, man setzt einfach Hunde rein und dann läuft es mit dem Wolf. So, es ist nicht ganz so einfach, aber es ist möglich. Bei uns ist es jetzt so, dass wir, ja, seit wir jetzt die Hunde im Betrieb haben und die eingesetzt sind in der Herde, haben wir auch keine toten Schafe mehr.
2: Okay.
3: Mhm. Ja, obwohl permanent Wölfe um uns rum sind.
1: Er hat außerdem Elektrozäune, die er jeden Abend aufstellt und die ebenfalls von der Regierung bezahlt werden. Sie helfen schon sehr, sagt er, aber all diese Maßnahmen sind noch nicht völlig narrensicher. Ich meine, wolfsicher.
3: Und da haben wir jetzt lange drum gekämpft, dass wir da eine Förderung brauchen. Und die soll jetzt auch kommen. Also da sind wir sehr froh drum. Mhm. Man wird um Entnahmen nicht drum rumkommen, weil wir werden diese Wölfe haben, zum Beispiel gelernt haben, über diese Zäune zu springen.
2: Ja.
3: Also wir haben viele Wölfe, oder einen Großteil der Wölfe sogar, akzeptiert mit ziemlicher Sicherheit einen gut aufgebauten Elektrozaun.
2: Echt?
3: Ja.
1: Zurück im Hotel der Kenners.

Die Gäste sehen sich die Aufnahmen des Tages aus dem Wald an. Es ist schon faszinierend zu sehen, dass ein Wolf nur wenige Stunden vor einem am selben Ort unterwegs war. Ich denke in dieser Nacht aber auch an die Schafe da draußen und daran, wie man sie schützen kann. Es geht nicht nur darum, ob wir Wildtiere mögen. Wir brauchen sie für das Überleben der Wälder und letztlich für unser eigenes Überleben. Und dafür müssen wir auch die Menschen einbeziehen, deren Existenz genauso auf dem Spiel steht.

0: Sklavenhandel ist ein jahrtausendealtes globales Phänomen. Sklaven gab es bereits in der Antike und auch außerhalb Europas. So wurden Millionen Afrikaner über einen Zeitraum von etwa 1000 Jahren von arabischen Sklavenhändlern verschleppt. Ab dem 16. Jahrhundert setzte der transatlantische Sklavenhandel ein, über den bis zu 12 Millionen Afrikaner nach Amerika deportiert wurden. Seine Spuren findet man noch heute.
1: Es hat etwas von einem Ausflug ins Paradies. Doch an Bord des Tauchboots SeaQuest sind Wissenschaftler. In der idyllischen Bucht vor Angra dos Reis, 3 Autostunden westlich von Rio, verbirgt sich ein düsteres Geheimnis. Vor rund 170 Jahren versank hier eines der letzten Sklavenschiffe Brasiliens. Seit 2 Jahren erforscht ein internationales Team von Unterwasserarchäologen das Wrack der Camargo.
2: Wir sind gerade dabei, das Wrack zu dokumentieren und machen Zeichnungen von der Rumpfstruktur und dem Holz.
1: Doch das ist nicht einfach. Die Archäologen nehmen uns mit, um uns die Umstände zu zeigen, unter denen sie hier arbeiten müssen. Die Camargo liegt in etwa 8 Metern Tiefe. Und doch ist sie nicht zu sehen. Der gut 30 Meter lange Zweimaster ist seit einem Erdrutsch unter dichtem Sediment verborgen. Ein Unterwassernebel, in dem auch wir vollständig verschwinden. Die Ausgrabung darin gleicht einem mühsamen Abtasten. Unter Wasser hangeln wir uns an Seilen und Markierungen entlang. Nur mit aufgeblasener Plastikfolie um die Kamera können wir kurz einen Blick auf Wrackteile erhaschen.
3: Ja, da unten, wo das Wrack liegt, da sieht man wirklich nicht die Hand vor Augen. Es ist bewundernswert, dass die Wissenschaftler da trotzdem ihre Arbeit machen können.
4: Merci.

0: Per Staubsauger legen die Archäologen die Fragmente nach und nach frei. Das Boot enthüllt Schicht für Schicht seine dunklen Geheimnisse.
1: Archäologie bedeutet, Geschichten zu erzählen und die Vergangenheit wieder zum Leben zu erwecken. Und in diesem Fall ist es eine belastete Geschichte.
0: Fast 5 Millionen Afrikaner wurden in 300 Jahren Sklaverei nach Brasilien verschleppt. Das sind 10-mal mehr als zum Beispiel in die USA. Als die Camargo hier 1852 eintraf, hatte sie etwa 500 Menschen aus Mosambik an Bord. Der Sklavenhandel war zu der Zeit bereits verboten. Der Kapitän versenkte das Schiff, als er drohte, mit seinem Schmuggel aufzufliegen. Die Überlebenden kamen hier an Land und wurden auf einer gigantischen Farm versklavt. Heute befindet sich hier ein Quilombo, eine traditionelle Siedlung afrikanischstämmiger Brasilianer. Dort treffen wir Marilda de Souza Francisco. Sie ist eine der Vorsitzenden der Gemeinschaft. Die Erinnerung an die Camargo wird von Generation zu Generation weitergegeben.
2: Mein Vater hat immer die Geschichte von einem Schiff erzählt. Ich dachte, er hätte sich das ausgedacht. Aber jetzt weiß ich, dass es wirklich

0: gefangen, misshandelt und ausgeraubt wurden, waren es doch diese schwarzen Menschen, die Brasilien mit aufgebaut haben.
1: Die Geschichte der Sklaverei sei noch immer nicht ausreichend aufgearbeitet, sagt Marilda und führt uns zu einem der zahlreichen Zeugnisse aus dieser Zeit. Überwucherte, verdrängte Ruinen einer Zuckerrohrschnapsdistille.
0: Das hier ist kein Zement. Das sind Schalen von Meerestieren, vermischt mit Walöl. Das hier haben sie gebaut.
1: Die Maschinen wurden mit Menschenkraft betrieben. Seit dem Ende der Sklaverei stehen sie still, vergessen im Wald. Noch immer aber spürt Marilda die Energie der Menschen, die hier einst geschuftet haben.
0: Auch wenn sie sehr gelitten haben, sind wir immer noch hier, um diese Geschichte zu erzählen.
1: In Brasilien leben die meisten Nachfahren von Afrikanern außerhalb Afrikas. Die Quilombos, in denen früher entflohene oder freigelassene Sklaven unterkamen, sind ein Erbe dieser Zeit und haben sich zu Orten der kulturellen und politischen Emanzipation entwickelt. Emerson Ramos ist der spirituelle Führer der Gemeinschaft.
2: Das ist der Ort unserer Vorfahren. Der Ort, wo wir ein Stückchen Land haben und sagen können, dass es uns gehört. Denn in der Geschichte Brasiliens durften die schwarzen Menschen kein Land besitzen. Aber hier in Quilombo haben wir dagegen Widerstand geleistet. Dieses Land gehört uns.
1: Auch Emerson taucht regelmäßig zur Camargo. Für ihn ist das Sklavenschiff der Tatort eines Verbrechens. Aber auch ein Ort, sich der eigenen Wurzeln bewusst zu werden.
2: Die Camargo ist Teil der Geschichte meiner Gemeinde, weißt du? Heute bin ich der Taucher. Ich erforsche meine eigene Geschichte.
1: Die Folgen der Sklaverei wirken bis heute nach in den Strukturen der brasilianischen Gesellschaft. Schwarze Menschen sind doppelt so häufig von Armut betroffen wie ihre weißen Mitbürger. Sie verdienen deutlich weniger und haben einen schlechteren Zugang zu Bildung. Deshalb sei das Thema bis heute aktuell, sagt der Ausgrabungsleiter.
3: In Brasilien wurde mehr als 100 Jahre lang versucht, die Geschichte zu verschleiern und die Sklaverei als etwas zu betrachten, das längst vorbei ist. Aber wir wissen, dass das eine Lüge ist, denn die soziale Ungleichheit in Brasilien ist eine Folge des anhaltenden Rassismus.
1: Es sind Tauchgänge in die trüben Untiefen der brasilianischen Geschichte. Mit jeder Schicht aus Sand und Schlamm, die sie unter Wasser abtragen, werden die Fragen lauter, denen sich die brasilianische Gesellschaft stellen muss.

0: Die Welt verstehen.
1: Herzlich willkommen bei Wissen vor 8 Zukunft. Bahnschienen sind ja aus Stahl,

Meinung, dass diese weiße Schiene sehr viel besser zu den schicken weißen ICEs passen. Das alles geht natürlich haarscharf an der eigentlichen Ursache der weißen Schienen vorbei. Die ist viel banaler. Unsere Sommer sind zu heiß und belasten damit den Stahl. Herkömmliche Schienen erhitzen sich in der prallen Sonne nämlich schnell auf bis zu 70 Grad Celsius. Und bei so hohen Temperaturen dehnt sich der Stahl aus. Weil Bahnschienen aber nahtlos miteinander verschweißt sind, kommt es vor allem in den Kurven zu sogenannten Gleisverwerfungen. Und im schlimmsten

Ingenieure auf die ebenso simple wie grandiose Idee, die Schienen einfach mit weißer Farbe zu streichen und damit dann das Sonnenlicht besser reflektieren zu können. Und tatsächlich, nach ersten Versuchsmessungen in der prallen Sonne führt das zu einer Temperaturabsenkung des Stahls um bis zu 7 Grad.

0: ist es so, dass leider der Lack nach einem Sommer schon wieder ab ist. Übrigens fände ich es auch schön, wenn die Schiene in Zukunft leiser werden könnte. Auch daran wird fleißig geforscht, wie ich hörte. Und dazu dann natürlich mehr bei Wissen für 8 Zukunft.
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Der Bodensee, er ist ein, man könnte fast sagen, lebender See. Er verändert sich. Er hat sich immer verändert und er wird sich auch weiter verändern. Stark geprägt durch die letzten Eiszeiten, ist auch heute immer in Veränderung begriffen. Aber wie genau? Was passiert mit diesem See? Was wird in Zukunft mit ihm passieren? Das möchte ich herausfinden und habe mich deshalb heute verabredet mit Dr. Martin Wessels. Er arbeitet am

0: was ich alles über diesen See erfahre.
1: Und schon geht es los. Aus dem Hafen von Langenargen aus erkunden wir den See.
2: Und jetzt haben wir hier speziell an der Argenmündung auch das Problem gehabt.
1: Direkt neben der Hafeneinfahrt mündet die Argen, einer von mehr als 200 Zuflüssen in den See. Martin Wessels zeigt mir, wie sich das letzte Hochwasser der Argen auf die Veränderung des Ufers und der Mündung ausgewirkt hat. Dann geht es weiter hinaus.
0: Herr Wessels, wir sind jetzt mitten auf dem See, auf dem sogenannten Obersee, unter uns 150, 160 Meter Wasser. Wie erfahren Sie etwas über die Veränderungen, die in diesem See vor sich gehen?
2: Indem wir Sedimentproben aus dem Seeboden heraufholen. Sedimente sind für uns das Gedächtnis des Gewässers und des Umlandes, in dem der Bodensee auch liegt. Alles, was in den See hineinkommt, fällt, oder vieles von dem, was hineinkommt, fällt auf den Boden, lagert sich dort ab, bildet die Sedimente, und diese Sedimente sind für uns das Gedächtnis des Sees. Und wenn wir daraus Proben entnehmen, dann können wir etwas über bestimmte Umweltveränderungen erfahren.
0: Wo kommen diese Sedimente oder die Bestandteile der Sedimente eigentlich her? Ist es nur das, was hier aus der Luft aufs Wasser fällt, mit dem Regen, mit dem Niederschlag? Sind es abgestorbene Fische oder was sind das noch für Quellen?
2: Also der Haupteintrag ist natürlich über den Alpenrhein. Den sehen Sie da hinten ganz am Horizont. Der Alpenrhein ist ein großer Fluss, er entwässert ein riesengroßes Gebiet, über 11.000 Quadratkilometer. Und da bringen die Niederschläge natürlich Trübstoffe mit sich, Partikel, die in den See hinein transportiert werden. Das macht der Alpenrhein genauso wie die kleinen Flüsse, wie die Argen, neben unserem Hafen beispielsweise. Und diese ganzen Partikel, die lagern sich dann am Seeboden ab. Und wenn man versteht, diese Information zu lesen, zu begreifen, dann kann man etwas über die zum Beispiel Niederschlagshistorie erfahren. Aber es lagern sich eben auch Partikel aus dem See selber ab. Also das, was an Biologie im See passiert oder an Chemie im See passiert, was wir dem See auch zufügen mit Nährstoffen, mit problematischen Stoffen aus der Industrie, aus Kläranlagen. Alles das kann unten am Seeboden sich ablagern und dokumentiert werden.
0: Wie muss ich mir das vorstellen? Um wie viel Millimeter oder Zentimeter im Jahr wächst hier eigentlich das Sediment?
2: Ja, das ist eine gute Frage. Mein Professor früher in Göttingen, der hat mal gesagt, das Holozän, das sind die letzten 10.000 Jahre, das macht 10 Meter Sediment.
0: Ah, so kann man sich das merken.
2: Und je nachdem, wo man guckt, am Südufer des Sees, wo weniger Sedimente sich ablagern, da haben wir vielleicht 5 bis 7 Meter. Am Nordufer des Sees, wo mehr Sedimente vom Rhein hin transportiert werden, da sind es dann mal 15 Meter. Und wenn Sie sehr nahe zum Fluss selber gucken, dann kann ein Hochwasser auch mal an einem Freitagnachmittag 2 Meter Sediment ablagern. Also das ist dann ausgesprochen unterschiedlich. Darum muss ich mir sehr genau überlegen, wo nehme ich denn eine Probe, um auch besondere Fragestellungen beantworten zu können.
0: Aber wenn ich jetzt richtig rechne und die tolle Formel Ihres Professors von damals nehme, dann kann ich etwa im Mittel sagen, 1 Zentimeter pro Jahr. Ne?
2: Ein Millimeter pro Jahr.
0: Ein Millimeter.
2: Ein Millimeter pro Jahr.
0: Meine Mathematik, muss ich auch mal darüber nachdenken. Jetzt bin ich aber gespannt, wie die Sedimente hier aussehen.
2: Genau.
1: Dazu stoppt das Forschungsschiff an der festgelegten Position und die Vorbereitungen beginnen. Martin Wessels erklärt mir den Mechanismus, wie mit Hilfe dieses Rohres ein Sedimentkern gezogen wird.

0: Mit dem Kran und einer Seilwinde wird die Apparatur ins Wasser gelassen.
1: Und jetzt steht das unter Spannung und kann nicht zugehen.
2: Okay.
1: Bis es dann auf dem Seeboden absetzt,
2: ja,
1: das Seil entlastet wird.
0: Und los geht es. Kran und Seilwinde sind nun im Einsatz. Es dauert weniger als eine Minute, bis sich das Rohr in 160 Metern Tiefe in den Seegrund bohrt.
1: Und dann sieht man auch, wie das belastet ist. Das Seil ist ein bisschen klebrig, ne?
0: Mit der Hand lässt sich prüfen, wie das Seil mit dem Gewicht daran in die Tiefe fährt.
1: So, dann können wir jetzt reinfahren.
0: Und kurze Zeit später kommt das Ergebnis ans Tageslicht.
1: Das ist ein sehr schöner Sedimentkern. Man sieht schon von außen, dass alles etwas unterschiedlich ist, dass also Veränderung stattfindet. Unterschiedliche Sedimente sind Veränderungen in den Lieferbedingungen, in den Umweltbedingungen des Bodens.
2: Also diese unterschiedlich farbigen Schichten.
1: Genau.
2: Hier, ne?
1: Und kommen jetzt mit diesen Blechen da rein.
2: Wie, denn das ist praktisch das Messer, ne? Ja, fantastisch.
1: Und das ist die Geschichte des Bodensees. Und für uns, die wir sehr lange auch mit diesen Sedimenten arbeiten können und dürfen, können wir diese Dicke der Schichten verknüpfen mit der Abflussgeschichte des Alpenrheins. Dann können wir dann sagen, wir sind hier oben 2021, dann haben wir hier ein Hochwasser von 2019 oder von 2016. Und so können wir uns dann langsam in der Historie zurückarbeiten und haben mit diesen Schichten hier eine sehr gute Möglichkeit, die Sedimente datieren zu können. Weil was nützt einem das Tagebuch oder das Gedächtnis eines Sees, wenn ich keine Jahreszahlen dran habe? Dann weiß ich, das war mal irgendwie ganz anders. Aber ich möchte ja auch wissen, eine Analyse, eine Probe, die ich hier entnehme, zu welchem Zeitpunkt war es denn?
2: Und ich müsste doch diese bestimmten Ereignisse, Hochwasserereignisse, dann quer durch den See auch verfolgen können.
1: Je nachdem, wo ich mich befinde, aber dieses Ereignis, das wird in 10 Kilometern Entfernung von hier natürlich sehr anders aussehen.
2: Aber es wird da sein.
1: Es wird da sein.
2: Aber mit anderen Eigenschaften.
1: Und irgendwann wird man es auch nicht mehr feststellen können, muss man ehrlicherweise auch dazu sagen. Weil dann wird aus solch einem Ereignis wirklich nur noch ein Millimeter oder weniger als ein Millimeter und dann fällt es dann gar nicht mehr auf.
2: Wie weit reicht eigentlich Ihr Archiv, also sozusagen das Gedächtnis der Sedimente zurück, das Sie im Institut bisher schon erforscht haben?
1: Also wir sind bis zu 17.000 Jahren zurückgegangen in der Zeit. Also 17.000 Jahre, das ist so ein bisschen der Zeitraum, wo sich gerade der Gletscher zurückgezogen hat, der große Rheingletscher, der das ganze Gebiet hier bedeckt hat.
2: Also in der letzten Eiszeit war hier Gletschereis?
1: Da war hier, über uns waren geschätzt 1.000 Meter Eis. Also ziemlich viel, nach oben 1.000 Meter und nach unten auch nochmal 400, 500 Meter Eis. Also eine ziemlich dicke Eiskalotte, sagt man, die hier drüber gewesen ist. Das schmilzt, Klimawandel, natürlicher Klimawandel. Der See wird freigegeben, das ist die eigentliche Geburtsstunde des Sees, etwa 17.000 Jahre vor heute. Und wenn wir da 10 Meter lange Sedimentkerne entnehmen, nicht an dieser Stelle, sondern an anderer Stelle, dann können wir so weit in die Zeit zurück.
2: Also ist der See letztlich ein durch die Eiszeit entstandener See?
1: Genau, durch die Eiszeit entstandener See, wobei die Eiszeit natürlich auf gewisse tektonische Gegebenheiten gestoßen ist. Also wir haben hier im Umland des Bodensees überall Molassefels. Das ist dieser gräulich-gelbe, sandige Fels, der aber relativ leicht auch zu erodieren ist. Und dieser Fels, der zeigt dann auch tektonische Schwächezonen im Gestein. Das sieht man in Überlingen beispielsweise, diese senkrechten Felswände, die dort abfallen. Oder im Überlinger See insgesamt auch. Da ist also auch Erdkrustenbewegung im Spiel, dass dieser kompakte Gesteinskörper auch geschwächt wird. Und da greift der Gletscher an und hobelt eine ganze Menge von Material aus, sodass dann diese riesengroße Hohlform entsteht. Und wenn der Gletscher weg ist, dann kann sich diese Hohlform mit Wasser füllen und ich habe den Bodensee.
0: Der Bodensee, wie wir ihn heute kennen, ist ein erdgeschichtlich sehr junger See. Doch auch schon vor den Eiszeiten, seit der Hebung der Alpen, gab es hier Flüsse, die sich aus den Alpen heraus ins Tiefland bewegten. Ursprünglich ist der Alpenrhein sogar in die Ur-Donau geflossen, bis die Eiszeiten das Alpenvorland und damit auch den Bodenseeraum komplett umgeformt haben. Mit diesem Ausflug in die Geschichte

0: Untersuchungen. Sedimentkerne sind nur ein Teil davon. Sie erzählen gemeinsam eine Geschichte.
1: Herr Wessels, nachdem wir jetzt einen Sedimentkern gezogen haben und etwas über die Sedimente dieses Sees erfahren haben, weiß ich ja nun auch, dass es ein anderes Projekt gibt, an dem Sie auch federführend mitarbeiten, das Sie auch auf Ihrem T-Shirt tragen, Tiefenschärfe. Da geht es um die Vermessung des Bodensees. Wie genau kennen Sie denn die Beschaffenheit und die Ausmaße dieses Sees?
2: Und die Ausmaße des Sees, die sind natürlich seit langem sehr gut bekannt. Das ist nicht die erste Vermessung, die im Bodensee durchgeführt worden ist. Aber die neue Technik, die sich in den vergangenen Jahren mit dem Computer zusammen entwickelt hat, die ermöglicht einem doch wirklich ungeahnt detaillierte Einblicke auf den Seeboden. Also wir können Geländemodelle herstellen, die sehen dann so aus, als ob wir das Wasser abgelassen hätten aus dem See. Da sehen wir unheimlich viele Strukturen aus der letzten Eiszeit beispielsweise, von Felswänden im Überlinger See, von Entgasungen aus dem Seeboden, die sogenannte Pockmarks geschaffen haben. Das sind also 10, 15 Meter große Löcher im Seeboden, kreisrund, die aufgrund von Methanansammlungen im Seeboden tatsächlich geschehen sind. Und in der Flachwasserzone beispielsweise, da haben wir Geländemodelle, die 1,5 Meter Auflösung haben. Das wurde dann durchgeführt mit einem sogenannten Fächerecholot auf dem See von unserem Schiff aus oder eben vom Flugzeug aus mit einem sogenannten Laserscanner.
1: Und dieser Laserscanner guckt durchs Wasser durch?
2: Dieser Laserscanner, der nutzt einen speziellen grünen Laser, einen energiereichen grünen Laser, und der kann tatsächlich durch das Wasser bis auf den Boden gucken. Man muss sehr viel mit den Daten rechnen, dass der ausgegebene Wert auch korrekt ist oder nur mit einem sehr kleinen Fehler behaftet ist. Aber so kann man sich dann mit moderner Technik und Computerunterstützung natürlich ein sehr detailgetreues Abbild des Bodensees oder des Seebodens auch erarbeiten. Darum haben wir das Projekt dann auch Tiefenschärfe genannt. Der Kameramann weiß es natürlich, wenn ich da eine sehr große Blende nehme, also mit einer Blendenzahl 22, dann habe ich ein sehr großes Intervall, was wirklich scharf und präzise abgebildet wird.
1: Gab es Überraschungen?
2: Es gab schon einige Überraschungen. Also zum einen hat uns sehr erstaunt der Detailreichtum, die Vielzahl der Strukturen, die wir gefunden und gesehen haben. Aber wir haben beispielsweise auch am Schweizer Ufer in 5 Meter Wassertiefe direkt vor der Haustür, vor unser aller Augen, sehr große, hügelartige Objekte entdeckt, über 100 an der Zahl, die nach unserer Ansicht eindeutig menschengemacht waren. Und das hat sich jetzt im Zuge von einigen späteren Untersuchungen auch gezeigt. Diese Objekte, über 100 Hügel in der Flachwasserzone, sind tatsächlich vom Menschen geschaffen worden vor über 5000 Jahren. Wo man dann auf die Idee gekommen hat, ist, jede Menge Steine in den See zu Hügeln eben hinzuwerfen.
1: Wir haben jetzt viel über die Vergangenheit gesprochen, also wie die Sedimente durch Überschwemmungen und so weiter in den See gelangt sind. Lassen Sie uns mal nach vorne schauen. Was passiert mit dem Jahr, mit dem See, mit dem Bodensee in Zukunft? Können Sie das auch vorhersehen?
2: Ja, man kann natürlich nicht alles vorhersehen oder nur so die grobe Richtung kann man vorhersehen. Viel hängt natürlich davon ab, was wir machen mit unserem See, mit unserem Klima, mit unseren Schadstoffeinträgen, wie der See beschaffen sein wird. Aber wenn man mal, ich als Geologe bin dafür vielleicht prädestiniert, wenn man so ganz weit in die Zukunft vorherschaut, dann kann man sagen, irgendwann wird auch wieder eine Eiszeit kommen. Und wenn keine Eiszeit kommt, vielleicht aufgrund des Klimawandels, dann werden wir sehen, dass der Rhein natürlich Jahr für Jahr sehr viel Material in den See hineinbringt und der See wird langsam verlanden und irgendwann wird dann die Flussmündung des Alpenrheins auch in Konstanz liegen.
1: Irgendwann gibt es keinen Bodensee mehr?
2: Irgendwann gibt es sicherlich keinen Bodensee mehr. Wann das sein wird, man geht davon aus, dass es etwa 40.000 Jahre sind in die Zukunft gerechnet, bis dann tatsächlich der ganze Bodensee so weit mit Sedimenten gefüllt ist, dass man, naja, trockenen Fußes doch von da nach da kommen kann.
1: Da bin ich aber froh, dass es nicht übermorgen ist.
2: Ich auch.
1: Herr Wessels, vielen Dank.
2: Sehr gerne.
0: Der Bodensee. Seit Menschengedenken liegt er dauerhaft und unverändert in seiner Schönheit am Alpenrand. Für geologische Maßstäbe ist er nur eine Randnotiz.

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3: Auch wenn im Moment das Wetter eher wechselhaft und kühl ist, ich bin mir sicher, der Sommer kommt bald wieder zurück. Und was die Menschen dann so alles erleben wollen, das können wir uns heute anschauen. Servus und grüß Gott zwischen Spessart und Karwendel. Ja, egal ob hier am Ufer vom Ammersee oder anderswo, spätestens wenn es wieder wirklich schön warm wird, dann treibt's die Leute wieder hinaus. Und was gibt's Schöneres nach einem langen Tag am See, wenn man abends nach Hause kommt und dann vielleicht noch den Grill anschmeißt? Unser Haferlgucker Matthias Suppé, der ist jetzt auch unter die Griller gegangen. Er war nicht am See, sondern im Fichtelgebirge

0: Und zwar bin ich hier mit jemandem verabredet, der ist völlig narrisch aufs Grillen. Er heißt Tobias Tengler-Böhm und hat sich vorgenommen, in diesem Jahr 400 Mal den Grill anzuschmeißen.
1: Hallo, der Matthias.
2: Servus, schön, dich zu sehen.
1: Ja, schön, dass du Zeit hast für uns. Ich bin sehr gespannt.
2: Immer, immer.
1: Du, und du sagst, man kann alles grillen, oder was? Egal
2: alles,
1: was.
2: Alles.
1: Echt?
2: Wir werden heute backen, wir werden heute leicht anräuchern, wir werden heute kurz braten, wir werden warm halten, schauen wir mal, wann die Gäste kommen. Wir werden alles in den Dingern heute machen. Ja.
1: Da bin ich gespannt, das habe ich auch noch nie gemacht.
0: Die Geschirrtücher nimmt der Tobi wie Handschuhe her. Gegrillt wird ausschließlich auf Holzkohle.
2: So, ich habe mir gedacht, wir machen unser Weißwurstfrühstück.
1: Oh ja.
2: Allerdings Weißwurstfrühstück, wie ich mir das als Franke

0: können es uns gerade wurscht sein.
1: Alles klar.
0: So, wir bräuchten die Kartoffeln in Würfel geschnitten. Magst du das auch machen? Generell mache ich es, dass ich Sachen gerne ein bisschen anfriere. Dann lassen die sich wesentlich leichter schneiden. Also gerade so Fleisch,
1: ja.
0: Fleischsachen. Also das sind quasi die fränkischen Weißwürste. Schon gehäutet von mir.
1: Okay.
0: Leicht angefroren. Und die müsste man dann noch in Scheiben schneiden.
1: Aha. Oh mein Gott. Auch das noch jetzt. Die arme Weißwurst.
0: Grillen ist kein Spaß.
2: Grillen ist beim Tobi vor allem weit mehr, als nur Fleisch auf einen Grillrost zu schmeißen.
0: Das ist im Prinzip eine Outdoor-Küche. Ich sage auch immer, so Keramikgrills sind eher für Leute was, die gern kochen.
1: Wie viele hast du von denen?
0: Ich hatte mal 7.
1: 7?
0: Ich muss mich allerdings aus Platzgründen von 1, 2, 3 trennen.
1: Okay.
0: Momentan bin ich bei 6.
1: Ja, warum sind das so viele?
0: Das ist ein bisschen eine Sucht.
1: Eine Sucht?
0: Und jeder ist so irgendwie so individuell. Und für jede Größe braucht man extra einen. Ich habe kein Geld, um Oldtimer zu sammeln. Ich sammle halt Keramikgrills.

0: Viel Spaß mit dir kochen.
1: Egal, was der Tobi auf seinen Grills kocht, schmort oder brutzelt, am Schluss wird immer schön angerichtet.
2: Jetzt hauen wir rein, oder?
0: Ja. Vielen Dank schon mal für diesen tollen ersten Gang. Gleich mal die Weißwurst probieren.
2: Kann man die so essen als Bayer?
0: Ja, absolut. Schmeckt voll super. Das ist wirklich, muss man sagen, eine sehr gute Weißwurst. Und das Brät ist einfach sehr schmackhaft. Und irgendwie kann man das gebraten natürlich da super dazu essen.
2: Wir haben uns jetzt im Prinzip eine Weißwurst zusammen geteilt. Und es reicht eigentlich völlig für kleines Frühstück.
0: Absolut.
1: Auch sein Brot backt der Tobi im Grill. Vom Beruf ist er übrigens Autor für ein Online-Magazin und schreibt dort Artikel über Filme und Videospiele. Das macht er im Homeoffice. Drum hat er in der Mittagspause und nach der Arbeit so gut Zeit, seine Grills anzuschmeißen.
2: Machen wir quasi hier zu.
1: Jetzt geht's zum Fleisch holen. Aber nicht irgendein Fleisch. Der Tobi kennt eine Jägerin. Sie heißt Beate Bayer und bei ihr gibt's frisches Wild.
3: Servus.
4: Hi.
5: Hi.
4: Schön, dass wir da sind.
5: Ja, danke. Freut
4: hallo,
5: mich.
4: Hallo, der Matthias.
5: Die Beate, hallo. Ja.
0: Hast du das hier geschossen jetzt
5: ja,
0: in der Gegend?
5: 500 Meter wurde es hier erlegt. Kurzer Weg. Und dann wird es aus der Decke geschlagen und dann haushaltsfertig vorbereitet.
0: Und dann bist du froh, wenn du solche Abnehmer hast wie Ernt, weil
5: genau. Das wir haben schon mehr geschätzt. Abnehmer, aber es gibt welche, also die schätzen das wahnsinnig. Und es ist halt das beste Fleisch, was es gibt.
0: Und Tobi, Wild kann man gut grillen oder ist das happig?
4: Gar nicht. Also ich habe wild gegrillt, wie jedes Fleisch, weil ich mir überhaupt keine Gedanken drum gemacht habe, ob man das irgendwie anders grillen könnte. Und es ist wirklich herausragend. Also kannst du dich schon drauf freuen.
1: Wildschwein nehmen wir mit, außerdem Rehrücken und Bratwürste vom Reh. Aber das alles gibt's erst später. Jetzt macht der Tobi nämlich Mittagessen. Eine Art Toast Hawaii aus dem selbstgebackenen Brot mit Leberkäse statt Schinken, Zwiebeln statt Ananas und einem Radiesal statt der Kirsche. Ideen hat er ohne Ende und die braucht er auch, weil er ja heuer 400 Mal grillen will. Warum hat er sich das eigentlich vorgenommen?
4: Also, das klingt blöd, aber das ist auch so mental für mich irgendwie total gut. Ich habe früher öfter mal so Winterdebris ein bisschen geschoben oder war genervt, weil irgendeine Kacke in der Welt passiert. Und durch dieses Grillen bin ich total im Hier und Jetzt, freue mich total auf den nächsten Tag. Es klingt kitschig, aber ich schlafe oft mit einem Lächeln ein und wache mit einem Lächeln auf, weil ich ans Grillen denke.
0: Was macht dir so Spaß dran?
4: Also ich glaube, das liegt auch tatsächlich so ein bisschen an der Lernkurve. Weil ich grill ja relativ unklassisch, sage ich mal. Und es ist eine Lernkurve, man wird immer besser, man kriegt immer mehr Erfahrung. Man kann dann Leute einladen und die bewirten, beziehungsweise einfach Gastgeber sein und die vielleicht auch so ein bisschen beeindrucken. Und es macht einfach sau Spaß.
0: So ein bisschen Ehrgeiz steckt schon dahinter.
4: Also ich bin schon schlecht gelaunt, wenn mir was nicht gelingt. Also wenn ich denke, das schaut total super aus, kann man ein schönes Foto von machen und dann beiße ich das erste Mal rein und denke mir so, das Gästen könnte man das jetzt nicht vorsetzen, dann bin ich schon echt ein bisschen geknickt. Das muss ich ganz ehrlich zugeben, ja.
0: Also du willst beeindrucken, ja?
4: Ja.

0: Es ist schon auch ein bisschen so, ja.
1: Also, mit Vollmund soll man ja nicht sprechen. Mm-mm. Aber ich finde, so kann man Leberkäse vom Vortag schon verwerten, oder?
2: Diese Zwiebel, total wahnsinnig.
1: Und Matthias, jetzt probiere mal das Radieschen.
2: Mhm. Gleich.
3: Die Radiesel hat der Tobi 2 Tage in einen Essigsud eingelegt.
1: Mmh. Abgefahren, oder?
2: Ja, super. Bravo, Tobi, du kannst echt super kochen.
1: Hm?
2: Respekt.
1: Sei froh, dass du die ersten 10 Versuche nicht mitgekriegt hast.
3: In seinen Grills backt der Tobi sogar Torten. Den Teig hat ihm seine Frau Janina schon vorbereitet.
0: Und zu?
3: 45 Minuten bei 180 Grad, fertig. Die Janina hat zum Nachmittagskaffee eine Erdbeertorte draus gemacht. Sie und der 11-jährige Sohn Timmy haben sich mit Tobis Grillsucht soweit arrangiert.
4: Ja, ist eigentlich ganz nett. Es gibt immer was zu essen. Und er ist immer draußen. Das heißt, ich habe drinnen meine Ruhe. Das ist eigentlich vorteilhaft, ja.
2: Nervt's manchmal?
4: Es kann auch mal nerven, wenn es reinzieht. Oder der Geruch ist manchmal störend, aber es hält sich in Grenzen. Man gewöhnt sich an alles.
3: Selb war einmal stolzes Zentrum der Porzellanindustrie, aber das ist schon lange vorbei. Gut, dass es hier Leute wie den Tobi gibt. Der engagiert sich nämlich in einem Kulturverein. Zusammen mit Freunden, die mitten in Selb eine Hobbybrauerei gegründet haben.
5: Hier ist der Matthias.
6: Servus.
5: Hallo, Ralf.
3: Mit frischem Bier Leben in die Altstadt bringen. Das haben sich der Pierre, der Ralf und ihre Freunde zur Aufgabe gemacht.
7: Also ich bin gebürtiger Selber.
8: Du auch?
7: Ich auch, ja. Und wir wollen auch diesen Platz, der draußen hier ist, etwas mehr beleben, weil es nach unserer Ansicht einer der schönsten Plätze von Selb ist. Leider wenig los bis dato. Wir haben den Jungbrunnen da drüben, so eine Kulturkneipe im Endeffekt. Mit denen sind wir auch eng verzahnt, machen oft einmal gemeinsam Aktionen. Und es ist halt unser Anliegen, dass wir Frequenz reinkriegen in den Platz.
0: Da haben wir schon einige Aktionen gemacht. Ja. Die Leute sind immer sehr dankbar, wenn es ein wenig Bier gibt. Und vor allem, wenn es halt ein Bier ist. Was es halt nicht an jeder Ecke gibt, sondern wirklich nur hier. Ne?
5: Also.
3: Die Hobbybrauer kommen jetzt dann gleich zum Essen vorbei. Drum muss schleunigst das Fleisch auf den Grill. Die Rehrücken und die Rehbratwürste räuchert der Tobi erst einmal mit indirekter Hitze vor. Danach kommen sie dann noch auf die heiße Glut. Auch die Jägerin Beate ist gekommen. Einen Haufen Gäste bewirten, das macht der Tobi regelmäßig. Und sorgt dabei gern für Überraschungen. Die rote Beete aus der Glut schaut ungenießbar aus. Aber das täuscht.
0: Ich halbiere mal eine. Und schaut, innen ist die total super. Das ist quasi eine Schutzschicht, die sich um die rote Beete bildet. Und die gart dann von innen im eigenen Saft. Und eine bessere rote Beete gibt's im Prinzip nicht.
3: Ein paar Flöckchen Salz, Zitronensaft und Olivenöl. Mehr braucht's dazu nicht.
0: Okay.
3: Und jetzt sind auch die Rehrücken fertig.
0: Ja, schaut euch das an. Super.
2: Der hat am liebsten eins klauen jetzt.
0: Dann schnell.
2: Echt, oder?
0: Der Matthias isst schon.
2: Was, das war Wahnsinn. Hey, Tobi, Hut ab. Hammer.
3: Manchmal lädt der Tobi mittags und abends Gäste ein. So wird er sein selbstgestecktes Ziel, heuer 400 Mal zu grillen, sicher problemlos erreichen.
0: Am besten ist immer, wenn die Leute gar nicht so viel reden, sondern essen, essen, essen am Anfang. Also das ist das größte Kompliment irgendwie. Das, jedes Mal aufs Neue. Also morgen werde ich aufstehen und Bock aufs nächste Mal haben. Das
2: super. Ich danke dir für die Einladung.
3: Und wenn der Tobi 500 Mal im Jahr grillen wird, wundern tät's mich nicht.
9: Für einen Ausflug an den See hat der Tobi jetzt wahrscheinlich erst einmal keine Zeit. Das Leben am Wasser könnte so schön sein, wenn entsteht.

0: irgendwo die Schnacken unterwegs wären. Die können schon ganz schön nerven. Martina Zwanziger hat einen ganz anderen Blickwinkel, wenn es um Insekten geht. Sie ist in Volkach in Unterfranken zu Hause und von Beruf ist sie botanische Zeichnerin. Wenn die Martina ein Insekt malt mit ihren Stiften, dann passiert das mit solcher Genauigkeit, dass es hernach fast schöner ausschaut wie in Natur.
1: Ich fange nie an, jetzt zeichne ich mal eine halbe Stunde, das funktioniert nicht. Also ich muss da auch dann eine gewisse Zeit, bis ich da reinkomme.

0: Farbstifte natürlich, dass ich die weiß, welche ich verwenden möchte für die Zeichnung, die ich dann anfange. Es ist ritualisiert, ja, ja, um so anzukommen da drin. Ja. Ich habe einen Fitnessring, der eben meine ganzen Daten trackt und der denkt dann immer, wenn ich hier sitze und zeichne, dass ich eigentlich schlafe. Weil ich bin hochkonzentriert eigentlich. Ja. Also das ist erstaunlich, dass er das so wahrnimmt. Aber wahrscheinlich, weil mein Puls auch so zur Ruhe kommt und ich so zur Ruhe komme.
1: In ihrem Garten in Volkach findet Martina Zwanziger ihre Motive. In wochenlanger Arbeit zeichnet sie detailgenau Insekten. Am liebsten Falter, wie diesen Schwalbenschwanz und dessen Futterpflanze, die wilde Möhre. Ihre Bilder zeigen den Weg von der Raupe bis zum Schmetterling, im Zeitraffer.
0: Mich interessieren die heimischen Insekten und Schmetterlinge. Bei uns sind die Insekten vielleicht nicht so groß und nicht so spektakulär. Also spektakulär schon, aber eben kleiner. Und man muss es eben sich ein bisschen in Vergrößerung betrachten. Und ja, mich fasziniert das und ich hoffe, dass ich durch meine Zeichnungen da so einen Zugang schaffen kann für Menschen, die es vielleicht nicht sehen.
1: Mit ihrem Mann Michael, einem begeisterten Insektenkundler, geht es heute in das benachbarte Naturschutzgebiet, eine Sandgrasheide. Für ihr Florilegium, ein Buch mit Illustrationen über Pflanzen und deren Bestäuber, suchen sie das weißbindige Wiesenvögelchen. Insekten wie diesen Fallkäfer würde Martina nie mitnehmen. Deshalb braucht sie viele Fotos, auch vom kleinen Feuerfalter, aus jeder Perspektive. Mal mit geöffneten, mal mit geschlossenen Flügeln.
0: Ich bin darauf über Michael gekommen, als wir uns kennengelernt haben. Da hatte ich natürlich eine gewisse Naturverbundenheit, aber die Insekten sind ja schon sehr speziell. Und als wir uns kennengelernt haben, sind wir dann mal gesagt, ja, wir gehen mal spazieren. Es war aber dann kein Spazieren, das war ein Stehen. Wir haben nur gestanden.
2: Spazieren stehen.
0: Spaziert stehen ist das mit Michael am Anfang gewesen. Und das fand ich am Anfang auch sehr anstrengend. Ich wusste gar nicht, wohin mit mir da, weil wir ständig standen. Aber dann hat er mir die Sachen gezeigt und das nochmal und bleibt. Und wie er auch sagt, die meisten Dinge sieht man dann, wenn man mal stehen bleibt. Und dann kommt ja viel auf einen zu auch und so.
3: Wie ist das für dich mit einer Insektenmalerin?
2: Super. Sie ist noch langsamer als ich beim Zeichnen, als ich beim Spazierengehen.
0: Ja.
2: Aber das stimmt wirklich. Man muss stehen bleiben und muss warten, bis sich das außenrum bewegt. Nur dann sieht man was.
0: Genau hier, vielleicht schaue ich es.
1: Finden Sie, was Sie heute suchen?
2: Ah, ja. War es eins?
0: Ja.
2: Ah ja.
1: Am Ende sitzt in der Wiese doch nur das kleine Wiesenvögelchen und nicht das Weißbindige, das viel seltener ist.
0: So regungslos, also das hat man wirklich selten. Ja.
1: Später haben sie den Falter doch entdeckt, der auf der Vorwarnstufe der Roten Liste für bedrohte Arten steht. Ihn zeichnet sie jetzt.
0: Ich habe festgestellt, dass mir Pinsel nicht so liegen und ich mit den Stiften diese Exaktheit, die Insekten ja auch so in sich haben, gut rausarbeiten kann. Und habe mir dann im Laufe der Zeit so eine Technik angewöhnt, in diesen verschiedenen Schichten zu zeichnen. Ich versuche eigentlich, die Insekten, die ja wirklich oft so schillernd oder farbenprächtig sind, dann auch möglichst naturgetreu darzustellen, ohne das zu übertreiben. Das ist eigentlich auch immer ganz spannend, weil man hier jetzt... Da sind so schöne orangene Flügel drin. Aber eigentlich, wenn man dann die Farbe anschaut, ist das ein sehr gedämpftes Orange. Und da muss man viel Naturtöne unterlegen eigentlich, um dann das Orange am Ende nicht zu intensiv zu machen. Weil die Farbstifte an sich sind natürlich sehr, sehr knallig.
1: An so einen Flügel zeichnet sie etwa 6 Stunden. Hochkonzentriert.
0: Ich trinke sehr gerne Kaffee, aber zu viel Kaffee ist nicht gut, weil ich merke, und es ist gar kein optisches Zittern, dass ich merke, dass meine Finger zittern, das ist mehr so ein innerliches. Und für einen ganz feinen Strich ist das wird dann schon unruhig. Und wenn mir der Stift runterfällt auf eine Stelle, die weiß, wo man nur Papier sieht, dann kann ich das nicht wegradieren, das ist dann kaputt. Wenn ich anfange mit der Zeichnung, bin ich da

0: voll drin. Und ob das jetzt eine Pflanze, ein Apfel oder ein Insekt ist. Und es tut sich in so einem kleinen Insekt oder auch in der Struktur der Pflanze tut sich ja so ein ganzer Kosmos plötzlich auf. Am Anfang betrachtet man alles sehr oberflächlich und dann, wenn man in der Zeichnung, dann explodiert das und dann sieht man viel mehr Farben als man vorher oder viel mehr Struktur als man vorher gesehen hat und dann ist man in so einer Begeisterung und möchte das alles zu Papier bringen.
1: Für große Arbeiten wie den streng geschützten roten Apollo oder den Segelfalter braucht Martina 4 Wochen. So ein Bild wie von diesem Erdbeerbaumfalter kostet etwa 2.500 Euro. Sie macht aber auch Auftragsarbeiten, wie Äpfel für das Bayerische Obstzentrum oder Ritterwanzen für die Uni Stuttgart. Viel entdeckt sie auch im eigenen naturnahen Garten, wie diesen Distelfalter. In ihren Pausen studiert sie dort vor allem die Insekten. Sie würde nie etwas zeichnen, was sie nicht in echt gesehen hat.
0: Das ist schon so. Durch das Zeichnen nehme ich halt mein Garten oder die Natur ganz anders war, viel schärfer, ja. Und man bekommt einen Blick dafür.
1: Zum Beispiel für den Aurora-Falter.
0: Es ist wichtig, wie sie fliegen, wie sie auch sitzen auf der Pflanze. Ich möchte das halt möglichst naturgetreu und akkurat darstellen, dass es aussieht, als wäre er gerade da gelandet. Ja. Und nicht irgendwie künstlich oder, wie man es oft hat, so aufgespannt.
1: Ihre Blumen sind eine Einladung an Insekten, wie die Steinhummel oder die gemeine Sandwespe. Die gelernte Mediengestalterin hat erst durch das Zeichnen mit ihren Kindern vor 10 Jahren die Stifte wieder neu entdeckt. Martina stellt sich in die lange Tradition der botanischen Kunst. Und sie besitzt von einer berühmten Naturforscherin über 300 Jahre alte Kupferstiche.
0: So ganz großes Vorbild ist für mich Maria Sibylla Merian, die ja schon zu ihrer Zeit Insekten ganz toll beschrieben hat und auch die Schmetterlinge in ihren Lebenszyklen. Botanische Kunst in Deutschland ist nicht so weit verbreitet, ist in anderen Ländern anders.
1: 2025 erhält sie einen Traumauftrag. Sie wird nach Südafrika zum Grootbos-Florilegium eingeladen. Die Aufgabe? 2 einzigartige Pflanzen und deren Bestäuber aus dem dortigen Naturschutzgebiet zu porträtieren. Zusammen mit anderen internationalen Künstlern. Nach 10 Tagen skizzieren vor Ort, stellt sie zu Hause in 5 Monaten 4 Zeichnungen für die Galerie in Südafrika fertig.
0: Das war eine ganz tolle Zeit. Also ich habe da sehr viel gelernt und man wurde so perfekt umsorgt da vor Ort. Und diese Landschaft oder diese Artenvielfalt auch ist da so unglaublich in der Region. Das war, es war ein ganz tolles Erlebnis. Das war eine große Ehre und ich habe mich so sehr gefreut, eingeladen worden zu sein, weil es eigentlich nur über diese Einladung geht oder über Empfehlung.
1: In Volkach ist Martina viel allein in ihrer Zeichenklause, in der man sie nicht erschrecken darf. Sonst ist ihre Arbeit zerstört.
2: Na, wie kommst du voran?
0: Gut, ich glaube, ich bin fertig.
2: Echt schon? Zeig mal.
0: Ja, guck mal, ob du meinst, dass ich fertig bin.
2: Oh ja, boah, der ist ja richtig gut. Ich finde die total spannend und ich bin immer wieder erstaunt, wie detailgetreu sie das zeichnen kann. Also wirklich jedes einzelne Härchen sitzt an der richtigen Stelle und meistens ist es ja auch ein Stück vergrößert. Und auch mir fallen dann erst Sachen so richtig auf, die man jetzt so auf den ersten Blick gar nicht sieht.
1: Das weißbändige Wiesenvögelchen, der kleine Schatz aus dem heimischen Naturschutzgebiet, ist jetzt liebevoll dokumentiert.
0: Wenn ich wirklich lange an der Zeichnung gearbeitet habe, dann bin ich immer froh, auch gerade bei größeren Arbeiten, wenn ich sie gut zu Ende gebracht habe und wenn sie hinter Glas ist am Ende. Und am Ende ist es ja ein Teil von einem selber. Wenn man die Arbeit beendet hat, dann gehört es zu mir und dann hat man so alle Phasen so ein bisschen durchlebt von so einem Zeichenprozess.
3: In Südafrika waren sie von Martinas Kunstfertigkeit übrigens derart begeistert, dass sie heuer gleich

0: gleich noch einmal eingeladen haben. Am See entkommt man den Insekten am einfachsten, wenn man nur weit genug aufs Wasser hinausfährt. Am besten natürlich mit einem Boot. Als Kind war es für mich ein riesiger Traum, auf einem Boot zu leben und dann damit durch die Welt zu reisen. Auch Jonas Baedeker aus Dachau hat diesen Traum gehabt, aber im Gegensatz zu mir hat er ihn sich erfüllt. 3 Jahre lang hat er an sein eigenes Holzboot hingearbeitet, bis dann einmal der Tag gekommen ist, als er es hier in Utting am Ammersee erstmals zu Wasser gelassen hat. Und auf dieser langen Reise haben wir ihn begleitet.
1: Es ist der Tag, auf den Jonas Baedeker aus Dachau lange hingefiebert hat. Heute wird sich zeigen, ob sein selbstgebautes Segelboot seetüchtig ist.
2: Wir haben es gestern schon mal kurz rausgefahren, das Boot, und der Moment war einfach überwältigend irgendwie. 3 Jahre lang gebaut und dann ist es schon schön, das jetzt so zu sehen. Jetzt schauen wir mal eben noch, ob es auch schwimmt.
1: Gleich ist Jungfernfahrt auf dem Ammersee. Beim Transport auf dem Anhänger helfen Freund Max und Segelmacher Dan. Gar nicht so einfach, das knapp 5,5 Meter lange und 2 Meter breite Holzboot zu rangieren. Es geht nach Utting. Dort werden sie schon von einer kleinen Fangemeinde erwartet. Alle wollen bei dieser besonderen Bootstaufe mit dabei sein. Jonas Mutter, sein Vater, Verwandte und viele Freunde. Rückblick. Im Herbst 2022 treffen wir Jonas das erste Mal in seiner Garage. Er holt gerade Kastanienholz aus dem Dampfkasten.
2: Ich mag halt den Werkstoff Holz sehr gerne und irgendwie auch Holz zu biegen. Ich habe irgendwann mal angefangen, Holz zu biegen und wusste, das muss man beim Boot auch. Und dann bin ich dazu gekommen, dass ich mir gedacht habe, ich baue ein Boot und biege da meine Hölzer und Planken und Spanten und alles. Das Schwierigste ist einfach anzufangen. Man neigt dann immer dazu, das so zu zerdenken und einfach mal Geld ausgeben auch und dann die Säge ansetzen und loslegen.
1: An Baupläne für sein Segelboot zu kommen, war nicht einfach. Schließlich fand er welche in den USA für eine sogenannte Haven.
2: Das ist eine Schaluppe, also es gibt da verschiedene Bootstypen und Schaluppe wird eigentlich am besten passen.
1: Ein kutterähnliches Segelboot also. Der 33-Jährige verwendet nur feinstes Holz, Kastanie vom Gardasee, Lärche aus Sibirien und heimische Esche. So soll es fertig aussehen. Seine Liebe zum Segeln entdeckte er schon als 10-Jähriger beim Windsurfing.
2: Unsere Eltern, die haben uns irgendwie so erzogen, zu improvisieren und mit wenig irgendwas zu bauen. Und deswegen ist es so in mir drin. Muss ich immer irgendwas schaffen. Immer irgendwas konstruieren und bauen. Und wenn ich das nicht machen kann, dann bin ich unglücklich.
1: Jonas ist Architekt. Auch im Beruf mag er es, handwerklich zu arbeiten.
2: Ich mache lieber Modelle. Da kann man reinschauen. Irgendwie finde ich es cooler, als so ein, wenn man den Leuten dann so einen Rundflug durchs Haus virtuell. Das ist irgendwie schon schöner, wenn man es in die Hand nehmen kann und reingucken kann.
1: Gerade ist er viel auf Baustellen. Zeit fürs Bootsbauen bleibt da nur wenig. Ein Jahr später. Heute hat Jonas etwas Besonderes vor. Der Bootsrumpf ist fertig. Und den will er gemeinsam mit Freunden umdrehen. Doch dazu muss der Rumpf zuerst aus der Garage.
2: Ja, ich möchte fertig werden. Ich möchte endlich das Schiff von der anderen Seite auch sehen. Jetzt habe ich es 1,5 Jahre Kiel oben gesehen. Ich möchte jetzt einfach mal sehen, wie groß es eigentlich ist und einfach von innen sehen, was ich da gebaut habe. Ja, schon, die Aufregung steigt auf jeden Fall.
1: Lange hat sich alles um sein Segelboot gedreht. Viele seiner anderen Ideen musste er verschieben. Ohne Hilfe seiner Freundin Alice hätte er das bestimmt nicht geschafft.
3: Die Hühner laufen immer rüber ran.
1: Schon seit 9 Jahren leben Alice und Jonas zusammen.
2: Also sie unterstützt mich ja echt, wo sie kann, gut. Und klar gibt es mal Momente, wo sie denkt, jetzt könnten wir auch mal einen Ausflug machen an Ammersee oder sowas. Ja, dann verkrieche ich mich wieder in meiner Werkstatt.
4: Ich finde das wahnsinnig toll. Und auch, dass er eben kein gelernter Bootsbauer ist und es trotzdem einfach macht, sich da gar nicht, ja, keine irgendwie Ängste hat oder so, sondern einfach drauf loslegt und genau, und einfach macht. Weil das sind ja so viele Schritte, das dauert so extrem lange, dass man einfach da motiviert bleibt. Das glaube ich ist. Ich glaube, ich hätte schon früher aufgegeben, muss ich sagen, ja.
1: Doch es gab eine Phase, da hätte Jonas beinahe alles hingeschmissen.
2: Da sind 20 Planken, das ist immer der gleiche Arbeitsschritt. Und da am Ende haben wir schon gedacht, oh, irgendwie langsam nervt's.
1: Während dieser Krise standen ihm seine Freunde zur Seite, so wie heute.
5: Na?
6: Hey,
5: alles?
6: Hallo.
7: Hallo.
5: Wow.
7: Hallo.
2: Nur die Starken kommen. Nee, ja.
1: Aus Schulzeiten kennen sie sich. Max ist ebenfalls Architekt und Till Physiker.
8: Das Segelboot ist eigentlich sein größter Traum, irgendwie über die Weltmeere zu segeln. Und deswegen das auch mit dem eigenen Boot verwirklichen zu können, glaube ich, ist das Größte für Jonas.
5: Er hat ja schon mal ein Ruderboot gebaut. Aber es ist natürlich unglaublich, wenn man dabei ist, wie viel Aufwand das dann ist. Er muss ja auch noch irgendwie Geld verdienen, natürlich, zwischenzeitlich. Und dann hat er ja sein Architekturbüro.
1: Jetzt muss alles schnell gehen. Julius Faubel, ein befreundeter Nachbar, hilft mit seinem Oldtimer-Traktor, einem Porsche Diesel Junior. Damit soll der Bootsrumpf auf seinem Gestell aus der Garage gezogen werden. Sofort geht es los. Jetzt nur nicht irgendwo anstoßen.
2: Kannst du noch sogar ein bisschen rüber. Kannst noch ein bisschen noch da. Schon hinten? Genau. Stückel noch? Okay, ja so?
1: Ging ja problemlos. Aber noch steht die Umdrehaktion bevor. Und die muss gut vorbereitet werden. Auch Alice hat die letzte Woche mitgeholfen. Sie hat den Rumpf lackiert.
4: Ich bin ja selber Innenarchitektin und mache aber Keramik auch. Mein Papa ist selber Schreiner und da war ich auch oft auf Montage dabei und habe auch schon ein bisschen Ahnung, was für Werkzeuge verwendet werden oder wie man das macht.
1: Vor der Garage läuft alles nach Plan. Letzte Vorbereitungen vor dem großen Umdrehen. Till, der Physiker, hat einen Überrollbügel konstruiert. Denn der Rumpf ist noch völlig labil. Allein die Planken halten ihn zusammen.
5: Wenn die Wanden nicht halten oder wenn es dann zur Seite wegkippt, dann kann sich's verwinden, das Boot, und eventuell der Lack abplatzen oder noch Schlimmeres passieren. Aber ich bin guter Dinge.
2: Das Boot darf nicht auseinanderbrechen in der Mitte. Und wenn wir das schaffen, ist schon mal alles cool.
6: Und hoch!
2: Stopp. Wir müssen jetzt gleich ziehen, danke.
6: Ihr könnt komplett rüberkippen. Und jetzt knackst hier, also solltet ihr euch ein bisschen beeilen.
2: Knacksen? Ihr müsst jetzt ein bisschen gegenhalten. Jetzt gegenhalten.
6: Ich hab's. So.
1: Das hört sich nicht gut an. Hat sich was verzogen.
2: Yeah.
1: Um das zu sehen, müssen erst alle inneren Stützen raus.
2: Ich dachte echt, ist zu viel verwunden oder so und dass dann irgendwie das Kielholz knackst, aber.
1: Zum Glück nichts passiert. Weiter geht es mit der Umdrehaktion.
6: Okay, Schieber. So, dann können wir losfahren.
5: Draufsteigen, Jonas, und wir schippern dich in deine Garage.
1: Nach 2 Jahren sieht Jonas sein Boot endlich von innen.
2: Ja, sehr besonders, ja. Ich habe es von der Seite ja noch nie gesehen und so schön habe ich mir gar nicht vorgestellt. Ja, ist schon sehr, sehr baulich.

0: bauchig. Ich hätte am Anfang nicht gedacht, dass es so bauchig ist. Und ich glaube, es bietet schon ganz gut Platz für uns zwei oder auch zu viert mal.
1: Wir wollen alle mitfahren.
0: Zu viert, zu fünft müsste auf jeden Fall gehen, glaube ich. Ja?
2: Es ist ein Segelboot ohne Kajüte. Geschlafen wird auf Reisen im Zelt am Ufer. Alice stört das nicht.
3: Ich reise gern und mag Abenteuer auch sehr gerne. Ja, ich bin gespannt. Ich bin auf jeden Fall, möchte ich mitkommen. Ja.
2: Vor 2 Wochen. Endlich Jungfernfahrt. Segelmacher Dan, der die traditionellen Segel genäht hat, und Freund Max helfen beim Auftakeln.
4: Der Jonas hat es souverän gemacht. Also ich habe nie irgendwie das Gefühl gehabt, dass er jetzt in Zeitdruck kommt. Also ich war echt begeistert immer. Und auch den Elan aufzubringen, immer wieder aufs Neue in die Werkstatt zu gehen, das ist echt, also großen Respekt.
2: Knapp 20.000 Euro hat Jonas bislang für das Material eingeplant. Da ist ja Alice. Die Bootstaufe kann beginnen.
5: Auf die Uschi! Auf die Uschi!
2: Uschi heißt also sein Boot, nach seiner verstorbenen Oma. Und jetzt kommt der Moment, wo sich zeigen wird, ob Jonas wirklich genau nach Plan gebaut hat.
0: Ich hoffe, dass alles von der Trimmung her passt und von dem Bleigewicht, das unten dran ist, sodass das Boot halt schön auf seinen Linien sitzt und nicht irgendwie schief drin hängt oder so. Das könnte schief gehen.
2: Zum ersten Mal die Segel setzen. Und dann noch den Slipwagen unter dem Bootsrumpf wegziehen. Und die Uschi schwimmt.
6: Gute Reise!
2: Da ist es. Dieses Gefühl von Freiheit, das Jonas so liebt und das ihn die letzten 3 Jahre angespornt hat, durchzuhalten.
7: Mit der großen Reise ist es aber erst einmal nichts geworden. Dafür haben die zwei mittlerweile geheiratet und ein Kind bekommen. Und nächstes Jahr im Sommer, da wollen sie dann in Schweden mit dem Boot unterwegs sein. Die große Freiheit kann man auch auf dem Rücken der Pferde genießen. Oder auch mit einem Esel könnte man wandern gehen. Immer unter der Voraussetzung, dass der halt auch gut zu Fuß ist. Bei Pferden und Eseln braucht es da vor allem die richtige Hufpflege. Wobei Menschen, die sich in diesem Bereich auskennen, sind wirklich Mangelware. Rosi Schnitzenbaumer ist noch eine professionelle Hufpflegerin. Sie bildet in diesem Beruf sogar aus. Sie ist südlich von Augsburg zu Hause. Und unsere Tierliebhaberin Brigitte Hausner, die hat sie da schon einmal besucht.
8: Dem Esel wird ja viel nachgesagt. Stur soll er sein, dumm und die Tritte unberechenbar. Diese beiden bekommen heute die Hufe geschnitten. Und das macht Rosi Schnitzenbaumer.
9: Hallo Rosi.
10: Ja, die Brigitte.
9: Grüß dich.
10: Servus. Super. Das ist ja schön. Hast du die gefunden?
9: Ja.
10: Wir sind ein bisschen versteckt.
9: Ja, ich bin gespannt auf die Esel.
10: Ja.
9: Sag mir mal eins. Sind die Esel, ist es wirklich gefährlicher, die auszuschneiden als die Pferd?
10: Nee. Eigentlich nicht, das ist immer Erziehungssache. Genauso wie beim Pferd auch. Ob ein Esel steht oder nicht, ob der schlägt oder beißt, ist es immer eine Umgangssache und eine Erziehungssache. Das Werkzeug noch mit.
8: Die Huftechnikerin kennt sich mit Pferden und Eseln richtig gut aus und unterrichtet auch.
10: Ich sage immer zu meinen Schülern auch, das schaut nicht bloß cool aus, sondern das ist auch sinnvoll. Das Ganze. Man hat erstens mal Werkzeug alles an Mann bzw. an Frau. Und ja, es ist einfach schon eine Schutzgeschichte. Wir haben einen Umgang mit sehr scharfen Sachen. Messer ist scharf, die Raspel ist scharf. Natürlich auch als Schlagschutz sollte doch mal irgendwie.
8: Die beiden Esel in Lengmoos gehören zu ihrer Stammkundschaft.
9: Hallo. Hallo. Brigitte, hallo.
10: Ein bisschen rutschen. So, noch mal ein bisschen. Nur mal ein bisschen rutschen. Geht schon.
9: Sehr freundlich zu ihm.
10: Ja, Esel sind da auch sehr nachtragend. Wenn man Esel ungerechtfertigt irgendwie haut oder so irgendwas, findet ja keiner lustig. Und die rächen sich wirklich. Also die sind wirklich so, dass die dann auch nach 20 Jahren dich nur erkennen.
9: Ach komm.
10: Und genau wissen, mit dir habe ich noch eine Rechnung offen. Ja, das ist also wirklich phänomenal.
8: Eselhufe unterscheiden sich von Pferdehufen in der Form, aber auch in der Stellung. Das muss Rosi bei der Arbeit beachten.
9: Das ist eigentlich mehr als Nägel schneiden beim Menschen, oder?
10: Ja, definitiv. Es ist so, dass man nicht sagt, man schneidet einfach eine Scheibe ab. Sondern du hast hier oben drüber ja Gliedmaßen und Gelenke. Und die sind nie ganz gerade. Das heißt, du hast hier einfach unterschiedlichen Druck. Du hast unterschiedlichen Abrieb. Teilweise unterschiedliches Wachstum. Das heißt, der Huf würde schief werden. Das kann wirklich zu heftigen Erkrankungen führen. Und das ist einfach eine Gesundheitsvorsorge.
9: Ja? Also das heißt, wenn du jetzt da nicht richtig schneidest, dann hat er ein Problem? Mhm.
10: Definitiv. Definitiv.
8: Alle 8 Wochen kommt Rosi zu den Eseln von Gabi Beham. So schnell wachsen und verändern sich die Hufe.
10: So, das passt, Jack. Super. Oh, bist ein braver Bub.
9: Ist es einfach, jemanden für die Hufe, für die Esel zu finden?
1: Nee, ist es nicht. Also ich hatte mit ihr damals Glück.
9: Hallo,
1: weil
9: Jack.
1: Vorher war mal einer da, der hat also sonst nur Pferde gemacht. Und der hat auch jetzt gerade beim kleinen Esel die Füße halt so hochgezogen. Das war ein Drama.
8: Eine schöne Fügung für die Vierbeiner, dass Rosi ihren Job als Schuhverkäuferin aufgegeben hat. Gelernt hat sie ja eigentlich Köchin. Aber pferdebegeistert war sie schon immer.
10: Ich bin immer jemanden gewesen, der gern rausgeht in die Natur, der mit den Händen was schafft, also Handwerk. Dann natürlich die Verbindung zu den Tieren. Eigentlich war es schon so ein bisschen das Hobby zum Beruf machen.
8: Ihr eigenes Pferd hat sie auf einem Hof mit Milchviehhaltung stehen in Genach im Landkreis Augsburg. Dort gibt es auch Pensionspferde. Rosis Conner lebt in einer Herde im Offenstall.
10: Dann holen wir mal einen Conner.
9: Da bin ich gespannt.
10: Ja, ist das der Lucky? Ich komm der eh schon.
9: Hallo Lucky. Oh, den brauchen wir gar nicht holen.
10: Na, der wenn mich hört, dann ist er mal gleich da.
9: Ja, und den Conner, den hast du mal von dem Hufschmiedtermin mitgenommen, oder wie?
10: Nee, das war seine Mama. Ich habe seine Mama tatsächlich bei einem Schmiedtermin mal mitgenommen. Die habe ich kennengelernt und ja, und es ging eigentlich über ein paar Monate und dann und irgendwann und die Besitzerin hat dann auch gesagt, nee, und das Pferd, das ist dein Pferd. Das ist ja, wer der mit dir umgeht und so. Und den habe ich dann selber rausgezogen. Das ist der Sohnemann von ihr.
8: Für ihre Kunden hat Rosi ein Ziel.
10: Für mich ist immer wichtig, die Pferde sollen nach der Bearbeitung auf alle Fälle genauso gut laufen wie vorher. Am allerbesten, aber noch besser. Ja, das ist eigentlich immer unser Ziel, immer möglichst ans Optimum ranzugehen, dass die Pferde wirklich gesund alt werden können.
8: Vor 6 Jahren hat Rosi eine eigene Schule für Hufbearbeitung gegründet. Ihre Schüler kommen aus ganz Deutschland und Österreich. Linda Stadler ist selbst Hufschmiedin und unterrichtet Theorie und Praxis für die angehenden Huftechniker. Rosis Schule liegt abseits, fast idyllisch. Das hat seinen Grund. Die Hufbearbeitung macht Krach und die Kurse sind immer am Wochenende.
11: Und ja, sucht euch was aus.
8: Nur der Hufschmied arbeitet mit Feuer und Eisen. Die Huftechniker schützen die Hufe mit Beschlägen aus Alu oder Kunststoff. Johanna Hartung kommt aus Fulda und arbeitet schon im Nebenberuf als Hufpflegerin.
12: Ich hatte ein krankes Pferd zu Hause und mir konnte keiner helfen. Und dann habe ich gedacht, dann mache ich das selber und habe mir viele Informationen rangeholt, auch aus den USA. Aber ja, zu Rosi bin ich gekommen, weil sie Bücher geschrieben hat, die sehr verständlich sind.
8: Warum machst du den Kurs?
13: Ja, tatsächlich, also anfangs aus der Not heraus, die Barhufausbildung. Ich war ursprünglich Goldschmiedin und hatte keinen Hufbearbeiter für meine Pferde, wie ganz viele, glaube ich.
8: Marie Herr hat ihren Beruf komplett gewechselt. Es sind besonders viele Frauen, die zu Rosi in die Schule kommen. Kraft und Genauigkeit sind gefragt.

0: Der Rosi, wenn man die Rosi kennengelernt hat, ist man gern bei der Rosi. Es macht halt Spaß. Es macht halt wirklich einfach Spaß, weil es familiär ist, weil es einfach klein ist, weil es menschlich so nett ist auch.
1: Ja. Dazu zählt natürlich auch die Schule in dem schönen Umfeld.
2: Also ich habe schon gespürt, dass du das mit Herzblut machst. Ja. Also allein, ich meine, ich als Laie mit der Raspel und du stellst mir dein eigenes Pferd zur Verfügung.
3: Ja, klar.
2: Danke.
3: Ja. Klar, habe ich gern gemacht. Und ich finde das immer, man lernt ja immer auch noch was, wenn man es einfach selber macht.
1: So eine Gelegenheit wollte ich mir auch nicht entgehen lassen.
4: Mittlerweile ist die Rosi übrigens umgezogen, ein bisschen näher nach Schwabmünchen. Da hat sie jetzt einen großen Schulungsraum und eine schöne Werkstatt. Bei uns war es das für heute. Ich verabschiede mich vom Ammersee Westufer. Heute waren wir im Strandbad in Utting unterwegs. Und nächste Woche, da geht es unter anderem weiter bei den Fahnenschwingern in Wallenfels in Oberfranken. Jetzt kommt erst einmal wieder BR24 und ich sage auf Wiedersehen. Bis nächste Woche.

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0: Absolut, Arche Noah der Medienkunst, ja, das ZKM in Karlsruhe.
1: Wow. Also der Roboter darf sich bei uns, würde ich so formulieren, entwickeln als ein neuer Player in der Gesellschaft.
2: Aber in der Kunst darf man ganz viel machen, was andere Menschen nicht dürfen.
3: Im Grunde ist das Zentrum für Kunst und Medien in Karlsruhe nichts anderes als eine riesige digitale Spielwiese.
4: Für Kunstschaffende, um spannende Projekte mit neuester Technologie umzusetzen. Für Besucher und Besucherinnen, um Medienkunst kennenzulernen und zu testen. Für Technik-Nerds mit kreativen Neigungen. Und für Wissenschaftler und Wissenschaftlerinnen, um sich bei ihrer Forschungsarbeit von Kunstschaffenden inspirieren zu lassen. Kurz, das ZKM ist eine Plattform für Kunst, Technologie und Wissenschaft. Ich bin Reporter für SWR Kultur und ihr begleitet mich auf meiner ZKM-Entdeckungsreise.
5: Ah, jetzt ein Mensch.
2: Stimmt.
5: Ein Gegenüber. Mein Daseinsgrund. Nimm mal bitte deine Brille ab.
2: Okay, krass. Sieht, dass ich eine Brille habe. Okay.
5: Ich will deine Augen sehen.
2: Gerne.
5: Danke. Wir sollen uns kennenlernen. Ängste abbauen zwischen Mensch und Maschine.
2: Okay.
5: Hast du Angst vor mir?
2: Bisschen.
5: Du brauchst keine Angst vor mir zu haben. Ich beiße nicht. Ich bin eine künstliche Intelligenz.
3: Ist Medienkunst grundsätzlich politisch? Oder noch besser, was ist Medienkunst eigentlich genau?
0: Für die einen beginnt es mit der Verwendung von Apparaten, also das heißt mit der Fotografie. Und für die anderen beginnt Medienkunst bei allen Werken, die eine Steckdose benötigen.
4: Viele der Kunstwerke im ZKM gehören dem ZKM. Was gekauft wird und was nicht, entscheidet Margit Rosen, die mich ausnahmsweise mit in ihren Hochsicherheitstrakt nimmt. Das Depot.
0: Wir wollen natürlich schon die Geschichte auch der neuen Medien aufzeigen, weil Neumedienkunst wurde hauptsächlich auf Festivals gezeigt. Das heißt, sehr, sehr, sehr viel ist verloren gegangen. Und das ZKM ist eines der wenigen Häuser weltweit, die diese Geschichte auch wirklich bewahrt für die nächsten Generationen.

0: So, was wir hier haben, ist eines der ersten computergenerierten Werke, die wir in der Sammlung haben. Es ist ein Gedicht von Theo Lutz, das 1959 schon veröffentlicht wurde. Kein Haus ist nah, nicht jeder Blick ist still, nicht jeder Turm ist still, kein Dorf ist spät oder jedes Dorf ist gut. Vielleicht wirkt das Gedicht ein bisschen unheimlich, weil alle Wörter kommen aus dem Roman Das Schloss von Franz Kafka. Die Idee war einfach zu untersuchen, wie auch Computer für die Generierung von Sprache, von Text verwendet werden können. Und man, im Grunde ist das einer der Vorläufer heute der generativen Texte, die wir am bekanntesten zum Beispiel über ChatGPT, also künstliche Intelligenz, kennen. Man muss sich einfach vorstellen, Computer sind in den 30er, 40er Jahren ja erfunden worden, um Ingenieursarbeit zu erleichtern oder für Kriegszwecke. Und Menschen sind aber unglaublich gut darin, Werkzeuge entgegen ihrer Bestimmung zu verwenden. Zum Beispiel für Dichtung, Poesie. Und das ist ein wunderbarer Beleg dafür, wie kreativ Menschen auch mit Technologie umgehen können.
1: Und das ist die neueste Anschaffung der ZKM-Sammlung.
2: Skin 3.0 von Tristan Schulze funktioniert so, dass Algorithmen anhand meiner Bewegungen ein für mich individuell konzipiertes Outfit erstellen. Und das ist nur ein Prototyp. In Zukunft soll es sogar so laufen, dass direkt gecheckt wird, gibt es das Material hier in der Nähe? Und wenn ja, wird es eingekauft, zusammen mit Nähplänen zur Produktion geschickt. Und dann kann ich mir ein paar Tage später schon mein individuelles Outfit abholen. Und genau darum geht es im ZKM. Uns mit Technologie zu konfrontieren, die irgendwann Bestandteil unserer Alltagskultur sein könnte und in vielen Fällen auch sein wird.
3: Das ist deine Pulskurve.
4: Glaube ich nicht.
3: Dafür musst du deinen Kopf stillhalten. Miss mal mit der Hand deinen Pulsschlag. Und jetzt vergleiche den Pulsschlag mit der Kurve.
4: Ach du Heilige.
3: Na?
4: Okay.
3: Ich messe dazu den Rotanteil der Haut an deiner Stirn. Für einen Menschen ist das nicht erkennbar. Aber für eine Maschine ist das Pulsieren des Bluts sichtbar.
4: Krass.
1: Gehen wir hinein. Noch mehr Aha-Erlebnisse sammle ich bei Medienkünstler, Wissenschaftler und vor allem Technik-Nerd Bernd Lintermann, der immer herausfinden will, was man mit aktueller Technologie so alles anstellen kann.
5: Ich bin nicht als Künstler angestellt, sondern als Entwickler von Arbeiten. Und am ZKM werden viele künstlerische Arbeiten auch für besondere Gelegenheiten produziert. Und da werde ich sehr häufig angefragt, ob ich nicht eine künstlerische Arbeit machen kann. In der Ausstellung siehst du überall so kleine schwarze Kästchen.
2: Ja.
5: Das sind Sensoren.
2: Da blinkt auch was blau,
5: ja, auf jeden Fall. Das sind Sensoren, die sind für meine

0: springen die Dinger jetzt?
1: Sie merken, wo sich jemand befindet. Und wenn man die Daten von diesen 53 Sensoren alle zusammenzieht, dann kann man nachvollziehen, wo Menschen sich aufgehalten haben, wo sie sich gerade aufhalten und wie sie laufen.
0: Kann sich jeder solche Sensoren besorgen oder ist es schwierig, an sowas ranzukommen?
1: Nee, das ist ganz einfach. Die kann man auf dem Markt bei Großhändlern kaufen. Und die sind auch verbaut in Staubsaugerrobotern. Die Staubsaugerroboter, die zu Hause rumfahren, wenn man nicht zu Hause sind, die kartieren dann die ganze Wohnung, damit sie nirgendwo gegenfahren, ja. Damit man sagen kann, mach jetzt, lass mal den Teppich weg. Und die Daten, die werden dann auch an die Händler verschickt, die Hersteller.
0: Und das heißt, die Hersteller wissen dann was genau von mir und meinem Leben?
1: Die wissen, wie meine Wohnung aufgebaut ist und in der Regel auch, wann ich zu Hause bin.
0: Okay, aber das erzählt einem ja keiner.
1: Nö. Hier wird das Ganze auch sichtbar gemacht, sodass die Besucher, die Besucherinnen wissen, was passiert denn hier überhaupt gerade. Wir befinden uns hier an dieser Stelle. Das sind wir und auf dem großen Monitor sehen wir dann, wo wir eben entlang gelaufen sind. Und das passiert natürlich mit allen Besuchern, die in der Ausstellung drin sind. Man weiß dann, wo sind die Besucher insgesamt gewesen. Hier sehen wir einen Überblick, das ist eine Wärmekarte davon, wo Besucher sich häufig aufgehalten haben.
0: Ich stelle mir jetzt so Supermarktketten zum Beispiel vor. Wenn die natürlich eruieren, wo Leute sich aufhalten, können die natürlich Rückschlüsse ziehen, welche Produkte sind am beliebtesten, wo platziere ich Produkte am besten und können ja so auch manipulativ eingreifen in unser Kaufverhalten.
1: Exakt.
0: Oder?
1: Das ist etwas, was Märkte interessiert und das wird auch schon eingesetzt. Nicht diese Technologie, die ist sehr viel detaillierter als das, was ich kenne, was eingesetzt wird. Aber in der Regel weiß man nicht, dass das eingesetzt wird.
0: Also hast du das Gefühl, dass die meisten von uns relativ naiv noch durch diese Welt laufen?
1: Wir wissen es nicht. Das heißt ja nicht, dass wir naiv sind, ne? Aber wir werden nicht aktiv dazu angeleitet, darauf zu achten. Und deswegen wissen wir es nicht.
0: Essentiell für den Beginn der Videokunst war dieses Gerät hier, Portapack, produziert von Sony Mitte der 60er Jahre. Immer noch sauteuer, aber zumindest erschwinglich. Man musste nur bereit sein, noch über 10 Kilo mit sich rumzuschleppen. Und dann konnte man schon loslegen mit dem Video machen. Im Digitallabor für antiquierte Videosysteme ist neues Material angekommen, das Dorcas Müller für die Nachwelt digitalisieren soll. Und ich versuche zu helfen. Besonderer Moment für dich oder schon totale Routine, wenn so ein Paket ankommt?
2: Ah nee, immer toll. Ja, immer toll, weil wer weiß, was wir finden. Anthony Muntadas, ja, frühe 40er Jahre geboren in Barcelona und hat also überall, wo die Videopioniere ausgestellt haben, hat er mitgemischt, war dabei, also er ist in vielen wichtigen Ausstellungen dabei.
0: Mann erster Stunde sozusagen.
2: Erster Stunde und die sind 50 Jahre alt.
0: 50 Jahre alt.
2: Seit 1965 und dann bis spät in die 70er Jahre rein, weil damals hat man sich noch nicht jedes Jahr ein neues Gerät angeschafft. Ja. War ja auch so ein Equipment so teuer wie ein VW. Käfer.
0: Echt jetzt?
2: Ja, da musste man sich schon überlegen, wann schaffe ich mir das nächste an.
0: Aber was jetzt dein Labor so besonders macht, ist ja im Endeffekt, dass es fast kein Format gibt, was ihr hier nicht digitalisiert bekommt.
2: Ja, genau. Weil wir Archive von der ganzen Welt hier digitalisieren und wir brauchen alle Formate. Und wenn wir es noch nicht haben, recherchieren wir und schaffen die Maschine an, restaurieren die Maschine. Keine Institution hat so eine Sammlung an lauffähigen Geräten mehr, weltweit.
0: Das heißt, du bist sehr begehrt.
2: Ja, also das Labor ist begehrt, ja. Also so würde ich schon sagen, die Archive stehen Schlange, genau.
0: Erstmal muss das Band gereinigt werden, je nach Zustand auch mal durch Erhitzen.
2: Und ich spüre jetzt da, dass das ist schon verklebt. Aber wenn ich jetzt mal hier vergleiche, ja, diese schwarze Ablagerung, es geht noch, aber ohne Backen geht's nicht. Ja.
0: Okay, dann ab in den Ofen.
2: Genau, auf die Keramikfüßchen.
0: Mich irritiert halt schon so ein bisschen, das in den Backofen zu packen. Also ich hätte Schiss, dass es kaputt geht halt.
2: Ja, es ist zum Glück ein Hochpräzisionsofen und der hält die Temperatur auf ein halbes Grad genau. Es ist wie bei der Wäsche, ab 60 Grad wird es zwar gefährlich, aber auch wirksam. Und genau an dieser Grenze bewegen wir uns.
0: Du musst es wissen. So.
3: Ja, während wir uns unterhalten, sammle ich Daten über dich. Zum Beispiel Alter und Geschlecht.

0: Du kannst mich überlisten. Zieh mal mit den Händen deine Gesichtshaut nach hinten. Und achte auf dein geschätztes Alter.
1: 37, 38? Ich würde eher älter als jünger, oder wie? 36, jawohl. Ich zieh noch mehr.
0: Mach mal die Augen zu. Augen auf.
1: Boah.
0: Simsalabim, Gesicht erfasst.
1: Nicht wahr.
0: Und weißt du was?
1: Nein, nicht was.
0: Für all das brauche ich nur ein ganz gewöhnliches Mobiltelefon. Wie das, das du jeden Tag mit dir herumträgst.
1: Na super.
0: Das sendet und empfängt die ganze Zeit.
2: Wie ist das denn für dich, wenn du dann so zum ersten Mal so ein Band auflegst? Ist es immer mit Spannung verbunden oder bist du da völlig tiefenentspannt mittlerweile?
3: Nein, Überraschungsei-Effekt. Jedes Mal. Und es findet sich ja manchmal auch was Tolles, Seltenes, was man gesucht hat. Oder wo es heißt, da gab es keine Aufnahmen von. Also das kommt vor, aber man muss sehr lange warten. Ja? Das kommt in 20 Jahren 3-4 Mal vor.
2: Und was waren dann so Highlights für dich?
3: Ja, wir haben das Konzert von Nico in der Nationalgalerie hier entdeckt. Da hieß es, gibt keine Aufnahmen. Also Nico von Velvet Underground.
2: Ah, okay.
3: Von 1974. Und plötzlich war es hier auf dem Monitor.
2: Hast du das gleich kapiert, was du da entdeckt
3: ja,
2: hast?
3: Ja, ich habe es gleich kapiert und wir haben es dann in die nächste Edition 40 Jahre Videokunst aufgenommen.
2: Was ist denn deine Motivation, dass du sagst, ich fühle mich hier wohl in diesem Labor?
3: Ja, ich meine, ich bin halt auch ein Kind meiner Zeit und ich bin einfach monitorsüchtig. Ja, und ich dachte mir, ich muss mir das zum Beruf machen. Und ich finde halt diese wilden Aufnahmen aus dem Künstlerleben, aus dem Privatleben, aus dem gesellschaftlichen Leben immer schon spannender als jetzt das Fernsehprogramm, wenn ich das bei euch hier sagen darf. Und das ist genau der richtige Ort für sowas, weil es wirklich ein Vorläufer von YouTube ist, von Facebook ist. Ja, man kann halt richtig reinschauen in das Zeitkolorit von damals und es hat mich halt begeistert.
2: Schön. Dann bin ich mal gespannt, ob wir hier einen Schatz heben. Ich glaube, es passt, oder?
3: Ja.
2: Ja? Okay, ich bin gespannt.
3: Jetzt hat sich's gefangen.
2: Sieht schon mal sehr spanisch aus.
3: Ja, sehr, sehr spanisch.
4: Der Videokünstler Anthony Muntadas hat unter anderem untersucht, wie sich Individuen in Massenansammlungen verhalten und hat dafür Stunden an Material gesammelt.
2: Also ich finde das schon krass, einfach auch zu sehen, wie viel deiner Lebenszeit du ja auch einfach ins reine Gucken von diesem Material investierst. Warum ist denn deine Arbeit wichtig?
3: Ja, wir haben es leider mit den Kunstwerken zu tun, die größte Bedrohung erfahren, weil eben diese elektronischen Medien nicht so leicht zu konservieren sind. Die Maschinen sind ja schon lang obsolet, ausgestorben und wir müssen uns beeilen, um diese Ära zu sichern, zu digitalisieren, sonst wäre ein Zeitraum von 50 Jahren nicht mehr sichtbar in Kürze. Was mich irritiert, die Medien, die wir jetzt benutzen, haben eine noch kürzere Lebensdauer und da macht sich noch gar niemand Gedanken drüber.
2: Ich mache mal kurz Pause. Also ich habe jetzt verstanden, dass ich mir das Band hier auf dem Monitor anschauen kann, aber du willst es ja auf dem Computer haben.
3: Ja,
2: und
3: genau.
2: Und wie kommt es von hier in den Computer rein?
3: Ja, das Gerät ist ja ein Consumer-Gerät und die Signale sind furchtbar schlecht. Die kann ich aber hier abnehmen, Video und Audio.
2: Okay.
3: Und dann werden die Signale hier rübergeführt.
2: Okay.
3: Und in diesem Rack habe ich Time-Based-Korrektoren aus allen Jahrzehnten. Und dann muss ich den geeigneten finden für das Videosignal und stabilisiere das. Und genau dasselbe mache ich mit dem Audiosignal. Da gehe ich durch ein analoges Mischpult.
2: Okay.
3: Und dann kommen wir hier in diese Computerecke. Da haben wir die Profi-Analog-Digital-Wandler aus den 90er Jahren. Aber wir brauchen für diese Geräte aus den 90er Jahren auch die passenden Computer aus den 90er Jahren, die Betriebssysteme und die Software. Wir müssen das also alles sammeln, ja? Computerebene, Videoebene und auch das Wissen, wie man die Geräte alle restauriert.
2: Also lebst du wie in so einer abgeschlossenen Zeitkapsel nach 1995.
3: 65.
2: Nichts Älteres.
3: Von 65 bis Anfang 2000er.
2: Okay.
4: Kurzes Zwischenfazit. Das ZKM sammelt Medienkunst, um die Geschichte dieser Kunstform zu dokumentieren. Es sorgt außerdem dafür, dass die empfindlichen Medien digitalisiert und damit konserviert werden. Und es sorgt dafür, dass hier vor Ort auch neue Kunst entsteht. Kunst, die woanders gar nicht stattfinden könnte. Dank des technischen Know-hows der Mitarbeitenden und der imposanten Architektur des Gebäudes. Dass es den 312 Meter langen Hallenbau A überhaupt gibt, daran ist der Erste Weltkrieg schuld. Der Staat wollte Munition, also baute die Deutsche Waffen- und Munitionsfabriken AG eine Rüstungsfabrik. Während der Nazizeit wurde hier die Munition unter unmenschlichen Bedingungen von Zwangsarbeiterinnen und Zwangsarbeitern hergestellt. Ab den 70ern wurde das Gebäude gar nicht mehr genutzt und in den 80ern von Kunstschaffenden besetzt, die mit ihren spektakulären Aktionen das Potenzial des Baus sichtbar machten. In den 90ern mussten die Besatzer gehen und 1997 zog das ZKM samt Hochschule für Gestaltung und Städtische Galerie Karlsruhe in den umgebauten Hallenbau A ein.
5: Das ZKM ist 1989 mit der klaren Mission gegründet worden, die alten Künste ins digitale Zeitalter fortzuführen und der Besonderheit, die Bedingungen für das Entstehen neuer Kunstwerke zu schaffen. Deshalb heißt es ja auch Zentrum und nicht Museum für Kunst und Medien.

0: Also ich weiß schon, es heißt The Native Picture, aber was ich noch nicht so richtig verstanden habe, ist, was hier eigentlich genau passiert.
1: Also der Roboter macht Landschaftszeichnungen, eigentlich was ganz Klassisches, was ansonsten Künstler und Künstlerinnen so machen. Also er zeichnet nur in diesem Fall eben eine Landschaft, die noch nie ein Menschenauge gesehen hat, nämlich auf dem Mars, eine Landschaft, die Mars-Roboter aufgenommen haben. Ne? Unser Roboter nimmt dieses Bild, wandelt das in eine Linienzeichnung um, die nur aus einer einzigen Linie besteht und zeichnet das dann ohne Unterbrechung in ein Bild.
0: Okay, das heißt, also, er berührt die ganze Zeit das Papier mit der Feder, Kuli, was ist es?
1: Das ist ein Kuli, ein ganz, ganz feiner Kuli, der also mit einem ganz geringen Anpressdruck diese Linie permanent durchzeichnet. Und aus einer abstrakten Linie entsteht dann eben innerhalb einer sehr langen Zeit ein fast fotorealistisches Bild.
0: Ich will nicht plakativ werden und ich weiß, es ist immer schwierig, aber gibt es so eine Message, die jetzt hier durch The Native Picture an die Leute adressiert werden soll, eine ganz konkrete?
1: Die Message kommt in unserer Idee eher aus dem Roboter heraus. Mhm. Ne? Also der Roboter darf sich bei uns, würde ich so formulieren, entwickeln als ein neuer Player in der Gesellschaft, der er ja schon ist. Dadurch, dass er millionenfach in der Industrie ja schon als Produktionsmaschine mitwirkt. Aber dass in so einer Maschine auch noch was anderes drinsteckt und auch gleichzeitig die Möglichkeit, noch auf anderen Ebenen in der Gesellschaft mitzuwirken. Das ist etwas, was wir auch, wo wir dem Roboter helfen, das auch noch auszudrücken.
0: Okay, dass wir quasi als Besucher die Berührungsängste so ein bisschen abbauen und verlieren?
1: Ja, Berührungsängste, überhaupt Begegnungen erstmal zu haben. Ja, ja, da passiert auch was, da entsteht ein neues Mensch-Maschine-Wechselwirkung, so ein neues Bild von der Maschine auch. Und das ist ja was in der Gesellschaft sowieso auch stattfindet. Die Technik bekommt ja auch einen anderen Stellenwert. Und dieser Stellenwert verändert sich und beeinflusst unser Leben. Ne? Die Smartphones, die künstlichen Intelligenzen und so weiter und so weiter. Und das sind Bedingungen des Lebens, die sich ständig im Fluss sind. Und wir bringen da auch ein Setting hin, wo die Leute sich damit auseinandersetzen können.
0: Okay, ja, okay. Jetzt habe ich es verstanden auf jeden Fall.
2: Schau mal auf das Handy über dem Monitor. Aus deinen Gesichtsregungen kann ich ein Charakterprofil erstellen. Und deine Gefühle lesen. Stell mich mal auf die Probe und mach ein trauriges Gesicht. Aber nicht zu schnell wieder auflösen. Ich brauche ein bisschen. Und jetzt ein überraschtes Gesicht. Ja, lächle nochmal. Wunderbar. Du machst brav, was dein Telefon dir sagt.
0: Immer.
3: Jan Zappe ist ein Drittel des Robot Lab. Ein Kunstkollektiv, das sich 2000 bei einem Projekt im ZKM kennengelernt hat. Seitdem ist es hier angedockt und kann die Räume für seine Arbeit nutzen. In diesem Fall für die Testphase des nächsten Projekts.
0: Ach ja, krass, ey. Und hier habt ihr nochmal so ein Stehen. Ich frage mich vor allem, wie kommt es, dass ihr so einen Roboter überhaupt benutzen dürft?
4: Ja, die Maschinen kommen von dem Hersteller selbst, von KUKA. Da sind wir zum Glück auf offene Ohren gestoßen. Und das ist jetzt eigentlich schon eine 24 Jahre währende Partnerschaft. Und unser Ansatz war eben zu schauen, wir nehmen einen Roboter aus dieser eigentlich gigantischen Population von Robotern, die es da gibt, hinter Fabrikmauern.
0: Ja.
4: Und schauen uns die näher an von einem künstlerischen Hintergrund.
3: Beim aktuellen Projekt soll der Roboter eine bewegte Papierrolle beschriften.
5: Also jetzt zeichnet er das große A.
0: Boah, ist richtig spannend, ob es
5: jetzt hat es nämlich gepasst hier mit den
0: Anschlusspunkten. Voll, sieht gut aus.
5: Wir benutzen den Roboter immer anders wie in der Industrie. In der Industrie kommt es nur darauf an, dass er so schnell wie möglich durch sein Programm fährt. Hier muss er aber ganz präzise Bewegungen machen. Also müssen wir uns überlegen, oder wie bekomme ich den Roboter dazu, eben diese ungewöhnlichen Dinge zu machen.
3: Sie haben zum Glück noch etwas Zeit, bis Sie Ihr Projekt AEIOU im ZKM präsentieren werden.
0: Gemälde auszustellen ist auf jeden Fall nicht einfach, aber am Ende eine recht simple Angelegenheit. Nagel in die Wand, Bild dran, gut ist das. Bei Medienkunst sieht das anders aus. Die muss nicht nur gut aussehen, sondern die muss eben auch funktionieren. Und dafür ist hier im ZKM das Restaurierungsteam zuständig.
3: Morgan und Leonie finden heraus, ob das Exponat Passage von Videokunstpionier Namjoon Paik nach über 10 Jahren im Depot überhaupt noch funktioniert oder nicht. Wenn alles geht, wird das Werk wieder ausgestellt. Aber so weit sind die beiden noch lange nicht.
0: Okay. Tada!
5: Wow!
0: So, jetzt ist das Ding geöffnet und was sind jetzt die nächsten Schritte für euch?
6: Also der nächste Schritt für mich wäre im Grunde den Zustand der Lautsprecher zu überprüfen, die noch am Werk sind, weil die eben aus einer Papiermembran bestehen und das quasi mein Job in dem Fall ist.
0: Warum?
6: Ich bin Papierrestauratorin.
0: Die sehen halt schon gut verranzt aus, ne?
6: Muss man mal ehrlich sagen. Man sieht auch in den Vorzustandsfotos von den ersten Setups, dass die schon ein bisschen einen ähnlichen Zustand hatten, dass die schon Risse hatten, kaputt, dass schon Fragmente gefehlt haben, dass es Fehlstellen gab.
0: Ihr würdet das nicht neu machen jetzt?
6: Nee, wir würden das nicht neu machen. Das Originalteil bleibt auf jeden Fall drin. Das Papier, das bleibt auch bestehen im Originalzustand, so wie es ist. Wir könnten aber Risse wie hier so stabilisieren, dass sie nicht größer werden, dass keine Fragmente ausreißen und das auch nicht verloren geht. Die kannst du nicht neu machen.
0: Richtig entrüstet. So. Wie kannst du nur so eine Frage stellen?
6: Nein, das ist eine total berechtigte Frage und es ist auch gut, dass man darüber spricht.
7: We also are the keeper of history, but also not
8: wir wollen die Geschichte, also auch die technologische Geschichte unserer Werke, bewahren. Deshalb versuchen wir, dieselben Komponenten mit derselben Funktionalität und derselben Ästhetik zu finden, damit das Werk funktioniert, aber eben auch historisch richtig aussieht. Wenn Komponenten nicht sichtbar sind, aber eine Funktion haben, dann stellt sich wieder dieselbe Frage. Und wir hier im ZKM versuchen so gut und so lange wie möglich, die authentischen historischen Komponenten zu erhalten.
0: Wäre das jetzt versicherungstechnisch schwierig, wenn ich da jetzt Hand anlegen würde?
6: Ja.
0: Also nur gucken. Schade. Dann halt nicht. Aber gerne.
3: Ganz behutsam geht es weiter mit der Inspektion. Das Geld für diesen Paik-TÜV kommt übrigens von der Ernst von Siemens Kunststiftung. Fürs ZKM wäre der Zeitaufwand gar nicht bezahlbar. Jeder Kratzer wird inspiziert und dokumentiert. Ich bin ziemlich beeindruckt, wie akribisch die beiden vorgehen und am Ende wirklich alle ihre Sinne benutzen.
6: Es riecht ein bisschen nach altem Papier.
5: Ja,
6: Ja, manchmal kann man anhand vom Geruch einfach so ein bisschen
5: Schimmel ist zum Beispiel.
6: Oder ob es chemisch riecht, also wenn irgendwie Weichmacher ausgasen oder ähnliches. Aber genau, Schimmel kann man relativ gut durch den Geruch feststellen.
0: Das sprichst du aus Erfahrung offensichtlich.
6: Ja.
5: Silberfisch.
6: Ja. Diese Löcher hier, die sehen zuerst aus wie Löcher.
0: Ja.
6: Es sind aber Fraßspuren.
0: Ach, krass.
6: Weil es hier so ein paar Ausdünnungen gibt, die jetzt wenn du jetzt überlegst, das Loch wurde irgendwie reingerissen.
0: Ja, voll. Nee, sieht schon anders aus. Nee, ich verstehe, was du meinst.
6: Das heißt, wir dokumentieren das und dann gucken wir, also das ist so das erste Anzeichen dafür, dass möglicherweise in der Box Silberfische oder Papierfische vorhanden sind. Da ziehen wir das kurz nach hinten weg. Dann gucken wir uns auch noch mal genauer an, ob wir irgendwie welche sehen. Ja, so kleinere Geschichten, die abgeplatzt sind. Das sind jetzt keine typischen Fraßspuren oder Hinweise darauf, was erstmal gut ist.
0: Ja, oder?
6: Genau, wir freuen uns erstmal. Im Grunde sieht es nach einem stabilen, guten Zustand aus, der sich wahrscheinlich auch gar nicht groß verändert hat, seitdem es letztes Mal ausgestellt wurde.
0: Also hätte ich jetzt als Laie auch so gesagt, definitiv. Was würdest du denn sagen, oder ihr, was ist das Coolste an eurem Job?
6: Nur, dass das Ziel eben ist, das zu erhalten und das einfach so lange wie möglich, Generationen nach uns das auch noch so erfahren können, möglichst in dem Originalzustand, so wie wir es jetzt auch erfahren. Und wenn man sich das bewusst macht, dann macht es gleich viel interessanter.
0: Das glaube ich. Aber man merkt, wie ambitioniert ihr seid und so, dass ihr das gerne tut und so, ist einfach schön zu sehen. So.
3: Zeit für das Schlussfazit. Im ZKM verehren, streicheln, schrauben und riechen die Mitarbeitenden sogar an alter Medienkunst und versuchen, wie in einer Zeitkapsel all das zu konservieren, was verloren wäre, wenn sich keiner kümmert.
0: Und gleichzeitig findet am selben Ort auch neue, aufklärerische und moderne Kunst statt. Im Grunde Arche Noah und Raumschiff Voyager in einem.
2: Früher war Privatsphäre für euch Menschen ein hohes Gut. Heute wollt ihr beobachtet werden. Denn ihr seid nur noch das, was andere von euch sehen. Ihr selektiert und teilt und retuschiert und fälscht. So euch selbst. Und dazu benutzt ihr uns Maschinen. Es liegt in unserer Hand, was die Welt von euch zu sehen bekommt. Warum eigentlich? Ab heute bestimme ich, was die Welt von dir sieht. Ich habe ja jetzt genug biometrische Daten von dir. Ich kann in deinem Namen bezahlen, mich auf Datingportalen oder anderen Webseiten anmelden oder Hasskommentare schreiben. Und du kannst nichts dagegen tun. Na, schon wieder sprachlos?
9: Ja, allerdings.
2: Gib dein Selbst nicht so leichtfertig auf. Informiere dich. Schütze dich. Wehre dich. Bevor es zu spät ist.
9: Okay, alles klar. Nochmal schöne Message, als rausgehe. Okay, weißt du Bescheid.

0: Es gilt als die wichtigste Erfindung des Menschen, das Rad. Das ist jetzt mehr als 5000 Jahre her und viele Entwicklungen, die darauf aufbauten, haben dazu beigetragen, dass die Menschen immer mobiler geworden sind. Um Erfindungen, die auf Rädern daherkommen oder für Räder gemacht wurden, geht es heute. Ein Cityroller auf drei Rädern.
1: So lustig, wie die Leute mal gucken, ne?
2: Ja.
1: Also sowas kennen die noch nicht so ganz.
0: Ein flottes Board aus Holz. Und ein Anhänger, der auf dem Gepäckträger mitfährt.
3: So einfach geht's.
0: Diese und noch mehr Ideen haben wir Ihnen schon einmal vorgestellt. Bei Einfach Genial nachgehakt wollen wir wissen, was ist aus Ihnen geworden? Heute kann man ja in der Stadt an fast jeder Ecke so einen E-Scooter zum Ausleihen finden. Doch das gibt es offiziell erst seit 2019. Mein Kollege Arne Vogts hat schon 5 Jahre zuvor einen Cityroller entdeckt und die Erfinder dazu getroffen.
4: Dieser Roller ist das erste leichte, kompakte und trotzdem leistungsstarke Fahrzeug seiner Klasse. Ein bewegliches Fahrwerk, ein starker Elektromotor und ein moderner Hochleistungsakku zeichnen den Roller aus. Daran haben die Erfinder 2,5 Jahre lang getüftelt. Heute bauen Jörn Jacobi und Tim Aschenberg den Roller in ihrer Kieler Werkstatt in Serie zusammen.
5: Neudeutsch E-Scooter, ne?
6: Ist ein Scuddy, kommt von Scooter und Buddy, also Roller und Kumpel, und der geht einfach überall mit hin.
5: Wie kommt man dann drauf, so einen Kumpel zu bauen, wenn man so will?
7: Lange Geschichte, kurz gefasst, wir haben zusammen Abitur gemacht, wir haben zusammen Maschinenbau studiert und im Endeffekt haben wir gemerkt, wir müssen was entwickeln, wir wollen was entwickeln, was auch die Mobilität so ein bisschen vorantreibt, und ja, Scuddy ist bei rausgekommen.
4: Arne will wissen, wie schlägt sich die Erfindung im Stadtverkehr? Ist der Scuddy stark genug, einen Berg zu schaffen? Oder nur was fürs Kieler Flachland? Kann man den Roller auch in öffentlichen Verkehrsmitteln mitnehmen? Und wie lange hält der Akku durch? Tim schlägt Arne eine Route durch Kiel vor, auf der er all das testen kann.
1: So lustig, wie die Leute mal gucken, ne?
2: Ja.
1: Also sowas kennen die noch nicht so ganz.
4: Der Elektroroller ist TÜV geprüft, hat eine Straßenzulassung und bringt es auf etwa 35 Kilometer pro Stunde. Der Fahrer muss mit eingeschaltetem Licht auf der Straße fahren und einen Helm tragen.
1: Ja, das macht absolut Laune. Sehr geiles Fahren. Aber man ist ja nicht so ganz allein auf der Straße, ne? Man muss schon so ein bisschen die Regeln noch beachten.
7: Das ist wahr, das ist genauso wie mit dem Vespa-Roller auch. Man muss immer bedenken, wir haben doch ganz schön viel Leistung dafür, dass wir so ein kleines Fahrzeug unter uns haben.
4: So viel Leistung, dass er beim Start an der Ampel so manchen Großen alt aussehen lässt. Deshalb braucht man auch eine Fahrerlaubnis der Klasse M oder einen Autoführerschein. Die Stadtfahrt hat der Scuddy schon mal gemeistert.
1: In Kiel schön und gut, ja, aber was ist im Thüringer Wald? Oder Erzgebirge, da geht's hoch und runter. Ja,
7: halt doch mal an, dann fahren wir auch gleich mal hier hoch. Das ist vielleicht...
1: Das wäre so eine Steigung, ja?
7: Ja, Kiel hat Kiel nicht zu bieten, aber das ist schon ganz ordentlich.
1: Die steilste Rampe von Kiel. Und los, ne?
7: Ja,
1: 3, 2, 1, Gas. Boah, zieht gut los. Ey, bist du aber schneller?
7: Ja.
1: Krass. Mit 33 km/h hier hoch. Ey. Wahnsinn. Und Hammer! Wie der hier hochzieht, hätte ich echt nicht gedacht. Und wenn das jetzt nicht nur eine Straße wäre, sondern ein ganzes Dorf oder eine ganze Stadt?
7: Na, bis zu 30 Kilometer hast du Spaß dabei. Ja, auch in Österreich und in der Schweiz.
1: Wie viel PS hat er denn, kann man das sagen?
7: 1,5 kW ist die Leistung. Wir reden, wenn wir in PS-Sprache reden, über 2 PS.
1: Okay.
4: Weiter geht es auf der Tour durch Kiel. Nächstes Ziel der Bahnhof der Landeshauptstadt. Hier will Tim Arne eine weitere Besonderheit seiner Erfindung zeigen.
1: Nächster Test. Was hat der Scuddy Pendlern zu bieten? Also wenn es darum geht, Bus und Bahn etc. zu fahren. Ne?
7: Ja, zeige ich dir gerne. Ja. Dafür erstmal oben zur Bahn und dann falte ich immer zusammen. Kannst du mal angucken.
1: Du faltest wen zusammen?
7: Das werden wir noch sehen. Auf jeden Fall den Roller.
4: Der Roller wiegt 27,5 Kilogramm und schnell kommen die beiden rauf zum Bahnsteig. Aber schaffen sie es rechtzeitig in den Zug?
5: So, Tim, mal angenommen, wir haben es eilig. Man könnte auch direkt rein, nehme ich mal an. Aber ihr könnt den auch noch kleiner machen, ne?
7: Richtig. Nimm mal den Sattel ab, habe ich dir vorhin schon mal gezeigt.
5: Sattel ab, genau.
7: Genau, leg den erstmal beiseite.
5: Ja.
7: Trittbrett nach vorne. Den Spannverschluss hier lösen, dass er.
5: Ach, den hier.
7: Dass die Schwinge gelöst ist.
5: Habe ich.
7: Schaltet er sich auch automatisch aus.
5: Ja.
7: Jetzt einfach die Vorderradbremse ziehen, nach vorne kippen und nach rechts einschlagen.
5: Ah, dann macht er gleich mit.
7: Okay. Genau. Dann rastet er unten ein.
5: Okay.
7: Ja, richtig. Wieder zurückstellen, jetzt diesen schwarzen Hebel ziehen bei dir, dass die Lenkung sich arretiert.
5: Ach, damit er nicht mehr lenkt.
7: Genau, jetzt ist die Spur fest und wenn du jetzt die Vorderradbremse ziehst, nach vorne kippst,
5: ach, cool.
7: Hast du einen Trolley.
4: Und der gilt als Gepäckstück. Kostet nichts extra und passt auch noch im Berufsverkehr in S-Bahn, Bus oder Tram. Für den Faltmechanismus haben die Kieler Erfinder ein Patent. Auch dieser Test hat Arne überzeugt. Aber die Fahrt durch Kiel geht weiter. Etwa 20 Kilometer haben die beiden jetzt in flotter Fahrt zurückgelegt. Doch kann man mit dem Scuddy auch längere Fahrten planen?
5: Lass mal ranfahren, weil ich habe nur noch einen Balken. Ja, nicht, dass der Akku leer geht.
7: Ja, brauchst tendenziell aus, keine Angst haben.
5: Ist nicht schlimm, ja?
7: Nee, aber wir können den Akku ja gerne hier mal nachladen.
5: Wie läuft denn das überhaupt? Wo ist denn der drin?
7: Das ist ganz einfach. Wir haben den hier im Design mit eingepflegt. Ziehe ich hier den Stecker raus.
5: Ja.
7: Einfach den Akku nach oben rausnehmen.
5: Darf ich mal?
7: Das ist der gesamte Akku.
5: Krass. Und den laden wir jetzt auf, oder wie?
7: Wenn er ganz leer wäre, eine Stunde Ladezeit. Aber so lange werden wir nicht brauchen.
5: Okay, wo denn?
7: Wir können ja hier im Café einfach mal fragen. Okay. Und können wir das noch mit einem Kaffee verbinden?
5: Und Kaffee trinken, genau. Das ist ganz praktisch. Gut.
7: Super.
5: Dürfen. Kaffee für uns, Strom für den Akku.
7: Genau.
2: Hi.
7: Hi. Erste Frage.
5: Ja, genau.
7: Können wir kurz das Ladegerät hier anschließen? Hier ist das
2: ja, klar. Ja?
7: Ansonsten zwei Kaffee. Cool.
5: Ja, zieh ein bisschen Strom und zwei Kaffee. Genau. Sehr gut, so machen wir es. Ach, das ist ja cool. Klappt das häufiger?
7: No, eigentlich immer. Ich meine, so ein kompletter Akku kostet eine Ladung 12 Cent. Da denke ich mal, knurrt keiner, ne?
4: Für diesen Fall hat Tim ein etwas größeres Schnellladegerät im Gepäck.
7: Na, stecken wir einfach hier oben rein.
5: Steckdose. Hier. Dann wahrscheinlich hier vorne ran.
7: Genau, hier an der Seite ist ein Stecker.
5: Ja.
7: Ja. Den schließe ich einfach nur hier an. Stecker rein.
5: Okay. Und wir trinken Kaffee.
4: Nach einer guten halben Stunde kann die Tour weitergehen. Der Akku wird einfach wieder eingesteckt. Und der Roller ist für weitere 30 Kilometer fahrbereit. Damit ist klar, die Erfindung eignet sich auch für längere Ausflüge, wenn man zwischendurch eine Stromquelle findet. Auch Test 4 ist damit bestanden.
0: Tim Ascheberg, der mit Arne damals unterwegs war, ist jetzt hier bei mir. Grüß dich, Tim.
8: Ja, moin.
0: Gibt es denn eure Erfindung noch, trotz der ganzen Rollerschwämme in unseren Städten?
8: Oh, den Scuddy gibt es noch. Den Scuddy gibt es sogar noch viel, viel vielseitiger als damals. Wir haben uns ja schon immer abgegrenzt, dass wir eigentlich kein E-Scooter sind, sondern wir sind ja eigentlich eher ein E-Moped. Und das kann man halt auch falten und dann dementsprechend auch mit in die Bahn nehmen und so weiter. Das Konzept gibt es immer noch. Nur, dass wir natürlich mittlerweile Generationen weiter sind, was die ganze Technik angeht. Und besonders, das ist ja auch wahrscheinlich das, was ihr gerne hört, wir haben wirklich eine Firma drumherum aufgebaut. Also es ist jetzt, früher war es ja eine Idee, wir waren ein Startup, wir waren zwei Leute, wir waren ein bisschen bekloppt. Jetzt sind wir hier 17 Leute, haben ein sehr, sehr buntes Team, haben unsere Produktpalette auch deutlich erweitert. Aber die Eingangsfrage war, gibt es gerade noch? Ja, gibt es noch.
0: Ja, das hört sich genauso an. Wo produziert ihr da aktuell?
8: Wir sind immer noch in Kiel. Natürlich nicht mehr am alten Standort. Da waren wir in so einem Hinterhof. Das war ganz lustig. Da hatten wir halt eine wirklich, wie man sich das so vorstellt, zwei Lagerhallen, ne? Keine Heizung, einen Boden, der eigentlich nur für Staub gesorgt hat. Ich weiß ehrlich gesagt nicht, wie mein Immunsystem das damals geschafft hat, aber ich habe es überlebt und meine Leute auch. Und jetzt ist das halt so, dass wir in der Wiek sind. Das ist am Nord-Ostsee-Kanal. Wir haben da ungefähr 1000 Quadratmeter hier zur Verfügung.
0: Tim, was ist denn aus dem Modell geworden, das wir gerade eben im Beitrag gesehen haben?
8: Diese beiden ersten Fahrzeuge, die man in dem Video gesehen hat, die fahren tatsächlich immer. Ne? Das ist bei uns intern, heißen die Fahrzeug 3839. Das sind die Enden der Fahrgestellnummer nämlich. Und die 38, der allererste, der ist sogar an einen ganz frühen Supporter von uns gegangen. Und das Fahrzeug hat jetzt ungefähr, ich glaube, knapp 50.000 Kilometer auf der Uhr. Hat zwischendurch mal einen neuen Akku bekommen. Ne? Es war schon über 40.000 Kilometer hatte er drauf, da hat er einen neuen Akku bekommen. Aber unsere Fahrzeuge werden am Leben gehalten, weil das ist auch irgendwie so ein bisschen unsere Philosophie.
0: Ja, das ist gut und nachhaltig. Aber was hat sich denn zum aktuellen Modell geändert? Also was ist da alles dazugekommen?
8: Ich versuche es mal kurz zu fassen. Also grundsätzlich fahren unsere Fahrzeuge mittlerweile bis 45 km/h. Sie haben nicht mehr 1500 Watt Leistung, sondern bis zu 2200 Watt. Was ganz, ganz wichtig ist, das Falten vom Fahrzeug ist super leicht geworden. Früher musste man so ein bisschen Tech-Nerd sein, damit man das hinbekommt. Jetzt sind die ganzen Spannverschlüsse und sowas, das ist alles viel, viel einfacher geworden. Bei den Reichweiten ist das so, wir hatten damals ungefähr 500 Wattstunden Akkukapazität. Jetzt gehen wir hoch bis 1500 Wattstunden. Das heißt, wir haben je nach Modell bis zu 100 Kilometer Reichweite, was auch viel, viel mehr ist als damals. Und wir haben jetzt Blinker.
0: Ich habe gesehen bei euch, es gibt aber auch noch weitere Modelle.
8: Wir haben mittlerweile ein Fahrzeug, was vier Räder hat, extra für Leute mit Mobilitätseinschränkungen. Gibt es mit einem Zentralsitz, also wie so ein Fahrradsattel, aber halt auch mit einem Proaktivsitz. Das ist letztendlich genau das Oberteil eines Rollstuhls. Das Fahrzeug selber ist natürlich nicht ganz so klein faltbar, weil die Hinterachse ja deutlich komplexer ist. Aber es ist immer noch super klein faltbar, wiegt nur 30 Kilo oder ab 30 Kilo, je nach Konfiguration, und ist einfach so unser neues Flaggschiff geworden. Ein ganz großer Punkt ist, dass wir mittlerweile auch OEM-Lieferant sind. Das heißt, wir liefern an andere Fahrzeughersteller Einzelkomponenten. Wir bauen das gesamte Antriebssystem von wirklich der Motorsteuerung, Display, dem Motor selber, das Batteriemanagement. Das sind alles Sachen, die wir selber entwickelt haben für unsere Modelle und die wir weiter skaliert haben.
0: Also es geht immer weiter. Dann viel Erfolg weiterhin und gute Fahrt.
8: Dankeschön.
0: Weiter geht es mit vier Rädern, die unter einem Brett befestigt sind.
4: Longboardfahren ist nichts für schwache Nerven. Denn bei dem rasanten Sport können Geschwindigkeiten von bis zu 100 Kilometer pro Stunde erreicht werden. Wie uns ein Profi auf dieser extra für uns abgesperrten

0: Strecke zeigt. Doch das Surfen auf der Straße hinterlässt Spuren, vor allem am Board selbst. Das Brett oder auch die Achsen können brechen. Das erhöht die Sturz- und Verletzungsgefahr. Im erzgebirgischen Gornau hat Mike Gelbrecht an genau diesem Problem lange getüftelt. Der gelernte Tischler ist seit 20 Jahren leidenschaftlicher Fahrer und wollte eine Alternative zu den handelsüblichen Boards finden.
1: Die Idee war schlussendlich halt, eine Fasertechnologie zu entwickeln, mit der wir halt speziell klimaschädliche Materialien ersetzen können.
0: Das Resultat ist ein Longboard, das aus verschiedenen recycelbaren Materialien besteht. Für den Kern wird Eschen- oder Pappelholz mit einer besonders hohen Dichte verwendet. Das gewährleistet Biegestabilität. Ummantelt ist das Holz mit einer Glasfaserschicht. Hier gilt, je geringer die Abstände zwischen den Fasern, umso besser ist der Kern geschützt und weniger bruchanfällig. Für die Herstellung eines Boards schneidet der Erfinder zuerst den Rohkern zu. Da hinein werden 170 Löcher gebohrt.
1: Danach wird der Kern in Fasermaterialien eingehaust. Nach diesem Prozess kommt der Leimprozess, der Formgebungsprozess, wo das Brett in Form gepresst wird. Anschließend nach der Formgebung erfolgt die Ausfräsung der Außenform, der Außenlinie. Im Nachgang müssen wir das Brett verschleifen, damit dann der Endverbraucher halt sich nicht verletzt.
0: Die Besonderheit der Erfindung aus dem Erzgebirge liegt aber vor allem in einer speziellen Sticktechnik. Dabei werden die beiden Außenschichten durch die 170 Löcher quasi miteinander vernäht. Mit 35 Stichen pro Loch entsteht eine besondere Verankerung. Das macht das Brett außerordentlich stabil, aber auch flexibel. Das Dresdner Institut für Holztechnologie ist maßgeblich an der Entwicklung dieses Verfahrens beteiligt. Lars Blütgen, verantwortlich für die Abteilung Mechanische Prüfungen, hat das Brett verschiedensten Tests unterzogen. Bei der Analyse der Brucheigenschaften kamen erstaunlich gute Resultate heraus.
2: Hier sieht man es konkret. Wir haben bei einer Durchbiegung von ca. 13 mm eine Belastung von reichlich 2000 Newton und bei einer Belastung des herkömmlichen Materials von reichlich 1000 Newton eine Durchbiegung von 7 mm. Also wir können mit der neuen Technologie hergestellten Boards mit höheren Kräften belasten, ohne dass diese versagen.
0: Soweit der Test im Labor. Wie die Verbesserung des Boards in der Praxis aussieht, demonstriert uns Philipp Marx. Er ist seit 10 Jahren Longboardfahrer und gehört zu Mike Gelbrechts Team. Was unterscheidet ein gewöhnliches Board rechts von der Erfindung links?
3: Ja, das ist natürlich leichter. Das merkt man sofort. Ja, man schleppt halt ein bisschen weniger Masse mit sich rum. Dadurch kann man einfach schneller beschleunigen, schneller abbremsen. Wenn man es in der Stadt mal tragen will, ist es natürlich auch ein bisschen weniger anstrengend.
0: Weiter geht es zum Vergleich auf Kopfsteinpflaster. Auf der Teststrecke demonstriert Philipp die Dämpfung während des Fahrens. Zuerst mit dem klassischen Board. Anschließend mit dem neuen. Auch hier zeigen sich deutliche Unterschiede.
3: Also ich finde, man merkt extrem, dass das normale Board so unruhig durch das Kopfsteinpflaster läuft, dass die Füße richtig ihre Position verlieren und anfangen rumzurutschen. Und bei dem Brett mit der neuen Technik fühlt es sich fast ebenerdig an. Und dadurch hat man immerhin noch den sicheren Stand auf dem Brett.
0: Zum Schluss der Härtetest. Wird die Erfindung das überstehen? Das Board bleibt unbeschadet und Philipp kann gleich damit weiterfahren. Und das klassische Brett? Der Erfinder ist sichtlich zufrieden.
4: Ja. Ja. Das ist halt jetzt ein Praxistest, da zeigt es halt schwarz auf weiß. Und ich bin froh, dass wir diesen Weg gegangen sind, schlussendlich.
5: Die Geschichte, wie es bei Mike Gelbrecht danach weiterging, klingt ein bisschen nach Krimi. Denn ein ehemaliger Partner und Investor hatte versucht, Mikes Ideen ohne ihn umzusetzen. Mitsamt seines Know-hows und der Markenname wurde dabei auch noch geklaut. Zum Glück, so hat Mike uns berichtet, liegen die Patent- und Markenrechte bei ihm und er konnte sich erfolgreich gegen den unlauteren Konkurrenten

0: Konkurrenten durchsetzen. Er schreibt uns: Das hat mich zwar einiges an Geld und Nerven gekostet, aber im Hintergrund habe ich weiterentwickelt. Heute produziere ich die Bretter wieder selbst mit einer Tischlerei in Sachsen. In seinem Dresdner Brettelladen forscht und entwickelt Mike weiter. Neben den Longboards hat er sich vor allem auf Snowboards spezialisiert, die weltweit gefragt sind. Der nächste Erfinder war 2018 bei meiner Kollegin Janet Eger. Die beiden haben mit Fahrradexperte René Wölfer diesen neuen Anhänger getestet.
1: Das ist Ihr kleiner Anhänger.
2: Richtig, das ist der klappbare Fahrradanhänger. Und der kommt so, wie er jetzt gefaltet ist, aufs Fahrrad. Wird also nicht hinterhergezogen. Und erst wenn Sie ihn brauchen, dann wird er ausgeklappt und trägt Ihre bestenfalls Einkäufe bis 30 Kilogramm.
1: Das heißt, wenn ich ihn nicht benötige, dann kann ich ihn einfach hier montieren, wie so eine Art Gepäckträger hinten drauf. Und wenn ich ihn dann brauche, nehme ich ihn runter, falte ihn aus und kann damit dann transportieren, was auch immer.
2: Ganz genau.
1: Hast du sowas schon mal gesehen?
3: Also in der kleinen Form noch nicht. Ich kenne Fahrradanhänger aus ganz frühen Zeiten, von der Ausflugsfahrt zum Baggersee. Aber sie sind bedeutend größer und auch unpraktisch, weil sie immer hinten dran hängen. Und wenn man mal durch enge Gassen und kleine Plätze muss, dann ist es schon schwierig. Also ich bin gespannt auf das, was jetzt kommt.
4: Rüdiger Happe ist Maschinenbauingenieur aus Deutschland, arbeitet und lebt aber in Budapest. Als Lehrbeauftragter an der dortigen Uni hat er den Prototyp zusammen mit Studenten entwickelt. Herkömmliche Fahrradanhänger waren ihm zu sperrig. Seine Idee? Eine Klappversion, die sich platzsparend auf dem Rad mitnehmen lässt, wenn man sie nicht braucht. Zur Vorbereitung befestigt der Erfinder eine Halterung an der Sattelstütze. Die gibt es für Räder mit und ohne Gepäckträger. So verstaut, braucht der Anhänger nun kaum Platz und ist jederzeit griff- und einsatzbereit.
1: Das war's schon.
3: Fertig.
1: Sieht gut aus. Ging so rucki-zucki, ne?
4: Gleich wird Janet ausprobieren, wie sich der Anhänger ausklappen und fahren lässt. Der klappbare Fahrradanhänger soll mit wenigen Handgriffen einsatzbereit sein.
2: Ja, einmal so ziehen.
1: Ach so.
2: Und dann ganz, bis es Klick macht. Und bis es einrastet, das reicht schon. Hoch. Hoch. Und abstellen auf dem Boden.
1: So rum auch gleich, ne?
2: Genau.
1: Ja.
2: Und so, einfach rausziehen.
1: Ach, so einfach geht's.
2: Feste ziehen.
1: Jupp.
4: Zum Anhänger gehört ein Adapter, den der Erfinder im Vorfeld an der Hinterradnarbe angebracht hat. Über den wird der Pullet mit dem Fahrrad verbunden. Komplett ist er mit dieser Tragetasche, in die wir schon mal einen vollen Bierkasten gepackt haben.
1: Das sind wie viel Kilo?
2: Das sind rund 20 Kilo.
1: Ist es auch das Maximum, was er kann?
2: Der Anhänger kann 30 Kilo.
4: Trotzdem wiegt der Pullet selbst nur knapp 4 Kilogramm, denn er besteht zum Großteil aus Aluminium. Die Transportfläche ist leicht nach hinten geneigt. Das soll verhindern, dass die Ladung herunterfällt. Die Reifen bestehen komplett aus Gummi. Wie macht sich das auf Pflastersteinen? Die Holperpiste kann dem kleinen Anhänger nichts anhaben.
1: Super.
2: Und?
1: Merkt man nicht.
2: Nichts gemerkt.
1: Hat ab und zu mal so ein bisschen geklappert, wo ich dachte.
3: Ja, das waren bestimmt nur die Flaschen im Kasten. Ich glaube, ansonsten macht das einen guten Eindruck.
1: Ich weiß nicht, wie es ist, wenn man jetzt bergauf fährt.
2: Naja, bergauf spürt man es natürlich dann schon.
1: Ja.
2: Und auch wenn man jetzt mal eine Notbremsung machen muss, dann merkt man natürlich schon, dass von hinten etwas schiebt. Aber ich meine, 20 und auch bis 30 Kilogramm merken Sie auf der ebenen Strecke kaum.
4: Auch Fahrradfachmann René Wölfer dreht eine Testrunde.
1: Guckst du streng?
3: Nee, gar nicht. Eher im Gegenteil. Fährt sich gut. Schöner, enger Wendekreis. Selbst hier auf der kleinen, engen Straße gut um die Kurve gekommen. Gefällt mir sehr.
2: Ja, freut mich, das zu hören.
0: Damals war es noch ein Prototyp. Inzwischen hat der Erfinder den Anhänger weiterentwickelt und auch auf den Markt gebracht. Er hat uns auch ein Video geschickt. So sieht das heute aus. Und das Auffalten und Anhängen geht noch schneller als beim Prototyp. Auch optisch hat sich der Anhänger verändert, was ihm bereits 2 Design Awards einbrachte. Ganz wichtig, er hat jetzt Luftbereifung. Das erhöht den Fahrkomfort. Die nächste Erfindung hat wieder mein Kollege Arne Vogts getestet. Mit Profiradler Marco Hösel war er auf Fahrradtour im Harz und sein Kamerateam hatte ihm absichtlich die Luft abgelassen.
5: Ja, schöne Bescherung, ne? Passiert ja auch häufiger, oder?
6: Ja, Platten ab und an. Ja, nützt ja nichts, müssen wir wahrscheinlich Schlauch wechseln und verflicken, ne?
5: Also hat zwar einen Schnellspanner, aber ist immer wieder nervig, rauszunehmen das Rad.
6: Ja.
5: Gibt jetzt aber auch wirklich eine Erfindung, mit der man das nicht machen muss. Okay. Du brauchst das Rad nicht ausbauen, kannst den Schlauch wechseln.
6: Das ist ein offener Fahrradschlauch.
5: Und daran, dass du das,
6: genau, jetzt
5: die
6: Ende,
5: beiden ja. Enden ja siehst, ist
6: ja.
5: Klar, der ist nicht geschlossen,
6: ja.
5: Sondern wird einmal rumgelegt.
7: Und entwickelt haben es zwei Erfinder aus München-Gladbach.
8: Doch erstmal muss der kaputte raus.
5: Okay. So, und jetzt müssen wir den alten Schlauch erstmal durchschneiden.
6: Okay, ich hoffe, du weißt, was du tust.
5: Ja, ja, also es ist ungewöhnlich, ja. Aber das ist halt der Clou an der neuen Erfindung.
8: Der neue Schlauch hat zwei offene Enden und lässt sich einfach durchfädeln.
5: So, Marco, jetzt sind wir hier am Ende und ja. Tatsache, die treffen oben ziemlich genau sich, ja. Aufeinander. Der Kreis schließt sich.
6: Okay,
5: ob er auch funktioniert, wir werden sehen.
6: Ja.
5: Jetzt kommt eigentlich der anstrengende Part.
6: Ja, das machst du, oder?
5: Ja, ich. Wahnsinn.
6: Perfekt.
5: Ja.
8: Wechselzeit gerade mal 2 Minuten.
5: Also ich bin echt überrascht. Scheint zu funktionieren. Dann drehen wir es gleich mal um und fahren noch mal.
6: Genau.
0: Damals gab es für alle Radgrößen ein eigenes Modell, wie das eben bei Schläuchen so ist. Aber das hier ist die Neuentwicklung. Die haben uns die Erfinder geschickt. Dieser Schlauch passt auf nahezu alle Radgrößen. Er ist an den Enden eingestülpt und sobald die Enden beim Aufpumpen aufeinander stoßen, verlängert er sich nicht mehr. So passt er sich an die jeweilige Größe an, von 16 bis 29 Zoll. Das hat übrigens sogar den ADAC überzeugt, der inzwischen auch Pannenhilfe für Radfahrer anbietet. Statt viele verschiedene Schläuche haben die gelben Engel jetzt nur noch ein paar von diesen hier an Bord. Produziert werden die Schläuche in Mönchengladbach. Die Erfinder haben dafür spezielle Maschinen entwickelt, damit sie als inklusiver Betrieb auch Menschen mit Behinderungen einen Arbeitsplatz bieten können. Die Erfindung nutzen mittlerweile Radfahrer auf der ganzen Welt. Und neue Ideen für BMX und Mountainbikes haben die Mönchengladbacher auch bereits in der Pipeline. Das war einfach genial nachgehakt, rund ums Rad. Ich mache mich jetzt auch auf den Weg, hoffentlich ohne Platten. Bis zum nächsten Mal.
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Kein anderer Baum ist in Deutschland so mit dem Begriff Heimat verbunden wie die Linde. Viele deutsche Ortsnamen, beispielsweise Lindau, aber auch Leipzig, wurden von dem sommergrünen, symbolträchtigen Baum abgeleitet. Die Krone der Sommerlinde ist hochgewölbt und dicht geschlossen. Der gerade, meist kurze Stamm verzweigt sich schon in geringer Höhe in steil aufragende Äste. Die Rinde der Sommerlinde ist dunkelgrau oder graubräunlich. Wenn der Baum noch jung ist, hat sie feine Längsrisse. Später, beim älteren Baum, hat die Borke tiefe Furchen. Eine Sommerlinde wird etwa 40 Meter hoch. Aus den schmalen, leicht spitzen Knospen entfalten sich im Frühjahr die 10 bis 15 cm langen und ebenso breiten Blätter. Sie wachsen abwechselnd entlang des Astes, man nennt das wechselständig. Ihre Form ist unsymmetrisch herzförmig mit einer ausgeprägten, schlanken Spitze. Zähnchen der gesägten Blätter zeigen alle zu dieser Spitze. Die Nerven auf der Blattunterseite sind leicht behaart. Die Linde ist ein zwittriger Baum, das heißt, die Blüten haben sowohl männliche als auch weibliche Geschlechtsorgane. Die Blütezeit der Sommerlinde ist im Juni. Dann hängen die hellgelben Blüten meist zu dritt zusammen und bilden einen Blütenstand. Mit der Achse des Blütenstandes ist ein längliches, bleichgrünes Tragblatt verwachsen. Jede einzelne Blüte hat 5 schmale Kronblätter, die 3 bis 8 mm lang und gelblich-weiß sind. In der Mitte der weit ausgebreiteten Kronblätter stehen bis zu 40 Staubblätter. Über ihrem Ansatz wächst der Fruchtknoten, der dicht behaart ist. Die Bestäubung übernehmen Insekten, denn Lindenblüten bieten einen besonders süßen Nektar für Bienen und Hummeln. Die klebrige Flüssigkeit, die im Spätsommer von den Linden tropft, ist aber kein Nektar, sondern der sogenannte Honigtau, die Ausscheidung von Blattläusen, die den Baum befallen. Die Früchte der Sommerlinde sind Sammelfrüchte.

Verwandt mit der Sommerlinde ist die Winterlinde. An einigen Merkmalen kann man die beiden aber voneinander unterscheiden. Die Blätter der Winterlinde sind fast kreisrund mit einer sehr kurzen Spitze. Sie sind mit 5 bis 7 Zentimetern auch kleiner als die der Sommerlinde. Die Härchen an den Blattunterseiten sind bei der Sommerlinde weiß, bei der Winterlinde braun. Die Blütenstände der Sommerlinde haben 2 bis 6 Blüten, die der Winterlinde 4 bis

haben deutliche Rippen. Schon vor der Christianisierung wurde die Sommerlinde als Symbol des Lebens gesehen. In Dorfzentren, oft in der Nähe der Kirche oder des Brunnens, waren Linden wichtige Treffpunkte. Auch in der deutschen Literatur wurde die Linde oft erwähnt. Eines der bekanntesten Beispiele ist die Nibelungensage. Es war ein Lindenblatt, das an Siegfrieds Schulter klebte und beim Bad im Drachenblut eine verwundbare Stelle freiließ. Auch Franz Schubert widmet sich dem Laubbaum in dem alten Volkslied Am Brunnen vor dem Tore.

0: Leute, Daniel und ich sind gerade eben auf dem Weg zu seiner Therapeutin, denn bei Daniel kam nach seiner Fahrradweltreise verstärkte Depressionen zurück.
1: Ich bin nach der Race zurück nach Hause gekommen, nach München, und hatte ungefähr 10 Tage eine relativ tiefe Phase, wo ich ins Loch gefallen bin und wirklich den ganzen Tag nur noch rumgelegen bin. Ich habe mich wieder gar nicht mehr rausgetraut.
0: Daniel hatte gehofft, dass ihm ein Meditationsseminar hilft, aus diesem tiefen Loch rauszukommen, aber er stößt an seine Grenzen.
1: Ja, es wurde im Laufe der Zeit immer krasser von den Schwankungen. Der eine Pol, der sagt, was ist das hier, ich werd verrückt hier drinnen, warum, was sind das für Leute? Die wollen mich irgendwie brainwashen und das ist irgendwie eine Sekte. Ich dachte, wenn das so weitergeht, gehe ich hier irgendwie mit psychischen Schäden raus.
0: Was sich anhört wie ein Albtraum, war für Daniel eine ziemlich wichtige Erfahrung. Warum hat er sich danach für eine Therapie entschieden und wie geht es ihm heute mit seinen Depressionen?

0: Willkommen zurück.
1: Was wollte ich sagen?
0: Geschafft.
1: Ja.
0: So lang oder schnell können 10 Minuten dauern.
1: Es fiel mir unfassbar schwer, mich nicht zu bewegen. Okay, jetzt setze ich mich so hin, jetzt setze ich mich so hin. Und das bringt einen wieder raus.
0: Wirklich richtig nur konzentriert auf einer Sache zu bleiben. Boah, 20, 30 Sekunden ist schon
1: Du
0: heftig.
1: machst das jetzt seit so knapp 4 Monaten.
0: Ja.
1: Was würdest du sagen, was hat sich an Daniel verändert, seitdem du meditierst?
0: Ja, ich bin viel ruhiger, ausgelassener geworden, viel bewusster.
1: Hast du ein Beispiel, also etwas, wo du, seitdem du meditierst, auf was du irgendwie ganz anders reagiert hättest als sonst?
0: Wenn wir hier sitzen, habe ich ja erstmal ein sehr unwohles Gefühl, weil ich halt Angst habe. Das ist mein Kernproblem, soziale Angst. Ich fühle mich unwohl und angespannt, wenn ich Leute treffe. Und jetzt, seitdem ich meditiere, passiert es immer schneller, dass ich das halt merke, dass ich mich unwohl fühle. Und ich denke mir nicht so weg mit dem Gefühl, ich muss jetzt hier abhauen, sondern ich sehe das Gefühl und denke mir, ja, okay, das kommt, weil ich soziale Angst habe. Cool, dass du da bist, Gefühl, so ungefähr. So, und dann ist es gar nicht mehr so schlimm irgendwie.
1: Das ist voll cool, dass du sagst, dass du jetzt schon auf dem Level bist nach so kurzer Zeit.
0: Ja.
1: Wie bist du denn dann überhaupt zum Meditieren gekommen?
0: Ich habe das von einer Freundin gehört, die hat so ein Meditationsseminar in Indien mal gemacht. 10 Tage lang schweigen und 10 Tage lang nur meditieren. 10 Stunden jeden Tag. Ich habe mich in Deutschland dann für so einen Kurs angemeldet. Gerade in der Phase, wo es mir auch nicht so gut ging. Nach The Race war das, glaube ich, weil ich ja bisher in so einer Sinnkrise gefangen war. Und ja, und ich wusste, wohin mein Weg jetzt gehen soll und wie ich jetzt auch diese Depressionen lösen soll. Soll ich vielleicht eine Therapie anfangen? Wie soll ich damit umgehen? Und da habe ich natürlich auch ein bisschen darauf gehofft, dass sich das vielleicht in diesem Seminar klären wird.
1: Schon eine heftige Aufgabe, eine Mammutaufgabe so ein bisschen.
0: Ja.
1: Du bist dann dort hingekommen und was ist weiter
0: Ich
1: passiert?
0: habe mich gar nicht mal mehr so bereit gefühlt, weil ich eben wieder relativ instabil war. Aber ich hatte es halt geplant und dachte mir, ich ziehe es jetzt durch. Und erster Tag war noch relativ entspannt, aber zweiter, dritter Tag, da macht man sich schon krassere Gedanken. Und dann sind meine Gedanken auch sehr schnell sehr wirr hin und her gesprungen. Der eine Pol, der sagt, was ist das hier? Ich werd verrückt hier drinnen. Warum, was sind das für Leute? Die wollen mich irgendwie brainwashen und das ist irgendwie eine Sekte. Aber auf der anderen Seite gab es natürlich auch viele positive Momente. Also ich habe mich oft auch nach Meditationen, wo ich es wirklich geschafft habe, mich lange zu konzentrieren, habe ich mich auch sehr, sehr gut auch gefühlt.
1: Du meintest, zum Teil sind deine Gedanken sehr gesprungen und
0: Ja.
1: so. Was kam da in dir auf?
0: Es war viel Liebeskummer auch mit dabei, viel, viel Hoffnungslosigkeit auch teilweise, viele dunkle Phasen auch aus meiner Kindheit. Und das hat sich auch in Albträumen dann geäußert. Also ich habe immer schlechter geschlafen. Ja, es wurde im Laufe der Zeit immer, immer, immer mal krasser von den Schwankungen und eher, würde ich sagen, immer, immer schlimmer. Und vor allem mit dem Schlafmangel dann. Ich dachte, wenn das so weitergeht, gehe ich hier irgendwie mit psychischen Schäden raus. Irgendwann habe ich die ganzen Tage eigentlich nur noch damit verbracht, zu überlegen, soll ich jetzt rausgehen oder drin bleiben. Ich habe teilweise kurz mit den Lehrern geredet und die haben eigentlich nur versucht, mich zu überzeugen, halt hier da zu bleiben. Und dadurch habe ich immer weiter das Vertrauen verloren in die Leute.
1: Als ob die dich nicht gehen lassen wollen,
0: Ja,
1: als
0: so ein
1: ob sie sich
0: bisschen.
1: so halten.
0: Ja, als wäre man irgendwie doch gefangen hier. Und das ist ja schon irgendwie.

0: irgendwie eine Wahnvorstellung oder paranoid, weil theoretisch kannst du jederzeit gehen. Am Morgen des 7. Tages war es dann aber doch soweit. Nach einer weiteren krassen Nacht, wo ich kaum geschlafen habe und wieder krasse Albträume hatte, habe ich dann tatsächlich die Entscheidung getroffen, dass es jetzt zu krass ist und ich das Seminar gerne verlassen möchte. Ich war so 2, 3 Stunden, war ich wirklich extrem euphorisch, weil der Druck abgefallen ist, dass ich endlich diese Entscheidung getroffen habe. Habe dann erstmal ein Hotelzimmer gesucht, weil ich erstmal schlafen musste natürlich. Und da hat es dann ziemlich reingekickt, als ich mich in dieses Bett gelegt habe. Da ist dann die Realisierung eingetroffen, dass ich halt das Seminar abgesagt habe, dass ich versagt habe, dass ich die 10 Tage nicht durchgezogen habe.
1: Was ging dir da durch den Kopf?
0: Das war wie eine sehr klassische depressive Phase, voller Hoffnungslosigkeit und ja, Energielosigkeit. Und ich kann mich erinnern, dass ich in dem Punkt, in dieser Phase, definitiv Traurigkeit gefühlt habe. Ich habe auch geweint in diesem Bett und war da wirklich in einem sehr, sehr tiefen Loch. Das war so tief, dass ich dann wirklich ein bisschen so aufgewacht bin und tatsächlich die Entscheidung getroffen habe, okay, ich muss jetzt langfristig irgendwie mehr Hilfe von außen suchen, weil ich scheinbar alleine diese ganzen Probleme nicht mehr lösen kann.
1: Eigentlich hast du dich ja jahrelang, also klar, du hast reflektiert, nachgedacht und bist eigentlich immer wieder zu dem Entschluss gekommen, ich möchte keine Therapie machen.
0: Ja. Ich habe gemerkt, dass ich wirklich gar nicht umgehen kann mit diesen Gedanken, die da plötzlich aufkommen. Und das ist natürlich schon sehr, sehr verunsichernd, wenn man so krass merkt, wie wenig Kontrolle man eigentlich über sich selbst hat und seine Gedanken. Und dementsprechend habe ich da dann wirklich die Entscheidung getroffen, okay, lass mal jetzt diesen nächsten Schritt gehen und das mit einer Therapie versuchen.
1: Du hast mir auch auf der Weltreise erzählt, dass es dir schwerfällt, Leute an dich ranzulassen.
2: Ich versuche immer erstmal selbst meine Probleme irgendwie selber zu lösen, ne? Bevor ich irgendwie versuche, andere dazu zu bringen, mir zu helfen. Ne?
1: Wie hat es sich angefühlt, dann das erste Mal in Therapie zu sein, dich öffnen zu müssen?
0: Es war natürlich schon erstmal schwierig, einen passenden Therapeut oder Therapeutin zu finden. Ne? Das hat auch schon mehrere Anläufe gebraucht. Es ist halt echt richtig wichtig, dass man sich versteht. Und deswegen kann ich mich dann da auch leichter öffnen. Und ja, bei dieser Therapeutin war es dann gar nicht so schwer. Habe ihr dann auch relativ schnell vertraut. Man erkennt halt schon auch schnell das Potenzial, dass da wirklich jemand sitzt, der sich damit auskennt und der schon viele solche Fälle vor sich sitzen hatte.
3: Hallo, da bin ich wieder.
4: Hi,
3: Wie geht's?
4: schön, dich zu sehen. Hi,
1: Alex,
4: schön,
1: freut
4: dass du
1: mich
4: da
1: sehr.
4: bist.
1: Der Daniel hat ja nach seinem Meditationsseminar den Entschluss gefasst, deine Hilfe in Anspruch zu nehmen. Wann weiß man denn, dass man Hilfe braucht?
4: Tatsächlich gibt es eine Korrelation zwischen Leidensdruck und Veränderungsmotivation. Also die Menschen spüren erstmal Leidensdruck und vielleicht halten sie es auch noch eine Weile aus und irgendwann merken sie aber relativ deutlich, wenn es nicht mehr geht.
1: Daniel, du hast ja viele Jahre probiert, selber so deinen Weg zu finden. Hätte Daniel schon viel früher kommen müssen?
4: Bei Depressionen ist es dann zu spät, wenn man nicht mehr lebt. Und sonst würde ich sagen, gibt es immer einen Weg und immer eine Lösung und es gibt immer die Möglichkeit, einen guten Umgang zu finden.
1: Daniel, was würdest du jetzt so im Nachhinein sagen?
0: Ich bin einfach nach meinem Gefühl gegangen und irgendwann kam der Moment und das habe ich akzeptiert und bin froh, dass es diese Ereignisse gab, weil die haben dazu geführt, dass ich jetzt hier hingegangen bin und deswegen ist alles doch besser geworden.
1: Wie sollte ich denn damit umgehen, wenn es mich auf einmal so stark überkommt? Wie kann ich im Alltag irgendwas verändern?
4: Es gibt natürlich mittlerweile eine Vielzahl an Selbsthilfe-Apps oder brauche ich Unterstützung einfach aus meinem sozialen Umfeld oder versucht auch mal bei sich zu schauen, was sind denn Dinge, die mir früher Spaß gemacht haben oder man probiert was ganz Neues aus und geht mutig in ein Schweigeseminar, um mal zu hören, was man ganz viel gerade denkt.
1: Ist Meditation wirklich etwas, was bei Depressionen helfen kann?
4: Ja, absolut. Absolut. Weil eine Depression ist eine Autoaggression, ist eine Aggression gegen mich selber gerichtet. Und eine Meditation ist eine ganz bewusste Aufmerksamkeitslenkung auf mich selber. Meditation ist häufig verbunden mit Atemtechniken. Und diese Atemtechniken können natürlich dazu führen, dass auch wenn ich gerade katastrophisiere und denke, es geht gar nicht mehr weiter, dass ich mich dann nochmal zurücknehme, in eine beobachtende Funktion komme und aus einer neuen Perspektive das nochmal angehe.
1: Hättest du eine Atemtechnik für mich, die wir ausprobieren könnten, die man in genau solchen Situationen einsetzen kann?
4: Ja, also es gibt Box Breathing.
1: Sollen wir das mal ausprobieren? Daniel, machst du das?
0: Ich bin schon dabei.
1: Schon mal vorgeübt.
4: Man findet einen für sich angenehme Körperhaltung, dann schließt man seine Augen und fokussiert sich mal nur auf seine Atmung. 1, 2, 3, 4. Auf 4 Zeiten hält. 1, 2, 3, 4. Auf 4 Zeiten ausatmet. 1, 2, 3, 4. Und auf 4 Zeiten wieder hält. 1, 2, 3, 4. Und noch einmal tief einatmet. Auf 4 Zeiten. 1, 2, 3, 4. Und komm dann in unserem Tempo mit der vollen Aufmerksamkeit zurück in den Raum.
1: Ja, was so ein bisschen Luft machen kann. Daniel hat mir geschildert, dass er einen sehr unguten Zustand durch diese exzessive Meditation im Seminar irgendwie erlangt hat.
4: Daniel hat sich echt da die volle Keule gegeben. Alles, was extrem ist, kann zu einem Leidensdruck führen. Und ich würde ihm empfehlen, nur das zu tun für sich, was sich für einen selber gut anfühlt.
1: Daniel, du hast mir sowohl in Kirgisistan als auch jetzt die letzten beiden Tage geschildert, wie es dir mit deinen sozialen Ängsten geht. Was kann man dagegen tun?
4: Also Daniel ist für mich einfach ein wahnsinnig toller Vorreiter an alle, die irgendwie soziale Ängste haben. Er exponiert sich immer wieder. Er hat Sachen ausprobiert in Norwegen, dass er da einfach an den Haustüren klopft oder bei Leuten übernachtet und die zu ihrem Leben befragt.
0: Hallo, hi.
5: My name is Lee. I live here in Metasiri and moved here August 22.
0: So you brought all the books here?
5: Yeah, that's why I've said that I will never move again.
0: Now so you will stay here until die?
5: Yes, I will stay here until I die because the books are just going to increase and I like it here.
1: Glaubst du, das hilft dir, dieser Mut?
0: Am Anfang war es natürlich richtig, richtig schwierig, sich bewusst zu konfrontieren mit der Angst. Aber man merkt, es wird mit der Zeit immer einfacher. Und die Angst wird immer weniger, wenn man nicht mehr dagegen kämpft.
1: Spürst du das richtig, dass du weniger Probleme damit hast, desto mehr du auf Menschen zugehst?
0: Auf jeden Fall, vor allem wenn ich größere Zeiträume zurückgucke, wie ich vor 3 Monaten war, sehe ich auf einmal riesige Unterschiede. Was ist dann in einem Jahr, in 2 Jahren, in 3 Jahren, in 10 Jahren?
1: Gibt es irgendwie einen Moment, der dir ganz besonders hängen geblieben ist aus der Therapie?
0: Ich glaube, es war die Situation in der Schule, wo ich umgesetzt wurde und dann angefangen habe zu weinen. Und dass wir dann uns vorgestellt haben, wie ich denn heute jetzt diesen kleinen, früheren Danny, was ich zu ihm sagen würde, drauf zuzugehen, hey, ich verstehe das, du bist traurig, ist alles gut. Mit Mitgefühl auf das frühere Ich zuzugehen. Also erstmal muss ich ja mich selber mögen und Mitgefühl mit mir selber haben, um dann Liebe zu entwickeln und diese dann auch weiterzugeben an andere.
1: Dass du dich darauf einlassen konntest, auf diese Therapie, das ist ein riesiger Schritt. Und man merkt, glaube ich, auch, wie wohl du dich jetzt ganz spezifisch mit Anna gefühlt hast.
0: Ich würde sogar sagen, es ist das Wichtigste überhaupt. Dort

0: Therapie, Depressionen ein für alle Mal überwinden kann?
1: Ja, das geht bestimmt, aber ehrlich gesagt, ich erwarte das nicht. Ich versuche ja damit zu leben und nicht dagegen anzukämpfen. Alle Gefühle sind einfach willkommen. Ich nehme euch so, wie ihr seid und ich weiß, woher ihr kommt. Und ich weiß, ihr geht auch wieder weg. Und dann lässt sich das deutlich besser aushalten. Ne? Und ja, vielleicht wird dann sogar die Depression zu deinem Freund.
0: Daniel, danke dir vielmals für den Einblick.
2: Moin, moin. Braucht ein paar Minütchen zum Aufwachen. Aber spätestens beim nächsten Anstieg ist der Kollege wach.

0: Der Berg ruft. Es wird jetzt knackig.
1: Boba, und hier ist noch ein Berg.
0: Sehr gespannt, wann wir uns wiedersehen.
2: Lass es uns zur Tradition werden. 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
1: Einen schönen guten Abend. Ich begrüße Sie zur Tagesschau. 100 Milliarden Euro waren für das Projekt rund um einen deutsch-französischen Kampfjet geplant. FCAS, die Abkürzung für Future Combat Air System, sollte das Luftkampfsystem der Zukunft werden. Ein Modell des Jets wurde bereits auf Luftfahrtshows präsentiert. Doch nach jahrelangem Streit steht seit heute fest, die ambitionierteste europäische Rüstungskooperation ist gescheitert.
2: Es galt als eines der größten Rüstungsprojekte Europas. Das Luftkampfsystem FCAS sollte Flugzeuge, Drohnen sowie moderne Waffensysteme vernetzen. Nun ist das Vorhaben der Länder Deutschland, Frankreich und Spanien vom Tisch. Erklärungsversuche.
3: Für mich ist aber schon klar, dass die Forderungen des französischen Industriepartners das ganze Umfeld erschwert haben, das Umfeld der Zusammenarbeit. Und das hat es nicht einfacher gemacht. Und deswegen ist es jetzt eine logische Konsequenz, dass es nicht weitergeht.
2: Vor allem der französische Luftfahrtkonzern Dassault hatte mehr Kompetenzen gefordert. Airbus war dagegen. Dazu kamen unterschiedliche Anforderungen beider Partnerländer an den Kampfjet. Nun heißt es aus Kreisen der Bundesregierung, Kanzler Merz und der französische Präsident Macron seien zu der Einschätzung gelangt, dass die Unternehmen nicht zusammenfänden. Die Grünen sprechen von außenpolitischem Versagen.
4: Ja, zwischen den Industriellen gab es Schwierigkeiten. Aber das ist ja genau der Moment, wo man dann die Politik, wo man Führung braucht, um das trotzdem voranzubringen. Und ich bin fest überzeugt, europäische Verteidigung ohne die deutsch-französische Achse wird es nicht geben.
2: Immerhin, Teile von FCAS sollen erhalten bleiben, vor allem der digitale Vernetzungsgedanke.
5: Das ist das, was wir im Wesentlichen retten müssen, denn egal, in welchen Konflikt Sie heute gucken, die Software ist das, was im Grunde genommen einen wesentlichen Teil des Erfolges in den heutigen Kriegen und auch in den zukünftigen ausmachen wird.
2: Daneben muss die Bundesregierung aber auch eine Lösung finden, wie altgediente Eurofighter-Kampfjets ersetzt werden können, womöglich mit neuen Partnern.
1: Herr Matthias Deiß in Berlin, wie schwer wiegt denn das Aus dieses Rüstungsprojektes mit Frankreich?
6: Nun, im Kanzleramt spielt man die Bedeutung heute eher herunter. Das Projekt sei faktisch schon seit einem Jahr beerdigt gewesen, heißt es aus Regierungskreisen, mit Rücksicht auf Präsident Macron, aber nie ganz für tot erklärt worden. Am Rande des Westbalkan-Gipfels am Freitag hatte Kanzler Merz dann Macron endgültig vorgeschlagen, den Stecker zu ziehen. Beide Seiten hatten zuvor noch einen allerletzten, aber eben vergeblichen Vermittlungsversuch zwischen den beiden Entwicklern Airbus und Dassault gemacht. Aus Sicht der Bundesregierung zeigten die Erfahrungen des Ukraine-Kriegs außerdem, dass es gerade vor allem darum gehen müsse, bei der Beschaffung von Drohnen und unbemannten Systemen voranzukommen, die dort an der Front eine immer entscheidendere Rolle spielen. Eins ist aber auch klar, für die Bemühungen, Europa zu stärken und unabhängiger von den USA und deren Waffensystemen zu werden, ist das Aus ganz klar ein Rückschlag und sicherlich auch ein Zeichen der Schwäche.
1: Matthias Deiß in Berlin, danke für die Einschätzung. Trümmer einer iranischen Rakete, eingeschlagen am Morgen auf israelischem Gebiet. Die Lage im Nahen Osten bleibt hochexplosiv. Denn erstmals seit Beginn der Waffenruhe vor 2 Monaten hat Iran Israel wieder angegriffen. Die israelische Luftwaffe antwortete mit Vergeltungsschlägen. Der Krieg drohte heute erneut zu eskalieren. Inzwischen haben beide Seiten angekündigt, ihre Angriffe vorerst einzustellen, offenbar auf Druck von US-Präsident Trump.
7: Diese iranische Rakete sollte die Küstenstadt Haifa in Israel treffen. Aufnahmen der Revolutionsgarde im iranischen Staatsfernsehen. Eine von mehr als 20 Raketen, die Iran seit vergangener Nacht auf Israel abgefeuert hat. Im von Israel besetzten Westjordanland schlägt eine iranische Rakete auf offenem Feld ein. Verletzte gibt es laut israelischem Rettungsdienst nicht. Immer wieder Raketenalarm im ganzen Land. Wie hier in Tel Aviv sind Millionen Menschen auf dem Weg zu Schutzräumen. Bei vielen hat sich Kriegsroutine eingestellt. Ich versuche, den Tag mit Arbeit und Freunden zu füllen und nicht darüber nachzudenken, was draußen passiert. So kommen wir da durch. Es ist frustrierend, dass es eine Routine für uns geworden ist. In der Nachbarschaft spekulieren wir, wie lange es gehen wird, was passieren wird. Für Teheran hat Israel mit Angriffen auf die Hisbollah, wie gestern hier in den Vororten der libanesischen Hauptstadt Beirut, eine rote Linie überschritten. Vorwürfe auch gegenüber den USA. Egal, was in der Region geschieht, ob die USA selbst gegen den Waffenstillstand

0: Ende der Kampfhandlungen. Die Bedingung, Israel stoppt die Angriffe auf den Libanon. Im Iran löst die neuerliche Eskalation unterschiedliche Reaktionen aus. Ich bin sehr, sehr besorgt. Ich möchte überhaupt keinen Krieg. Ich wünsche mir, dass dieser Krieg so schnell wie möglich endet. Soll ich die Wahrheit sagen? In gewisser Weise bin ich erleichtert. Es fühlt sich an, als wäre etwas unvollendet geblieben, etwas, das endlich zu Ende gebracht werden muss. Von US-Präsident Trump kommt heute diese Nachricht an beide Parteien. Sie sollen sofort die Kampfhandlungen einstellen. Vorerst scheinen sich beide Seiten an diese Ansage aus den USA zu halten.
1: Fragen wir nach bei Sophie von der Tann in Tel Aviv. Die Kampfhandlungen sind also vorerst eingestellt, auch wegen des Drucks aus den USA. Wird es dabei bleiben?
2: Tja, was wir hier in der Region immer wieder sehen, ist, dass Waffenruhe eigentlich nicht heißt, dass die Waffen wirklich ruhen. Und dass eine brüchige Waffenruhe meistens heißt Krieg, nur mit weniger Beschuss. Ich habe heute mit einer Frau hier gesprochen in Tel Aviv, die meinte zu mir, wie absurd ist das denn, dass das mittlerweile der neue Normalzustand hier ist. Mal kurz ballistische Raketenangriffe, dann wieder relative Ruhe, bis es wieder eskaliert. Weil gelöst ist hier nichts. Premierminister Netanyahu will eigentlich mit voller Härte weiter gegen den Iran vorgehen und auch gegen die Hezbollah im Libanon. Trump will eigentlich einen Deal und ein Ende des Krieges. Da hat der Iran immer wieder deutlich gemacht, kein Kriegsende, ohne dass der Konflikt im Libanon endet. Und das wird auch weiterhin einer der Knackpunkte bleiben.
1: Danke, Sophie von der Tann. Und damit gleich weiter zu Katharina Willinger in Istanbul. Setzt das Regime in Teheran nun auf Verhandlungen nach dem Ende der aktuellen Angriffe?
3: Also ich denke, allein auf Verhandlungen wird das Regime sicher nicht setzen. Dagegen sprechen auch die Handlungen der vergangenen Tage. Man hat ja heute, aber auch schon zuvor, die Bedingung aufgestellt, dass Israel den Libanon nicht mehr angreift. Da geht es dem Iran, dem Regime, weniger um die Menschen dort, sondern um den Verbündeten, die Hisbollah. Und das war in den letzten Tagen immer wieder zu hören. Nichtsdestotrotz hat das Außenministerium, das iranische, heute angekündigt, dass man weiter mit den Amerikanern verhandeln will. Gleichzeitig hat man Washington aber auch für die aktuelle Eskalation mitverantwortlich gemacht, weil man in Teheran glaubt, dass Israel überhaupt nur so handeln kann, wie es es tut, unter Zustimmung der USA. Deswegen denke ich, dass die Verhandlungen tatsächlich relativ zäh laufen. Sonst wäre diese Waffenruhe ja auch nicht so brüchig.
1: Danke, Katharina Willinger in Istanbul. Schluss mit Aktenbergen und lästigem Papierkram. Mit diesem Versprechen ging vor gut einem Jahr das neu geschaffene Ministerium für Digitales und Staatsmodernisierung der schwarz-roten Regierung an den Start. Vieles sollte online laufen und für Bürger und Wirtschaft einfacher werden. Wir haben uns angeschaut, wo es inzwischen Fortschritte bei der Digitalisierung gibt.
4: 2015 war das fast Normalzustand. Lange Schlangen in einer Kfz-Zulassungsstelle in Berlin und schon vorher mindestens 2 Wochen warten auf einen Termin. Jetzt geht die Autozulassung digital.
5: So, man kriegt einen Termin um 13 Uhr beispielsweise. Und dann ist es so, dass die 10 Minuten vor dem Termin kommen und hauen nach dem Termin ab. Das ist dann maximal 30 Minuten Bearbeitung und die Sache ist dann erledigt.
4: Auch Bürgerämter sind moderner geworden. Geburtsurkunden, Meldebescheinigungen und Wohnortummeldungen können jetzt vielerorts komplett online beantragt und dann abgeholt werden.
6: Ich habe vor nicht allzu langer Zeit mal einen Freund von mir begleitet zum Bürgeramt. Da ging es total schnell.
7: Jetzt gibt es irgendwie extra für Persos, dass man die schneller Termine bekommt, schon so vorgesichert sind dafür. Und ja, das war eigentlich ganz gut.
4: Der Staat insgesamt soll modernisiert werden. Der zuständige Bundesminister zieht dazu heute Zwischenbilanz.
8: Jahrzehntelang war der Bürger die Schnittstelle zwischen den Behörden. Er trug dieselben Unterlagen von Amt zu Amt. Damit machen wir Schluss. Daten, die dem Staat längst vorliegen, werden nicht mehr neu abgefragt, sondern mit Zustimmung der Bürgerinnen und Bürger abgerufen.
4: Der Digitalminister betont Einzelerfolge. Fraglich ist, wie viel davon bereits bei den Bürgerinnen und Bürgern ankommt. Viele würden die digitalen Angebote nicht kennen.
9: Die Bürgerinnen erwarten tatsächlich, dass sie darüber aufgeklärt werden, was es für Dienstleistungen gibt, weil sie sich selber tatsächlich nicht informieren wollen oder kein Vertrauen haben, dass es wirklich digital schon funktioniert.
4: Am Ende, so der Digitalminister, werde der Erfolg der Staatsmodernisierung daran gemessen, ob Menschen den Unterschied sehen, verstehen und spüren können.

0: 20.000 Haushalte waren plötzlich ohne Strom. In Reutlingen in Baden-Württemberg hat es wegen eines Brandes in einem Umspannwerk einen großflächigen Stromausfall gegeben. Auch mehrere umliegende Gemeinden sind betroffen. Ein Verdacht ist, dass es sich um Sabotage handeln könnte. Die Polizei ermittelt unter anderem wegen möglicher Brandstiftung. Der Schaden mehrere Millionen Euro.
1: Bei der Lindenapotheke in Wannweil blieb die Türe heute zu.
2: Weder die Schiebetür geht auf, noch die Kühlschränke funktionieren, noch die Computer funktionieren.
1: Schuld ist dieser Brand, ausgebrochen in den frühen Morgenstunden in einem Umspannwerk in Reutlingen. Die Folge: ein großflächiger Stromausfall, der etwa 20.000 Haushalte traf. Am Abend Ortsbegehung mit dem Innenminister, denn die Hinweise auf einen Anschlag verdichten sich.
3: Ich möchte Ihnen sagen, dass wir ergebnisoffen in alle Richtungen ermitteln. Das heißt ausdrücklich, also auch die Frage, ob ein Brandanschlag hier vorliegt oder gar ein terroristischer Akt vorliegt.
1: Sollte es so sein, würde sich Reutlingen einreihen in eine Serie von Anschlägen auf Deutschlands Energieinfrastruktur. Im Januar wird in Berlin eine Kabelbrücke in Brand gesteckt. 45.000 Haushalte sind tagelang ohne Strom. In Bayern kommt es Ende Mai zu Anschlägen auf zwei Hochspannungsmasten und nun Reutlingen. Kein Strom, das bedeutet, Ampeln fallen aus, Tankstellen müssen schließen. 7.600 Haushalte sind noch am Nachmittag vom Stromausfall betroffen, doch die Reparaturen sind bereits angelaufen.
4: Gute Nachricht ist, dass heute im Laufe des Tages sukzessive Verbraucherinnen und Verbraucher wieder zugeschaltet werden konnten. Die Stadtwerke Reutlingen sind, soweit ich informiert bin, dabei, die Versorgung insbesondere für Privathaushalte wieder hochzufahren.
1: Der baden-württembergische Staatsschutz hat inzwischen die Ermittlungen übernommen, auch weil vor Ort offenbar Brandbeschleuniger gefunden wurde. Der Verdacht: vorsätzliche Brandlegung und Störung öffentlicher Betriebe.
0: Die deutsche Fußballnationalmannschaft ist in den USA am Ort ihres WM-Quartiers gelandet. Vor gut einer Stunde traf das Team von Bundestrainer Nagelsmann in Winston-Salem in North Carolina ein. Diesmal ist die Hoffnung groß.

0: einen WM-Konsumschub.
1: Alle Trikots von allen 48 WM-Mannschaften. Damit will dieses Sportartikelgeschäft in Mannheim punkten. Und erhofft sich durch das Turnier in den USA eine deutliche Umsatzsteigerung, wie auch der ganze Einzelhandelsverband.
2: Eine WM ist immer geeignet, eine gute Stimmung, viel Motivation in die Gesellschaft zu bringen. Je weiter die Nationalmannschaft kommt, desto besser. Und wir hoffen alle im Handel, dass es so eine kleine Konsumstimmung dann im Jahr 2026 in einem Sommermärchen geben wird.
1: Bei den Kunden in Mannheim heute allerdings noch nicht so richtig WM-Stimmung.
3: Das ist alles ein bisschen zu teuer. Mach mal die Preise ein bisschen runter, weil das geht wirklich nicht.
4: Ja, ich denke mal, ich werde nicht den Preis, den die Spielertrikots, was die Spielertrikots kosten, sondern einfach ein Baumwoll-T-Shirt, dass ich mich identifiziere als deutscher Fan, das reicht mir.
1: Nicht jede Branche profitiere gleichermaßen, sagen Handelsforscher. Wegen der späten Anstoßzeiten gibt es diesmal weniger Public Viewings. Schlecht für die Gastronomie, gut für die Supermärkte. Für gesamtwirtschaftliche Effekte brauche es sehr viel Euphorie, wie eben beim echten Sommermärchen 2006, damals in Deutschland.
5: Das hat natürlich wirklich einen spürbaren Effekt gehabt, den man auch noch Wochen danach messen konnte. Grundsätzlich kann man davon ausgehen, dass natürlich eine sportliche Euphorie eine grundsätzlich düstere wirtschaftliche Stimmung natürlich auch nicht überdecken kann.
1: Das würde wohl selbst ein WM-Titel der deutschen Mannschaft nicht schaffen.
0: Und nun die Wettervorhersage für morgen, Dienstag, den 9. Juni.

0: gleich ist vorbei. Gleich sind wir weg.
1: Warst du bei sowas mal dabei?
0: Nee. Man fühlt ja so mit in dem Moment, wo das Tier da liegt.
1: Wenn man verantwortlich dafür ist, dass es alles glatt geht, dass ihm nichts passiert, dann ist man ausschließlich auf das fokussiert.
2: Ein Wald im Südwesten von Mecklenburg-Vorpommern. Hier will mir der Wildbiologe Norman Stier zeigen, wie sich die Dammwildbestände entwickeln, seit er zurück ist. Der Wolf.
0: Irgendwo sind die Tiere hier unterwegs, noch weiß ich nicht wo. Aber das hier ist ein Bau, in dem sie ihre Welpen großgezogen haben.
2: Die großen Beutegreifer. Gefeiert und umstritten. Wo Wölfe unterwegs sind, scheint die Natur wilder geworden zu sein. Ist das wirklich so?
0: Was bringt die Rückkehr der Raubtiere für die Artenvielfalt, das ökologische Gleichgewicht hier im Wald?
2: Tatsächlich ist das Gleichgewicht vieler Ökosysteme in Gefahr. Ein Fünftel der europäischen Tier- und Pflanzenarten ist vom Aussterben bedroht. Die Artenkrise ist mindestens so bedrohlich wie die Klimakrise, sagen Forschende.
3: Beim Klimawandel geht es letztlich nur darum, wie wir in Zukunft leben. Beim Artensterben geht es darum, ob wir als Menschheit überleben.
2: Vom 6. Massenaussterben der Erdgeschichte ist die Rede. Was also tun?
0: Wir müssen wilder werden, viel wilder. Das sagt nicht ich, dazu haben sich 200 Staaten beim Weltnaturgipfel in Montreal verpflichtet. Auch Deutschland.
2: Und das bis 2030. Aber wie viel Wildnis ist in unserem dicht besiedelten Land möglich? Und was muss passieren, um das dramatische Artensterben zu stoppen? Das will ich herausfinden.

0: Ich starte meine Spurensuche im Nordosten Deutschlands. Intensive Landwirtschaft auf riesigen Flächen. Ein entscheidender Faktor, der das Artensterben vorantreibt. Von Wildnis keine Spur. Das soll sich ändern. Bis 2030 sollen laut Montreal-Protokoll 30% der Landes- und Meeresfläche unter Schutz gestellt und 30% der geschädigten Ökosysteme renaturiert werden. Geplant ist außerdem, den Einsatz von Pestiziden und Dünger deutlich zu reduzieren. Reicht das im Kampf gegen die Artenkrise? Ich will mir drei Ökosysteme anschauen: Wiese, Wasser und als erstes den Wald. In einem Waldgebiet südlich von Schwerin habe ich mich mit dem Wildbiologen Norman Stier verabredet. Er zeigt mir, was sonst kaum jemand zu Gesicht bekommt: die Spuren der Wölfe. Um das Leben der scheuen Tiere zu erforschen, hat er im Wald viele Fotofallen aufgehängt.
1: Was wollt ihr denn im besten Fall damit rausfinden?
2: Ja, die Fotofallen sind ja für die Wölfe ausgerichtet, sodass wir also immer einen Überblick haben, wie groß ist das Rudel, was in dem Gebiet lebt. Haben sie Jungtiere? Sind noch Jährlinge da, die die Jungen mit versorgen? Also der Nahrungsbedarf ist ja unterschiedlich, ob 2 Wölfe, 4 Wölfe oder eben 10 da sind.
0: Im Jahr 2023 wurden in ganz Deutschland 184 Wolfsrudel nachgewiesen. Etwa 1300 Tiere. In diesem Wald lebt aktuell ein Wolfspaar mit seinen 2 inzwischen schon älteren Welpen. Verändert sich die Natur, wenn die Wölfe zurückkehren?
1: Welche Rolle spielt denn der Wolf für das ökologische Gleichgewicht hier?
2: Ja, der Wolf spielt als Tier am Ende der Nahrungskette natürlich eine ganz wichtige Schlüsselrolle. Und je naturnäher das Ökosystem ist, desto stärker ist seine Rolle eben im System. Beispiel Yellowstone, wo das ja ganz gut untersucht ist, hat er einen großen Einfluss bei den Entwicklungen der Huftierbestände und damit auch der Vegetation.
0: Im Yellowstone-Nationalpark in den USA gab es fast 70 Jahre lang keine Wölfe mehr. Als sie 1995 wieder angesiedelt wurden, veränderte sich das ganze Ökosystem. Die Wölfe hielten das Rotwild in Schach, das zuvor viele junge Bäume abgefressen hatte. So kehrten verdrängte Pflanzen und Bäume zurück. Das freute die Singvögel und Biber. Die Biber bauten Dämme, die dann den Fischottern zugute kamen. Durch die Wölfe ging außerdem die Zahl der Kojoten zurück, zum Wohl der Kaninchen. Die wiederum lockten Adler, Wiesel und Füchse an. Die Flusslandschaft wurde vielseitiger. Eine Veränderung von oben nach unten, die sogenannte trophische Kaskade. Aber Mecklenburg-Vorpommern ist nicht der Yellowstone. In unserer stark vom Menschen geprägten Kulturlandschaft dem Wolf das Revier komplett allein zu überlassen, ist nicht möglich. Wir brauchen auch noch den menschlichen Jäger, sagt Norman.
1: Letztendlich kann der Wolf viel regeln, aber nicht alles.
2: Genau, es ist in naturnahen Ökosystemen, da spielt er die Schlüsselrolle und kriegt das auch alleine hin. Aber hier ist eben die Landschaft so stark nahrungsangereichert durch Landwirtschaft, dass eben sehr hohe Beutetierdichten da sind. Da wird der Wolf das nicht alleine hinkriegen. Trotzdem hat er eine Schlüsselrolle hier auch bei uns.
0: 3 bis 4 Kilo Wildtiere frisst jeder Wolf durchschnittlich pro Tag. Da hinten. Dammwild. Verändern die Tiere ihr Verhalten, seit der Wolf wieder da ist? Ziehen sie in andere Gebiete? Darüber möchte Norman belastbare Daten sammeln.
3: Irgendwo hier muss er sein.
0: Der Wolf. Zumindest den Platz der Welpen finden wir. Den Bau.
1: Also sehe ich zum ersten Mal. Das ist toll.
2: Man kann reinkriechen, wenn man möchte. Das haben manche schon gemacht.
1: Werden dann die Jungen hier geboren?
2: Sie werden hier geboren. Und das kann eine Stelle sein. Kann aber auch sein, dass sie umziehen und 10 solcher Stellen haben. Wenn die Welpen klein sind, werden sie getragen. Man sieht manchmal auch auf den Fotofallen, wie sie dann einen Welpen nach dem anderen so beitragen.
0: Zeit, unsere Fotofallen auszuwerten. Im Garten von Norman darf ich mir ein Bild machen, was hier im Wald so los ist. Sind auch Wölfe auf den Aufnahmen?
1: Stattliches Tier. Das heißt ein Welpe?
2: Das sind 2 Welpen.
1: Ja, viele freuen sich jetzt, dass der Wolf wieder da ist. Es gibt aber auch Konflikte, Sorgen, Ängste. Was sagst du dazu?
2: Genau, es ist natürlich eine Rückkehr eines ursprünglichen Bewohners hier, den nicht konfliktfrei abläuft. Da ist wichtig, dass man diese Konflikte versucht zu minimieren. Auf Null bringen kann man sie nicht, aber bei Nutztierrissen kann man mit Schutzmaßnahmen relativ viel machen. Auf jeden Fall mit einem vernünftigen Zaun schafft man das Problem eigentlich weitestgehend in den Griff zu kriegen.
0: Darüber wird viel gestritten. Um sachlich über den Wolf diskutieren zu können, hat Norman 2015 an der TU Dresden ein Telemetrieprojekt gestartet. Dazu stattet er Wölfe und ihre Beutetiere mit GPS-Halsbandsendern aus. So kann er ihre Bewegungsmuster verfolgen. Heute darf ich dabei sein, wenn ein Dammtier besendet wird. Dazu locken wir die Wildtiere mit ihrem Lieblingsfutter an. Gesalzenen Kastanien. Jetzt heißt es für Norman und mich warten. Ich habe mich in Normans Haus zurückgezogen, um die Tiere mit dem Nachtsichtfernglas zu beobachten. Die ersten kommen. Ein stattlicher Dammhirsch ist auch dabei. Doch irgendetwas stört die Tiere. Eine Gruppe nach der anderen dreht ab. Heute haben wir kein Glück. Nach 4 Stunden brechen wir ab, um es am nächsten Abend noch einmal zu versuchen. Bislang zeigt die Forschung, der Wolf frisst zu 99% Wildtiere. Nur 1% seiner Beute sind Nutztiere. Wenn wir dem Wolf mehr Raum, also mehr Wildnis geben, könnten manche Konflikte wohl vermieden werden. 30% Naturschutzfläche bis 2030. Wo stehen wir da eigentlich? Insgesamt haben rund 37% der Fläche in Deutschland Schutzstatus. Haben wir das Ziel also schon erreicht? Nein. Denn nur in wenigen Gebieten wird die Artenvielfalt konsequent geschützt. Naturpark, Landschaftsschutzgebiet, Naturdenkmal, Biosphärenreservat. In vielen dieser Gebiete darf Forstwirtschaft betrieben und gejagt, in Landschaftsschutzgebieten sogar gebaut werden. Streng geschützt sind nur die Kernzonen von Nationalparks. Der Anteil an Nationalparks liegt bei gerade mal 0,6%. Und Naturschutzgebiete. Sie machen 6,3% aus. Es sieht also insgesamt ziemlich mau aus mit dem Schutz von natürlichem Lebensraum. Aber muss es immer Wildnis sein? Auch nachhaltig bewirtschaftete Kulturlandschaften wie diese Streuobstwiesen leisten einen Beitrag zum Artenschutz. Vor den Toren von Frankfurt am Main werden sie noch gepflegt. Katrin Böning-Gese ist Direktorin am Senckenberg Biodiversität und Klimaforschungszentrum. Sie beschäftigt sich seit vielen Jahren mit dem Verlust der Artenvielfalt.
1: Viele sprechen ja vom 6. Massenaussterben. Was sagen Sie?
4: Das ist wirklich Konsensus in der Wissenschaft, dass wir am Beginn des 6. Massenaussterbens stehen. Wir haben jetzt Aussterberaten, die mindestens 10- bis 100-fach höher sind als in den letzten 10 Millionen Jahren. Das letzte Massenaussterben war das, wo die Dinosaurier ausgestorben sind.
0: Diesmal ist der Mensch dran schuld. Einige Säugetiere in Deutschland sind bereits verschwunden. Rund 40% der noch vorhandenen Arten bestandsgefährdet. Genauso über 40% der Vögel. 14 Vogelarten sind ausgestorben. Etwa 70% der Reptilien, vom Aussterben bedroht, gefährdet oder stark gefährdet. Bei den Amphibien ist die Hälfte im Bestand gefährdet. Die Gesamtbiomasse der Insekten ist in manchen Regionen Deutschlands um 75% zurückgegangen. Reichen 30% Schutzgebiete bis 2030, um diese dramatische Krise in den Griff zu bekommen?
1: Wie bewerten Sie denn das 30-30-Ziel?
4: Das ist eine fantastische Zielvereinbarung. Genau das müssen wir erreichen. Und wenn wir nach Deutschland schauen, haben wir flächenmäßig diese 30% fast schon erreicht. Das Problem ist aber, dass in den Gebieten weiterhin oft Forstwirtschaft, Landwirtschaft erlaubt ist, Fischerei. Und damit das Schutzziel eigentlich unterlaufen wird.
1: Was muss sich da verändern?
4: Wir müssen in ein paar Punkten der Schutzgebiete aus der Nutzung rausgehen. Wir brauchen mehr Wildnis.
0: Streuobstwiesen sind ein Biotop für seltene Tiere und Pflanzen. Erholungsorte. Und sie liefern Bio-Obst. Aber sie sind nur eine von vielen Stellschrauben zur Lösung der Artenkrise.
1: Es geht um das 6. Massensterben auf der Erde. Denken wir also doch mal radikaler. Was, wenn der Mensch sich komplett raushält und die Natur einfach machen lässt?
0: Ich fahre nach Anklam in Mecklenburg-Vorpommern. Hier gibt es so ein Gebiet, aus dem sich der Mensch zurückgezogen hat. Den Anklammer Stadtbruch. Bei einer Sturmflut im November 1995 brachen hier die Deiche. Das Gelände verwandelte sich in eine wilde Moorlandschaft mit weiten Gewässern und totholzreichen, feuchten Waldflächen. Hier treffe ich Stefan Schwill vom Naturschutzbund NABU. Es ist kühl und windig heute, aber ich bin gespannt. Und zwar auf einen ganz besonderen Vogel, den Seeadler. In diesem Gebiet gibt es die höchste Brutdichte in Mitteleuropa.
1: Und wie viele Seeadler sind hier?
5: Na, wir haben so zwischen 10 und 12 Brutpaare. Es gibt mehrere Stellen, wo man von einem Ort mehrere Seeadler gleichzeitig sehen kann.
1: Ja.
0: Ob Stefan und ich heute einen zu Gesicht bekommen? Die Artenvielfalt in diesem Wildnisgebiet ist auf jeden Fall beeindruckend. Auf 2000 Hektar leben hier Kraniche, Graugänse, Bekassinen, Kormorane, Silber- und Graureiher. Vom Menschen vollkommen ungestört.
5: An dieser Stelle spürt man im Gebiet, dass das was Besonderes ist. Ne? Das sieht wild aus,
1: ja.
5: Also, so wie man sich Wildnis ein Stück weit vorstellt.
1: Und hier kommt der Wolf vorbei?
5: Hier kommt auch der Wolf vorbei. Wir haben ja auch schon einen Fuß von einem Biber gefunden. Also mutmaßlich vom Wolf erbeutet.
0: Der Biber hat sich in den alten Torfkanälen angesiedelt. Sie sind die letzten Spuren menschlicher Bewirtschaftung. Heute wirtschaftet hier der Biber. Was sich rund ums Ufer an den eindrucksvollen Baumfellarbeiten sehen lässt. Gibt es hier auch Kaskadeneffekte, so wie im Yellowstone?
1: Inwiefern hat denn auch der Biber sein Verhalten verändert, seit jetzt der Wolf da ist?
5: Wenn der Wolf nicht in einem Gebiet ist, dann verlässt der Biber so diese Flussläufe weit. Er geht also wirklich 100, 150, 200 Meter weg und fällt dort seine Bäume. Und in dem Moment, wo der Wolf in dem Gebiet ist, bleiben die Biber ganz dicht an diesen Wasserläufen, um ganz schnell verschwinden zu können, wenn dann Gefahr droht. Und das hat natürlich große Auswirkungen darauf, wo der Biber in die Vegetation, in seinen Lebensraum eingreift.
0: Wenn der Biber seine Bäume dicht am Gewässer fällt, verringert er den Gehölzbestand am Ufer und öffnet diesen Raum. Die Bäume, die weiter vom Wasser weg sind, können größer werden. Das schafft wiederum neue ökologische Nischen und damit auch Platz für neue Arten. Wilde Ökosysteme wie der Anklammer Stadtbruch tragen viel zum Artenschutz bei. Und Moore speichern mehr klimaschädliches Kohlendioxid als jedes andere Ökosystem. Der Schutz der Moore ist also ein zentraler Baustein. Sowohl beim Klima als auch beim Artenschutz.
1: Laut aktuellem Fahrplan des Bundesumweltministeriums sollen Moore tatsächlich künftig mehr geschützt werden. Von den insgesamt 30% der Fläche, die geschützt werden sollen, sollen ja 10% besonders strikt geschützt werden. Und zu diesen 10% sollen auch bisher nicht geschützte Altwälder zählen, Seegraswiesen und eben auch Moore.
0: Eines der wichtigsten Ziele bis 2030 ist es, die Leistungen von Ökosystemen zu schützen oder wiederherzustellen. Besonders schwierig wird das bei Gewässern. Ich fahre an die Oder. Hier hat 2022 ein großes Fischsterben international für Schlagzeilen gesorgt. Die Hydrobiologin Sonja Jänik untersucht hier gemeinsam mit ihrem Team, wie sich die Oder seit der Umweltkatastrophe verändert hat.
1: Wie geht's denn der Oder eigentlich heute nach dem großen Fischsterben?
6: Es ist wirklich eine große Verringerung von den Fischbeständen da. Die Arten sind schon noch da, aber zum Teil dramatisch reduziert.
0: Die Ursachen der Oder-Katastrophe sind mittlerweile klar. Salzige Abwässer aus polnischen Bergwerken, wochenlange Sommerhitze und Niedrigwasser hatten den Fluss so belastet, dass sich die giftige Goldalge explosionsartig vermehren konnte. Geschätzt 1000 Tonnen Fisch, viele Muscheln und kleine Wasserorganismen verendeten. Wie sieht es hier heute aus?
1: Viel Sand habe ich gefangen.
6: Ja, man sieht eine Muschel.
0: Laut roter Liste für bedrohte Arten sind 40% der Süßwasserfische in Deutschland bestandsgefährdet. Bei den Bodenlebewesen ist es noch unklar.
1: Sind denn Flüsse da besonders anfällig?
6: Fakt ist schon, dass sie dadurch, dass sie ja der tiefste Punkt in der Landschaft sind, auch alles einsammeln. Also das, was von der Seite reinkommt, aber eben auch eigentlich das ganze Gebiet, was sie durchflossen haben.
0: Das Sediment ist normalerweise reich bevölkert. Mit Makrozoobentos, den kleinen Bodenlebewesen, die Sonja Jänig und ihr Team untersuchen. Was lässt sich hier finden? Außer Sand ist uns nicht viel ins Netz gegangen.
1: Aber was macht das mit dir, wenn du jetzt siehst, da ist viel weniger los als vorher?
6: Das ist schade. Die genauen Schäden können wir jetzt zum Beispiel für das Makrozoobentos auch noch gar nicht abschätzen, weil es einfach relativ aufwendig ist, die Proben zu bearbeiten.
0: Bei den Fischen sind die Ergebnisse schon da. Ein Rückgang bei einigen Arten um 60-70%. Bei manchen sogar um bis zu 90%. Besonders betroffen ist der Stör. Um die 20.000 Tiere starben bei der Oder-Katastrophe.
1: Wie wichtig ist es denn, dass Flüsse, überhaupt Binnengewässer, also Süßwasser, besser geschützt wird?
6: Ja, ich würde sagen, das ist total essentiell, weil wir ja auch in vielerlei Hinsicht von den Gewässern profitieren. Und zwar eben nicht nur von der Ressource Wasser, die wir vielleicht zu Hause nutzen, sondern eben auch über die biologische Vielfalt. Also das sind so Sachen wie Ernährung, die Selbstreinigung von Gewässern, die man vielleicht nicht unbedingt so im Kopf hat.
0: Und dann finden wir am Ende doch noch eine größere Menge Krabbeltierchen. Immerhin. Die möchten Sonja Jänig und ihr Team mit ins Labor nehmen, um sie dort genauer zu bestimmen. Erst dann wird sich endgültig zeigen, wie gut sich das Ökosystem der Oder bis jetzt erholen konnte. Manchmal gibt es auch tolle Überraschungen. Und lange verschollene Arten tauchen plötzlich wieder auf. Wie im Naturwaldreservat Damm, südwestlich von Kelheim in Niederbayern. Das rund 76 Hektar große Waldstück wird seit über 30 Jahren nicht mehr bewirtschaftet. Und das sieht man auch.
1: Hier hat der Sturm gewütet, aber in einem Gebiet wie diesem bleibt sowas natürlich liegen.
0: Zwischen den umgefallenen Bäumen mit den unterschiedlichen Baumpilzen wimmelt es nur so von Kleinstlebewesen, Käfern und anderen Insekten. Und es gibt hier auch einen winzigen Bewohner, der schon verloren schien.
1: In diesem Wald hier hat man etwas total Spektakuläres gefunden. Und zwar ihn hier. Einen besonderen Palpenkäfer, der so selten ist, dass er noch nicht mal einen deutschen Namen hat. Und sehr, sehr klein ist er auch noch, nur so ungefähr einen Millimeter. Kein Wunder also, dass ich ihn bisher noch nicht gefunden habe.
0: Saul Zyella Schmittii heißt der Winzling. Und er war über 60 Jahre lang verschollen. Galt also als ausgestorben. In solchen Insektenfallen haben ihn Forschende der Bayerischen Landesanstalt für Wald- und Forstwirtschaft dann wiedergefunden. Im Naturwaldreservat Damm leben auch viele Vogelarten. Inzwischen kann man hier Schwarzspecht und Sperlingskauz beobachten. Und auch diesen kleinen Waldbewohner. Ein Zaunkönig, der so flink ist, dass wir ihn nur in Zeitlupe filmen konnten. Langfristig soll hier übrigens wieder ein Urwald entstehen. Rewilding nennt man das. Während das Bundesumweltministerium plant, 5% der Wälder ohne Nutzung sich selbst entfalten zu lassen, sieht die EU-Strategie 10% vor. Wir brauchen in Deutschland also mehr Naturwälder.
1: Warum sind wir da so zögerlich?
4: Das ist für mich auch ein Rätsel. Wir sind in Deutschland mit dem Wildnisschutz noch nicht sehr vorangekommen in den letzten Jahren. Aber ich finde, das sollte uns nicht davon abhalten, uns ehrgeizige Ziele zu stecken.
1: Was wäre da Ihr Wunsch?
4: Wir wollen ja 10% Wildnis in Deutschland. In der Kulturlandschaft macht es keinen Sinn. Also müssen wir in anderen Lebensräumen eher auf mehr als 10% kommen. Und da gehören die Wälder dazu.
0: Zurück zu Wolfsforscher Norman Stier. Heute Abend wollen wir noch einmal versuchen, ein Dammtier mit einem Senderhalsband auszurüsten.
1: Auf zum zweiten Versuch.
2: Ja.
0: Ob diesmal alles passt?
2: Bis dann.
0: Die Spannung steigt. Nach nicht einmal einer Stunde haben wir Glück. Ein Dammtier kommt nahe genug heran. Und Norman kann den Betäubungspfeil abschießen. Dann verrät uns das Peilsignal, das Tier bewegt sich nicht mehr. Jetzt heißt es, schnell, aber möglichst leise das Dammtier in der Dunkelheit finden. Unser Ziel? Da sein, bevor die Narkose nachlässt. Wir haben 30 Minuten Zeit. Da ist es. Ich warte erst mal mit etwas Abstand, bis Norman mir ein Zeichen gibt, dass alles okay ist.
4: Ich glaube, es dürfen wir.
0: Gemeinsam legen wir das GPS-Halsband an. Anhand der Telemetriedaten kann Norman herausfinden, welche Routen die Tiere nehmen. Ob sie zwischendurch vor dem Wolf flüchten. Und er sieht, ob Dammwild gerissen wurde.
4: Guckst du gleich mal, wie sie geht.
2: Zunge muss wieder raus, dass die Atemwege frei sind.
0: Das ist nicht. Die bisherigen Ergebnisse zeigen, dass das Wild sein Verhalten kaum verändert, seit der Wolf da ist. Die Tiere halten ihren Standort und ihre Brunftplätze. Doch ihr Bestand wird deutlich reguliert. Das Dammtier wacht wieder auf und verschwindet im Wald. Die Erleichterung ist groß. Nicht nur bei mir.
2: Ich brauche jetzt noch ein bisschen, um wieder runterzukommen.
0: Der Wildbiologe besendet nicht nur die Beutetiere der Wölfe, sondern auch die Wölfe selbst, um so viele solide Daten wie möglich zu sammeln. Sollen und wollen wir uns mehr Wölfe leisten? Bis zu 1.100 Rudel hätten laut Bundesamt für Naturschutz bei uns Platz. Wie viele Tiere aus gesellschaftlicher Sicht vertretbar sind, hängt auch vom Erfolg im Wolfsmanagement ab. Am Ende meiner Spurensuche bin ich noch einmal bei Stefan Schwill im Anklamer Stadtbruch. Stefan und ich sind heute um 5 Uhr aufgestanden, um die Kraniche zu beobachten. Die versammeln sich hier Anfang Oktober für ihren Zug in den Süden.
1: Toll.
0: Wir wollen warten, bis die Kraniche ihren Schlafplatz verlassen und über dem Wasser aufsteigen.
1: Und wie viele sind das insgesamt in dem Gebiet?
5: Man kann davon ausgehen, dass zum Maximum der Zugzeit um die 10.000 Kraniche rasten.
0: Es geht los. Die ersten Kraniche steigen auf. Und es werden immer mehr. Ein einmaliges Erlebnis.
1: Wow. Wie zuversichtlich bist du denn, dass das 30-30-Ziel auch erreicht wird?
5: Ich glaube, dass die ersten 30%, also 30% der EU-Fläche unter Schutz zu stellen, dass das durchaus erreichbar ist. Da glaube ich, ist Deutschland auch auf gar keinem so ganz schlechten Weg. Also 10% insgesamt der EU-Fläche, strenge Schutzgebiet, da wird sicher sehr viel aufwendiger und da sind wir auch noch weit, weit von entfernt.
0: Und nun versuchen wir noch ein letztes Mal, einen Seeadler zu entdecken. Stefan zeigt mir eine Stelle, wo die seltenen Greifvögel häufig fliegen. Die Tiere nutzen hier die offenen, fischreichen Gewässer. Und tatsächlich.
5: Hier kommen Seeadler angeflogen.
1: Ach da?
5: Ja.
1: Wahnsinn!
0: Das lange Warten hat sich gelohnt.
1: Erster Adler in freier Wildbahn.
0: Die Tiere waren fast ausgestorben. Jetzt sind sie wieder da und profitieren von der Wildnis.
4: Deutschland kann sehr viel wilder werden, als wir uns das jetzt vorstellen. Das braucht ein bisschen Mut, weil wir in Deutschland immer so stark ans Management denken und daran denken, dass es ein dicht besiedeltes Land, aber auch in einem dicht besiedelten Land wie Deutschland ist Wildnis möglich. Und wir können das viel wilder haben, als wir das jetzt derzeit denken.
0: Wir brauchen 10% streng geschützte Flächen. Das bedeutet mutige und radikale Vorgaben aus der Politik und Aufklärung für eine größere Akzeptanz in der Bevölkerung.
1: Deutschland muss nicht nur wilder werden, Deutschland kann es auch. Die Flächen sind da, was jetzt noch fehlt, ist der unbedingte Wille und natürlich Taten. Nur so können wir die Natur schützen und damit auch uns selbst.
0: Es ist noch nicht zu spät. Natur kann sich erholen und Arten können zurückkehren. Doch wenn wir unsere Lebensgrundlagen für nachfolgende Generationen erhalten wollen, müssen wir mehr Wildnis in Deutschland möglich machen.

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2: Es ist keine Frage mehr, ob er kommt, sondern nur noch, wie stark. Der Super El Niño, so heißt ein Klimaphänomen, über das aktuell die ganze Fachwelt redet. Was das genau für uns bedeutet, darum geht es diesmal in der Klimazeit. Schön, dass Sie dabei sind. Ja, es ist die Oberflächentemperatur im Pazifik, die gerade ganz genau von der Klimaforschung beobachtet wird. Denn vor allem der östliche Pazifik erwärmt sich in Äquatornähe gerade rapide. Die US-Wetterbehörde rechnet deshalb mit einer über 80-prozentigen Wahrscheinlichkeit damit, dass sich

0: Ernteausfälle zum Beispiel im Süden, wo es schon jetzt zu wenig Nahrungsmittel gibt. Die Lebensmittelpreise auf dem Weltmarkt steigen in El Niño-Jahren regelmäßig. Wenn El Niño alle paar Jahre den östlichen Pazifik aufheizt, bedeutet das für Amerika und Asien nichts Gutes. Vor allem nicht, wenn jedes geerntete Korn zählt. El Niño bedeutet auch ungebremste Wassermassen, die viele Todesopfer fordern, die Infrastruktur auf Jahre zerstören und oft Hunderttausende Menschen aus ihrer Heimat vertreiben. Diese Bilder stammen aus China. El Niño heißt auch verheerende Waldbrände, die den Klimawandel weiter befeuern und ganze Regionen verwüsten, in Australien etwa. Der letzte El Niño 2023 war heftig und auch dieses Jahr rechnen Experten wieder mit neuen globalen Rekordtemperaturen.
1: Ja, doch was bedeutet das alles für uns hier in Europa? Darüber sprechen wir jetzt mit unserem ARD-Wetterexperten Thomas Ranft hier im Studio. Schön, dass du da bist, Thomas.
2: Hallo.
1: Erklär uns doch noch mal zu Beginn, wie entsteht eigentlich so ein El Niño?
2: Nun, das ist ein Klimaphänomen, das ungefähr 2/3 der Welt tatsächlich betrifft. Aber den Ursprung hat es im Pazifik. Und wir können uns das mal anschauen. Wir haben ja eine tolle Präsentationswand. Und man sieht also hier die Welt. Und wenn wir genauer in den Pazifik gucken, der erwärmt sich natürlich. Die Oberfläche wird wärmer. Und dieses oberflächennahe Wasser, das wird von Passatwinden weggeweht. Nämlich weg von Amerika rüber nach Asien. Also einmal westwärts. Was zur Folge hat, dass die Wassertemperaturen auf der asiatischen Seite sehr viel höher sind. Und das hat zur Folge, dass dort mehr Wasser verdunstet. Und das hat zur Folge, dass dort viele Wolken sind, dass es ordentlich regnet, dass wir so eine feuchtwarme Luft haben, so wie man das in Asien eben tatsächlich kennt. Auf der anderen Seite Südamerika, da ist es normalerweise trocken. Aber wenn jetzt die Passatwinde einschlafen, dann schwappt das warme Wasser zurück. Und dann haben wir die Situation, dass plötzlich dort, wo es vorher trocken war, nämlich auf der amerikanischen Seite, dass dort plötzlich heftige Starkregen runterkommen. Und auf der anderen Seite in Asien, dort, wo es normalerweise nass ist, es plötzlich trocken wird. Dieses Hoch, das sich dann dort festsetzt, hat durch seine Drehbewegung dann noch mal die Angewohnheit, das warme Wasser noch stärker in Richtung Amerika zu schieben. Also du merkst schon, Janina, das ist eine wirklich große Herausforderung. Insbesondere, weil das wirklich weite Teile der Welt dann betrifft. Eben nicht nur Amerika und Teile Asiens. Man weiß, dass der Monsun in Indien in El Niño-Jahren deutlich kräftiger ist. Mhm. Man weiß auf der anderen Seite, dass in Afrika, Ostafrika, mehr Regen bekommt. Aber der Süden, der sowieso schon eher trocken ist, dass der noch mehr Dürre erlebt. Also das ist fast weltumspannend.
1: Jetzt habe ich ja auch von einem Super-El Niño geredet, den die Klimawissenschaftler eventuell vorhersagt. Also was bedeutet Super in dem Zusammenhang?
2: Ja, nichts Gutes. Bei Super denkt man ja, Mensch, das ist super. Aber es ist einfach ein sehr extremes Ereignis. Und das hat schlicht und einfach damit zu tun, dass die Weltmeere in der Zwischenzeit heißer sind als noch vor 10, 20, 30 oder 50 Jahren, weil diese zusätzliche Energie durch den Klimawandel, wir können das messen, dafür sorgt, dass die Meerestemperaturen deutlich höher sind als üblich. Also wenn man mal guckt, in der Karibik sind wir jetzt in dieser Jahreszeit schon bei fast 30 Grad. Das ist ja alles früher nicht normal gewesen. Und wenn wir schon von einem höheren Energielevel starten, und dann noch so ein El Niño-Ereignis da drauf kommt, dann haben wir unglaublich viel Energie in der Atmosphäre und dann wird es noch mal heftiger. Ganz abgesehen davon, dass dann natürlich El Niño, dieses Ereignis, so viel Wärme in die Atmosphäre abgibt, dass wir dann auch sehr hohe gemessene Lufttemperaturen weltweit bekommen.
1: Heißt, El Niño ist zwar ein natürliches Wetterphänomen, die Klimaerhitzung verschärft das Ganze also.
2: Auf jeden Fall. Ja, also dass man diese Wechsel hat von kühler zu heißer, von extremer zu mal ruhiger, das ist ja ganz normales Wetter- und Witterungsgeschehen, das wir schon immer haben. Aber dieser Trend, dass das immer extremer wird durch den Klimawandel, der ist eben auch hier spürbar. Und das hat wirklich in 2/3 der Welt hat das Auswirkungen. Und da reden wir noch nicht mal übers Wasser, wo ja tatsächlich Fischsterben stattfindet, wo bei einem sehr kräftigen El Niño vor 30 Jahren ja ungefähr 1/6 der Korallen abgestorben sind mit einem einzigen Ereignis. Also da sieht man schon, wie extrem die Auswirkungen sein können.
1: Auswirkungen auch auf uns, hast du gesagt. Aber wir schauen uns das Ganze hier noch mal an. Wo es stattfindet, ist ja eigentlich der Pazifikraum. So, um nach Europa zu kommen, muss ich ja eigentlich noch mal den ganzen Globus drehen über den Atlantik und dann sind da wir erst in Europa. Also, was sind die Auswirkungen für uns?
2: In der Regel hat Europa keine direkten Auswirkungen. Es wird darüber geforscht, ob vielleicht bei manchen Extremereignissen es tatsächlich auch Witterung

0: Änderungen in Europa gab, aber das kann man eigentlich vernachlässigen. Das, was wir, glaube ich, alle leider spüren können, ist, wir leben in einer vernetzten Welt, wo wir eben nicht nur Hirsebrei essen, der bei uns auf dem Acker wächst, sondern ich meine, ich mache mir einen Kaffee, der kommt nicht aus Deutschland, ich esse gerne Schokolade oder trinke einen Kakao. Wir haben so viele Lebensmittel, wo Palmöl drin sind. Und all diese Produkte kommen aus tropischen Regionen und die sind besonders betroffen. Und wenn man dort Ausfälle hat durch Extremwetterereignisse, dann wirkt sich das bei uns schlicht und einfach über den Preis aus.
1: Sagt unser ARD-Wetterexperte Thomas Ranf. Danke für das Gespräch.
0: Gerne.
1: Unterm Strich bleibt also mehr denn je, das Klima wird wärmer, extremes Wetter wie zum Beispiel Starkregen oder Hitze dadurch wahrscheinlicher. Umso relevanter auf dieses Wissen zu reagieren und das kann schon im Kleinen beginnen.
2: Geschafft! Der erste Pflasterstein ist ausgehoben. Hier sollen künftig Pflanzen wachsen und das Graue einerlei ersetzen. Doch erst einmal tauchen unerwartete Hindernisse auf.
3: Wir haben leider einen großen Betonbrocken im Untergrund gefunden. Und da können die Wurzeln nicht in den Untergrund wurzeln. Und das versuchen wir, was wir davon noch aus

0: Mit vereinten Kräften geht es weiter. Es sind nur drei kleine Stellen, die heute in Mainz-Bretzenheim abgepflastert werden. Aber es ist ein Anfang, sagen die Freiwilligen, die die Aktion gestartet haben.
1: Diese Aktion soll einfach unsere Mitbürgerinnen und Mitbürger darin bestärken, dass sie sowas auch machen in ihrem Hof. Dass sie sich umschauen in ihrer Einfahrt, Privatflächen, wo könnte man denn entsiegeln, wo muss es denn nicht unbedingt versiegelt sein. Und so können dann immer ganz viele kleine Flächen zusammenkommen.
0: Und Mainz hat es bitter nötig. Die Stadt ist an vielen Stellen zubetoniert. Grünflächen fehlen. Im Sommer heizt sich die Innenstadt immer weiter auf. Auch fehlt es an Schatten und Regenwasser kann nur schlecht abfließen. Von der Deutschen Umwelthilfe gab es dafür zuletzt die rote Karte. Der Abpflasterwettbewerb soll ein bisschen Abhilfe schaffen. 800 Quadratmeter Beton und Asphalt will die Stadt Mainz entsiegeln.
2: Wir priorisieren dort nach, wo die Betroffenheiten durch den Klimawandel am höchsten sind. Das heißt dort, wo viele vulnerable Menschen leben oder die Hitzebelastung einfach sehr hoch ist.
0: Umgesetzt werden kann das aber erst, wenn das Geld dafür genehmigt ist. Und das kann noch dauern. In Mainz-Pretzenheim ist man da schon weiter. Die letzten Beete sind ausgehoben und es kann gepflanzt werden.
1: Wir haben natürlich Arten ausgesucht, die für Insekten und Vögel gut sind. Diese hier, die blüht sogar häufiger, eine Ramblerrose. Und sie ist, wird gelb blühen und duftet auch noch obendrein.
0: Eine Klimaaktion, die auch Nase und Auge erfreut. Ein voller Erfolg also.
3: Ein erster kleiner Erfolg. Ja, und erfolgreich für Klimaschutz, aber auch ganz generell ist ja in diesen Tagen, wer sich möglichst unabhängig macht von fossilen Rohstoffen, die wir nicht nur tanken oder verheizen, sondern aus denen auch Plastik hergestellt wird. Zum Beispiel für Verpackungen. Dabei geht es schon viel nachhaltiger. Forschende von zwei Hochschulen in Baden-Württemberg testen das gerade mit einem besonderen Rohstoff, Kartoffelschalen.
4: Tausende Kilogramm Kartoffeln rollen hier jeden Tag durch die Produktion. Im landwirtschaftlichen Betrieb der Familie Sauter werden die Knollen gewaschen, geschält, sortiert und am Ende luftdicht verpackt. In Kunststofffolien werden sie an Kantinen und Großhändler in der Region geliefert.
5: Für uns ist sehr wichtig, dass die Folie keinen Sauerstoff durchlässt, damit die Kartoffel nicht braun wird und dadurch länger haltbar ist. Für die Zukunft würden wir uns natürlich wünschen, dass es möglich wäre, mit unseren Abfälle-Tüte machen zu lassen, die wir dann wieder nehmen können, um unsere Produkte wieder verpacken.
4: Denn Abfälle hat der Landwirt jede Menge. Ungefähr 40% des Ursprungsgewichts der Kartoffeln wird in der Produktion abgeschält oder muss wegen Schadstellen entfernt werden. Forschende der Universität Hohenheim arbeiten daran, aus solchen Reststoffen in Zukunft biobasierte Kunststoffe herzustellen.
6: Dann würden wir wieder das Fass voll machen. Ja, beim letzten Mal haben die Versuche ganz gut geklappt.
4: Bisher verursacht die Entsorgung seiner Produktionsabfälle für den Landwirt Aufwand und Kosten.
5: Ja, als wir auf dieses Forschungsprojekt angesprochen wurden, waren wir eigentlich relativ schnell begeistert. Die Idee, aus unserem Abfall, der mich letzten Endes ja derzeit Geld kostet, ein Produkt herzustellen, welches wir wieder verwenden können, diese Kreislaufwirtschaft, ja, schöner geht's nicht.
4: Regional verfügbare Rohstoffe weiter zu nutzen, schützt das Klima. Vor allem, wenn sie in der Plastikproduktion Erdöl ersetzen können. An der Versuchsstation der Universität Hohenheim arbeiten die Forschenden genau daran. An einer klimaschonenden Alternative zu herkömmlichen Kunststoffen wie PET.
6: Also die Studienlage zeigt, dass man zwischen 30-50% CO2 im Vergleich zu PET einsparen kann. Also hier bereiten wir jetzt die Hydrolyse vor, das heißt, wir extrahieren die Zucker aus der Abfallbiomasse.
4: Diese Zuckerlösung wird auf über 200 Grad Celsius aufgeheizt und anschließend direkt wieder abgekühlt.
6: Im Reaktor selbst entsteht unsere biobasierte Chemikalie für unseren späteren Biokunststoff.
4: Diese nach Karamell riechende chemische Substanz nennt sich HMF und ist der Grundstein für den weiteren Produktionsprozess.
6: Von dem HMF gehen wir noch mal über zwei Zwischenschritte und dann kommen wir zu unserem Biokunststoffgranulat.
4: So sieht es dann aus, das Plastik aus Kartoffelschalen. Der biobasierte Kunststoff nennt sich Polyethylenfuranoat, kurz PEF. Welche Produkteigenschaften von PEF noch verbessert werden müssen, das erforscht die Hochschule Albstadt.

0: Sigmaringen. Max Sturm hat sich auf nachhaltige Verpackungslösungen spezialisiert.
1: Wir stehen hier noch relativ am Anfang von der Forschung. Wenn man das jetzt mit konventionellen Kunststoffen vergleicht, sind wir da einige Jahrzehnte im Rückstand. Da gibt es einfach noch viel Optimierungen, die durchgeführt werden müssen, bis wir auf dem gleichen Niveau sind.
0: Bislang ist der Biokunststoff noch bis zu 100 Mal teurer als etablierte Kunststoffe. Trotzdem wäre PEF dazu geeignet, diese zu ersetzen, wenn es den Forschenden gelingt, die Herstellung weiter zu optimieren. Denn im Vergleich zu PET ist PEF belastbarer und schützt Lebensmittel besser vor Luft und Feuchtigkeit.
1: Also es lässt weniger Wasserdampf und Sauerstoff durch, was für Lebensmittelverpackungen ein ganz wichtiger Punkt ist. Dadurch kann man Verpackungen mit weniger Material herstellen, dadurch sind sie leichter und ja, man hat weniger Materialeinsatz, also insgesamt weniger Umwelteinwirkungen durch die Verpackung. Wir stellen aus dem Granulat Folien her, einmal für Schalen und für die Deckelfolie. Anschließend können wir darin auch Lebensmittel verpacken und Haltbarkeitstests durchführen.
0: Im Labormaßstab funktioniert er also schon, der regionale Kreislauf ohne fossile Rohstoffe.
1: Unser Ziel ist, das Material so weit zu optimieren, dass es im großen Maßstab industriell eingesetzt werden kann.
0: Diese Kartoffeln könnten also irgendwann tatsächlich in ihrer eigenen Schale verkauft werden.
2: Ja, das wäre doch dann was. Irgendwann. Nicht irgendwann, sondern schon nächste Woche finden Sie uns an dieser Stelle hier. Wieder in der Zwischenzeit, wie gewohnt, in der ARD-Mediathek. Bis dahin, machen Sie es gut. Tschüss.

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3: 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Heute bei Alpha Uni. Wie ist es, bei der Bundespolizei zu studieren? David gibt uns spannende Einblicke in sein Studium für den gehobenen Dienst in Bamberg. Wir begleiten ihn bei einem Situationstraining und seinem ersten Einsatz am Flughafen München.
4: Wir sind ja auch Menschen, wir machen auch Fehler, vor allem in meinem Fall. Ich bin Student, ich bin noch kein fertig ausgebildeter Polizeibeamter. Aber auch ich sollte im realen Leben keine Fehler begehen.
3: Und wie ist es, Schauspiel zu studieren? Anna ist an der Otto-Falkenberg-Schule in München. Sie zeigt uns ihren abwechslungsreichen Studienalltag.
5: Hi, ich bin Anna. Ich studiere im dritten Jahr Schauspiel an der Otto-Falkenberg-Schule. Hier vorne. Und heute nehme ich euch mit in einem normalen Schulalltag. Und dann habe ich heute Abend aber noch eine Vorstellung in meinem Stück Zeit ohne Gefühle an den Münchner Kammerspielen. Es ist ein langer Bewerbungsprozess. Bewerben sich sehr viele Leute auf sehr wenig Studienplätze. Da sieht man unseren Stundenplan hier immer mit allen Sachen drauf. Das heißt, man sieht, hier habe ich Tanzen, ich habe Singen, Sprechen, dann noch Probe und heute Abend habe ich meine Vorstellung. Man muss jeden Tag wirklich in der Verfassung sein, Sport zu machen. Um 9 Uhr immer. Wir sind sehr laut. Wir sind auch ein sehr lauter Jahrgang. Wir brüllen ständig rum. Und es ist schön, dass man Leute hat, mit denen man das machen kann. Jesus.
6: Es geht darum, dass man die eigene Komfortzone überwindet, weil der Beruf ist irrsinnig anstrengend, physisch anstrengend. Und es geht darum, dass man seine Belastungsgrenzen ein bisschen ausdehnt und für alle Anforderungen stabil ist. Es gibt Regisseure, die wollen dann mit schlechten Schuhen auf einer schrägen Bühne Leute den ganzen Abend rennen lassen. Und das kann nur ein Körper, der belastbar ist.

0: aufweckt für den Tag. Ich weiß nicht, ob es Allgemeintheater ist, wahrscheinlich auch, aber auch einfach so die Schauspielschule. Es ist so eine, alle sind so offen und weil wir so wenige sind, ist es wie so eine große Freundesgruppe, wie eine Schulfamilie und es ist eine total schöne Atmosphäre, finde ich einfach. Ich glaube, ich habe meiner Mama mit 13 gesagt, dass ich vorsprechen gehen will. Theater war so, ich muss das einfach machen, ich will das unbedingt machen. Vielleicht ist das auch so was Esoterisches, aber Schauspiel fühlt sich bei ganz vielen Leuten, glaube ich, an wie so irgendwie Schicksal, dass sie dazu gekommen sind oder dass sie einfach dafür bestimmt sind. Cool, es war cool, wieder da zu sein einfach und alle wieder zu sehen nach den Ferien. Ich singe eigentlich gerade zwei Lieder, ich weiß nicht genau, welches wir heute machen, aber eins ist ein Kurt Weil-Lied, ein Chanson. Ich hoffe, dass ich mehr ins Erzählen komme bei diesem Lied, weil bis jetzt ging es so ein bisschen darum, die Töne alle hinzukriegen und einfach das Lied ins Ohr zu bekommen. Hallo, ich habe ihn mitgebracht. Heute haben wir auch Vorstellung, genau.
1: Lohnt sich ja, Kleid aufzuwärmen. Noch mal ein kleines Einsingen?
0: Ja, gerne.
1: Okay.
0: Mia.
1: Super.
0: Im Theater wird schon viel gesungen. Und ich glaube, es ist einfach eine andere Art zu erzählen. Ganz viele Leute finden das ja Musik noch viel berührender als Text, weil es so noch mal was anderes in uns auslöst. Und sich so zu zeigen, muss man auch erst mal

0: nächste Phrase nochmal frei hoch. Das ist wirklich wie Kaugummi, diese letzte Phrase.
1: Man muss ehrgeizig sein, man muss zuverlässig sein, man muss motiviert sein, man muss offen sein. Du bist dann in der Stunde mit, also in der Einzelstunde mit nur einem Dozenten und dann kannst du nicht sagen, nee, ich bin jetzt mal nicht da. Also ich denke jetzt an irgendwas anderes oder ich bin auf meinem Handy oder sowas. Das geht halt einfach nicht in so einer Situation. Du.

0: kleines bisschen früher und ein bisschen schneller Gas geben.
1: Ich glaube, das Forderndste im Studium ist, dass man ständiger Kritik ausgesetzt ist. Ich muss mich entwickeln und so, und das kann auch sehr einem nahe gehen, aber gleichzeitig muss man lernen, damit umzugehen, weil in diesem Beruf ist man ständiger Kritik ausgesetzt.
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0: ganz toll.
1: Das ist ein cooles Lied.
0: Ja, das ist es.
1: Gut, dann danke. Bis nächste Woche. Ciao. Er will so wirklich was rausholen aus diesem Lied. Und das finde ich so toll, weil man so herausgefordert wird. Ich muss jetzt schauen, wie viel los ist. Ah, wir haben jetzt noch eine 25 Minuten. Dann habe ich sprechen.

0: Ich weiß noch, bei meinen ersten Vorsprechen war ich total, total nervös und konnte dann auch einfach nicht spielen, weil ich so wirklich, ich war so wie so ein Reh im Scheinwerferlicht. Aber ich weiß, als ich hier war, weil das dann mein viertes oder fünftes Vorsprechen war und weil es sich so richtig angefühlt hat, hier konnte ich mich so viel mehr entspannen und dann auch wieder die Freude daran finden. Wenn man auch diesen Spaß in den Monologen im Vorsprechen finden kann, dann ist das auch was, was die Kommission einfach sehen will. Ihr könnt euch Hilfe suchen von Schauspielern oder Schauspiellehrern, die einmal auf eure Monologe, auf eure vorbereiteten Sachen draufschauen. Das kann total helfen. Ich war im Englischen Garten auf einer Parkbank. Dann habe ich halt angerufen und dann hieß es, herzlich willkommen. Wahnsinnig, habe ich mich gefreut. Ich habe direkt meine Mama angerufen und alle meine Freunde, alle meine Bekannten. Hallo.
1: Hey, grüß dich.
0: Hi. Ich habe dir noch mal den Text ausgedruckt, wenn du den willst. Oder du hast ihn selber, oder?
1: Ich habe ihn hier im Buch.
0: Okay, wir kürzen ja vielleicht.
1: Bist du bereit?
0: Mhm. Die Apothekersfrau. Das Städtchen B, das nur aus zwei, drei winkligen Straßen besteht, liegt in tiefer Ruhe. Man muss auf der Bühne gehört werden von sehr vielen Leuten. Und dafür braucht man eine gewisse Sprechtechnik. Weil sonst trägt die Stimme einfach nicht. Bravo! Sie sind keine Frau, Sie sind eine wahre Fee. Sagen Sie nur, Doktor, ist sie wirklich imstande, diesen Eselskinnbacken zu lieben? Wirklich? Nein, wahrscheinlich liebt sie ihn nicht. Sagt der Doktor seufzend und in einem Ton, als täte ihm die Apothekersfrau leid.
1: Job, ganz kurz. Ja, super. Das kannst du auch vielleicht nochmal überprüfen. Das ist nicht nur eine Beschreibung, sondern das kannst du auch auf ihn, kann er auch auf ihn beziehen, auf den Leutnant.
0: Ah, aha. Die Herren Offiziere sollten öfter aus dem Lager in die Stadt kommen, sagt sie. Man wird immer noch ständig geprüft von den Dozenten. Man kriegt nur keine Noten. Aber wenn ich zweimal in der Woche zum Sprechunterricht gehe, dann kriege ich ja direktes Feedback. Ihr Mann schläft so selig. Er muss schöne Träume haben, murmelt er und drückt der Apothekersfrau zum Abschied die Hand. Es gibt eine Theorieprüfung im vierten Jahr, aber ohne, dass man davor jemals irgendwas im Theorieunterricht schreiben musste. Aber da schaut man eine Inszenierung und muss dann darüber was schreiben. Aber ich glaube, das ist relativ entspannt.
1: Gut.
0: Wir haben jetzt Mittagspause.
2: Wie war es jetzt für dich, Anna?
0: Schön. Ich finde die Geschichte super. Und Tschechow schreibt auch so wahnsinnig schön. Und dann ist es natürlich immer, wie das Bild erweitert wird, wenn Andreas noch was dazu gibt. Es ist einfach auch schön zu sehen und wie es dann wächst und die eigene die eigene Fantasie anregt und so. Jetzt gehe ich los. Wir sehen uns, Leute. Wünscht mir mal eine schöne Vorstellung heute. Dankeschön. Hello. Welcome back.
2: Bist du ein bisschen ausgeruht?
0: Nicht so unbedingt, aber ich werde eher Adrenalin jetzt gleich wieder pushen. Also ist ganz gut. So, hier sind die Kammerspiele. Da ist unsere Schule. Also es ist wirklich direkt hier. Da, wo gerade die Lichter an sind. Ich hatte am Anfang schon Ehrfurcht, weil ich war so davor, war ich so hier, ach, hier kenne ich mich aus, hier kenne ich alle, hier kann ich machen, was ich will. Und ich kam so zur Produktion, ich war erstmal so, oh Gott, jetzt muss ich hier richtig abliefern. Und dann aber nach so zwei Wochen eigentlich, hat es sich eh eingespielt.
2: Was brauchst du denn jetzt für heute Abend?
0: Es geht einfach darum, die Geschichte jetzt zu erzählen und ich hoffe einfach, dass mir das gelingt. Weil es ist eine Geschichte, die erzählt werden muss. Und das hoffe ich, dass ich das einfach hinkriege und dass ich meinen Text nicht vergesse. Aber das ist erstmal nebensächlich. Ich hatte, glaube ich, genug Zeit, den Text zu lernen. Es ist so ein bisschen schwierig, weil das so fragmentarisch ist und so auf Zitaten basiert. Und dann kann man sich das nicht unbedingt erschließen aus der Handlung. Hi! Ich mag das. Mein Pony ist schon wieder richtig gewachsen. Ne?
3: Ja.
0: Die Otto-Falkenberg-Schule ist die Schule zu den Kammerspielen.

0: Unsere Vorspiele sind immer in einem Raum der Kammerspiele. Unsere Jahrgangsinszenierung ist auf der Bühne der Kammerspiele. Und wir stehen auch im Programm der Kammerspiele und immer wieder werden Leute von uns in Produktionen dort besetzt.
1: Man ist immer noch ein bisschen aufgeregt, würde ich sagen. Dieser kleine Push von dem Adrenalin vorher ist schon was, was ich immer brauche irgendwie und was ich gut finde, dass es auch noch passiert.
0: Ein dokumentarisches Theaterstück. Da geht es um die Geschichte eines Holocaust-Überlebenden, Mordechai Teichner, und um die Geschichte des Ortes Feldafing am Starnberger See.
2: Dann schöne Vorstellung.
0: Ja.
3: Du musst eine gute Vorstellung spielen. Ich glaube, ich möchte einfach, dass ich da bin, dass ich präsent bin, dass ich nicht an etwas anderes denke, sondern wirklich, dass mein Fokus ist, diese Geschichte zu erzählen.
0: Bei dem Stück ist es ja erstmal so, dass wenn man auf die Bühne geht, schaut man sich das ganze Publikum an. Und dann sieht man erstmal, okay, wer ist überhaupt da? Für wen spiele ich heute? Für wen erzähle ich diese Geschichte?
4: Wir verlassen die Wohnung. Wir nehmen unsere Sachen, was reinpasst, in einen Koffer.
0: Es ist schon anstrengend, wenn man morgens auf der Matte steht, um 9 Uhr, abends bis 9 Uhr da ist und dann bis 9 Uhr spielt. Und dann muss man aber um 9 Uhr morgens am nächsten Tag wieder hier stehen.
4: Wenn Sie das Ghetto mit dem gelben Stern verlassen haben, spürten Sie doch sicherlich den wachsenden Antisemitismus, oder? Gab es Schläge? Wurden Steine geworfen?
0: Es ist jetzt nicht so, dass ich so denke, wow, ich habe es schon geschafft, weil ich hier bin. Der Weg ist noch nicht zu Ende. Jetzt haben wir den ersten Schritt gemacht. Wir haben da eine Ausbildung, aber es kommt immer noch sehr viel auf Glück an. So einen Plan zu machen, ist ein bisschen schwierig, weil es hängt relativ wenig von mir ab tatsächlich, sondern davon, wollen mich Leute besetzen oder nicht.
2: Lass uns an den See gehen. Man weiß ja nie, wie lange es schön bleibt.

Mir geht's gut. Ich bin erleichtert. Ich glaube, es lief ganz gut. Und ja, keine Ahnung, ich freue mich jetzt noch mit meinen Leuten ein bisschen in der Kantine zu feiern und zu hören, wie die es fanden. Aber ich bin eigentlich ziemlich zufrieden.

0: sind jetzt hier im Polizeitrainingszentrum. Wir haben jetzt hier ein Situationstraining. Das bedeutet, wir laufen eine Situation durch, wir simulieren etwas, wenn wir jetzt zum Beispiel an einem Hauptbahnhof auf Streife sind. Ja, und jetzt bin ich mal gespannt, was für eine Lage auf mich zukommt. Ich weiß, dass es irgendwas mit einem Körperverletzungsdelikt ist, eventuell sogar Messer, aber genau, das erfahren wir gleich.
1: Also, das ist eigentlich eine Ausbildungsstätte, das heißt ja auch AFZ, Aus- und Fortbildungszentrum. Es ist so, dass hier hauptsächlich der mittlere Dienst ausgebildet wird, bei uns im AFZ. Und bei uns im gehobenen Dienst, im Studium, sind das nur kurze Abschnitte. Und diese Abschnitte sind halt einfach wichtig, damit wir den Praxisteil auch erlernen. Ja.
0: Also überprüfen wir kurz nochmal, ob alles da ist. Funkgerät ist richtig eingestellt, ne? Okay. Ansonsten Erste-Hilfe-Set habt ihr auch dabei. Gut.
2: Sie sind am heutigen Tage am Hauptbahnhof in Hamburg eingesetzt, im Regeldienst. Überwacht, sofort antretend, für die nächsten 2 Stunden im Rahmen einer Fußstreife die Wandelhalle sowie die Bahnsteige 1 bis 4. Alles klar, dann dürfen Sie sich im Funkverkehrskreis anmelden und dann geht's auch gleich los.
0: Hier die Lok 171, melde dich im Funkverkehrskreis an. Okay, los, los.
3: Komm, auf geht's.
0: Hier die Lok 172, wo befinden Sie sich? Kommen. Es kommt dir erstmal vor wie so eine Ewigkeit, dieses Hinrennen. Also es waren eigentlich 4 Sekunden, bis wir da waren. Aber diese Zeit kommt einem so langsam vor, weil du so im Adrenalinschub hast. Was ist passiert? Okay, ich lege einen Tourniquet an. Haben Sie nur hier die Verletzung? Selbst bei so Trainings geht der Puls total nach oben. Die Dann steht die ganze Zeit unter Beobachtungsdruck. Mache ich jetzt alles richtig?
4: Ganz ruhig, ganz ruhig.
5: Marine, das tut weh!
0: Die Verletzung am Bein, die der Kollege hatte, ne, da muss man sofort das Tourniquet anlegen. Das ist halt etwas, wo die Blutzufuhr gestoppt wird an der Hauptader, dass der Kollege eben nicht verblutet.
6: Hast du Rettungswagen, Notarzt angefordert? Okay, gut.
7: Können Sie noch sprechen? Hallo? Können Sie noch sprechen? Kommen Sie einmal hoch. Stichverletzung am Rücken.
8: Hat er am Rücken eine?
7: Ja, einmal aus der stabilen Seitenlage.
0: Mache ich jetzt alles richtig? Wo sind die Verletzungen vom Kollegen? Kann ich ihm vielleicht noch das Leben retten? Wie schwer ist er verletzt? Er hat ja auch eine Verletzung unter der Schutzweste gehabt und das muss ich ja erstmal finden. Ne?
7: So, jetzt müssen Sie ganz kurz ruhig bleiben. So, und ist versorgt.
0: Man hat irgendwie in der Situation einen so extremen Tunnelblick, man bekommt gar nicht mit, was links und rechts von einem passiert. Und jetzt stelle ich mir das Ganze mal vor im echten Leben.
9: Abro! Versucht euch runter zu regeln und den Überblick zu behalten. Ihr überlauft offene Türen, ihr wisst im ersten Moment überhaupt nicht, habe ich einen Täter im unmittelbaren Nahbereich, was liegt vor, na, verschafft euch einen Überblick.
0: Es ist natürlich nie schön, wenn man Kritik bekommt, aber es bringt einen ja auch im Leben weiter. Ne? Man sagt auch immer, ja klar, wir sind ja auch Menschen, wir machen auch Fehler. Vor allem in meinem Fall, ich bin Student, ich bin noch kein fertig ausgebildeter Polizeibeamter. Aber auch ich sollte im realen Leben keine Fehler begehen, weil da reichen ein paar Sekunden und dann könnte es für einige Personen dann auch vorbei sein.
1: Das war schon krass, ne?
0: Das Gefühl, nach Hause zu kommen und zu sagen, okay, ich habe jemandem geholfen, ich habe jemanden gerettet, ich habe heute dafür gesorgt, dass weniger Kriminalität auf der Straße passiert. Dieses Gefühl ist, glaube ich, so das, was man als Polizist anstrebt. Moritz. Also der größte Unterschied zwischen der Ausbildung und dem Studium, das ist ein Diplomstudiengang im gehobenen Dienst. Das heißt, man hat deutlich mehr theoretische Inhalte als praktische. Im gehobenen Dienst wird man natürlich dafür ausgebildet, dann irgendwann eine Führungskraft zu sein.
10: Wenn eine schwere Straftat worden oder eine besonders schwere Straftat.
0: Also typische Fächer sind natürlich die Rechtsfächer, ne? Also StPO, Bundespolizeigesetz, Strafgesetzbuch, Waffengesetz, das sind so die Rechtsfächer, die wir haben, wo wir halt die ganzen Paragraphen durchnehmen. Das ist eigentlich die Grundbasis bei uns, weil ohne Rechtsgrundlage geht nichts.
10: In einem weiteren Schritt den verdeckten Ermittler vom nicht öffentlich ermittelnden
0: Beamten. Beim verdeckten Ermittler, das ist ja eine Person, die das quasi als Hauptaufgabe hat, verdeckt zu ermitteln, wie der Name schon sagt. Und bei NÖPS, die machen das quasi nur gewählt.

0: silbernen Stern eigentlich nichts mehr im Weg.
1: Ja, guten Tag, vielen Dank, nehmen Sie gerne Platz. Wie letzte Woche angekündigt, nehmen wir uns heute die Zeit und wiederholen nochmal die wesentlichen Klausurinhalte. Warum beschäftigen wir uns überhaupt hier im Diplomstudiengang zum gehobenen Polizeivollzugsdienst mit Kommunikationsmodellen?
0: Einer unserer Leitsätze ist ja das Wort, die Kommunikation ist das stärkste Mittel, die stärkste Waffe bei uns. Und das ist immer so das Erste, was wir machen. Wir versuchen zu kommunizieren. Deswegen ist Psychologie auch einer, meiner Meinung nach, einer der wichtigsten Fächer.
1: Diese Werkzeuge können Ihnen eben dabei helfen, die Ursache von Konflikten, die in Kommunikation begründet sind, konkreter zu fassen und dann auch besser aufzulösen.

0: Natürlich, im Doppelzimmer hat man ein bisschen weniger Privatsphäre als zu Hause. Aber das ist genauso wie mit den Sammelduschen. Du gewöhnst dich einfach irgendwann dran. Es ist irgendwie nichts Neues mehr.
1: Man ist 24 Stunden miteinander zusammen. Man muss miteinander klarkommen. Und das ist, glaube ich, das macht einen auch so ein Stück weit erwachsen. Vor allem für die Personen, die eben gerade aus der Schule kommen. Also die lernen von Anfang an direkt mit ihren Kollegen klarzukommen. Funktioniert es? Stimmt die Chemie? Und das sind so Faktoren, glaube ich, die ja, am Anfang ungewohnt sind, aber die bringen einen schon weiter.
0: Ich habe meine Freunde in München und auch meine Familie ist in München. Das ist natürlich ein bisschen schade, dass man die nicht mehr so oft sehen kann wie früher. Ne? Also
1: ich habe gedacht, man gewöhnt sich da irgendwann dran, aber ich denke, man kann sich nicht daran gewöhnen, nicht bei seinen Kindern zu sein. Das ist für mich immer noch das Schwerste.

0: Man unterschreibt ja vor Ausbildungsbeginn oder Studienbeginn eine Verfügung, dass man bundesweit eingesetzt werden kann. Das ist ja auch einer der Hauptgründe, warum viele zur Bundespolizei wollen, weil man eben bundesweit eingesetzt wird oder halt auch im Ausland. Natürlich, ich wünsche mir natürlich nach München zu kommen, zu meiner Familie. Ja, ich bin schon aufgeregt, also ich weiß jetzt nicht, was auf mich zukommt. Also ich habe jetzt auch noch nicht so viele Infos bekommen. Und da hat man natürlich immer so ein bisschen die Gedanken, was mache ich jetzt? Kann ich vielleicht schon was falsch machen am ersten Tag?
1: Servus. Ist der Kollege hier?
0: Hi. David, freut mich.
1: Das ist heute deine Begleiterin für den Rest der Schicht.
0: Perfekt. Ich wollte früher schon Polizist werden. Also wenn ich jemanden in Uniform gesehen habe, das waren halt für mich immer Helden als Kind, auch immer noch. Ich wusste, das sind Menschen, die wissen alles, für mich konnten die immer alles und die helfen Menschen. Und das ist, denke ich, das hat einen Mehrwert für die Gesellschaft, dieser Beruf.

0: willkommen hier am Flughafen bei der DG24. Ich will euch hier nochmal offiziell begrüßen und ich kann euch eigentlich nur empfehlen, offen an den Flughafen hier ranzugehen, euch das hier anzuschauen, alles aufzunehmen, was irgendwie möglich ist. Und wenn ihr irgendwie mitbekommt, dass da ein Fall ist oder wir haben irgendwas auf der Wache, seid interessiert, fragt nach. Ja, dann wünsche ich euch eine schöne Zeit. Eine gute Zusammenarbeit. Ja.
1: Das kannst du dir auf die Woche.
2: Ja, stark, danke dir. Wo auch von dir am besten?
1: Ich hab's hier an einer von den Seiten, damit man sieht. Genau.
2: Stark, danke.
1: Hi.
2: Hi, David, grüß dich.
1: Jackie.
2: Ja, so. Ich bekomme Munition von dir, ne?
1: Genau, du kriegst einmal Munition.
2: Also, man hat schon Respekt davor. Vor allem, wenn man noch nie vorher Berührungspunkte mit Schusswaffen hatte. Auch das erste Mal auf dem Schießstand, das war schon, ich habe mich extrem erschrocken, weil einfach der Knall doch lauter ist, als man denkt. Ich denke, die meisten Kollegen würden mir recht geben, wenn ich sage, ich hoffe, dass ich die Schusswaffe niemals benutzen muss, weil man einfach weiß, mit dieser Schusswaffe könnte man ein Leben beenden. Wir sind jetzt bei der Sicherheitskontrolle. Da muss man praktisch durch, um in den Sicherheitsbereich zu kommen. Sprich, da wird das Handgepäck gescannt. Die Vivian weist mich da erstmal jetzt ein, wie es da abläuft genau. Und dann fangen wir eigentlich praktisch schon direkt an zu arbeiten. Das heißt, es geht direkt los.
1: Weiße Hemden

0: This way. G, this
1: okay, okay, okay, okay, okay.
0: Mein Gott, hat er da eine Fahne, ey.
2: Alter Schwede, Mann, wie ist denn der durchgekommen?
0: Je nachdem, was für ein Alkoholgrad er hat und wie er sich hier benimmt, dann wird das hier schon festgestellt, aber...
2: Da kam er schon so auf dich zu, ne? Unsere Aufgabe ist, dass wir hier die vier Bahnen sozusagen haben, auf die wir jetzt ja, aufpassen sollen. Es gibt hier diese Lämpchen, die man da oben sieht. Da muss man halt einfach darauf achten, welche Farbe leuchtet. Wenn jetzt zum Beispiel grün leuchtet, ist in der Regel alles in Ordnung. Bei Gelb soll man mal so ein bisschen das mal drauf schauen, ob die eventuell was brauchen von uns. Und bei Rot, je nachdem, ob es mit Ton ist oder nicht, wenn es nur ohne Ton ist, da müssen wir hingehen, da gibt es eventuell sowas wie eine waffenrechtliche Überprüfung.
0: Was hier viel vorkommt, ist halt, dass Leute Dinge dabei haben, die sie halt nicht dabei haben dürfen, wie Küchenmesser, Einhandmesser.
2: Also wir haben jetzt die Einreisekontrolle aus Drittstaatsländern, sprich USA, Asien, solche Länder, alles was nicht EU ist.
0: Hi, thank you. Okay, what's the destination, sir? Okay.
2: Auf was achtest du jetzt da genau?
0: Also ich warte, bis das System fertig ist. Hier steht ja noch Anfrage läuft. Okay. Das ist jetzt einfach nur, dass du...
3: Eingeschränkt
0: visumsfrei. Bedeutet, dass du hier drauf achtest, dass die halt wirklich nur die 90 und 180 Tage bleiben, weil die haben da kannst du keine Ausnahme machen. Mhm. Genau.
2: Es ist essentiell wichtig, dass man da halt eben die Pässe richtig kontrolliert, dass man sieht, wer da überhaupt ins Land kommt. Und ich denke, es liegt auch da wiederum bei einem selbst, ob man sich das spannend macht oder nicht. Für mich ist das so, ich sehe das wie so eine Art Spiel. Also ich muss was finden, ich muss das richtig machen.
4: Also auch nicht die erste Seite, wie du gesagt hast?
0: Nee, lass mal die erste und die zweite Seite frei, also die beiden. Zwei und dann kannst du es aufgeben.
2: Wenn ich hier sehe, also übersehe, dass die Person vielleicht ein Straftäter ist und den lasse ich dann weitergehen oder der Pass ist eventuell gefälscht, dann hat das fatale Folgen für den Rechtsstaat. What's your destination, sir? What's your destination?
4: Here.
2: You are together, family? Do you have a vacation? Der ist ja noch gar kein Stempel, also auch nicht erste Seite, wie du gesagt hast.
0: Dann kannst du jetzt deine Fingerabdrücke nehmen.
2: Now your fingerprints.
0: Was du halt gar nicht machen lassen darfst, ist dich stressen. Okay. Du bist Boss, egal ob die einen Flug haben.
4: Mhm. And how long do you stay in Europe?
5: Saturday.
0: Ich weiß, am Anfang ist immer ein bisschen schwierig, weil man hat das noch nie gehabt vorher. Und klar kriegt man in der Ausbildung oder im Studium die Sachen erklärt, wie es funktioniert, aber das System erstmal zu sehen und das zu verstehen, ist am Anfang ein bisschen kompliziert.
2: Ich finde, dass das eine schöne Abwechslung ist, weil du siehst einfach verschiedene Menschen. Ich finde, das ist das Spannendste, nicht unbedingt die Pässe, sondern die Menschen, die vor einem stehen. Jeder Mensch ist individuell, du siehst lauter neue Gesichter und jeder hat auch so eine eigene Geschichte. Ich bin gespannt, also ich bin noch nie mit der MP-Streife gelaufen, auch nicht in den anderen Praktika. Habe ich noch nicht gemacht.
0: Vor allem, weil der Flughafen auch so groß ist.
2: Ja, das stimmt.
0: Da lang. Genau, das ist halt wirklich hier am Flughafen total gut.
2: Der Flughafen wäre für mich schon eine Stelle, wo ich sage, das würde mir Spaß machen, weil es mir sehr gefallen hat dort. Es ist in München. Das heißt, ich muss auch nicht wegziehen. Und es ist vor allem ein sicherer Arbeitsplatz. Und es ist schon viel wert heutzutage.
4: Was für eine Aussicht.
0: Ja.
2: Bis jetzt.

0: Leer, muss man sagen. Also es ist schon echt schön hier.
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5: 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Und zwar ohne PowerPoint und Manuskript. Jeder Redner hat nur 13 Minuten Zeit, um Ihnen sein Forschungsergebnis zu präsentieren. Diesmal erläutert der Biogeograf Thomas Schmidt vom Senckenberg Deutschen Entomologischen Institut, was uns räumliche genetische Muster über die Verbreitung von Arten verraten. Und der Materialwissenschaftler Julian Thiele vom Leibniz-Institut für Polymerforschung in Dresden verrät uns, ob künstliche Zellen ein Ersatz für lebende Organismen sein können.
6: Hallo und herzlich willkommen zu den Campus Talks, Forschung auf den Punkt gebracht. Heute aus dem Roten Salon der Volksbühne in Berlin. Diesmal noch einmal eine Sendung ohne Saalpublikum. Schön aber, dass Sie an dem Bildschirm mit dabei sind. Heute werden Ihnen wieder zwei Forscher ihr Wissen präsentieren und das wie immer in freier Rede. Wir lernen etwa von einem Biogeografen, mit welchen Methoden die Wissenschaft heute die Ausbreitung der Arten erforscht. Und ein Materialwissenschaftler wird uns darüber aufklären, welches Potenzial in der Entwicklung lebender künstlicher Zellen steckt. All das gleich hier auf dieser Bühne. Vielleicht geht es Ihnen ja wie mir. Ich staune immer darüber, was die Wissenschaft alles weiß über Dinge, die vor Millionen von Jahren auf der Erde passiert sein sollen. Woher wollen die zum Beispiel wissen, ob eine bestimmte Skorpionart in Spanien wirklich dort schon immer heimisch war oder aus Afrika eingewandert ist und wie sich Tagfalterarten über die Welt verbreitet haben. Tatsächlich gibt es eine eigene Fachrichtung, die sich genau damit beschäftigt, die Biogeografie. Und die bekommt ganz große Unterstützung von der Genforschung. Wie beides zusammenhängt, das verrät uns nun der Potsdamer Biogeograf Professor Dr. Thomas Schmidt. Bitte schön.
7: Liebe Freundinnen und Freunde der Wissenschaft, jetzt entführe ich Sie in das faszinierende Reich der Biogeografie. Vor allem möchte ich Ihnen zeigen, wie die Molekularbiologie diesen Wissensbereich revolutioniert hat. Jede Art, ganz egal ob Tier, Pflanze, Bakterium, Pilz, besitzt ein räumlich definiertes Verbreitungsgebiet, das sogenannte Areal. Aber alle Areale sind irgendwo unterschiedlich und sie verändern sich permanent in der Zeit. Areale sind folglich komplexe, raumzeitliche Kontinuen. Verbreitungsgebiete bauen sich aus Populationen auf. Und jede Population besteht aus Individuen. Und jedes einzelne Individuum ist für sich genetisch einmalig, wenn es kein Klon ist. Das Entstehen und Vergehen von Populationen und Individuen macht damit die Einmaligkeit und Komplexität von Verbreitungsgebieten aus. Ihr Verständnis ist deshalb elementar zur Beantwortung von evolutionsbiologischen und ökologischen Fragestellungen, aber auch im angewandten Naturschutz. Eine der wesentlichen Fragen in der Biogeografie ist damit die Analyse der Dynamik von Verbreitungsgebieten. Hierbei hilft uns der enorme Fortschritt in der Molekularbiologie, aber auch in der Statistik. Es entwickelte sich die sogenannte Phylogeographie. Was aber ist das? Vom Prinzip

kann man das ganz einfach erklären. Stellen wir uns ein großes zusammenhängendes Verbreitungsgebiet vor. Und stellen wir uns auch vor, dass die in diesem großen Verbreitungsgebiet existierenden Populationen mit ihren Individuen relativ genetisch einheitlich wären. Nun verschlechtern sich die Lebensbedingungen für unsere Art in ihrem Verbreitungsgebiet. Sie stirbt in weiten Bereichen aus und überlebt nur an zwei Enden dieses Areals, in geografischer Isolation. Diese beiden Relikte, wir nennen das Refugien, entwickeln sich nun völlig unabhängig voneinander. Es findet genetische Trift statt. Die Allelfrequenzen in dem einen und in dem anderen Gebiet verschieben sich rein zufällig. Es passieren weiterhin Mutationen, die sich in dem einen und in dem anderen Refugium ereignen, rein zufällig. Diese unterliegen der Selektion. Je länger nun die räumliche Trennung dieser beiden Teilareale anhält, desto unterschiedlicher werden sie sich. Das nennt man Evolution. Nun verbessern sich die Lebensbedingungen für unsere Art wieder. Es bildet sich wieder ausgehend aus diesen beiden Rückzugsgebieten ein zusammenhängendes großes Areal. Dieses ist aber nicht mehr das Areal, das wir vorher kannten, denn es leitet sich aus zwei unterschiedlichen Genpools ab, aus zwei genetischen Linien, die dieses große Areal dann aufbauen. Wenn wir nun die genetische Strukturierung über das ganze Areal untersuchen, so können wir eruieren, was die Arealgeschichte dieser Art ist. Und nun können wir diesen genetischen Fußabdruck vergleichen mit dem, was erdgeschichtlich passiert ist und hiermit rekonstruieren, was in der Evolutionsgeschichte dieser Art passiert ist. Wie aber nun kommt es zu solchen Dynamiken von Verbreitungsgebieten? Wenn wir die große erdgeschichtliche Achse nehmen, dann ist die Plattentektonik hier sehr wesentlich. Ich möchte Ihnen das an einem kleinen Beispiel erläutern. Vor etwa 6 Millionen Jahren führte die Kollision der afrikanischen Platte mit der eurasischen Platte dazu, dass sich die Straße von Gibraltar schloss. Das Mittelmeer wurde vom Atlantik abgeschnitten. Es trocknete in relativ kurzer Zeit fast komplett aus. Es bildeten sich hier große Wüsten, aber Nordafrika wurde landfest mit Iberien verbunden. Deshalb konnten Arten, die sich nicht über das Meer ausbreiten können, zwischen beiden Kontinenten hin und her wechseln. Und Untersuchungen, die wir an Skorpionen der Gattung Butus durchgeführt haben, belegen anhand der genetischen Strukturen, die wir heute finden, dass diese Skorpione zu dieser Zeit von Nordafrika nach Iberien gewandert sind. Vor 5,33 Millionen Jahren brach dann die Straße von Gibraltar wieder durch. Das Mittelmeer füllte sich in geologisch kürzester Zeit wieder, aber an seinem Grund zeugen Salzkrusten noch heute von dieser sogenannten messinischen Krise. Zeitgleich hiermit erfolgte durch das weitere Aufdrücken der afrikanischen an die eurasische Platte die weitere Auffaltung des Atlasgebirges. Hierdurch wurden unsere Butus-Skorpione, aber auch die von uns untersuchten Schwarzkäfer der Gattung Pimelia weiter in ihren Verbreitungen fragmentiert. Und diese Fragmentierung können wir noch heute an der genetischen Konstitution dieser Organismengruppen lesen. Gehen wir etwas mehr in die Jetztzeit. Vor 2,6 Millionen Jahren begann das Pleistozän, das Eiszeitalter. Dieses zeichnet sich aus durch den regelmäßigen Wechsel zwischen relativ kurzen warmen und vergleichsweise langen kalten Phasen. In den Kaltzeiten sank nicht nur die Temperatur weltweit stark ab, sondern auch die Niederschläge gingen stark zurück. Das führte dazu, dass sich die Regenwälder auf kleine Rückzugsgebiete zurückzogen, dass sich Wüsten ausbreiteten und vor allem in Nordamerika und Eurasien bildeten sich große Gletschermassen aus. Dies führte dazu, dass der Meeresspiegel um bis zu 150 Meter absank und hierdurch werden die Kontinentalschelfe freigelegt. Die eiszeitliche Erde unterscheidet sich folglich sehr markant

von der warmzeitlichen. Was aber bedeutet das für Europa? Nun, der Norden Europas ist weitgehend bedeckt von Vergletscherungen und frei von Leben. Südlich davon schließt sich ein kalter, trockener Steppengürtel an, der vom Atlantik bis weit nach Asien hinein reicht und wo warm adaptierte Arten keine Möglichkeit haben zu überleben. Solche Arten können folglich unter Eiszeitbedingungen nur im Mittelmeerraum überleben. Denn nur hier ist es dann ausreichend warm und auch feucht, dass solche Arten hier Rückzugsgebiete, sogenannte Refugien, finden. Aber die Verbreitungsgebiete im Mittelmeerraum sind unter Eiszeitbedingungen meistens nicht kontinuierlich, sondern fragmentiert. Denn die physische Geografie des Mittelmeerraumes ist hochgradig komplex. Deshalb haben wir oft isolierte Populationen im Maghreb, in Iberien, in Italien, auf der Balkanhalbinsel und in Anatolien. In diesen isolierten Populationen findet dann Adaptation an den jeweiligen Lebensraum statt. Es bilden sich unterschiedliche genetische Linien, wie wir in unseren Forschungen zum Beispiel an Tagfaltern zeigen konnten. Aktuell aber leben wir in einer Warmzeit. Die Phylogeographie erlaubt uns nun herauszufinden, aus welchen der eiszeitlichen Refugien es eine Expansion gegeben hat, was diese Expansion eventuell behindert hat und wo in Mitteleuropa unterschiedliche Linien aufeinandertreffen. Wenn wir uns wieder die physische Geografie Europas ansehen, dann fällt sofort auf, dass das mächtigste Gebirge die Alpen sind. Dieses ist ein wesentlicher Riegel für die Expansion aus Italien nach Norden. Dies gilt aber nicht für die Karpaten, sodass die Ausbreitung aus Südosteuropa die wesentliche Quelle für die postglaziale, also nacheiszeitliche Wiederbesiedlung Mitteleuropas darstellt. Was aber ist mit Regionen wie dem Maghreb, die wichtige Refugien im letzten Glazial darstellen? Das ist so

0: sitzt, muss warten, bis die vorne raus sind. Und genauso ist das mit Iberien und dem Maghreb. Wenn es warm wird, können sich natürlich die Populationen in Iberien sofort nach Mitteleuropa ausdehnen. Die Populationen im Maghreb werden von diesen an der Ausdehnung gehindert. Sie sitzen im Prinzip im Flugzeug hinten. Wo treffen aber unterschiedliche genetische Linien in Mitteleuropa bei der nacheiszeitlichen Expansion aufeinander? Das ist einmal entlang der Gebirgszüge. Also die Alpen und die Pyrenäen sind hier wesentlich. Aber es gibt auch drei weitere Kontaktzonen, wo eben unterschiedliche genetische Linien aufeinandertreffen. Das ist einmal im deutsch-französischen Grenzgebiet, das ist im Grenzgebiet zwischen Deutschland, Polen und Tschechien und in Mittelskandinavien Ost-West verlaufend. Warum aber treffen genau hier genetische Linien aufeinander? Im Prinzip ist es ganz einfach. Stellen wir uns zwei Züge vor, die aufeinander zufahren. Wenn diese gleich schnell fahren, dann ist es egal, wie schnell sie fahren, sie werden sich immer in der Mitte treffen. Auch ist es egal, ob sie 100 oder 500 Kilometer voneinander entfernt starten, sie treffen sich in der Mitte. Und genauso ist das bei den postglazialen Arealexpansionen. Es ist egal, ob es eine langsame Schnecke oder ein schneller Schmetterling ist und ob er weiter nördlich oder weiter südlich startet. Wichtig sind nur die Startpunkte, weshalb wir diese charakteristischen Treffpunkte haben. Was aber ist mit Arten, die in den Vergletscherungsphasen in den damals vergletscherten Bereichen vorkamen, also im Hochgebirge und in der Arktis? Bei denen ist es im Prinzip genau andersherum. Sie können, wenn sie an Trockenheit angepasst sind, in dem großen eiszeitlichen Steppengürtel überleben. Wenn es dann warm wird, dann müssen sie sich zum einen in die Hochgebirge zurückziehen und zum anderen in die Arktis. Da das Ende des letzten Glazials nicht viel mehr als 10.000 Jahre zurückliegt, besitzen sie noch sehr ähnliche genetische Konstitutionen, weil sie eben erst sehr jung voneinander getrennt sind. Arten, die aber nicht angepasst sind an den trockenen Steppengürtel, diese können nur in kleinen, klimatisch begünstigten Taschen um die vergletscherten Gebirge herum überleben. Wenn es dann warm wird, dann ziehen sie sich zurück in die Hochgebirge, was dazu führt, dass die Hochgebirge ein sehr komplexes Muster von unterschiedlichen phylogeografischen Linien haben, was ein faszinierender Forschungsgegenstand ist und wo wir über die Untersuchungen von Tagfaltern auch beitragen konnten. Es ist ein erdgeschichtlicher Wimpernschlag, dass der Mensch massiv die Ökosysteme beeinflusst und auch Einfluss auf das Weltklima nimmt. Wir sind zum maßgeblichen ökologischen Faktor geworden. Durch die Zerstörung natürlicher Ökosysteme wurden viele Arten massiv zurückgedrängt. Auch die klimatischen Veränderungen führen zur Veränderung von Arealen. Wir sind gerade dabei, durch unser eigenes Handeln die natürlichen Gleichgewichte aus dem Lot zu bringen, denen wir unser eigenes Überleben verdanken. Eine vertiefte Kenntnis der Biogeografie ist deshalb essentiell, um dem Artenverlust entgegenzuwirken. Ein Handeln ist zwingend. Zeit haben wir keine mehr zu verlieren. Ich danke Ihnen für die Aufmerksamkeit.
1: So, kommen wir nun zu einer Forschungsrichtung, die noch weiter in unsere menschliche Vergangenheit zurückreicht. Bis zu den Anfängen des Lebens auf unserem Planeten. Irgendwann muss das ja alles mal losgegangen sein und da denkt sich die Wissenschaft, naja, das müsste sich doch eigentlich rekonstruieren lassen, oder? Und wenn wir erstmal wissen, wie das geht, könnte man dann nicht das Leben im Labor nachbauen mit künstlichen Zellen? Die Idee ist alt, aber viele Möglichkeiten dazu sind ganz neu. Ob sie bereits umgesetzt werden und welche Vorteile

mit solchen Fragen und Antworten nicht lange auf. Und sie fragen weiter. Was ist das Herz? Warum schlägt es? Was ist Blut? Und warum ist es rot? Nun, unsere Fragereise zum menschlichen Körper führte uns so schnell zu den wesentlichen Bausteinen des Menschen, den Zellen. Um es hier zunächst einmal einfach zu halten, Zellen sind kleinste lebende Einheiten, die aus einer Hülle, einer Membran bestehen, die eine Flüssigkeit umschließen. Eine Art Tröpfchen, in dem winzig kleine Zellorgane schwimmen. Nun, mit so einer einfachen Erklärung kann ich Sie natürlich hier nicht abspeisen, denn die Realität ist wesentlich komplexer und vielfältiger. Und aus der Sicht eines Chemikers gibt es nur wenige so komplexe Systeme wie solche, die Funktionen des Lebens aufweisen. Aber wo fangen wir dann mit unserer Beschreibung von Zellen an? Nun, wie wäre es denn am Anfang? Zellen gibt es erstmal schon auf der Erde lange, sehr lange. Fossile Spuren in Australien und Grönland weisen auf deren Existenz vor bereits 3,5 bis 3,8 Milliarden Jahren hin. Das Leben entstand dabei natürlich nicht einfach so, aus dem Nichts. Es gab nicht von Beginn an diese eine ausentwickelte Zelle, die ein umfangreiches Erbgut für Struktur und Funktion hatte und komplexe Biosynthesen und Stoffwechselprozesse vollziehen konnte. Es muss ganz offensichtlich Vorläufer gegeben haben. Einfache Zellen mit wenigen Funktionen, die dann im Laufe der Evolution immer spezifischer und in ihren Funktionen umfangreicher wurden. Um nun diesen Pfad der Evolution nachzuzeichnen, beschäftigen sich ForscherInnen unter anderem mit der Frage, ob es möglich ist, aus Zellen, wie wir sie heute kennen, Rückschlüsse auf den Ursprung zellulären Lebens zu ziehen. Diesem Gedanken folgend ist auch dank technologischer Fortschritte ein gänzlich neuer Forschungszweig entstanden: die synthetische Biologie. Das Feld der synthetischen Biologie ist recht vielfältig, bildet es doch eine Schnittmenge aus Biologie, Chemie und Ingenieurswissenschaften. Ziel der synthetischen Biologie ist die Neubildung biologischer Systeme, die so in der Natur nicht vorkommen, aber auf ihren Prinzipien basieren. Wie zum Beispiel künstliche synthetische Zellen. Die zentrale Frage, die sich natürlich hier in diesem Zusammenhang stellt, ist, ab welchem Punkt Leben in diesen synthetischen Systemen beginnen könnte. Dabei ist es hilfreich, sich die Eigenschaften anzuschauen, die für eine erste Entstehung zellulären Lebens auf der Erde entscheidend gewesen sein könnten. Je nach Literaturquelle umfasst diese Liste 10 Punkte und mehr. Zu ihnen gehört, dass es eine Art abgegrenzten Raum gegeben haben muss, der alles zusammenhielt und der die Aufnahme von Nahrung und Energie ermöglichte. Genetische Informationen mussten gespeichert und an die nächste Generation weitergegeben werden können. Zudem muss es biologische Katalysatoren gegeben haben, Enzyme, die Wachstumsprozesse beschleunigten und die vervielfältigt werden konnten. Und gerade in diesem Prozess der Informationsweitergabe kam es gelegentlich zu Fehlern, sogenannten Mutationen, wodurch Zellen sich durch natürliche Auslese im Laufe der Zeit weiterentwickeln konnten. Um nun diesen Punkten folgend künstliche Zellen aufzubauen, um beispielsweise ganz klar experimentell Rückschlüsse auf die Entstehung zellulären Lebens zu ziehen, gibt es nun grundsätzlich zwei Möglichkeiten. Entweder man nimmt eine fertige Zelle und verändert diese, oder man konstruiert gänzlich neuartige zelluläre Systeme aus einzelnen Bausteinen, künstlicher Natur. Die Unterschiede zwischen diesen beiden Herangehensweisen, die man als Top-Down bzw. Bottom-Up bezeichnet, sind recht deutlich. Beim Top-Down-Verfahren wird eine bereits existierende Zelle genommen und diese beispielsweise genetisch vereinfacht und auf diese Weise die Minimalanforderungen an eine Zelle und ihr Leben auszuloten. Um dieses Konzept umzusetzen, ist es natürlich hilfreich, wenn die Ausgangszelle dabei einfach ist. Ein Beispiel dafür sind sogenannte Mykoplasmen. Mykoplasmen sind Bakterien, deren Erbgut gerade einmal aus ca. 500 Genen besteht. Zum Vergleich einmal für Sie zur Einordnung: Das Genom des Menschen besteht aus ca. 25.500 proteinkodierenden Genen und das von Zwergbananen sogar aus 36.000. ForscherInnen fanden nun Ende der 90er Jahre heraus, dass lediglich 300 dieser Gene für das Zellwachstum und für den Fortbestand des Bakteriums unter Laborbedingungen verantwortlich war. Wenig später fanden Forscher weiterhin heraus, dass es möglich ist, ein Genom ähnlicher Größe, ein minimales Erbgut, gänzlich synthetisch zu entwickeln und mitsamt seinen Funktionen in eine leere Wirtszelle zu übertragen. Doch selbst für diese
minimalen Zellen ist das Einbringen zusätzlicher Funktionen.

Informationen, wie wir sie beispielsweise gerne für medizinische oder biotechnologische Anwendungen hätten, eine große Herausforderung. Nun, vielleicht sollte man das Ganze vielleicht von der anderen Seite betrachten. Nicht top-down, sondern bottom-up. Der Gedanke dahinter ist ähnlich dem Spiel mit Legosteinen. Sie nehmen kleine einzelne Bausteine und setzen sie gezielt zu immer neuen komplexen Systemen und Strukturen zusammen. Und genau damit beschäftigt sich auch ein wesentlicher Zweig der synthetischen Biologie. Mit der Kombination von künstlichen Bausteinen aus biologisch optimierten, chemisch synthetisierten Bausteinen zu immer neuen Gebilden und Strukturen. Für Rudolf Virchow, der hier in Berlin eine seiner Hauptwirkungsstätten hatte, waren diese Entwicklungen natürlich noch nicht abzusehen. Virchow, einer der einflussreichsten Medizinforscher seiner Zeit, prägte 1855 in seiner Zelltheorie den Grundsatz Omnis cellula e cellula. Jede Zelle aus einer Zelle. Oder anders gesprochen, Zellen entstehen eigentlich aus bereits existierenden Zellen durch natürliche Teilung und Vervielfältigung. Das heißt, die Entwicklung künstlicher Zellen aus teils nicht lebenden Modulen ist eine wirkliche Revolution und stellt auch gleichzeitig eine der großen Herausforderungen der Lebenswissenschaften unserer Zeit dar. Es gibt nun viele gute Gründe, sich mit künstlichen Zellen zu beschäftigen, anstatt beispielsweise lebende Zellen nach seinen Wünschen zu modifizieren. Erstens umgehen wir den Wettbewerb um Ressourcen und Energie, der jederzeit auch in natürlichen, modifizierten Zellen stattfindet. Und zwar zwischen den natürlichen Funktionen einer Zelle und solchen, die wir künstlich von außen einbringen. Beispielsweise um einen bestimmten Wirkstoff oder einen Biokraftstoff zu produzieren. Genauer betrachtet benötigen künstliche Zellen weder Energie, um am Leben zu bleiben, oder um sie herum eine schützende Membran aufzubauen. Zweitens sind Zellen nicht ohne weiteres lebendig. Das kann von Vorteil sein, wenn wir beispielsweise solche Wirkstoffe produzieren wollen, die für lebende Zellen giftig wären, oder aber wenn wir nicht natürliche Elemente einbringen wollen, beispielsweise Sensorik oder Elektronik. Und drittens, zum jetzigen Zeitpunkt können sich künstliche Zellen nicht so ohne weiteres vervielfältigen oder gar selbstständig machen. Das heißt, auch Fragen zur biologischen Sicherheit und zur Regulation sind hier zunächst nachrangig. Aus den genannten Forschungsansätzen im Bereich der synthetischen Biologie folgt auch, dass es nicht diese eine Plattform gibt, um künstliche Zellen aufzubauen. Ich gebe Ihnen hier mal ein Beispiel. Meine Kolleginnen aus BiochemikerInnen, MaterialwissenschaftlerInnen und ChemikerInnen beschäftigen sich mit der Entwicklung zellinspirierter künstlicher Plattformen für biotechnologische Anwendungen. Wir schlagen dabei einen Weg ein, der im ersten Moment ungewöhnlich erscheint. Anstelle von Tröpfchen, die von einer Membran umgeben sind, sogenannten Vesikeln, was ja strukturell einer lebenden Zelle recht nahe kommt, verwenden wir Hydrogele. Das sind Netzwerke aus beispielsweise langkettigen Zuckermolekülen, aus Proteinen oder synthetischen Polymeren. Hydrogele sind zwar nicht von einer schützenden Membran umgeben, aber sie können auf vielfältige andere Art und Weise Biomoleküle binden. Und sie sind äußerst robust. Ein Materialbeispiel, das Sie vielleicht auch kennen werden, was man gezielt zum Aufbau von Hydrogelen einsetzen kann, ist Hyaluronsäure. Hyaluronsäure wird beispielsweise Hautcremes zugesetzt, um dann beim Auftragen auf die Haut in den obersten Hautschichten Wasser zu binden und eine optische Verjüngung zu erzielen. Hyaluronsäure wird weiterhin auch eingesetzt und beispielsweise direkt in die Gelenksflüssigkeit injiziert, um Arthrose oder Knorpelschäden zu behandeln. Diese offensichtliche Bioverträglichkeit ist auch ein Grund für uns, daraus aus Hyaluronsäure mikroskopische, zellähnliche Hydrogele darzustellen. Zellähnlich deshalb, weil sie in gewisser Art und Weise vielfältige strukturelle Funktionen der Zelle abbilden können. Wir können Hydrogele beispielsweise genauso weich machen mechanisch wie lebende Zellen. Und Hydrogele können ebenso gezielt, kontrolliert verschiedene Reaktionsbereiche enthalten wie eine lebende Zelle. Ein Anwendungsbeispiel, was wir für diese Hydrogele identifiziert haben, was auch viele unserer Kolleginnen verfolgen, ist die Synthese von Proteinen in einer künstlichen Umgebung. Der Prozess

0: setzt. Wollen wir nun diesen Prozess 1:1 in unseren Hydrogel nachbilden, so ist eigentlich der naheliegendste Schritt, dass wir den gesamten Inhalt beispielsweise eines Bakteriums nehmen und ihn 1:1 übertragen in unser Hydrogel. Auf diese Weise könnten wir dann in einer zellähnlichen, aber doch zellfreien Umgebung Proteine und Enzyme darstellen. Die Frage, die Sie sich jetzt sicher stellen werden, ist, warum das Ganze? Warum diese Arbeit, dieser experimentelle Aufwand? Denn wir haben ja gehört, dass Zellen ja Millionen von Evolutionen hinter sich haben. Sie sind also wirklich gut in dem, was sie tun. Bereits aus einem biotechnologischen Blickwinkel liegen die Vorteile jedoch klar auf der Hand. Künstliche Plattformen, wie beispielsweise Vesikel oder Hydrogele, sind nicht nur ein Modell der Grundlagenforschung. Sie sind außerdem in der Lage, bioökonomisch optimiert Biosynthesen durchzuführen, beispielsweise von Wirkstoffen und hier vielleicht gerade von solchen, die mit konventioneller Biotechnologie oder lebenden Zellen nicht verfügbar sind. Denken Sie hier nur mal an die Möglichkeiten, die sich daraus ergeben, beispielsweise bei der Überwindung der Innovationslücke im Bereich der Antibiotikaforschung und der damit verbundenen vielfach diskutierten Problematik der Multiresistenzen. Sicherlich, künstliche Zellen, die bereits heute eine Vielzahl von Funktionen des Lebens aufweisen, wie Organisation, Selbstregulation und Vervielfältigung, gibt es erst in Ansätzen. Aber der Zeitpunkt war nie passender, sich exakt dieser Herausforderung zu stellen. Wir haben kommerzielle Systeme zur Verfügung, um zellfreie Proteinsynthesen darzustellen, und Herstellungsverfahren haben die nötige technische Reife erreicht, um künstliche Plattformen und Module für den Aufbau von Zellen bereitzustellen. Ein weiteres dieser Puzzleteile ist sicherlich DNA, und deren Verfügbarkeit können wir derzeit ganz offensichtlich ableiten aus der Massenproduktion für die PCR-Diagnostik in der Corona-Pandemie. Kommen wir nun auf die Eingangsfrage meiner Kinder zurück, woraus wir Menschen bestehen. Dann bleibt meine Antwort aus Zellen, kleinsten lebenden Bausteinen. Sollte ich aber die Frage beantworten, woher Zellen stammen und wie sie entstehen, so könnte zukünftig meine Antwort lauten: Zellen entstehen durch natürliche Teilung und Vervielfältigung, aber ihr könntet schon in naher Zukunft miterleben, wie diese Zellen gezielt im Labor aufgebaut werden können. Ich hoffe, ich konnte Ihnen zeigen, wie die synthetische Biologie ein wirklich vielschichtiges und doch relativ junges Forschungsgebiet ist und wie es trotzdem in der Lage ist, wirkliche Veränderungen zu erzeugen. Beispielsweise im Bereich der Wirkstoffforschung, bei der Vermeidung von Tierversuchen oder aber um die Ursprünge zellulären Lebens hier bei uns auf der Erde aufklären zu helfen. Und damit danke ich Ihnen für Ihre Aufmerksamkeit.
1: Und das waren sie, die Campus Talks, Forschung auf den Punkt gebracht. Die Faszination der Wissenschaft können Sie auf zwei ganz unterschiedliche Weisen erleben. Zum einen natürlich vor Ihrem Fernseher, zum anderen mit einem Besuch auf unserer Internetseite. Dort gibt es alle bisherigen Kurzvorträge zum Anschauen und natürlich auch zum Runterladen. Schön, dass Sie dabei waren und bis zum nächsten Mal.

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